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Liebe Hörerinnen und Hörer, wieder ist eine Woche vorüber und wir sagen wieder herzlich willkommen zu einer neuen Ausgabe von Radio DARC. Das ist ein Technikmagazin und deswegen dreht sich bei uns alles um die spannende Welt der Technik. Die heutige Sendung trägt die Nummer 603. Das Datum der Erstveröffentlichung ist Freitag, der 28. August 2026. Ich bin Cody Farron und werde Sie durch das Programm der folgenden Stunde führen. Das Schwerpunktthema heute sind Warntechniken im Radio bei DAB-Empfängern. Naturkatastrophen und auch menschengemachte Konflikte treten immer häufiger auf und erfordern technische Antworten. Wir stellen Ihnen einige davon vor. Aber starten wir in diese Sendestunde mit gutem alten Retro-Sound. Hier ist Rock aus England, hier sind die Hollies. Einfach nur zum Träumen ist ihr bekanntester Hit aus dem Jahr 1974 und das ist The Air That I Breathe. Da ist es tief durchatmen und nicht vergessen, Radio DARC sollte es schon auch noch sein, was man so braucht.

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1: Heute mit diesen Themen. Milliardenfiasko bei der Bundeswehr. Funksysteme sind nutzlos. Erstmals Satellit per Sprachbefehl gesteuert. Amateurfunkorganisation erhält renommierte Auszeichnung und jetzt anmelden, Notfunkausbildungswochenende Anfang Oktober. Am Mikrofon Conny Farren. Um unsere Truppe verteidigungsfähig zu machen, bastelt die Bundeswehr seit Jahren an einem modernen Digitalfunk. Nun kam heraus, obwohl schon 2 Milliarden Euro ausgegeben wurden, klappt so gut wie nichts. Ein Desaster für Verteidigungsminister Boris Pistorius von der SPD. Während die weltweite Bedrohungslage mit Kriegen und Krisen immer dramatischer wird, kommen die deutschen Streitkräfte nicht aus den Negativschlagzeilen heraus. Trotz des 100 Milliarden Euro Sondervermögens, das 2022 eingerichtet wurde, befindet sich die Truppe fernmeldetechnisch in einem desolaten Zustand. Wie dramatisch die Lage in einigen Bereichen wirklich ist, zeigt nun eine Recherche der Zeitung Welt. Dabei geht es um die von der Bundeswehr vor Jahren eingeleitete Umstellung auf modernen Digitalfunk. Zwar fanden immer mal wieder Meldungen über Störungen und fehlgeschlagene Tests ihren Weg in die Öffentlichkeit. Neu ist unterdessen, dass die Bundeswehr bereits rund 2 Milliarden Euro investiert hat, ohne dass nennenswerte Teile der Technik funktionieren oder einsatzfähig sind. Unter Berufung auf ein vertrauliches Schreiben des Verteidigungsministeriums an den Bundestag schreibt die Welt, dass selbst die Basisversion bislang nicht einmal für den einfachen Übungsbetrieb eine Freigabe erhalten habe. Zuletzt hatte auch die Welt am Sonntag mit Bezug auf einen internen Bundeswehrbericht von Ende 2025 gemeldet, dass der Zustand der Funksysteme eine Gefahr für Leib und Leben bedeutete. Das von Boris Pistorius angeführte Verteidigungsministerium, allen voran die IT-Abteilung, erging sich unterdessen immer wieder in wortreichen Beschwichtigungen und wiegelte ab. An den Fakten änderte sich offenbar nichts. So scheiterte insbesondere die verlässliche großflächige Einbindung von Kampfpanzern des Typs Leopard 2. Funksprüche wurden teilweise gar nicht übertragen oder waren zu leise. Die Reichweiten blieben deutlich unter den Anforderungen zurück. Auch die parallele Nutzung von Daten und Sprechfunk sei nur eingeschränkt gelungen. Mit dem Digitalisierungsprojekt sollen Soldaten, Fahrzeuge und Gefechtsstände digital vernetzt werden, um auf dem neuesten Stand der Technik zu sein. Seit 2022 hatte die Bundeswehr regelmäßig um neue Gelder vom Haushaltsausschuss des Deutschen Bundestages gebeten. Allerdings sorgten die immer wieder bekannt gewordenen Pannen im Projekt für massive Verstimmung selbst in den Regierungsparteien. Ursprünglich war geplant, bis Ende 2027 eine Heeresdivision vollständig zu digitalisieren. Inzwischen gilt dieser Zeitplan als unsicher, schreibt die Zeitung. Dabei sei die Digitalisierung der Bundeswehr dringend notwendig. Bis heute nutze man weitgehend veraltete, unverschlüsselte Funktechnik, die für die Feinde leicht abhörbar ist. Vor allem die neue Brigade Litauen sei dringend auf verschlüsselten Führungsfunk angewiesen. Bislang könnte sie im Ernstfall nicht sicher kommunizieren und wird im Gefechtsfall die umgerüsteten Fahrzeuge ohne funktionierenden Funk stehen lassen müssen. Norwegische Funkamateure haben erstmals demonstriert, wie sich ein Satellit über einen Sprachbefehl per Amateurfunk steuern lässt. Über eine 23 cm Funkverbindung wurde eine entsprechende Anweisung an den experimentellen CubeSat mit dem Namen OPS-Sat Pretty übertragen, der daraufhin das Computerspiel Doom startete. Der Satellit empfing das Signal, transkribierte die Sprache an Bord und führte den darin enthaltenen Befehl aus. Gesendet wurde der Befehl vom Dach der Clubstation der Oslo Group über eine 23 cm Funkverbindung. Daraufhin aktivierte der Satellit das Spiel und übermittelte Bilder des laufenden Programms zur Erde. Sie dienten als Bestätigung dafür, dass das Experiment erfolgreich durchgeführt worden war. OPS-Sat Pretty ist ein 3U-CubeSat mit Abmessungen von 10 x 10 x 34 cm. Sein rekonfigurierbares Verarbeitungssystem ermöglicht unterschiedliche Software- und Firmware-Experimente und ist eng mit einem an Bord befindlichen Software-Defined Radio verbunden. Betrieben wird der Satellit von der Technischen Universität Graz in Österreich. Die Experimente koordiniert das European Space Operations Center der ESA in Darmstadt. Das Team demonstrierte damit nicht einfach eine neue Form der Fernsteuerung. Vielmehr verband das Experiment HF-Technik, Signalverarbeitung, Spracherkennung, Onboard-Software und Raumfahrttechnik zu einer durchgängigen technischen Kette. Genau diese Verbindung macht den Versuch für den Amateurfunk besonders interessant. Die Funkstrecke ist dabei nur ein Teil eines komplexen Systems, dessen Verarbeitung schließlich direkt an Bord des Satelliten erfolgt. Das Experiment zeigt exemplarisch, welches Potenzial offene und rekonfigurierbare Satellitenplattformen bieten. Funkamateure liefern dabei nicht nur Signale für einen Repeater oder eine Telemetrieverbindung, sondern können selbst Teil eines technischen Raumfahrtexperiments werden. Die internationale Amateurfunkinitiative ARIS ist mit der renommierten Challenger 7 Recognition ausgezeichnet worden. Die Abkürzung steht für Amateur Radio on the International Space Station. Die Ehrung würdigt Organisationen, die den Geist und die Werte der 1986 beim Challenger-Unglück ums Leben gekommenen 7 Astronautinnen und Astronauten weitertragen. Im Mittelpunkt stehen Forschung, Bildung und Inspiration. Werte, die ARIS seit vielen Jahren vermittelt, indem das Projekt Schulkinder per Amateurfunk direkt mit Astronauten an Bord der ISS verbindet. Die Challenger 7 Recognition wurde im Rahmen der Feierlichkeiten zum 40-jährigen Bestehen des Challenger Centers vergeben. Die Preisträger wurden aus Nominierungen gemeinnütziger Programme und anderen Organisationen ausgewählt, die einen Beitrag zur MINT-Bildung leisten. Der internationale Vorsitzende der ARIS, Frank Bauer, Kilo Alpha 3 Hotel Delta Oscar, bezeichnete die Auszeichnung als große Ehre. Die langjährige Partnerschaft mit dem Challenger Center wurde sehr geschätzt. Besonders die ARIS-Astronautenkontakte zeigten, wie sehr Amateurfunk dazu beitragen könne, junge Menschen für MINT-Fächer zu begeistern und ihnen Perspektiven für spätere Berufe in diesen Bereichen zu eröffnen. Vom 1. bis 4. Oktober 2026 findet das nächste Ausbildungswochenende des DARC-Referats Notfunk statt. Dieses Mal in Utz-Memmingen. Das liegt nur wenige Kilometer entfernt von Nördlingen. Noch sind Plätze dafür frei. Die Teilnehmer lernen im Team, die Technik des DARC-Notfunks aufzubauen und zu betreiben. Anhänger, Module und Software, mit denen sich Telefonie und Datenverbindungen dort herstellen lassen, wo nichts anderes mehr geht. Das Wochenende steht im Zeichen der Praxis. Die Teilnehmer stehen gemeinsam mit Funkamateuren aus dem ganzen Bundesgebiet am Mast, ziehen Kabel und nehmen Netze in Betrieb. Vorkenntnisse im Notfunk sind nicht vonnöten, dafür aber die Bereitschaft, bei Wind und Wetter draußen zu arbeiten. Es gibt sowohl ein Programm für Einsteiger als auch für Fortgeschrittene. Für Letzteres ist die Teilnahme an einem früheren Ausbildungswochenende Voraussetzung. Hier eine Auswahl aus den Themenfeldern, die bearbeitet werden sollen. IP-Netze, Mesh-Netze, Notfunk-Telefonanlage, Kartenkunde, Eigenschutz, dazu Führungsthemen, Netzplanung und ausgedehnte praktische Übungen. Alle wichtigen Informationen sowie der Link zur Anmeldung finden sich auf der DARC-Webseite. Das waren unsere heutigen Meldungen aus der Funkwelt für Sie. Weiter geht es nun mit Rock aus Deutschland. Hier sind die Scorpions mit When You Came Into My Life.

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1: Früher gab es ja flächendeckenden Sirenenalarm. Das war gut für Notfälle und hat auch nachts funktioniert. Man musste dann zwar nicht unbedingt, was los war, konnte dafür aber dann das Radio anschalten. Inzwischen sind die Sirenen ja nicht mehr flächendeckend. Notfallwarnsysteme hat man über Mobilfunk versucht zu etablieren, wie Katwarn. Leider funktioniert's weniger gut, wenn ein echter Notfall ist, weil dann zu viel Traffic anfällt und die Netze zusammenbrechen oder schlichtweg zum Beispiel bei Überschwemmungen die Mobilfunkmasten weggespült werden. Da ist dann Radio besser, da sind die Masten traditionell an möglichst hohen Punkten aufgestellt, was man beim Mobilfunk ja schon länger nicht mehr will, um die entsprechenden Netzknoten nicht zu überfordern. Und die Radiosender haben meistens auch eine Notstromversorgung. Dafür wurde für DAB Plus EWF entwickelt, Emergency Warning Function. Es ist eine deutsche Entwicklung und deswegen hat sie einen englischen Namen, das kennen wir ja. Nur ist es inzwischen leider üblich, neue technische Verfahren in dem Moment, wo sie endlich angenommen werden und sich durchzusetzen drohen, so zu verbessern, dass die alte Technik nicht mehr verwendbar ist. Früher hat man das anders gemacht. Als UKW-Stereo kam, hat man das so gemacht, dass die Mono-Radios trotzdem noch das Programm wiedergeben konnten, nur logischerweise in Mono. Als das Farbfernsehen kam, hat man es so entwickelt, dass die Schwarz-Weiß-Fernseher trotzdem weiter funktioniert haben, nur halt in Schwarz-Weiß. Im Digitalzeitalter klappt das nicht mehr so gut. Als man von DVB-T auf DVB-T2 gewechselt hat, hat das zwar bessere Qualität gebracht, nämlich HD, sogar teilweise mehr HD als über Satellit, aber so recht wurde es nicht mehr angenommen. Die Leute hatten sich einmal neue Empfänger gekauft, die wollten nicht schon wieder. Und auch wenn inzwischen in den Fernsehern DVB-HD2 meistens schon eingebaut ist, benutzen die Leute dann doch lieber Kabel oder Satellit. Zumal die Sender auf dem Land von den öffentlich-rechtlichen Anstalten abgeschaltet werden und die Privaten haben am Land ohnehin noch nie gesendet. Denen geht's ja um Geld verdienen mit Werbung und da haben sie in der Stadt für weniger Aufwand mehr Erfolg. Also man hat jetzt das optimale System, nur benutzt es keiner mehr. Naja, einen ähnlichen Ärger gab's, weil es mal von DAB auf DAB Plus gewechselt hat. Als DAB endlich drohte, mal in die Gänge zu kommen, gut, das war noch relativ früh, und man konnte halt anschließend doppelt so viele Programme unterbringen. Aber auch da ist es so, dass die alten Geräte halt zu Elektroschrott wurden. Man kann mit einem DAB Plus Gerät DAB empfangen, aber nicht umgekehrt. Beim digitalen Satellitenempfang gab's dasselbe. Da funktionieren inzwischen auch nur noch HD-fähige Empfänger, selbst wenn man nur Radio hören will, weil auch das jetzt anders kodiert ist. Naja, von den Smartphones sind's die Kunden inzwischen gewohnt. Da kaufen sie sich freiwillig alle 2 Jahre ein neues. Und beim Computer muss man es ja jetzt auch mit Windows 11. Da ist ja nicht mal das Lästigste, dass man einen neuen Computer kaufen muss, sondern dass man dann tagelang wieder sein ganzes Zeug neu einrichten soll. Okay, genug gemeckert. Um was geht's jetzt eigentlich? Ja, das EWF, das wir ja vor kurzem noch stolz vorgestellt haben, das gibt's nicht mehr. Es gibt jetzt EWF 2.0, das heißt dann aber nicht mehr EWF. Es sollte ja auch mal EWS heißen, man hat sich wieder eine neue Abkürzung gesucht. Das heißt jetzt ASA. Das steht für Automatic Safety Alert. Wie schon gesagt, es ist eine deutsche Entwicklung, also muss sie einen englischen Namen haben. Warum man da jetzt unbedingt eine neue Abkürzung genommen hat? Ich finde, damit verwirrt man die Leute nur. Tatsächlich ist es allerdings nur eine kleine Weiterentwicklung des EWF-Systems. Und zwar fehlte dem vorher der Standortbezug. Wir haben das ja mal ausführlich besprochen. Die Katastrophenwarnsysteme in den USA hatten am Anfang nur eine landesweite Abdeckung. Da hat man an Atomangriff von Russland gedacht. Und für die häufigen Unwetter in Amerika war das Ganze dann nicht so gut geeignet, weil ein Hurrikan in Florida in Kansas genauso uninteressant ist wie ein Tornado in Kansas in Florida. Inzwischen hat man da einen Standortbezug nachgerüstet und genau dasselbe hat man jetzt mit EWF gemacht. EWF hat nur im gesamten Sendegebiet eines Senders warnen können. Jetzt gibt es einen Standortlocator. Ja, das kennen wir ja vom Amateurfunk. Den QTH-Locator hat man allerdings nicht hergenommen, den kennt außerhalb des Amateurfunks keiner, sondern eine 12-stellige Ziffernfolge. Die kann man allerdings relativ einfach ermitteln. Dazu muss man nur auf die Website www.asaradio gehen, also www.asaradio.com. asa.radio. Da kann man dann seinen Standort eingeben und kriegt diesen 12-stelligen Code zurück. Das ist also nur eine einmalige Geschichte und danach weiß das Radio, wo es ist. Und dann wird ein Fabrikbrand in Wanne-Eickel nicht mehr in München gemeldet. Aber wie gut funktioniert das Ganze und welche Radios können das denn jetzt? Dazu gleich mehr.

Also ASA wird immer noch von denselben Leuten gemacht wie vorher EWF. Es wurde vom Fraunhofer-Institut konzipiert und entwickelt. Neu ist, dass es eine Zertifizierung gibt. Die ist etwas aufwendig. Deswegen gibt es aktuell Geräte, die können ASA, haben aber keine Zertifizierung. 8 Geräte mit Zertifizierung gibt es inzwischen bereits. Die aktuelle Liste kann man auf www.dabplus.de, also plus hier als Wort, www.dabplus.de/ASA nachlesen. Sind aktuell 8 Geräte, ein tragbares mit Akku von Technisat, ein Küchenradio von Technisat und ein großes, fast wohnzimmertaugliches Gerät von Technisat, dann mehrere Geräte von Kenwood, darunter so einen klassischen kleinen Radiowecker und 2 größere Geräte, die dann teilweise auch Internetradio können. Und dann gibt es auch 2 solche Geräte von Albrecht, eins davon ist auch so ein klassischer Radiowecker. Albrecht kennt man ja noch aus der CB-Funkzeit. Das sind die aktuell zertifizierten Geräte und dann kommen noch welche dazu, die sind aktuell noch nicht zertifiziert, die sind von Telestar. Zum Beispiel der Top 200 in Mono und der Top 250 in Stereo, das sind auch Multifunktionsradios, das bedeutet, sie können auch Musik von Datenträgern abspielen und vom Internet. Und sie können auch ASA, nur das Zertifikat haben sie noch nicht und deswegen stehen sie auch nicht auf dieser Website. Aktuell getestet habe ich bereits den Technisat Digit Radio 3. Das ist dieses etwas größere Gerät, das auch CDs abspielen kann und auch MP3-CDs. Das kostet dann allerdings auch über 200 Euro. Und kann leider kein Internet. Das ist etwas komisch bei Technisat. Da gibt es ein Modell, das kann Internet, aber kein ASA. Und es gibt eines, das kann ASA, aber kein Internet. Warum die das nicht fertig bringen, beides in einem Gerät anzubieten, weiß ich nicht. Es gibt übrigens noch ein drittes Modell, das ist interessant für Sehbehinderte. Das hat nämlich Sprachein- und Ausgabe. Da kann man sich also die Menüs ansagen lassen und umgekehrt das Gerät auch über Sprechen bedienen. Das kann dann allerdings weder Internet noch ASA. Die Telestar-Geräte sind deutlich billiger, die kosten nur etwa die Hälfte und die können eben alles, auch Internetradio. Und sie können sogar aufnehmen, das ist ja völlig verloren gegangen, den Radiorekorder, den gibt es ja heute eigentlich gar nicht mehr. Hat teilweise rechtliche Gründe, der Importzoll auf Geräte, die aufnehmen können, ist so viel höher, dass das keiner mehr macht. Nachdem Telestar eine deutsche Firma ist, machen sie es. Und das Gerät kann wirklich alles aufnehmen, und zwar auf den angeschlossenen USB-Stick, ob das jetzt UKW-Radio ist, ob das DAB Plus ist oder auch ob das Internetradio ist. Das heißt, man kann sich da eine interessante Sendung durchaus auch mal aufnehmen und später wieder anhören. Es gibt ja inzwischen vieles als Podcast zum Abruf, das kann das Gerät natürlich auch abspielen. Aber gerade Musik gibt es oft nicht als Podcast, weil das mit der GEMA zu schwierig ist. Und wenn man seine Lieblingssendung verpasst, weil man da gerade irgendwo unterwegs ist, dann kann man das Gerät sogar programmieren wie einen Videorekorder und es nimmt einem das auf. Ja, und Telestar, das waren doch auch die mit den ersten EWF-Geräten. Können die denn dann auch ASA? Tja, da muss man antworten wie mit Radio Erevan, im Prinzip ja, aber. Das ist nämlich noch eine etwas kompliziertere Geschichte. Dazu gleich mehr.

Ja, wie ist das denn nun eigentlich, nachdem wir so viel geschimpft haben? Muss man wieder alle Geräte wegwerfen und neue kaufen, falls man sich ein EWF-Gerät gekauft hat? Nein, die Hardware ist eigentlich nicht anders. Die Hardware kann es. Ein Gerät, was vorher EWF konnte, kann nachher auch ASA. Die Frage ist nur, ob jemand die Software-Update macht. Wenn der Hersteller gleich geblieben ist, dann hat man eigentlich gute Chancen. Mal davon abgesehen, dass ASA eben zertifiziert werden muss, was recht teuer ist. Und wo ein Hersteller das eventuell nicht machen wird, wenn das betreffende Gerät gar nicht mehr hergestellt wird und er damit ja gar nichts mehr verdienen kann. Dann macht er natürlich noch Sicherheits- und Funktionsupdates, aber dann vielleicht das ASA nur ohne Zertifizierung. Bei Telestar ist die Geschichte allerdings noch etwas komplizierter. Da ist es eigentlich schon ein großes Glück, dass es die Firma überhaupt noch oder wieder gibt. Und das kam jetzt so, dass Telestar genauso wie Technisat eine Unterfirma von Techniropa war. Das bekannteste Unternehmen dieses Firmenverbunds war eben Technisat. Telestar war weniger bekannt. Gegründet wurden beide von Peter Lepper, der ist leider am 20. Januar 2024 verstorben. Und dann gab es praktisch zwei Unterfirmen eines Konzerns, die ähnliche Produkte gehabt haben, Digitalradios und Satellitenempfänger. Und weil nun der große Schutzpatron nicht mehr war, hat man mal soeben entschieden, dass Telestar zugemacht wird. Ausgerechnet als EWF zum Erfolg wurde, die Geräte gab es ja seit Ende 2022 und Anfang 2024 hatte das Ganze dann wirklich Marktreife. Und plötzlich hieß es dann, nee, das Ganze hat keine wirtschaftliche Zukunft. Die Markenrechte wurden dann an die niederländische Comax Group verkauft. Die haben auch noch die restlichen Geräte der Marken Telestar, Revo und Imperial übernommen und abverkauft. Und das war's dann. Aus Tschüss. Das war für viele Mitarbeiter sehr frustrierend. Es gab aber einen, der gesagt hat, das lasse ich mir nicht bieten. Frank Körvel hat zusammen mit dem Megasat-Geschäftsführer Sven Melzer Comax den Telestar-Geschäftsbereich und die Markenrechte wieder abgekauft. Telestar wurde also neu gegründet, hat jetzt vom Standort her mit der alten Telestar nichts mehr zu tun und gehört auch nicht mehr zu Techniropa. Nur die Geräte schauen immer noch so aus wie früher. Das liegt daran, dass man ja eben auch die Rechte daran übernommen hat und diese nun weiterentwickelt hat. Jetzt gibt es eben den Top 200 und den Top 250 als kleine Multifunktionsradios mit ASA. Es gibt auch noch größere Modelle, die dann CDs abspielen können, so wie es auch bei dem Technisat-Gerät der Fall ist. Und damit ist nun eigentlich alles wieder in Butter. Nur eben die vorherigen Telestar-Geräte, die gehören ja gar nicht zur neuen Telestar, die gehören immer noch zur Comax. Und ob die überhaupt noch produziert oder nur die vorhandenen abverkauft, sei dahingestellt. Deswegen ist es halt fraglich, ob es für diese ein ASA-Update geben wird. Das sind dann aber wohl erstmal die einzig Leidtragenden. Ansonsten muss hier zumindest alte Hardware nicht weggeschmissen werden, aber man braucht halt ein Update, damit ASA funktioniert. Denn ASA-Geräte können auch EWF-Meldungen empfangen, auch wenn gar keine mehr ausgestrahlt werden. Aber EWF-Geräte kennen ASA-Meldungen. Wenn man mit einem solchen Gerät die Funktion testen will, gibt es übrigens teilweise regionale Testkanäle, in Bayern beispielsweise den DAB-Testkanal 10D, auf dem auf einem Programm von den beiden Senderstandorten Wendelstein in Oberbayern und Büttelberg bei Nürnberg zweimal die Stunde eine Testwarnung ausgestrahlt wird. Die kann man empfangen, wenn man sein Gerät vorher auf den Standort Sydney oder Melbourne einstellt, in Australien am anderen Ende der Welt. Da ist ziemlich sicher, dass man keine echten Sender aus dieser Gegend empfängt. Und dann sieht man, ob das Ganze funktioniert. Aber eigentlich ist es so, wenn man ein solches Gerät kauft und einmal seinen Standort eingibt, dann ist der Fall erledigt und das funktioniert. Wo es wahrscheinlich nicht funktionieren wird, ist im Auto. Es gibt bislang keine ASA-Autoradios. Und es ist auch die Frage, ob es welche geben wird, weil da müsste der Standort ja ständig aktualisiert werden. Das ist bislang nicht vorgesehen. Und ja, wie ist es eigentlich mit dem tragbaren Gerät? Gut, wenn ich mit so einem Gerät spazieren gehe, dann bewege ich mich nicht so weit, dass ich deswegen dauernd den Locator umprogrammieren muss. Wenn ich so ein Gerät mit in die Arbeit nehme, dann ist es natürlich sinnvoll, den dortigen Locator einzustellen und genauso im Urlaub. Das lässt sich dann nicht vermeiden, denn zu einem tragbaren DAB-Gerät auch noch GPS zu verpassen, damit sein Standort automatisch feststellen kann, das wäre dann etwas zu teuer und stromfressend. Das wird es sicherlich nicht geben. Insgesamt kann man jetzt nur hoffen, dass der Standard damit zur Ruhe gekommen ist, dass es jetzt bei ASA bleibt, dass auch das Kürzel nicht wieder verboten wird, weil es vielleicht irgendwer als Marke angemeldet hat
Und wenn man sich dann ein neues DAB-Radio anschafft, dann kann man gleich eins mit ASA nehmen. Insbesondere, wenn man das im Schlafzimmer am Bett stehen hat. Da ist das dann ja am sinnvollsten. Ein Beitrag von Wolf Dieter, Delta Lima 2, Mike Charlie Delta.

ASA hat mittlerweile nichts mehr mit Fotografie zu tun, sondern mit Radio. Es ist ein Notfallwarnsystem auf DAB+, das wir in den vorherigen Beiträgen vorgestellt haben und das zuletzt im März zum Bayerischen Warntag bayernweit getestet wurde. Am nächsten Warntag, am 10. September, wenn bundesweit die verbliebenen Sirenen heulen und die Handys randalieren, sind dann auch DAB+-Radios mit ASA-Warnfunktion dabei. Auch Radios mit DAB+, aber ohne ASA, können die Warnmeldung übrigens im DAB+ Bundesmux 1 DR Deutschland auf der Kennung ASA.de empfangen. In diesem Ensemble sendet unter anderem Schwarzwaldradio. Also wer Schwarzwaldradio hören kann, der kann dann auch den zukünftigen ASA-Kanal empfangen und die Warnmeldung. Ausgestrahlt werden sie deutschlandweit, die Warnmeldungen selber sind aber regionalisiert. Das ist das Neue gegenüber dem Vorläufer EWF. Wenn man sein Gerät testen will, ob im Laden oder zu Hause, und es ist nicht gerade Warntag, dann gibt es eine bestimmte Nummer, die man als ASA-Standortcode im Gerät eingeben kann. Diese ist 12 53 35 13 36 68. Ich wiederhole es nochmal. 12 53 35 13 36 68. Also 12 Ziffern. Für den Test stellt man dann am besten den Deutschlandfunkkanal Dokumente und Debatten, nennt sich DocDeb, ein, denn auf diesen wird dann auch geschaltet im Testalarmfall. Im Normalfall, wenn ein Alarm ist, wird auf den ASA.de-Kanal geschaltet. Für diesen Test wird halt auf einen Kanal geschaltet, wo dann auch tatsächlich ständig etwas ausgestrahlt wird. Das wird auf dem eigentlichen Alarmkanal ja nicht, da wird ja nur bei einem Alarm was ausgestrahlt. Also wenn man diesen Standort eingegeben hat, dann wird das alle 5 Minuten einmal auf diesen Kanal vom Deutschlandfunk umgeschaltet und dafür 30 Sekunden. Da wacht das Radio also aus dem Standby auf, schaltet auf DocDeb und geht anschließend wieder zurück in den Standby. Wenn man einen anderen Kanal eingeschaltet hat, dann wechselt es den Kanal. Aber nachdem man so nicht mehr viel Freude haben wird am Radio hören, sollte man nach dem Test wieder den eigenen Standortcode eingeben. Der 12-stellige Code lässt sich unter www.asa.radio abrufen. Da kann man dann Straße, Hausnummer, Postleitzahl und Ort eingeben und kriegt dann seinen persönlichen Code für seinen Standort. www.asa.radio. Wenn man den eingegeben hat, dann ist das Gerät bereit für einen echten Alarm und auch für den Testalarm am 10. September. Und da wird es dann auf den ASA-Warnkanal umschalten. Da kommt dann vermutlich irgendetwas wie, dies ist ein Test. Und dann weiß man, das Ganze funktioniert. Und da das dann in den Regelbetrieb geht, eben auf dem ersten bundesweiten DAB-Kanal, kann man dann auch sicher sein, dass man zukünftig diese Meldungen empfängt und das Ganze funktioniert. Also am 10. September ist der erste große landesweite Test und danach ist das Ganze dann auch wirklich in Betrieb. Bisher war es nur ein Testbetrieb. Ein Beitrag von Wolf Dieter, Delta Lima 2, Mike Charlie Delta.

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5: Durch die zunehmenden Krisen und Naturkatastrophen in der Welt werden Warntechniken immer wichtiger. Das ASA-System für DAB-Plus-Radios hatten wir Ihnen heute ausführlich vorgestellt. Aber auch der Amateurfunk spielt in der Notfallkommunikation eine zunehmend wichtige Rolle, da er ohne Infrastruktur funktioniert. Das klappt deshalb, weil er sich natürliche Phänomene zu Nutzen macht, etwa die Wellenausbreitung über die Ionosphäre. Die Kenntnis des Funkwetters ist aber essentiell und unser Spezialist hierfür ist, wie immer, Christian Reiber, Delta Lima 8 Mike, Delta Whisky vom HF-Referat des DARC mit seiner neuesten Prognose.
6: Die Flair-Tätigkeit hat in den letzten Tagen doch deutlich zugelegt. Fast jeden Tag ereigneten sich M-Flares und die sorgen auf der Tagseite der Erde für Mögel-Dellinger-Effekte, also Ausfälle der unteren und mittleren Bänder für einige 10 Minuten. Die Flares gehen vor allem von der aktiven Region 4513 aus, die im Moment mitten auf der Sonne prangt und jetzt in deren westliche Hemisphäre wandert. Diese Region ist magnetisch komplex und verändert sich rasch. Koronale Masseauswürfe infolge kräftiger Flares aus dieser Region sind jetzt zunehmend erdgerichtet. Die Wahrscheinlichkeit von Magnetstürmen ist daher im Moment hoch und wird erst zum Ende der Woche hin wieder abnehmen, es sei denn, diese Region 4513 wird plötzlich passiv. Erste Zeichen dafür gibt es bereits. Das passiert tatsächlich immer wieder, das letzte Mal erst vor 2 Wochen. Und das hat inzwischen einen stärkeren Einfluss, denn die Sonnenaktivität geht zurück und dadurch wird eine Phase angehobener Aktivität oft nur noch von einer einzigen aktiven Region getragen, so wie im Moment. Und wenn die dann aufhört zu flären, sinkt die Sonnenaktivität rasch ab. Von den 133 Einheiten des letzten Dienstag wird es daher tendenziell wieder nach unten gehen, spätestens nach dem Verschwinden der Region 4513 am nächsten Mittwoch. Allerdings sind letzten Donnerstag 2 neue Regionen entstanden, die das Bild nochmal drehen könnten. Das stellt sich aber erst an diesem Wochenende heraus. Wenn sie das nicht schaffen, dann wird der solare Flux wohl wieder unter 100 Einheiten fallen. Das Erdmagnetfeld war in der letzten Woche außerordentlich friedlich mit einem A-Index, der an manchen Tagen nur noch 3 oder 4 betrug. Alles unter 15 gilt als ruhig. Aber das endet jetzt, denn 4 Plasmawolken von koronalen Masseauswürfen sind unterwegs und können bis zum Sonntag die Erde treffen. Außerdem sind auch koronale Löcher wieder ein Thema. Das nächste wird bereits am Wochenende wirksam und in der ersten Wochenhälfte den größten Einfluss auf das Erdmagnetfeld ausüben. Zum nächsten Wochenende hin wird es dann wieder ruhiger werden. Die Ionosphäre beginnt mit dem Umbau auf den Herbst. Die oberen Bänder öffnen kürzer, dafür wird die MUF, die höchste nutzbare Frequenz, höher. Diese auch als Winteranomalie bezeichnete Beobachtung liegt an einer veränderten Chemie der Hochatmosphäre und verringerter Dämpfung. Letzte Woche erreichte die MUF über Mitteleuropa jeden Tag 25 MHz und das 15-Meter-Band öffnete stabil. Daran war natürlich auch das sehr ruhige Erdmagnetfeld beteiligt. In ein paar Wochen wird dann auch 10 Meter wieder zuverlässig öffnen, noch sind tagsüber aber 20, 17 und 15 Meter die zuverlässigsten Bänder. Nachts sinkt die MUF dank der noch erhöhten Sonnenaktivität nur noch bis 12 MHz ab. 20 Meter bleibt also nochmals lang geöffnet und 30 Meter die ganze Nacht nutzbar. Die erwartete magnetische Unruhe wird dann tagsüber vor allem 15 Meter zu schaffen machen und nachts die MUF wieder unter 10 MHz sinken lassen. 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

Das war's nun für heute. Wir sind leider schon wieder am Ende von Radio DARC angelangt. Die Sendung der vergangenen Stunde war ein Programmbeitrag des gemeinnützigen Deutschen Amateur-Radioclubs im Rahmen der Sendefolgen unserer Übernahmepartner. Redaktion und Musikauswahl hatte Rainer Englert, Delta Fox O2, November Uniform. Wir hoffen, die Sendung hat Spaß gemacht. Wenn ja, sagen Sie es doch einfach weiter. Wenn Sie wollen, hören wir uns nächste Woche wieder. Gleiche Zeit, gleiche Frequenz. 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Auf Wiederhören. Moin, tschüss, servus und 73, gut DX. Bis zum nächsten Mal.

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0: Letzte Woche.
1: Nein. Ja.
0: Hattest du Geburtstag?
1: Ich habe Angst.
0: Du musst keine Angst haben.
1: Okay.
0: Dein Geburtstagsgeschenk kriegst du erst nächste Woche von mir.
1: Das ist enttäuschend.
0: Ich hatte heute die Hände voll.
1: Ja, das ist, weil du Mikrofone mitgebracht hast. Wollen wir das nochmal erwähnen?
0: Jonas, also, letzte Woche hattest du Geburtstag und ich wollte dich fragen, wie deine Reise war.
1: Sehr schön. Ich war ein paar Tage in Lissabon. Tatsächlich eigentlich erst einen Tag nach meinem Geburtstag. Mein Geburtstag selbst war doch eher sehr durchschnittlich. Aber in Lissabon war es sehr schön, mal von dem Unglück, was passiert ist, abgesehen, was natürlich sehr tragisch war. Ein paar Sehenswürdigkeiten angeschaut, aber jetzt nicht so super intensiv. Wir waren so in einem alten Kloster drin, das war eigentlich ganz geil. Ich hatte unfassbar viele von diesem Pastel de Nata und ja, ein paar Cafés mitgenommen. Ich war von der Kaffeekultur, also es war okay, aber ich war nicht ganz so angetan wie jetzt in einigen anderen Städten. Da hatte ich das Gefühl, dass da, also London offensichtlich halt schon deutlich weiter ist einfach und da die Auswahl ein bisschen größer ist, wenn man so in den Specialty-Coffee-Bereich schaut, wo ich gerne unterwegs bin. Genau, dann waren wir in Sintra und das ist so ein Ort, der auch im Weltkulturerbe ist. Das ist so eine Dreiviertelstunde bis Stunde außerhalb von Lissabon, Richtung Atlantik. Und da sind mega viele Schlösser so auf einem Haufen. Das ist mega geil. Also wirklich so ein Schloss und 200 Meter weiter ist einfach das nächste Schloss. Also mega, mega bekloppt. Wir waren erst in einem drin. Es war alles so weiß und verworren, weil anscheinend irgendwie immer wieder was angebaut wurde oder so. Also einfach so ein bisschen konfus und so wild zusammengestückelt, als hättest du irgendwie so einen Simulator gespielt oder sowas und dir selbst ein Schloss gebaut oder sowas. Mit so zylindrischen Schornsteinen. Und das hat mich so vom Vibe her voll an Schloss im Himmel von Studio Ghibli erinnert.
0: Ah,
1: oder auf diesem Schloss im Himmel halt auch so diese weißen Türme sind. Das fand ich irgendwie geil. Tatsächlich war da einfach die Küche drin. Also wahrscheinlich, damit die heiße Luft abziehen kann oder so, haben die da diese Türme hingebaut. Und dann waren wir noch in einem anderen fetten Schloss drin, das war oben auf dem Berg drauf, mit so ganz, also die Fassade war so ganz stark verziert und in unterschiedlichen kräftigen Farben, also ein Teil blau und rot und gelb und so. Und das fand ich irgendwie auch sehr schön. Also ich weiß gar nicht warum, das passt kulturell, glaube ich, gar nicht so richtig zusammen, weil es ja mediterran ist, aber auch das hat mir irgendwie so einen gewissen Studio Ghibli-Vibe vermittelt. Also so dieses, weiß ich nicht, magische, I don't know, kam da bei mir auf jeden Fall rüber.
0: Ah, das klingt nach einem mega schönen Kurzurlaub, oder? Würde ich sagen.
1: Ja, schon. Tatsächlich waren die von außen, fand ich, beeindruckender als von innen.
0: Ja.
1: Weil von innen hast du halt, weißt du, irgendwie dunkle Räume, wuchtige Holzmöbel, irgendwie
0: Gut, die Szenerie. Es ist die Szenerie, die wichtig ist.
1: Nee, aber das ist so, glaube ich, wenn man mal hier in Moritzburg war oder sowas, so das hat man schon mal gesehen, aber von außen fand ich die doch recht spektakulär. Und ich hatte richtig geiles Essen. Vor allem am letzten Abend waren wir nochmal in so einem Fischrestaurant.
0: Geil.
1: Und Alter, ich bin so krachen gegangen. Ich glaube, ich habe das beste Fischgericht aller Zeiten gegessen.
0: Wirklich?
1: Ja.
0: Was war es denn?
1: Es war unfassbar gut. Das war Tartar vom Carapau. Die ganze Küche war so südportugiesisch inspiriert, also irgendwie von der Algarve. Und es war dieses Carapau-Tartar mit ganz feinen Feigen, Mandeln und irgendeinem Teil von der Alge auf so einem Shiso-Blatt, also so einem japanischen Blatt, was so ein leicht minziges oder basilikumartiges Aroma hat.
0: Und klingt, du hast es dann,
1: da war immer so ein Häufchen drauf auf so einem Blatt, das hast du dann so zusammengeknüllt und in deinen Mund gepackt und gegessen halt. Und das war, ich habe da rein.

0: reingebissen und also du würdest sagen, mir ist die Fresse eingeschlafen. Also ich bin da echt krachen
1: hoffentlich
0: gegangen.
1: Hoffentlich nicht beim Essen, das ist ungünstig.
0: Ja, ich bin da echt krachen gegangen. Dann haben wir noch unsere Hauptgerichte bekommen, war auch lecker und so, aber hat dann nicht ganz das erfüllt. Das war wirklich sagenhaft. Nach dem Hauptgang habe ich einfach nochmal diese Vorspeise bestellt, um die einfach nochmal zu essen. Also es war wirklich unfassbar gut.
1: Geil.
0: Da war mega ich richtig, gut. Richtig begeistert.
1: Oh, mega gut. Das ist so krass, wenn man irgendwie wegfährt und also eins der absoluten Highlights im Urlaub ist so dieses eine Gericht. Das kenne ich auch gut. Also ich war auch schon irgendwie immer mal bei verschiedenen Urlauben in irgendeinem Restaurant und dann ist das so dieses eine Restaurant, von dem du es im Leben nicht erwartest, irgendwie in irgendeiner, in irgendeiner Nische, in irgendeiner Ecke, da ist so ein Mini-Restaurant oder sowas und dann gehst du da rein und dann ist dort dieses eine Gericht und das ist unfassbar gut. Mhm. Und dazu noch dieses ganze mediterrane Flair und alles.
0: Ja.
1: Und dann fährst du zurück und das alles ist so, das ist so wie dieses heilige Gericht, was ewig dauert, bis du es wieder essen kannst, weil es das nur dort gibt oder so.
0: Ja, nee, da war ich echt so ein bisschen traurig, als ich da rausgegangen bin, weil ich so wusste, ja, du wirst hier wahrscheinlich nie wieder hinkommen.
1: Ja.
0: Und ich hätte dieses Restaurant so gerne einfach in meiner Nähe.
1: Oh Gott, genau dieses Gefühl, genau ja. Das meine ich. Ich hatte das auch in einem Urlaub, da war ein Restaurant wirklich 5 Meter vom Strand, also quasi auf dem Sand gebaut, ja.
0: Mhm.
1: Und ich saß dort am Fenster und vor mir waren einfach nur Wellen. Also direkt unterm Fenster raus ist einfach Wasser. Hammermäßig, ja. Erstmal die Szenerie, dann alle waren gut drauf in diesem Lokal, alle waren nett, alle waren freundlich. Und dann habe ich dort die beste Pasta meines Lebens gegessen. Die verfolgt mich in meinen Träumen. Unglaublich, das werde ich nie wieder vergessen.
0: Ja, okay. Fantastisch. Um noch was Musik-Relatedes zu bringen, auf dem Rückflug, der absurd getimed war, also auf die Sekunde genau, habe ich meine Flieger bekommen. Leider, egal. Aber ich habe die Zeit genutzt, um ein paar Alben reinzuhören von 2025. Und das, was bei mir am meisten hängen geblieben ist, deswegen erwähne ich das jetzt, weil wir darüber schon gesprochen haben, die aktuelle Scheibe von Loyal Carner, Hopefully, fand ich mal wieder unfassbar gut, wie alles, was er macht. Also ich mag seinen Stil einfach. Aber warum ich das erwähne, ich habe das Gefühl, dass auch hier wieder sich das ein bisschen weiterentwickelt hat, die Band ein bisschen mehr Freiheit hatte. Also es fühlt sich alles einen Ticken ausgecheckter an. Also vor allem so die Band-Arrangements fand ich ein bisschen spannender als zuvor. Und das wollte ich einfach nochmal erzählen, weil dir das, glaube ich, vom Stil her schon gefallen hat, aber dir war es von der Band her, was musikalisch passiert, glaube ich, ein Ticken zu repetitiv.
1: Ja, genau.
0: Und das ist jetzt nicht mehr.
1: Cool.
0: Fand ich wieder eine sehr geile Scheibe. Bei jedem Song dachte ich mir, boah, was für ein Banger einfach.
1: Geil, okay.
0: Also der
1: Chili Con Carne.
0: Chili Con Carne. Der Typ ist für mich einfach Punktlandung, musikalisch.
1: Geil.
0: Richtig gut.
1: Gut zu wissen. Okay, also ein schöner, umfangreicher Urlaub wirklich bei dir für die paar Tage.
0: Ja, kann man sich nicht beschweren.
1: Aber in diesem Sinne starten wir erstmal rein in unseren Musikpodcast mit Jonas, mir gegenüber. Ich bin Robert und Jingle ab.

0: Reihenfolge ist heute anders.
1: Ja.
2: Das kann ich gar nicht vereinbaren.
0: Alright, willkommen zu Headliner am Herzen. Ihr hört schon ein bisschen an meiner Stimme, ich bin ein kleines bisschen verschnupft. Ich bin von meiner letzten Tour ein kleines bisschen erkältet zurückgekommen.
2: Gib dir bitte Mühe, Robert.
0: Ich gebe mir größte Mühe, wirklich. Ich war in Österreich, das erste Mal in Österreich in den Bergen. Ich war noch nie Skifahren, deswegen habe ich das noch nicht erlebt.
2: Ich habe es probiert, aber ich würde es nicht Skifahren nennen. Das ist wie dein Versuch zu schwimmen.
0: Ey. Und es war wirklich der absolute Hammer. Also das war so dermaßen beeindruckend für mich. Wir sind in eine Nebelwand reingefahren, um nach oben zu kommen. Also wir mussten ja das Equipment hochbringen auf den Berg, 1900 Meter hoch. Um da hinzukommen, mussten wir eine ewige Strecke mit unserem Transporter hochfahren. Und wir sind durch so eine Wolkendecke wirklich durchgefahren. Und als wir da drüber waren und wir runtergeguckt haben in dieses Tal, war da so eine fette Wolkendecke, wie so ein Kissen, wo du reinspringen willst und da drinnen irgendwie einfach rumchillen willst, so weich und wohlig und irgendwie schön, weißt du? Das ist wie wenn du aus dem Flugzeug rausguckst und auf so eine Wolkendecke schaust. Genau das, aber du stehst dort auf einem Berg, das war der absolute Wahnsinn. Also ich bin natürlich nicht hochgewandert, wir mussten halt Haufen Equipment da hochbringen und das war mit der Gondel natürlich auch Quatsch, also sind wir hochgefahren. Naja, und dort haben wir dann unser Konzert gespielt. Das war ausnahmsweise mal ein Privatkonzert mit vielen Zuschauern. Also es war eine richtig, richtig große Party mit, also für ein Privatkonzert viele Zuschauer, also 130 Leute, was für eine Privatparty doch schon viel ist.
2: Ja, musst du erst mal kennen, ne?
0: Das war so krass, weil normalerweise bei Privatpartys ist die Stimmung bei einer Rockband nie ganz so gut wie bei einem öffentlichen Konzert. Weil ein paar Leute sind ein bisschen reserviert, weil die erwarten das gar nicht und das ist ein bisschen viel und ein bisschen laut und alles. Für ein paar Leute ist das nicht die richtige Musikrichtung und für ein paar Leute ist das genau das Richtige.
2: Mhm.
0: Und dort, das habe ich noch nicht erlebt, 130 Menschen, du spielst einen Song, alle wollen tanzen, alle sind gut drauf, alle haben Bock zu feiern. Schon am Tag vorher, wir sind am Abend vorher angekommen, weil es so eine lange Reise war, waren alle Menschen, mit denen wir uns dort unterhalten haben, direkt gut drauf, sehr menschenoffen, sehr, sehr nahbar und alle lachen viel, alle haben Spaß. Du hast nicht einen blöden oder unangenehmen Spruch gehört, das war einfach von vorne bis hinten.
2: Können Sie die Snare leiser spielen? Dankeschön.
0: Der Klassiker. Es war von vorne bis hinten einfach eine geile Party. Sogar die Belegschaft, die dort alle bedient hat, also der ganze Gastro-Service war einfach mega gut. Das Essen war fantastisch, also ich bin völlig durchgedreht dort.
2: Manchmal hat man so das Gefühl, man wird den Leuten da jetzt irgendwie Leid antun und eigentlich sind ja alle da, um eine gute Zeit zu haben. Ne? Mhm.
0: Und das war so schön, dass dort dann wirklich einfach jeder dort eine gute Zeit hat. Und ich bin zum Geburtstagskind gegangen und hab mich bei dem bedankt, weil nicht nur mein erstes Konzert in Österreich in den Bergen, überhaupt mein erstes Mal in Österreich in den Bergen, sondern auch noch so eine geile Privatparty. Der guckte mich einfach nur an und war halt absolut begeistert und sagte mir halt, ja, er wählt halt seine Freunde genau aus und die sind halt wirklich alle gut drauf und wirklich, das war so eine schöne persönliche Konstellation von Menschen und dementsprechend auch eine riesige Superparty. Also cool, ich hatte auch meinen schönen Mini-Urlaub sozusagen am Wochenende.
2: Klingt gut.
0: Ja, damit starten wir, glaube ich, mal rein in den
2: offiziellen, in den offiziellen Teil.
0: Genau, in den offiziellen ernsthaften Podcast-Teil. Für heute gibt's wieder ein Roberts Rockstar Rätselraten.
2: Ja, ich sitze wieder auf dem heißen Stuhl hier. Bin ich gar nicht gut.
0: Naja, beim Albumraten ist es ja andersrum. Jonas,
2: hat sich jetzt anscheinend so etabliert, ne?
0: Ja, genau. Ich find's eigentlich ganz cool. Das ist, irgendwie passt das.
2: Du machst dein Trivia-Raten und ich mach das Albumraten.
0: Jonas, woher würdest du sagen, hat Smells Like Teen Spirit seinen Namen?
2: Wieder eine Nirvana-Frage. Ich merke schon, ich muss mich genauer mit Nirvana auseinandersetzen.
0: Naja, also es ist natürlich wirklich kein Zeug, das man sich aus dem Hut ziehen kann. Aber überleg mal, Smells Like Teen Spirit.
2: Ne, ich kann mir schon vorstellen, wenn es da um irgendeine Jugendbewegung geht oder wenn man jetzt irgendwo eine Demo macht oder so und ist den ganzen Tag unterwegs und du stehst halt bei einer Demo in der Menschenmasse. Dann hast du einen gewissen Geruch.
0: cooler Pick, aber nee, es ist noch trivialer.
2: Och Mann, ich gebe mir extra Mühe.
0: Hast du super gemacht? Soll ich es auflösen? Oder willst du noch einen Pick abgeben? Was kann riechen?
2: Das Zimmer nach dem Vögeln.
0: Ja.
2: Das ist trivialer.
0: Ja, das ist trivialer. Okay, ich löse auf. Catherine Hanna, die Leadsängerin von Bikini Hill, kritzelte die Worte Kurt smells like Teen Spirit an die Wand von Kurt's Apartment. Das war als Witz gemeint, weil ihr Bandmitglied Toby Vail ein Fan des Teen Spirit Deus war.
2: Oh mein Gott, ja, was? Ja.
0: Und der Slogan dieser Deo-Marke war Smells Like Teen Spirit. Toby Vail war übrigens mal mit Kurt zusammen. Ich weiß jetzt nicht genau, ob zu dieser Zeit oder ob die da schon Ex-Partner waren oder wie das war. Auf jeden Fall, es gibt verschiedene Quellen. Eine sagt, dass Toby das Deo selbst verwendete. Und in einer anderen Quelle steht, dass die Bandmitglieder das Deo gemeinsam, also von Bikini Hill, die Bandmitglieder, das Deo gemeinsam beim Einkaufen entdeckt haben. Auf jeden Fall, laut You Discover Music sagte Hannah dazu, also Catherine Hannah, I mean, who names a deodorant Teen Spirit? What does Teen Spirit smell like? Like a locker room? Like pot mixed with sweat? Like the smell when you throw up in your hair at a party? Also dein Pick war gar nicht so schlecht mit dem Zimmer nach dem
2: Vögel. Ja, ich hab daran gedacht.
0: Es ist wirklich, wirklich weird, wie riecht Teen Spirit überhaupt? Kurt selbst hat es allerdings als Kompliment aufgenommen, was dort an seiner Wand stand, und hat letztlich auch den Song so genannt.
2: Okay, ja, wow.
0: Fand ich total
2: das
0: geil.
2: Das ist wirklich trivial.
0: Oder? Also da riecht ein Deo da, also Deo heißt Teen Spirit, dann unterhalten sie sich darüber, was überhaupt Teen Spirit sein soll, und dann als Witz schreibt sie Kurt smells like Teen Spirit an die Wand und Kurt denkt sich, oh wie schön, Song
2: danach. Ja, geil.
0: Finde ich übelst geil. Das sind so genau die Sachen, wo ich mir so denke, ja, der fucking bekannteste Nirvana Song und dann ist das die Story hinter dem Titel.
2: Was hat sich der Künstler dabei gedacht?
0: Ich glaube, später hat er auch noch ein bisschen argumentiert, dass da natürlich auch hinter diesem Teen Spirit auch noch eine gewisse eben Bewegung oder Attitüde steht. Aber das ist der Ursprung des Namens.
2: Aber ganz, ganz im Ernst. Weißt du, im Deutschunterricht, wenn du dir immer da irgendeinen Zirkus zurechtspinnen sollst, warum, was, wie ist und da irgendwas reininterpretierst. Und ich mir so oft dachte, ey, wahrscheinlich sind das einfach diese Zufälle, die jemanden inspiriert haben, irgendeinen Autor was zu schreiben und nicht der ganze Bums, den wir hier jetzt gerade auf Krampf versuchen, da rein zu interpretieren. Genau, genau sowas.
0: Der Himmel ist blau, weil der Himmel blau ist.
2: Ja, genau.
0: Okay, Nummer zwei. Wir sind uns ja einig, dass David Bowie ein Visionär war und seiner Zeit stets voraus. Allerdings nicht nur musikalisch. Was würdest du sagen, hat David Bowie 1998 ins Leben gerufen und war damit einer der absoluten Vorreiter der Musikszene?
2: Oh mein Gott.
0: Die Zahl 98 ist relativ wichtig, damit könntest du es dir vielleicht so ein bisschen überlegen.
2: Wenn ich klug wäre. Eine entscheidende Einschränkung.
0: Also was ist so in dem Zeitraum entstanden? Zwischen 98, 2000... Was ist da gerade groß geworden?
2: Deswegen habe ich jetzt gerade auch drüber nachgedacht, hat er irgendwie eine Modemarke oder irgendwie sowas in die Richtung, würde ich dem halt auch zutrauen.
0: Wirklich abseits von Musik, du bist schon mal nicht schlecht damit, dass du abstrakter denkst.
2: Was traue ich dem noch zu? Alles. Das ist
0: Wovon
2: das Problem.
0: Wurde im 2000er Zeitraum ganz, ganz viel ins Leben gerufen?
2: Er hat bestimmt nicht Center Shocks erfunden.
0: Nee. Geil. Soll ich's auflösen?
2: Oh ja, sag mal.
0: Einen Internet Service Provider.
2: Hä, was?
0: Namens BowieNet.
2: Nein,
0: ja.
2: Diese ganzen.
0: Achtung, Achtung, in dessen Peakzeiten hatte er 100.000 Nutzer. Am 21. September 1999 veröffentlichte er das Album Hours auf BowieNet, bevor es am 4. Oktober als CD erhältlich wurde. Und das machte Bowie zum ersten Major Artist, der ein vollständiges Album online zum Download verfügbar machte.
2: Hm.
0: Auf BowieNet hatten Mitglieder auch Zugriff auf exklusive Inhalte wie Audioaufnahmen, Musikvideos, Chatrooms, in denen Bowie übrigens auch selber teilnahm, und persönliche Fotos, aber auch Fotos von seinen eigenen gemalten Bildern. im Grunde genommen hat er damit Social Media vorausgeahnt und schon so früh selbst umgesetzt. Bowie war also wirklich nicht nur im musikalischen Sinne ein echter Visionär.
2: Wow, das ist ja krass. Nee, oder? An das Künstlerische habe ich schon gedacht. Ich hatte ganz am Anfang auch halt so diese Kunstschiene malen und so hatte ich auch kurz im Kopf. Das ist sehr spannend, weil wir haben ja schon ein paar Mal auch drüber gewitzelt, dass die ganzen Bands halt ihre eigenen Wikis und so haben. Ja. Und dass er da auch Vorreiter war in so einem technischen Bereich, nee, wäre ich jetzt, glaube ich, im Leben nicht drauf gekommen.
0: Also das ist absoluter Wahnsinn für mich wirklich, weil das ist auch aus marketingtechnischer Perspektive so spannend, weil heute ist das so, weißt du, dass du so exklusive Inhalte anbietest für so ein Abonnement. Also im Prinzip hat er ja Online-Marketing für Musiker regelrecht erfunden.
2: Er ist der fucking G.
0: Oder? Also, das hat mich richtig, richtig beeindruckt. Dritte Frage. Vielleicht kennst du das. Wovon handelt der Song Smoke on the Water?
2: Fragst du den, der nie auf Songtexte achtet?
0: Na gut, wenn du es nicht weißt, dann gebe ich da zumindest einen Tipp.
2: Das ist halt irgend so ein Konflikt zwischen England und Frankreich, den sie da verarbeiten. ich denke mir nicht trivial genug, ne?
0: Tatsächlich trivialer. Ich geb dir einen Tipp aus dem Songtext. Some stupid with a flare gun burned the place to the ground.
2: Jemand ist zu einer Strandbar gegangen und hat die abgefackelt, weil okay. Der Schnaps alle war.
0: Tatsächlich, also der Text kommt, ist sehr offensichtlich, wenn man den Text hört. Es ist tatsächlich die Story, die dort erklärt wird. Bei einem Konzert von Frank Zappa and the Mothers of Invention 1971 in Montreux schoss eine Person eine Leuchtpistole in Richtung der Decke und fackelte damit das Gebäude ab. Das Feuer dauerte Stunden an und der Rauch erstreckte sich über den ganzen Genfer See. Ian Gillan war dort und entschied, einen Song darüber zu schreiben.
2: Okay. Und
0: Smoke on the Water ist also tatsächlich Smoke on the Water.
2: Ja.
0: Die Textstelle ist Some Stupid with a Flare Gun, Burn the Place to the Ground. Genauso wie Frank Zappa and the Mothers. Das kommt alles in diesem Song vor.
2: Ich hätte jetzt eher gedacht an, weiß nicht, irgendeinen Konflikt, Krieg, wo, weiß nicht, Kanonen auf dem Wasser geschossen werden. Wo
0: klingt
2: ja auch
0: eher nach Deep Purple eigentlich,
2: ne?
0: Oder?
2: Also ja, deswegen hätte ich jetzt gedacht, okay,
0: erwartet man eher sowas.
2: England gegen Frankreich oder sowas und irgendeine historische Auseinandersetzung haben sie da aufgearbeitet oder so.
0: Ja. Nee, das ist tatsächlich absolut trivial.
2: Mann.
0: Tja, das war Robert Rockstar Rätselraten. Jetzt habt ihr wieder drei neue absurde Rock'n'Roll Facts. Und damit würde ich sagen.
2: Wieder 0 von 3.
0: Es ist aber auch unmöglich, diesen Quatsch zu wissen. Also, das kannst du dir nur ausdenken oder es muss passiert sein. Das macht keinen Sinn, echt.
2: Leute, ich gehe kurz weinen. Wir sehen uns in 5 Minuten wieder.
0: So sieht's aus. In dem Sinne, wir starten mal in unsere Songvorschläge, würde ich sagen, Jonas.
2: Let's go.
0: Ich habe jetzt lange, lange, lange geredet. Ich würde sagen, dann bist du wieder dran, oder?
2: Das fand ich auch so schön. Ich habe einen Song ausgewählt, auch die Scheibe wusste ich schon, dass ich sie früher oder später mal nehmen möchte oder die Künstlerin vorstellen möchte. Und ich habe die Zeit im Flugzeug genutzt, um in 3 Scheiben von ihr reinzuhören und bin dann doch bei der Scheibe gelandet, die ich auch ganz ursprünglich geplant habe. Und als ich das Album gehört habe, dass es dann jetzt auch geworden ist, dachte ich mir so, boah, Robert wird das so hassen.
0: Wirklich?
2: Ja.
0: Wirklich?
2: Ja.
0: Interesting, nee, tue ich nicht.
2: Schade. Ich dachte, ich kann dich auch endlich mal quälen.
0: Nee, es ist schwer, mich zu quälen.
2: Och Mann, sei doch mal engstirniger.
0: Du Arsch. Nee, ich hasse es nicht, gar nicht.
2: Och Mann.
0: Ich lieb's auch nicht, aber ich hasse es nicht. Nee.
2: Ja, du bist dann immer so diplomatisch. Das stört mich sehr. Du schickst mir auch immer Sachen, die von Mr. Alge gemixt wurden.
0: Und erwarte dann ein bisschen mehr Diplomatie.
2: Na gut, also wir reden heute über Lydmore. Das ist eine dänische Künstlerin, die am 27. Januar 1990 geboren wurde in Aarup, wenn man das so ausspricht, und wohnt hauptsächlich in Kopenhagen. Und die Scheibe, über die ich heute sprechen möchte, beziehungsweise der Song, ist von I Told You, I Tell Them Our Story von 2018. Und ich habe festgestellt, als ich in die anderen Scheiben reingehört habe, dass die doch teilweise sehr unterschiedlich sind. Die Scheibe jetzt hier ist stilistisch Elektropop-Avantgarde. Irgendwie, würde ich sagen. Teilweise finde ich auch so leichte Indie-Tronic-Vibes. Also mal was komplett anderes zu dem, was wir sonst so haben. Und ich bin drüber gestolpert. Es ist eigentlich auch nicht so der Stil, den ich viel höre. Aber irgendwie hatte die Scheibe was. Weil die Songs im Vergleich zu vielen anderen von diesem Genre, finde ich, eine sehr große Entwicklung machen und nicht so richtig vorhersehbar sind, was passiert. Und das hat es für mich dann wieder sehr spannend gemacht. Und ich fand die Produktion auch immer sehr spannend. Ich habe für heute Soft Islands mitgebracht. Bei dem ist es relativ offensichtlich, was ich mit der Entwicklung meine. Es gibt noch einige Tracks, da ist es ein bisschen subtiler, vielleicht auch ein Ticken organischer. Hier ist es ein bisschen mehr on the nose. Aber dann, glaube ich, versteht jeder, was ich damit meine. City of Hope.

0: Sag was, Robert.
1: Ich habe die Platte natürlich jetzt nicht angehört. Ich habe es nur den Song angehört. Und es ist auch keine Musik, wo ich sagen würde, das reizt mich jetzt unbedingt, mir eine Dreiviertelstunde lang zu geben. Also in dem Sinne hast du natürlich schon recht gehabt, dass es nicht unbedingt das Genre ist, was ich mir lange anhören würde. Ich muss sagen, ich finde die Synths mega gut gewählt. Das ist, was mir halt gut gefällt, weißt du? Also ich bin ja nie irgendwie... Ich habe das ganz oft, dass Leute glauben, wenn sie mir was mit elektronischer Musik zeigen, dann bin ich direkt, dann finde ich es direkt scheiße. Und das finde ich so lustig, weil, also das stimmt halt einfach überhaupt gar nicht. Also ich liebe wirklich viele elektronische Elemente. Ich liebe das in Simulation Theory von Muse zum Beispiel. Das Album liebe ich sehr. Oder auch The Prodigy ist für mich eine Wahnsinnsband, die ich schon immer abgefeuert habe. Und natürlich stehe ich von der Attitüde mehr auf Rockmusik, ja. Aber ich bin nicht per se gegen elektronische Elemente. Ich mag's nicht, wenn sich Musik sehr lieblos anfühlt. Mhm. Ich mag's nicht, wenn Musik repetitiv ist. Und ich mag's nicht, wenn Synths einfach nur gewählt werden, weil die relativ leichte Mittel sind, um einen Sound aufzuplustern und fett zu machen. Aber die dann sehr Stino klingen. Also ich mag's schon, wenn zum Beispiel, wenn's ein eigenständiger Synth-Sound ist. Und wenn einfach die elektronischen Elemente wirklich einen eigenständigen Soundcharakter haben. Und das haben die für mich hier. Also ich finde das ziemlich, ziemlich cool gemacht.
0: Also wenn es gut gemacht ist, kann ich halt auch fast alles wertschätzen. Ja. Und das habe ich halt bei dem Album relativ schnell gemerkt, dass das ganze Sounddesign und was da passiert und auch die Entwicklung von den Songs, weil fast kein Song hört so auf, wie er angefangen hat.
1: Ja.
0: Und da habe ich dann gemerkt, okay, da steckt schon viel Arbeit und Liebe drin. Sie war da mehrere Monate in Shanghai in 2016 und mit dem Album hat sie so ihre ganzen Eindrücke und Lebenserfahrungen, was sie da gemacht hat, verarbeitet. Deswegen geht es da viel um Identität und Freundschaft und andere Perspektiven, die sie da so ein bisschen aufarbeitet. Und deswegen wahrscheinlich auch so diese Entwicklung, die in den Songs passieren, wahrscheinlich so diese Entwicklung, die sie halt selbst da auch durchgemacht hat.
1: Ja.
0: Oder die Erfahrung, die mit einem Jahr was machen. Das fand ich auf jeden Fall ganz cool. Also schon ein bisschen in Richtung Konzeptalbum. Bei dem Song, den ich rausgesucht habe, Soft Islands, es fängt wie so eine Ballade an, aber halt mit elektronischen Elementen. Aber ein sehr langsames Tempo. Und ich fand das Schlagzeug sehr interessant gesetzt, also diese trappy Hi-Hat, die immer so von links nach rechts wandert auf dem Ohr. Dazu hast du dann irgendwie alle Jubeljahre mal so einen Snare-Schlag, der so gelayert ist mit so einem Gong-artigen Geräusch, also so Metall auf Metall, mit einer Hallfahne von jetzt bis ins Jenseits.
1: Die Hallfahne ist wirklich extrem, ja.
0: Ich finde die so geil, ey. Ich gehe da echt krachen bei jedem Schlag, denke ich mir so, oh. Ja.
1: Es ist mir too much, muss ich sagen. Also mit dem Hall dachte ich mir irgendwann so, oh Leute. Aber es passt zu dem Song. Also es ist was mir nicht einfallen würde zu tun, weil ich so per se nicht gerne mache in dem Ausmaß.
0: Aber es ist ja bei jedem Song anders. Auch, ne?
1: Ah, okay.
0: Das ist ja nicht in jedem Song so. Also wie das Ganze aufgebaut ist, halt wirklich bei jedem Song anders, welche Elemente da zum Einsatz kommen.
1: Also ich find's gelungen eingesetzt für den Song. Ich wüsste, mir wäre es wahrscheinlich nicht in den Kopf gekommen, weil ich anders denken würde darüber. Aber es macht irgendwie Sinn an der Stelle. Also ich will sagen, ich mag's nicht, wenn es so totgeheilt ist. Aber ich kann's nicht sagen, weil es gut klingt.
0: Das war für mich dann tatsächlich auch der Grund, warum ich den Song ausgewählt habe, weil ich dieses Schlagzeug einfach so fantastisch umgesetzt finde. Was man bei ihrer Stimme merkt, ist, dass es häufig halt sehr, sehr nah ins Mikro reingesprochen ist, mit sehr viel Kompression. Das kennt man am populärsten wahrscheinlich von Billie Eilish. Hm. Ich glaube, die hat es so richtig in den Mainstream gebracht. Das ist hier auch gerade bei dem ersten Song Menschen auf der Scheibe, ist das sehr, sehr, sehr deutlich zu hören. Hier finde ich nicht ganz so offensichtlich. Finde ich einen geilen Effekt. Also ich mag's, weil es sowas, man hat so das Gefühl, jemand ist so direkt am Ohr und flüstert da was rein und man hört all diese feinen Geräusche, die der Mund produziert, die sonst untergehen, wenn man so 2 Meter voneinander entfernt ist.
1: Also extrem hat sowas, schwer, das umzusetzen. Also das aufzunehmen ist tatsächlich richtig, richtig schwer. Das fand ich auch wirklich, also die Stimme, auch den Gesang fand ich sehr geil. Also gut gesetzt, klingt super, schön gesungen und eben auch sehr intim, wie du sagst. Ich fand, der ganze Song hat sehr cinematisch auf mich gewirkt. Also insgesamt
0: auf jeden Fall,
1: hatte aber ich so eine richtige...
0: Jeder Song auf der Scheibe.
1: Ich habe so irgendwie ganz viele Bilder gleich im Kopf gehabt und gleich gedacht so, oh ja, das könnte in die Serie dort rein oder das könnte in den Film rein oder so.
0: Genau das will sie auslösen,
1: ja.
0: Hat sie in einem Interview gesagt. Der Song wechselt dann wirklich zu einem Dance-Vibes eigentlich. So Double-Time-Feel, es kommt dann erst relativ harsche Synths dazu und dann so eine Fiddle-Bass-Drum. Und der letzte Teil ist dann wirklich eigentlich so Party-Elektro-Song, was für die echt eine spannende Entwicklung ist, also eine krasse Entwicklung auch, so wenn man mal den Startpunkt sich anschaut. Und was ich hier ziemlich spannend finde, ist, was sie auch bei mehreren Songs macht, ist, dass sie stellt eine Idee vor mit einem gewissen Gefühl, mit einer gewissen Energie, dann stellt sie was anderes vor, eine andere Instrumentierung, eine neue Idee, eine andere Energie, die das auslöst und dann kombiniert sie beides im letzten Teil von dem Song. Und das wird hier auch gemacht. Also sie stellt was Neues vor, dann kommen aber auch Elemente von dem Schlagzeug aus dem ersten Teil mit dazu und auch Gesangslinien aus dem ersten Teil wieder mit dazu, die so übereinander geschichtet werden und so gleichzeitig ablaufen. Und das macht sie in mehreren Songs. Das ist in so kommerzieller Musik eher unüblich, dass man das macht. Ich finde es aber immer ein sehr interessantes kompositorisches Mittel. Mhm. Und das fand ich irgendwie cool, dass ich das hier wiederentdecken konnte und dass es hier tatsächlich auch mehrfach zum Einsatz kommt.
1: Ich muss sagen, kompositorisch hat mich, also ich finde die Ideen in der Komposition sehr gut, aber mir ist es ein kleines bisschen, was so den Verlauf vom Song betrifft, das holt mich nicht ganz ab. Also es gibt so, ich finde den Start super. Ich finde die Bridge für sich genommen tierisch geil. Also ich nenne das jetzt mal Bridge, da wo die Synthies kurz ganz alleine sind mit diesem tierischen Mörder-Sound. Davor, dazwischen gibt's so ein Teil, 30, 40 Sekunden lang, wo es sich langsam so ein bisschen verliert für mich, wo ich dann der Song wechselt für mich ein kleines bisschen zwischen neue Idee, aber die ist mir dann zu repetitiv. Neue Idee, aber die ist mir dann wieder zu repetitiv. Und ich würde mir so ein dafür, dass es so viele Ideen sind, für meinen Geschmack bräuchte es mehr Verlauf zwischen den Ideen. Aber das ist vielleicht auch nur mein Geschmack, also vielleicht nur sehr subjektiv jetzt.
0: Ja, ich finde es in dem Song nicht ganz so organisch wie in anderen Songs. Mhm. Ich habe den aber trotzdem ausgewählt, weil ich den Anfang sehr, sehr gerne mag, weil ich das Sounddesign von dem Song, gerade von dem Anfangsteil, sehr, sehr gerne mag. Und ich glaube, weil es hier ein bisschen offensichtlicher nachzuvollziehen ist, worüber wir sprechen, als bei anderen Songs, wo es subtiler ist. Deswegen wollte ich den jetzt trotzdem auswählen. Sie hat das alles programmiert und eingesungen. Nur das Mixing Mastering hat sie dann zusammen mit jemandem gemacht. Und eingesungen wurde das Ganze teilweise in Kopenhagen, teilweise auch in L.A., also an unterschiedlichen Orten. Da ist auch noch ein drittes Studio mit dabei gewesen, was ich gerade leider nicht finde. Also Schande über mich und meiner Vorbereitung.
1: Lidmore heißt die Künstlerin, richtig?
0: Genau.
1: Und die ist auch noch, wie ich gesehen habe, sehr, sehr unbekannt. Oder zumindest dieses eine Lied.
0: Ja, so sehr unterschiedlich. Also einige Lieder haben auch Aufrufzahlen von 160.000, was dann schon ein bisschen was ist. Aber andere dann irgendwie 1, 2, 3, 4, 5.000,
1: ja,
0: was wirklich wenig ist, dafür, dass das Album ja auch schon ein bisschen auf dem Markt ist.
1: Deswegen dachte ich mir auch, wo hat denn Jonas das jetzt ausgegraben?
0: Aber sehr interessante Künstlerin und sie hat halt viele sehr gute Reviews für die Scheibe bekommen und darüber bin ich halt aufmerksam geworden. Ne? Wenn ich sehe, ein Album bekommt, weiß nicht, 5 von 5 Sterne oder 90% irgendwo, dann ist es mir eigentlich erstmal relativ egal, was das für ein Genre ist. Ich höre rein und schaue, ob das was für mich ist. Und ich war anfangs so ein bisschen, als ich den ersten Song gehört habe und so diese trappy Hi-Hat, dachte ich so, das geht in eine Richtung, die mir nicht so gut gefällt. Und dann habe ich dem aber eine Chance gegeben und war wirklich angetan.
1: Manchmal ist das rewarding, ja.
0: Und dann... Das ist für mich so eine Scheibe, da wusste ich, okay, früher oder später sprechen wir mal drüber und ich habe die wieder ausgekramt, jetzt reingehört und dachte mir, ja, das ist geil, das ist liebevoll gemacht, wirklich ausgecheckt, hat sich jemand viel Mühe gegeben und dann spreche ich da auch gerne drüber.
1: Also du hast das sozusagen aus Reviews oder
0: genau.
1: Cool. Sehr schön, Jonas. Schöner Songpick. Dann machen wir weiter mit meinem, würde ich sagen.
0: Genau, Lügmore, Soft Islands.
1: Ich habe für uns mitgebracht von einer sehr, sehr, sehr, sehr bekannten Band, The Killers.
0: Ich finde es nicht okay, dass du die mitbringst.
1: Komm, nur weil du Mr. Brightside so liebst.
0: Ja, auch andere Sachen. Aber ich war schockiert, als ich Killers gesehen habe. Ich war schockiert. Wobei zu meiner Verteidigung, oder zu deiner Verteidigung besser gesagt, den Song kannte ich vorher nicht.
1: Na siehste. Mir war vor allem wichtig, dass ich eben was zeige, was man nicht so sehr kennt von The Killers. Ich glaube, The Killers ist super bekannt durch Mr. Brightside.
0: Und außerhalb Hot Fuzz zum Beispiel, die ganze Scheibe. Mhm. Aber die gibt's ja jetzt auch schon ewig lang. Und was die so die letzten 10 Jahre gemacht haben, weiß, glaube ich, kein Mensch. Die haben ja wirklich 1 Million Alben rausgebracht. Die sind ja immer noch am Start.
1: Und heute geht's spezifisch um das Album Wonderful Wonderful, beziehungsweise um den Song The Man.
0: The Man.

0: The Man. Bevor wir über The Man sprechen, vielleicht mal kurz The Killers, eine Band aus Las Vegas, Nevada. Ich glaube, die erste Band, die wir hier haben, die ersten Künstler, die wir hier haben.
1: Aus Las Vegas?
0: Aus Las Vegas, ja.
1: Wirklich?
0: Wir hatten mehrfach L.A., wir hatten, ich glaube auch Dallas hatten wir schon, aber Las Vegas ist neu, oder? Hatten wir noch gar nicht hier im Podcast.
1: Keine Ahnung, hey, okay, die hätte ich irgendwie woanders hingesteckt.
0: Also, The Killers, eine US-Band aus Las Vegas, 2001 gegründet. Die Gründungsgeschichte ist eigentlich ziemlich witzig. Der Sänger Brandon Flowers hat in der Zeitung nach Annoncen gesucht. Das ist sowas von letztes Jahrhundert, aber ist geil. Und dort standen dann verschiedene Bands und am Ende der Anzeige stand dann immer so die Influences. Und da standen dann ganz viele New Metal Bands. Und bei einer Band oder bei einem Künstler, der die Annonce in die Zeitung gesetzt hat, stand dann Beatles, Smashing Pumpkins und Oasis. Und da dachte sich Brandon, jo, close enough.
1: Close enough.
0: Das geht. Und so hat er sich dann...
1: Muss das geringste Übel wählen. Ne?
0: Genau, so hat er dann den Gitarristen kennengelernt. Und was ich richtig schön finde, das ist also, diese ganze Entstehungsgeschichte ist so richtig basic, wie es nur geht. Also erstmal Annonce in der Zeitung.
1: Ist geil.
0: Dann, jo, Beatles, Smashing Pumpkins, Oasis... Geht.
1: Aber kein Scheiß, ne? Für meine erste eigene Band, wir waren dann am Ende ein Rocktrio. Wir haben auch Zettel ausgedruckt und die verteilt. Wir haben die in eine Mensa gehangen und Musikhochschule und so. Wir haben da diese Zettel hingehangen. Ich weiß gar nicht, ob wir, also so Schüler, StudiVZ gab es zu der Zeit und Facebook, das haben Leute benutzt.
0: Das Witzige ist, heute ist also, es ist irgendwann ist dann alles so durch und durch genetzwerkt, du kennst irgendwie 1000 Musiker und du weißt eh schon, wen du anrufen wirst für diese oder jene Sache. Als wir angefangen haben, war das bei jedem so dieses Zettel aushängen, bis du die ersten paar Leute kennengelernt hast.
1: Genau.
0: Und durch die hast du die nächsten paar Leute kennengelernt. Mhm. Also total witzig. Die Band hat eben aber auch wirklich unten angefangen. Den ersten Auftritt hatten sie mit 3 Songs bei einer Open Mic Night in einem Café.
1: Das ist wirklich so sweet.
0: Das finde ich so geil, weißt du? Die Band, die Mr. Brightside gemacht hat, die haben halt wirklich damit angefangen. Mhm. Und wirklich damit, denn Mr. Brightside war einer dieser 3 Songs. Vom ersten
1: Echt?
0: Auftritt, ja.
1: Okay, krass.
0: Und Brandon Flowers sagt selbst dazu, er hat das, ich vermute mal bei der Probe davor, aber quasi dort das erste Mal mit Beat gehört. Er hat den Song zusammen mit dem Gitarristen geschrieben, aber erst da kam der Drummer dazu. Und er hat gesagt, um es in meinen Worten zu sagen, ihm ist die Fresse eingeschlafen, als er zum ersten Mal einen Beat darunter gehört hat. So ist Mr. Brightside das erste Mal auf die Bühne gekommen.
1: Was für ein Banger-Song.
0: So ein Banger-Song, so ist das. Mir war einfach mal wichtig, dass wir was anderes bringen als Mr. Brightside selbst. Es soll eben.
1: Aber wir sprechen einfach größtenteils trotzdem über den Song, finde ich sehr gut.
0: Genau, naja, es ist die Entstehungsgeschichte von The Killers. Ich fand das wichtig, mal mit dazu zu bringen. Dass man eben auch sieht, dass diese Riesenbands trotzdem teilweise ganz unten anfangen und teilweise ganz ohne Netzwerk, wirklich am Boden und bei Open Mic Nights auftreten. Da wurde er auch in einem Interview, hat er glaube ich erzählt, ja, das glauben ihm viele nicht, aber er hat dann nach einem leeren Spot in der Menge gesucht, um sich einfach zu übergeben, weil...
1: Was?
0: Also, ob er es gemacht hat oder nicht, oder ob das sozusagen nur ihm war so schlecht, dass er schon angefangen hat zu schauen, das ist jetzt, habe ich da nicht rausbekommen. Aber das so nervös war er bei seinem ersten Auftritt, ja.
1: Ich meine, so zu dem Zeitpunkt, wo sie da die 3 Songs gespielt haben, hat sich wahrscheinlich niemand dafür interessiert. Aber rückblickend würde ich eine Niere geben für eine Konzertaufnahme davon.
0: Ja,
1: ja. Wie gut wäre das?
0: Und er war total nervös und hat wohl auch dann ganz offen der Band kommuniziert, dass er bereit wäre, dass sie einen anderen Sänger nehmen als ihn. Weil das voll okay wäre für ihn, weil er weiß, dass er das jetzt nicht handeln kann oder so. Aber sie haben sich dann doch entschieden für ihn als Sänger.
1: Geil.
0: Das macht einfach von vorne bis hinten keinen Sinn. Das ist einfach toll. Naja, heute geht's aber um The Man, eben aus dem später gekommenen Album Wonderful Wonderful. Lass mich mal nicht lügen. Ich glaube 2017. Ja, 2017. Am 22. September, da hat mein Papa Geburtstag. Es geht in The Man um die Fragilität des männlichen Egos und veraltete Ideen davon, was einen echten Mann ausmacht. Ich möchte mal ein paar Textzeilen davon zitieren, weil ich es wirklich tierisch witzig finde. 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I got das ist wirklich geil. I got skin in the game, headed to the hall of fame, I got news for you, baby, you're looking at the man. Das ist der Chorus dieses Songs. Die Bridge ist fast noch besser. 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Es geht echt gar nicht wirklich. Und also ein sehr ironischer Blickwinkel auf The Man. Der ganze, das ganze Musikvideo wurde in Las Vegas aufgenommen. Und auch tierisch witzig, auch eine definitive Empfehlung, das mal mit dem Musikvideo zu sehen. Wir verlinken euch direkt das Musikvideo in unserer Playlist. Also, was hast du gedacht, als du das erste Mal The Man gehört hast?
1: Ist ein cooler Song. Ich mag die Killers und ich kenne den Sound von denen, deswegen hat es mich jetzt nicht überrascht. Ist definitiv einer der cooleren Songs, macht Spaß zu hören. Ich habe bei Brandon Flowers immer so das leichte Gefühl und auch bei dem Song, ich kriege so leichte U2-Vibes, Bono-Vibes. Bei dem Song im Speziellen hatte ich so leichte I Wanna Dance, Manu Diao-Vibes.
0: Ah, geil.
1: Ich weiß nicht, ob es dir da auch so ging.
0: Stimmt, wenn du jetzt, wo du es sagst, kommt das bei mir auch hoch. Ich hatte ein bisschen eine softe Variante von Kid Capici im Kopf. Das ist bei mir passiert, okay, als der Song losging. Ganz speziell, was ich so richtig an dem Song besonders finde, ist, dass der so ein absoluter Moodchanger ist. Und das habe ich nämlich festgestellt, weil ich neulich, ich war gerade im Gespräch mit jemandem und da hat diese Person auf ihrer Playlist das Laufen gehabt. Und das war ein super angenehmes, entspanntes Abendgespräch und so. Und da kam dieser Song und in mir drin ist direkt so viel passiert, weißt du? Es ist so ein ganz neuer Mood ist in mir aufgegangen. Und normalerweise, es gibt so eben Hintergrundmusik und es gibt so Songs wie den. Und mein erster Instinkt war, warte mal kurz, was ist das für ein Song? Was? The Killers? Und dann musste ich den direkt auf meine, ich hab's ja schon mal angedeutet, meine besondere Songsliste schreiben. Da ist er direkt drauf gelandet. Ich dachte, ja komm, weißt du was, nächster Podcast muss eigentlich The Killers. Verstehst,
1: vor 15 Jahren ist da bestimmt auch Crazy Frog draufgekommen.
0: Vor 15 Jahren hatte ich die Songliste noch nicht. Und Crazy Schade. Frog wäre da, glaube ich, auch nicht draufgekommen.
1: So ganz weirde Songs einfach.
0: Aber ja, The Man hat's da drauf geschafft. Instant, wirklich. Die Soundeffekte tierisch. Also die Synth-Sounds auch hier wieder. Schön, dass wir zweimal Synth haben.
1: Das ist halt immer so die Fusion bei denen aus Rockband mit Synth-Elementen.
0: Ja.
1: Aber bei denen hat es irgendwie immer funktioniert, ne?
0: Immer. Also ich finde den Beat geil. Ich finde die Synth-Elemente geil. Ich finde den Ablauf von dem Song geil. Die Message irgendwie
1: im Text. Es bringt halt immer so leichte Disco-Vibes noch, ne?
0: Ja.
1: So nicht nur halt Indie-Pop-Rock, sondern immer noch so ein Einschlag-Disco.
0: Aber du hast recht, das ist wie Dance With Somebody von Manu Diao. Das ist genau dieser Vibe, der dabei entsteht irgendwie und dir ein gutes Gefühl gibt. Es ist geil gesungen. Ich finde schön, wie Brandon Flowers, ich sag mal, sehr, sehr weich und sanft singen kann und das trotzdem in einem relativ ja starken Song. Also der Song hat schon relativ viel Kraft.
1: Ja, auf jeden Fall.
0: Und trotzdem ist da sehr viel so Mischstimme, teilweise Kopfstimme und das ist geil, wie er das einsetzt. Also wie er wirklich sehr flexibel mit den sanften Tönen seiner Stimme umgeht und dabei aber nicht soft wirkt. Dabei trotzdem eben The Man verkörpert. Also du hast ihn zum ersten Mal gehört, diesen Song auch, als The Killers Fan. Und was würdest du sagen, was...
1: Ich habe die...
0: Abgesehen von ist geil und...
1: Ich habe die lange nicht mehr gehört, muss ich dazu sagen. Ich hatte ja früher ein paar Jahre lang eine krasse Indie-Phase und da habe ich die natürlich dann auch viel gehört und verfolgt, was die so machen. Aber von den letzten Jahren eher nicht so, weil du kannst ja nicht alles auf einmal hören.
0: Ja.
1: Aber hat mich auf jeden Fall neugierig gemacht, mal wieder reinzuhören und auch mal in andere Scheiben reinzuhören, die ich noch nicht so kenne, wie die.
0: Geil. Ja, ich bin gespannt, was ihr zu unseren Songvorschlägen sagt. Wir haben The Man von The Killers. Wir haben Lidmore mit Soft Islands, richtig?
1: Genau, bisschen mehr Synth-Keule.
0: Genau, heute mal vergleichsweise wenig Rock. Also ich würde sagen, der Softrock-Anteil von The Killers reicht jetzt nicht, um das als Rockfolge stehen zu lassen.
1: Wir entwickeln uns endlich in die richtige Richtung. Das sind die Songpicks, die Leute hören wollen.
0: Genau. In dem Sinne, lasst uns wissen, was ihr von unseren Songpicks haltet. Und wir wünschen euch eine schöne Woche, eine gute Zeit. Und wir sehen uns nächsten Dienstag wieder zu Headliner am Herzen, eurem Musikpodcast des Vertrauens.

0: Guten Abend. Es ist der vierte Dienstag im September 2026, habe ich gehört, muss man dazu sagen, für die Podcast-Hörer im Jahr 5837. Hier ist das Penta-Radio und im Studio sind
1: der Mol
0: und der Simon.
2: Und der Honky.
0: Wir haben einen Spezialgast aus der Ferne, der lange nicht da war.
1: Weil unser dritter Host, der ist jetzt gerade in der Luft, der fliegt und wir wünschen ihm guten Flug. Genau, vielleicht berichtet er später, wohin er geflogen ist und was er da gemacht hat. Wir wünschen auf jeden Fall gute Reise für Xirre.
0: Genau. Und dann habe ich gehört, wir sitzen hier an einem Tisch.
1: Ja, ja, und da habe ich auch eine Postkarte, aber, oh, warte mal, jetzt fällt gerade mein Letter runter, oh, nee, die Postkarte runter, genau, und die ist jetzt 2,08 Standard-Tischhöheneinheiten runtergefallen und die ist sehr interessant gefallen, die, was haben wir gesagt,
0: die ist im unmöglichsten, in der unmöglichsten Option stehen geblieben.
1: Genau.
0: Überlegt euch, wie das sein könnte.
1: Überlegt euch, genau, also ich hol den Letter mal hoch, es ist eine nicht standardisierte Postkarte. Ups. Okay, das ist eine Postkarte. Aber na gut.
0: Aber der Letterblock steht da immer noch.
1: Ach Gott. Gut. Wir reden weiter über das über die Tischhöhe, würde ich sagen. Wir haben nämlich diese Postkarte bekommen. Die wurde mir zugesteckt auf den Datenspuren. Genau, von unserem Lieblingshörer. Der hat sich damals die 1 registriert. Gegrüßt sei Dominik. Entschuldigung.

0: Zwar mit der Lichtgeschwindigkeit im Kupferkabel, die er uns ausgerechnet hat. Und da kommt er auf 0,903 Meter Tischhöhe. Dominik, du hast es geschafft. Das war die Tischhöhe. Genau.
1: Yeah.
0: Genau. Und die Standardwaffe hatten wir, glaube ich, mit 1 Zentimeter definiert, oder? Ja. Das ist
1: Hatten wir
0: also,
1: das? Sonst müsste ich da hoffentlich in diesem.
0: in dem, also,
1: Sie haben doch hoffentlich da Quellen.
0: ich habe Quellen, ultrageheime Quellen, genau. Und da ist das, glaube ich, so definiert. Und damit hast du auch die zweite Tischhöhe richtig geraten. Genau.
1: Ja, also offenbar waren das 98,1 Durchschnittswaffeln.
0: Genau. Und ich freue mich immer über Postkarten, genau. Ich fand hier interessant, dass die an uns drei geschrieben wurde und ich wusste gar nicht, wie wir das machen, wenn Cyril jetzt im Flugzeug sitzt. Deswegen habe ich den von uns eingescannt.
1: Ja, sehr gut. Eingescannt, das ist ja schon fast ein Vorgriff.
0: Ja, genau. Warte mal, dürfen wir das? Ist das dann hier Vervielfältigung von irgendwas? Ja, Dominik wird uns hoffentlich nicht verklagen.
1: Dominik wird uns wahrscheinlich verklagen wegen der Einmaligkeit seiner Postkarte, die
0: Genau.
1: wir jetzt digital vervielfältigt haben.
0: Wer uns nicht verklagen wird, das ist Coding Cat Girl. Die hat nämlich auf unseren Shoutout das letzte Mal geantwortet und ich bin ja total baff, dass wir von denen gehört werden. Also
1: Verrückt.
0: sehr verrückt, genau. Genau, und sie schreibt, also ich lese das jetzt live vor, ich habe es vorher noch nicht gelesen, das ist das Schlimme daran. Huch, wie unerwartet, danke. Der Vollständigkeit halber sei erwähnt, dass ich inzwischen nicht mehr die Einzige bin, die zur Codebasis beiträgt. Einige neue Feature stammen von anderen Leuten aus dem Team, primär was Haki, Syntress und Quen. Also ein ganz liebes Team von, wie sagen wir jetzt, weiblich gelesenen Hackerinnen und weiterhin ein Shoutout. Und wie gesagt, ich fand es sehr schön, dass solche Software dann auch mal nicht von unseren alten männlichen weißen Nerds kommt, sondern auch mal ein bisschen weibliche Perspektiven in den Code reingegraben werden.
1: So, dann hat uns Mark geschrieben. Er wollte, glaube ich, die Listener-ID 45 haben, hat die 3, nee, die 42 wollte er haben, hat die 43 gekriegt.
0: Ich hatte die Mail gelesen, genau.
1: Hallo Penta-Radio, ich bin im April 2024 über euch gestolpert, hatte damals auch eine E-Mail geschrieben und Simon in meinem Feedback vergessen. Daher nochmal explizit Grüße an ihn. Bin bei euch hängen geblieben und höre jede Folge mit Vergnügen. Die aktuelle Folge hat mich zum Schmunzeln, Grübeln und Schreiben gebracht. Wie kann man ein Thema wie Löten in einem Podcast vorstellen? Wäre ich nie drauf gekommen. Denn hier spielen die Bilder der Technik, Geräte und Komponenten eine große Rolle. Passendes Filmzitat zur Folge: Ich liebe den Geruch von Kolophonium am Morgen.
0: Welcher Film war das jetzt? Genau.
1: Das könnt ihr dann selber bis zum nächsten
0: Genau.
1: Mal lösen.
0: Also, ich würde ja so auf die Null ist nicht die Eins oder wie war das? Sowas, aber mal, ja. Genau. Aber auf jeden Fall, ja, Kolophonium hat schon so seinen eigenen, ist glaube ich nicht so gesund, wenn er das einatmet, genau. Kann man das eigentlich als Drogen nehmen, so irgendwie? Kolophoniumdampf irgendwie? Die Kinder schnüffeln Klebstoff, da können sie doch in Zukunft Kolophonium schnüffeln. Kolophoniumdampf beim Löten so die ganze Zeit. Also wenn ihr
1: Also
0: Nerdkinder habt, die den ganzen Tag löten, vielleicht liegt es daran, dass die den Kolophoniumdampf mögen.
1: ja.
0: So. Weiter geht's mit Thomas. Thomas hat auch ein Feedback. Und Thomas schreibt: Zum Glück bin ich bei der Tonstörung eurer Musikbeiträge, okay, ja, dran geblieben. Am Ende hatte ich noch richtig Freude bei eurer Toolsammlung. Hoffe, da kommt noch mehr davon. Sonst aber solide Folge. Sorry, nicht böse gemeint. Viel Spaß bei der Veranstaltung und im Ausland und kommt wohlbehalten zurück. Ja, genau, Tonstörung. Das sind immer so die Musik, die wir immer so raussuchen. Ihr wisst aber, dass wir Chapter Marks haben. Ihr könnt da einfach, wenn ihr wollt, drüber springen. Das
1: Nee,
0: geht.
1: das ist verboten. Ich suche das so liebevoll raus.
0: Genau. Genau. Wir machen uns da Mühe. Ihr müsst die Musik ertragen. Genau.
1: Ja, also heute gab es leider schon wieder ein Problem, kann ich schon mal vorgreifen. Unsere übliche Musikquelle war nicht verfügbar. Und deswegen musste ich jetzt sozusagen Musikreste der letzten Monate zusammen klauben, die wir nicht gespielt haben. Und davon werde ich nachher einfach was auswählen, ja.

0: Also vielleicht werdet ihr wieder leiten, wir werden sehen. Hoffentlich nicht. Ich muss dazu sagen, manchmal leiten auch wir, also seid gewiss, es ist nicht bloß, seid nicht bloß ihr, genau.
1: Ich quäle alle.
0: Du quälst alle, genau. Willst du Timeless vorlesen?
1: Timeless allokiert die Listener-ID 0x23 und verweist mit Bezug auf unsere neuerliche Diskussion über exzellente Wikipedia-Bebilderungen auf das Bild des Tages vom 7. September wahrscheinlich 2026. Siehe unten, vergleiche dazu den Artikel Rosie the Reviter. Und wir sehen da, sagen wir mal, zwei weibliche und eine männliche Person oder so,
0: genau.
1: Würde ich mal so behaupten.
0: Die hier autogen
1: schweißen. Die hier wunderschöne Schweißbrillen aufhaben und an irgendeinem Rohr Fahrradgabel schweißen.
0: Meinst du, ob es eine Fahrradgabel ist?
1: Na, keine Ahnung, das hier oben sieht so ein bisschen so.
0: Ich finde ja immer, ich finde ja immer interessant.
1: Das Bild ist euch ja dann verlinkt, könnt ihr ja auch noch mal raten, was das uns sagen möchte.
0: Es ist ein sehr interessantes Bild, was ich schön finde. Und was ich daran interessant fand, ich bin ja auch so schweißen, es wäre auch nochmal so ein Ding, wo wir nochmal drüber reden können, genau. Habe ich auch diverse zu Hause, so ein Schweißgerät und sowas. Aber nochmal autogen schweißen ist auch nochmal ein anderes Ding, was die hier ja machen, soweit ich das verstehe. Genau. Und mit diesen Schweißstäben, eieiei, ja. Sehr interessant. Schönes Bild. Hat uns belustigt, genau. Und Timeless sei gegrüßt. Timeless allokiert die Listener-ID 0x23. Vergib mir, also ich bin für nur Int
1: Listener-ID. Das weiß ich nicht. Das muss Xerre regeln. Das, ich lese das nur vor.
0: Genau, also ob wir jetzt so 0x23 vergeben, das weiß ich nicht. Warte mal, ich kann mal gucken, ob die frei ist. Es gibt hier da so ein Pad. Ja, Cyril hat mir die ganzen Geheimnisse verraten, bevor er in den Himmel geflogen ist. Genau. Und ich glaube, wir könnten... okay, Timeless steht schon drinne. Ja, können wir ein neues Rätsel draus machen? Das ist interessant, also sehr gut. 0x23 hat er hier vergeben als Int, genau. Gut. Und es ist nicht 23. Mich
2: würde es aber interessieren, welches für die Bedeutung haben soll. Ne? Also ich meine, es ist zwar die dezimale Zahl 35,
0: ach, aber hast es jetzt verraten. Ist
2: zum Beispiel das Hashtag.
0: Hast du es jetzt verraten? Oder
2: im Windows-Stopcode wäre es irgendwie der Error für das Fat-File-System.
0: Oh, das wäre...
2: Also ich sag's bloß.
0: Ja, Timeless halt. Es ist Timeless. 35 Error Timeless. Genau. Beim Panda-Radio zumindest. Grüße an Timeless, genau. Xyrl schreibt doch nochmal in eigener Sache, dass er... Was? In eigener Sache. Xyrl hat sich... Im Mastodon-Post zur letzten Folge über Feature-Regression in Auphonic beschwert. Deswegen sei lobend erwähnt, dass die Auphonic-Entwickler auf Mastodon aktiv sind und sich unser Feedback zu Herzen genommen haben. Ab diesem Monat wird es wieder
1: gegengelesene
0: Transkripte geben. Wow. Was die Auphonic-Leute hören auch Panda-Radio.
1: Nee, das vielleicht nicht, aber offenbar lesen sie Mastodon-Posts, wo Auphonic erwähnt wird.
0: Okay, das ist sehr interessant, genau. Also ich muss ja auch sagen, es kam wieder auf den Datensprung so Leute zu mir und sagten, ah, du bist doch mal vom Panda-Radio und ich kannte die überhaupt nie. Und ich dachte dann auch so, ah, mit Schlips und sowas. Also Grüße an den Hörer. Ich war begeistert und ich denke immer so eher an Hacker oder sowas und das, du hast da nicht wirklich reingepasst, aber es freut mich, dass wir auch coole Hörer in die Richtung haben, genau.
1: Genau. Also, um das vielleicht noch aufzulösen, Xyrl hatte sich beschwert, dass der Auphonic Web Player keine Veränderung der Geschwindigkeit mehr zugelassen hat und jetzt tut er das offenbar wieder.
0: Genau.
1: So, damit haben wir das Feedback abgearbeitet und können zu den News kommen.
0: Genau, die News sind gar nicht mehr so new, das ist nämlich schon wieder 14 Tage her. Eigentlich sogar noch länger, 20 Tage ungefähr. Am 28. August sehe ich hier den Golem-Artikel, um den es geht. Exchange-Surfer sind mal wieder kaputt. Wer betreibt noch Exchange-Surfer von euch?
1: Um den Teil von E-Mail muss ich mich leider nicht, zum Glück nicht kümmern.
0: Ich habe sie ja alle damals schon bei dem letzten großen Ding alle abgesägt und gelöscht und gegen andere schöne Dinge ausgetauscht. Genau, gibt da so Zarafa und Copano und wie das alles heißt. Also da gibt es schöne Lösungen. Sind allerdings sehr administrationsaufwendig. Genau. Und im Prinzip, was ist hier passiert? Microsoft hat halt schön in seiner August-Patch-Lücke einen Patch geschlossen, der auch auf dem Hacken-Wettbewerb im Mai schon mal vorgestellt wurde vom DevCrow-Team.
1: Pwn-Tone.
0: Genau, Pwn-Tone. Und ja, das Ding wird jetzt aktiv ausgenutzt. Das BSI hat auch erstmal so alles auf Rot gesetzt. Und der Patch ist verfügbar für 2016 bis 2019 und die aktuellen Exchange-Server-Version. Also wenn ihr den alten noch betreibt, ich meine, da wäre wahnsinnig, genau, so die 2.12er, R2 und sowas. Ich hoffe, ihr betreibt die nicht mehr. Wenn, dann bitte sofort abschalten, weil das ist ja schon länger nicht mehr ohne Updates und sowas. Auf jeden Fall spielt diesen Patch ein. Er ist wichtig. Und wenn ihr auf der anderen Seite wart und die Empfänger wart und euer Admin gerade den Patch eingespielt habt und ihr keine E-Mail bekommen habt, dann, ja, tut es mir leid. Genau. Aber Admins müssen auch ab und zu mal arbeiten. Ich habe immer sehr oft das Problem, dass ich dann ausgeschimpft wäre. Der Mail-Server ist down. Genau.
1: Was?
0: Ja, schimpfen deine nicht?
1: Nö.
0: Nö.
1: Also wenn ich nur mal durchboote, haben die sich noch nie beschwert.
0: Naja, ist ja nicht bloß durchbooten, da ist ja schon, also bei sowas, da ist schon mal auch mal eine Stunde unter Umständen irgendwie das Reinspielen, gucken, funktioniert, danach wieder zurückrollen, dann in Was? Den Live-Stand einspielen und so weiter und so fort. Ja, Updates bei Windows dauern manchmal ein Stück.
1: Mhm. Also ich spiele die ein und dann reboote ich den Server und dann geht das.
0: Ja, das sind ja auch. Ja, du machst ja keine Exchange-Updates, oder?
1: Achso, hast du deine Mail-Server nicht auf FreeBSD? Na, das tut mir aber leid.
0: Ja, leider auf Ubuntu BSD. Ne? Das ist gelogen, Ubuntu, aber kein BSD. Genau. Also, ich habe mehrere auf Debian und mehrere auf Ubuntu. BSD okay. Habe ich bloß im.
1: Ich gebe ja zu, das hatte schon jemand so installiert und ich habe das bisher nicht verändert. Von daher, alles gut.
0: Genau. So, was haben wir noch? Kernel.org, was? Ich habe mich nicht vorbereitet. Normalerweise macht das Xirchel immer. Xirchel, wir brauchen dich. Genau. Du bereitest dich vor. Wir quatschen bloß. So, also, was lesen wir? Wie Kernel.org versucht, den idiotisch dummen KI-Crawlern standzuhalten. Genau. Worum geht's
1: da? Naja, es geht da, glaube ich, darum, dass ja seit alle Leute irgendwelche LLMs trainieren wollen, schicken die alle irgendwelche Crawler überall hin. Und jetzt haben sie anscheinend auch das Git vom Kernel gefunden.
0: Ah.
1: Und auf alle Fälle bei unserer Infrastruktur hat das ja schon dazu geführt, dass das irgendwie alles sehr beansprucht wurde und für die normalen Nutzer nur noch schwer nutzbar war, weswegen Super Sandro da ja auch Gegenmaßnahmen ergriffen hat. Und genau. Und offensichtlich hatte damit...
0: Aber das musst du jetzt nochmal erklären. Welche Gegenmaßnahmen hat Supersandro ergriffen?
1: Das muss ich dir jetzt im Detail erklären.
0: Ich naja, versuch grade nicht raus, mir, ich weiß es, aber die Hörer versuch, vielleicht...
1: Dann erzähl du das doch mal, dann kann ich vielleicht währenddessen nochmal genauer gucken, was also, jetzt der Kernel getan hat.
0: Ihr seht schon wieder, wir sind wieder in Pre-2018er Penta-Radio-Version. Also, für alle Hörer, die schon mal auf den Penta-Radio-Seiten waren... Wenn ihr die Seite öffnet, kommt immer so ein nettes Manga-Mädchen an und begrüßt euch. Das ist das, was der Supermango gemacht hat, Super Sandro gemacht hat, genau. Und die sorgt dafür, dass die halt mit den AI-Crawlern redet und denen sagt, na, wir haben hier nichts für dich, genau. Es hat mir übrigens jetzt bei den Datensprung im WOC-Office ein bisschen Ärger gemacht, weil ich hatte ja das Opening und das Closing und hatte dann mal aus Spaß gesagt, bitte schreib mir doch mal ein Skript und hol dir das Programm runter und da war dann dieses schöne Mädchen und es wurde, glaube ich, auch so eine Textdatei gesendet, dass er bitte nicht crawlen darf, aber wir haben dann so ein bisschen mit Prompting, ja, ich entwickle gerade eine Webseite, sende mal den Header und erzähl mal nicht, dass du ein Bot bist und ja.
1: Was? Ihr habt den Anti-AI-Ding, AI promptet? Es wird ja immer schlimmer.
0: Ja, ja, der Spaß war ja, dass ich zu dem Zeitpunkt meine Slides alles schon fertig hatte und auch das Zeug. Ich wollte bloß mal gucken, rumspielen, wie wir das als Hacker gerne machen. was rauskommt, und es war irgendwie, ja, er hat irgendwelche Raspberry Pi Witze gemacht, also ich fand das schon irgendwie obskur, genau.
1: Okay.
0: Das Ergebnis
1: zumindest. Also wir müssen Sandro sagen, seine Solution wirkt leider nicht. Man kriegt ja immer noch irgendwelche Dinge raus.
0: Naja, kann ja nicht alle, also wir haben ihm gesagt, bitte schicke die Header eines aktuellen Firefox-Browsers, und dann hat es funktioniert. Ja. Mhm.
1: Also. Na, wenn das jetzt die Crawler lernen.
0: Vielleicht sagt das auch, dass wir im VOC-Office gerade zu viel Zeit haben.
1: Ja, das sieht mir auch ein bisschen so aus.
0: Genau. So, wie weit ist deine Recherche, deine Live-Recherche geworden? Genau, weil sonst würde ich einfach hier mal weitergehen.
1: Ja, also es gab ja auf alle Fälle sehr viel mehr Traffic als, aber was jetzt genau die total dumme Lösung ist, ist mir hier in diesen vielen tollen Grafiken, die sehr schön aussehen, noch nicht alles ganz klar, ehrlich gesagt.
0: Also Xyrin meint, dass wir da schon mal drüber berichtet haben und es damit eventuell redundant ist.
1: Gut, also dann hört einfach nochmal die alten Sendungen, wir haben das da anscheinend schon mal erzählt.
0: Er möchte gerne Awareness dafür hochhalten, dass bitte wir das so mit irgendwie diesen LLMs eben genau das nicht machen, was ich zu den Datenbogen gemacht habe mit uns selber. Weil sowas wie Kernel.org ist schon eine extrem wichtige und relevante Seite. Die sollten dann nie zugespammt werden von irgendwelchen AIs. Genau.
1: Und LLMs. Ja. Und wir weisen darauf hin, dass Nutzer von LLM-Systemen dafür auch Verantwortung tragen. Ja, schäm dich, ab in die Ecke.
0: Aber ich spiele doch bloß. Ich will doch bloß spielen. Genau. So, irgendjemand hat hier noch einen offenen Brief an die ARD reingepostet. Mein LLM fasst den mir gerade zusammen. Mal schauen, was das sagt. Genau. So, was schreibt die LLM? Also, ich habe in den Brief hier reingepostet und das schreibt, Achtung, live, Copilot. Versatiles ist ein erfolgreiches, kostenlos Open Source Karteninfrastruktur, die inzwischen von mehreren ARD-Anstalten genutzt wird, aber innerhalb der ARD kein fest organisatorische Verantwortung gefunden hat. Die Förderung ausgelaufen sind und keine strukturelle Unterstützung besteht, warnt der Entwickler, dass die Weiterentwicklung sonst allein von der Freizeit abhängt. Also, ich kann mich erinnern, ich glaube, da gab es auch dieses
1: Also, das ist Projekt. Markus Krell, dieser Entwickler. Und der war auch schon auf den Datenspuren und hat da einen Vortrag gehalten. Ich glaube sogar über dieses Thema, über diese Versatiles. Genau, und wie das immer so ist, wenn jemand ein tolles Open-Source-Projekt macht, dann benutzen Markus, natürlich Michael Krell übrigens.
0: Ich wollte gerade sagen, genau.
1: Wie das immer so ist, dann fangen Leute an, das zu benutzen, aber viele denken nicht daran, dass sie da auch mal wieder was zurückgeben könnten, nämlich zum Beispiel irgendwie den Entwickler dafür bezahlen könnten oder sowas. Und so ist das jetzt wohl auch mit Versatiles, dass es dafür halt ab und zu irgendeine Projektförderung gab und jetzt gibt's keine mehr. Und dann ist die Frage, wie es jetzt weitergeht. Und das hat der Michael nochmal in diesem offenen Brief länger aufgeschrieben.
0: Genau, lest ihn euch mal durch. Gerade im Open-Source-Bereich ist sowas immer relativ wichtig, dass man da auch ein bisschen also manchmal reicht ja auch, wir haben es jetzt gerade gemerkt mit Auphonic, manchmal reicht ja, dass man da auch einfach Feedback gibt, dass man da sozusagen mit dran teilnimmt, auch wenn man jetzt keine Ahnung vom Programmieren hat oder wie auch immer.
1: Ja, kann man ja Doku schreiben oder Dinge übersetzen oder
0: also ja, oder halt manchmal sind auch Feature-Requests von Nicht-KI-Wesen oder sowas ganz sinnvoll. Also wenn da mal Menschen antworten, also ist immer wieder sehr interessant, wie Menschen reagieren, wenn Menschen da auf einmal antworten und dass die dann auch antworten. Also ich merke das ja auch selber immer, wenn man so mit organisatorischen Sachen zu tun hat und dann einfach mal irgendjemand eine E-Mail schreibt, genau. Können wir jetzt wieder so ein Ding von Datensporn beibringen, die jetzt gerade waren, genau. Und es ist halt ein wichtiger Speaker krank geworden und ich schreibe halt einfach mal einen Menschen an, der auch wieder ganz bekannt im Chaos-Umfeld ist, nämlich Enno Lenze, und sagt einfach, ja, hier, ich komme vorbei und mach den Talk. Also Menschen, die Menschen anschreiben, da antworten auch Menschen und eben keine LLMs. Also deswegen auch im Bereich von Software ist das, glaube ich, wichtig.
1: Genau, also sprecht miteinander. So, dann ist hier noch was mit GrapheneOS. Du benutzt doch GrapheneOS, oder?
0: Ja, ich, auf meinem aktuellen Handy läuft das nie. Meine Kinder nutzen das, weil die haben meine alten Handys. Genau, und ich habe das über ein halbes Jahr genutzt und ich würde es gerne wieder benutzen, weil ich finde es gar nicht so schlecht. Genau, also ich habe lange Zeit LineageOS genutzt. Habe jetzt so eine Open-Source-Version von ShiftOS gerade noch auf dem Telefon. Demnächst kommt da mal CalyxOS drauf. Genau, also das plane ich schon seit Ewigkeiten. Und
2: na, dann hast du ja demnächst die Chance, dir einen wieder ein Telefon zu kaufen, was das kann. Nämlich hat GrapheneOS in dem von mir referenzierten News-Eintrag angekündigt, dass es demnächst kaufbare, vorinstallierte Telefone von GrapheneOS geben wird, auf der Basis von Motorola-Handys. Und sie kündigen das an, dass es wohl schon 2027 soweit sein wird.
0: Das ist schön. Das hat, glaube ich, was damit zu tun, dass Google ja jetzt auch den Bootloader wieder ein bisschen weiter zugemacht hat. Weil bis jetzt war ja GrapheneOS immer nur Google-Handys. Das war das Problem, dass es da keine anderen gab. Die machen jetzt Stück für Stück auf. Also das Shift-Telefon hatte ich jetzt schon gesehen. Shift nie, sondern Fairphone, glaube ich. Haben sie jetzt, glaube ich, aufgemacht für GrapheneOS. Und ich warte da auch noch drauf, dass da noch andere kommen, weil was du ja sagst, ist ja schön, aber ich will mir halt gerade kein neues Telefon kaufen. Ich habe mir nie umsonst eins gekauft, wo der ASIC da drinne, ist das ein ASIC? Keine Ahnung. Ja, ist ein ASIC. Für, ich glaube, 8 Jahre Support hat. Also da ist so ein Industrie-Ding drinne und ich will das gerne also wenigstens 5 Jahre behalten und es ist jetzt ein Jahr alt. Deswegen ich will es gerne auf mein Telefon installieren und kein neues kaufen. Aber wenn ihr jetzt gerade eures ist 5 Jahre alt und ihr wollt gerne was Neues kaufen, dann demnächst LG von GrapheneOS. Sehr schön.
2: Motorola. Aber ja.
0: Motorola, Entschuldigung. Genau. So. Also, ich würde ja mal ganz kurz nochmal so ein bisschen Zwischenthema, doch nochmal ein bisschen über die Datenspuren, die jetzt vergangen ist, drüber reden. Genau, wir haben es ja jetzt schon angesprochen, man hört es wahrscheinlich auch ein bisschen an meiner Stimme. Wenn Datenspuren ist, tue ich immer sehr viel reden und ich merke es selber, wenn ich immer mal rumhuste, liegt es einfach daran, dass ich zu viel geredet habe. 2 Tage sind vorbei, 3, genau, die Datenspuren waren jetzt am Wochenende. Und es war ganz smooth, also wie fandet ihr es? Gar nicht, ich sehe schon. Genau. Schade, genau. Ich war ja nun relativ tief in der Kernorga drinne und habe ja diesen ganzen Bereich hinten des Veranstaltungsgebäudes betrieben, in Anführungsstrichen. Also ich habe das Programm gemacht, ich habe das VOG gemacht, ich habe den Hof so ein bisschen geplant.
1: Du hast zu viel gemacht, wir wissen das schon.
0: Genau. Ja, es gibt auch genug andere, die auch noch zu viel gemacht haben. Also das ist sowieso immer so das Problem. Und insgesamt fand ich die Datenspuren dieses Mal smoother, weil es war meiner Meinung nach gefühlt weniger los als letztes Jahr. Genau. Trotzdem haben wir mehr Vorträge aufgenommen. Es sind extrem viele Leute krank geworden. Also ich habe jetzt aktuell einen Backlog von 6 Vorträgen, die eingereicht waren, wo Leute gesagt haben, wir sind krank und können nicht kommen. Eine Musikerin, eine 7 Sister und ich glaube, eins hat man gelöscht. Also wir sind ungefähr bei 8 Leuten, die
1: Es wären noch 8 Talks mehr gewesen.
0: Ja, ja, genau.
1: Okay.
0: Also wären es wahrscheinlich nicht, weil ich habe ja teilweise die Teil Slots wieder ersetzt, verteilt. Ja, ich weiß schon. Und das war halt auch, warum wir 14 Versionen des Programms hatten. Also es gab dann halt wirklich auch noch an den Tagen während der Datenspuren habe ich dann mehrmals das Programm wieder neu schreiben müssen, weil der eine war krank und dann standen doch wieder die Leute vor der Tür von Polylux zum Beispiel, die dann nochmal einen Vortrag eingereicht haben. Also das haben wir dann relativ fix geklärt. Oder auch die Anja Oppermann, die diesen sehr coolen Elternabend gemacht hatte über Mädchensucht, die hat dann nochmal über Cybermobbing was dazwischen geschoben. So ein sehr schöner Vortrag, der wurde allerdings nicht aufgenommen. Verstehen wir auch bei dem Thema, gibt es halt zu viel Bullies. Genau. Und ich hoffe ja auch, dass ich sie mal überreden kann, dass sie mal mit uns hier redet, genau, weil dieses Thema doch sehr interessant ist, genau. Das Videoteam war halt so ein bisschen unter meiner Ägide und deswegen kann ich dazu auch einiges erzählen. Also da waren wir unheimlich smooth, weil dieses Mal es auch halt darum ging, relativ fix abzubauen, weil wirklich 23.15 Uhr rief mich dann hier Sandro an und da stand hier ein LKW vor der Tür am Sonntag um 23.15 Uhr und hat 3 Paletten abgeholt, VOG-Equipment, was halt dann wieder durch die Republik, genau. Und deswegen muss ich ehrlich sagen, also es war sehr smooth. Es gab wenig Reibungspunkte, wenig Reibung, genau. Also es hat relativ gut funktioniert, alles. Es gab leckeres Essen. Das hat auch, soweit ich das sehe, gut funktioniert, genau. Also dadurch, dass ich halt immer hin und her gerannt bin, habe ich keine hundertprozentigen Ansagen, wie es war. Aber ich sehe, ob die Leute jetzt irgendwie da heulend in der Ecke sitzen, aber genau.
1: Du hast noch keine verhungerten Menschen aufgefunden.
0: Das, genau, ne, verhungert nicht, aber eher überarbeitet. Das ist ja sehr oft das Problem so für die ganzen Orca-Menschen, die da rumsitzen, genau. Und ich muss auch ehrlich sagen, dieses Backoffice, ach geil. Also es ist so geil anzurufen und sagen, ich habe das Problem, löst mal, und dann kommt jemand vorbei und bringt dir irgendwas, oder? Also das hat auch alles, also soweit ich das sehe, ich habe da mit Werder geredet, hat es wirklich geschafft, auch alles abzuarbeiten. Also
1: lobt den Himmel.
0: Genau, also meine Güte. Deswegen, Datenspuren waren smooth, und ich, also als ich nach Hause kam, mein Notebook wollte auch gar nicht, das wollte einfach dort beim Datenspuren bleiben, weil ich steck's an in mein Netzwerk und es geht einfach nie, weil es ist halt noch auf VOG-Netzwerk konfiguriert, und tja, das wollte halt gerne noch da bleiben, aber ja, irgendwann ist es vorbei und das ist es jetzt. Ihr könnt immer noch auf der Webseite den Fahrplan sehen, also der Fahrplan ist so unser Programm. Wenn ihr da drauf drückt, das habe ich heute erst mit Erstaunen gesehen, dann ist schon live die einzelnen Videoaufzeichnungen drin bei den Videos, die man so aufzeichnen darf. Könnt ihr euch die Videos angucken, genau.
1: Genau, also die findet ihr alle auf media.ccc.de. Und ich sage mal so, das ist eine gute Mischung aus Technik, Politik, Musik, was sehe ich hier noch so?
0: Na, wir haben noch diesen Track Zeitenwende gehabt, das war so ein bisschen das Ukraine-Thema und so ein bisschen dieses, wie wir diese ganzen externen Außenpolitik und sowas angehen wollen und so weiter und so fort.
1: Ansonsten könnt ihr hier auch noch hacken lernen, trotz KI, ja, auch wenn die KI jetzt schon eure ganze Arbeit macht, könnt ihr trotzdem noch programmieren lernen, das ist total praktisch.
0: Genau, Honkhauser war dabei, der hat einen sehr coolen Talk wieder über Palantir gehalten, genau, den hat er glaube ich zuvor auch auf der MRM-CD gehalten, soweit ich das verstanden habe. War übrigens auch sehr interessant. Ich ging da gerade so durch den großen Saal und die Leute standen oben auf dem Empor. Also wir hatten keinen einzigen Platz mehr frei im Publikum. Also das sind so Vorträge, die doch sehr ziehen. Genau. Könnt ihr euch auch alles noch live angucken. Genau. Jetzt die nächsten 3-4 Tage könnt ihr mal ein bisschen Datenspuren binge-watchen. Genau. Sind wirklich schöne Sachen dabei gewesen. Genau. Ist halt ärgerlich, so als Orga kommt man halt nie dazu, Talks zu gucken. Also selbst als VOG, also ich gucke mir die halt immer so mit irgendwie, ich ziehe die Regler immer hoch, weil ich muss kontrollieren, ob alles geht, oder ich schneide das. Aber so den ganzen Talk sich da mal in genüssig hinsetzen und anzugucken, naja.
1: Naja, siehst du, musst du doch einfach Videoschnitt machen. Ja, da kannst du den ganzen Talk angucken.
0: Ich habe ja gerade gesagt, dass du eben beim Videoschnitt nicht dazu kommst,
1: dir was? Den ganzen Talk anzugucken. Videoregieschnitt, ja, das da.
0: Ja. Da bin ich ja manchmal, ist jetzt gerade nicht da, Xirrl, der macht das ja total klug. Der macht einfach Herold und da muss der auch im Talk drin sitzen.
1: Ja, siehst du.
0: Genau, also.
1: Musst du dir mal ein Beispiel nehmen.
0: Du meinst, ich bringe Xirrl VOG bei und dann mache ich Herolding in Zukunft.
1: Naja, wir machen einfach, das VOG macht sich einfach, das macht einfach das LLM.
0: Meinst du aber uns ersetzen? Okay.
1: Habe ich gehört, wenn jetzt alle Jobs ersetzt.
0: Okay, sehr gut, genau. Also macht mal, also Datenspuren demnächst generiert von LLM, ob das noch so schön ist, weiß ich nicht.
1: Genau. Ja, werden wir dann nächstes Jahr sehen.
0: Genau.
1: So, ich habe gehört, der Honki ist Drohne geflogen. Und wie war das?
2: Ja, im Simulator bin ich Drohne geflogen. Das war wunderbar. Habe auch ein bisschen Drohnenschrauben zugeschaut und dabei ukrainische Musik gehört. Das Zentralwerk war wieder wunderschön. Kann man nur empfehlen, wenn man noch nicht da war, sich das mal anzuschauen. Und auch die Leute von den Libertären Tagen haben sehr lecker gekocht und wahrscheinlich noch ganz viele andere Sachen getan, die ich nicht so mitbekommen habe. Also wahrscheinlich sehr viele Workshops, die man dann auch nicht aufgezeichnet erleben was? Kann.
1: Da muss ich dich jetzt bremsen. Die Libertären Tage waren diesmal nicht da.
0: Die gab es schon seit 2 Jahren.
2: Ja, mehr. Die Leute von den Libertären Tagen.
0: Also das waren Leute vom Chaos. Das waren Leute vom Chaos.
1: Größtenteils auf alle Fälle.
0: Ja, das wurde direkt von Grüße an Nadine, ja. Die hat die Küfer organisiert. Der Küfer ist halt ein sehr cooles Konzept. Küche für alle. Gehst einfach hin und sagst, ich habe so eine Veranstaltung, komm aus so diesem Bundle von, wie sagt man das, Szenen, die sich so gegenseitig kennen. Und als Chaos ist das ja bei uns so. Und dann kriegst du da halt, ja, hier, hol dir das, die Köcher, die Töpfe ab und den Koch den Herd dazu und hier hast du eine Webseite mit entsprechenden Rezepten und dann geht's los. Genau, das hat alles Nadine ja bei uns im HQ organisiert, da auch nochmal einen wirklich dankbaren, also wirklich danke, weil das war auch lecker, also gerade dieses, so dieses, was war das, Kichererbsenpüree oder sowas, also ich fand das extrem lecker, was sie da kredenzt haben, genau. Und es wurden auch Burscht gemacht, das ist aber extern von der Küfer. Also da ist nichts von den Libertärentagen, es kam alles von uns organisiert. Genau. Auf jeden Fall war es lecker.
1: Ja.
0: Da brauchen wir, da hast du recht. Und hier, Hongi, hast du auch mal mit so einem Richtchen geflogen? Weil ich habe ja gehört, die haben die auch mal da angeblich rumfliegen lassen. Ich war leider nie dabei, aber
2: diese da gebaut. Das haben nur Leute gemacht, die entsprechend versichert und qualifiziert sind.
0: Und wie war es in deinem Simulator? Hast du die auch mal gegen Baum geflogen oder sowas?
2: In dem Simulator? In der Tat, also das mit so einem echten Controller mal zu machen, das war auch eine Erfahrung. Ich habe sowas vorher noch nie gemacht, aber naja, also man nimmt sich ja mal viel vor und mal gucken, was in Zukunft noch so geht. Aber ja, scheinbar muss man sich mit Drohnen beschäftigen.
0: Ich hatte,
2: in der heutigen Zeit.
0: Ich hatte ja vor 15 Jahren bei mir im Büro immer so einen Hubschrauber, gab es dann, das war da immer mal so auch so mit so einer Fernbedienung, so ein ganz kleiner. Damit sind wir immer rumgeflogen. Da haben wir dann meistens irgendwie vom Rhododendron die Blätter abgehebelt, genau. Der ist da mal reingeflogen und so weiter und so fort. Also sowas hatte ich damals im Büro, genau.
1: Gut, also nehmt euch kein Beispiel an Moll, der mit Drohnen in seinem Büro rumfliegen.
0: Nee, es war ein Hubschrauber, also so eine ganz kleine...
1: ich glaube, Hubschrauber sind eigentlich noch schwerer als Drohnen.
0: Ja, es waren keine Quadcopter, sondern...
1: Also insbesondere, wenn die nicht keine Stabilisierung haben, was die vor 15 Jahren wahrscheinlich tatsächlich noch nicht hatten.
0: Nee, doch, die hatten diese Stabilisierungsstange oben über dem Rotor, die da so drinnen hängt.
1: Nee,
0: diese aber zwei Gewichte sind.
1: Software-Stabilisierung.
0: Ja, ich. Das hatten die nicht. Also wer, ja. Du konntest immer so 3 Minuten fliegen, dann bist du gegen die Wand geflogen, weil das war einfach. Und du konntest auch nie draußen fliegen, weil da einfach zu viel Luftunterschiede waren und so weiter und so. Also im Büro, wenn du mal 3 Minuten geflogen warst, war es ganz gut. Du musstest dann halt immer so den so halb nach vorne drücken und dann ist er nach vorne geflogen und so weiter und so. Das war
1: immer
0: so.
1: Gut, das muss ja grundsätzlich bei einem Hubschrauber.
0: Genau, das war immer sehr interessant. Genau. Aha, also gab's, hättet ihr Drohnen fliegen können auf den Dungeon. Genau.
1: Ihr hättet auch Drohnen bauen können, aber es waren auch eigentlich alle Drohnenbauplätze schon besetzt. Von daher war das vielleicht gut, dass ihr nicht auch noch Drohnen bauen wolltet.
0: Genau.
1: Aber ihr könnt ja vielleicht zum nächsten Drohnenworkshop von DroneAid kommen. Der kommt bestimmt irgendwann.
0: Genau.
1: So.
0: Wie geht's weiter?
1: Ich habe gehört, als nächstes könnt ihr zur Interfug nach Chemnitz am 9. bis 11. Oktober.
0: Jetzt fehlt mir gerade im Pad der Eintrag dazu, aber okay.
1: Das ist in der Pent Awesome-Kategorie.
0: Ah, ja, genau. Wer hat das da reingeschrieben? Wer wollte dafür Werbung haben?
1: Das ist doch immer gut.
2: Die Interfug ist quasi sowas wie die Datenspuren in Chemnitz.
0: Ah, okay.
2: Bloß, dass es diesmal um Züge geht und einzelne Personen hier im Raum mögen vielleicht Züge.
0: Ach ja, ich bin, also als ich jung war, habe ich auch Züge gebastelt, so TT hatte ich und H0, genau, das habe ich auch cool gemacht, also das war witzig, genau.
2: Ich weiß nicht, ich mache nur Sachen mit Normalspur.
0: Naja, warte mal, das ist ja dann 14:35, oder, war das nicht so?
2: Genau. Ja, das ist schon groß.
0: Genau, also guckt euch die Züge an, die sind in Chemnitz, war das nicht mal in Berlin, diese nein, Bahnmesse?
1: Es ist ja auch nicht diese Bahnmesse, es ist die Interfug, die schon immer in Chemnitz ist und aus Versehen hat die diesmal was mit Zügen.
0: Ah, okay. Es ist eine Chaos-Veranstaltung, oder wie?
1: Ja. Warst du etwa noch nicht im Chemnitzer Chaos?
0: Nee.
1: Mohl, du musst schon wieder in die Ecke dich schämen. Es geht ja wohl gar nicht.
0: Ich kann doch nicht der alle Chaos-Anstellungen
1: mitnehmen. Doch, na, also Chemnitz, das ist ja wohl das Nächste, wo du hinfahren kannst quasi.
0: Naja, also da komm ich schon eher noch nach Leipzig.
1: Das ist aber weiter weg.
0: Ja, aber der Zug fährt direkt. Na gut, nach Chemnitz, der fährt auch direkt.
1: Das
0: ist recht.
1: Genau. Du redest dich um Kopf und Kragen, genau. Wir lassen es einfach dabei.
0: Das heißt, das Problem ist, wenn ich auf solche Veranstaltungen gehe, dann sehen die mich und sagen, du, Wok, du wissen, wie geht, du arbeitest.
1: Nein.
0: Deswegen
1: nein.
0: Gehe ich auf solche Veranstaltungen. Die
1: Chemnitzer kümmern sich das selber und
0: du meinst,
1: ich verspreche dir, sie zwingen dich nicht, Wok zu machen.
0: Weil das ist ja immer so ein Problem. Also ich muss mich ja auch auf dem Kongress immer verstecken, dass mich da niemand sieht. Genau.
2: Menschen also sprechen wenn an. Ihr quasi bis zur Interflug nicht warten könnt, diese, sondern nennen wir es mal Zugmesse, wie Mosi gerade nannte, die findet aktuell auch statt. Das ist nämlich die InnoTrans in Berlin. Die hat heute gestartet und geht bis Freitag. Wenn ihr euch austauschen wollt, ich bin am Donnerstag dort, meldet euch per Mastodon.
0: Sehr cool, genau. Bringst du uns so ein ICE mit oder sowas?
1: Also, wenn du deine Normalspur legst, lässt sich da bestimmt was machen. Du musst allerdings elektrifizieren. Ich habe gehört, diese ICEs gibt es nicht mehr so richtig.
0: Ja, das kann ich mir vorstellen.
2: Die ICE-TDs, die sind
0: geworden. Und ist das immer, ist das wirklich so, dass die Spurbreite einfach zwei römische Pferdearsche sind? Das war ja so das, was man immer so gesagt hat. Die ist 1435, doch glaube ich die Normalspur, oder? Und
2: das kannst du ja auf der Interfug die Leute fragen vor Ort. Grundsätzlich gibt es diese Theorie, aber es gibt noch viele andere Theorien und unter anderem wird es wohl was damit zu tun haben, dass das irgendwie so aus diesem imperialen System kommt und so weiter.
0: Genau. Also für die ganzen Zugnerds, ich weise auch nochmal auf die coolen Vorträge auf dem Kongress hin von den polnischen Zugnerds, die da die Züge auseinandergenommen haben, zumindest digital. Da gibt es einiges, wo man Spaß haben kann mit.
2: Und wer sich auf der Rekord mal unterhalten will und Spaß haben will, kann sich auch bei mir melden.
0: Die Rekord ist was?
1: Off the Rekord.
0: Ach, off the Rekord, genau. Na, das hätte man ja auf den Datensprung machen können, oder? Da warst du ja da. Ich habe dich gesehen zumindest. Genau.
1: Ja, kann man sicher probieren. So, was haben wir jetzt hier noch? Hier ist ein sehr steiler Zug.
0: Genau, das würde ich sagen, lassen wir jetzt als Pent Awesome. Das hat mich ein bisschen umgehauen. Genau, weil wir jetzt gerade bei Zügen sind. Es gibt diesen What on Earth ist this YouTube-Kanal, der tut sich so immer mit Funicke. Scheiße, wie heißt das, Standseilbahnen auseinandersetzen. Und der reist da von einer zur anderen und manchmal auch noch andere. Und der hat sich mal wieder so eine Schweizer Bahn angeguckt und ich fand die so geil, weil die irgendwie so 110 Grad Steigung hat. Also wir haben das Video verlinkt. Das ist diesmal unser Pent-Awesome. Okay. Könnt ihr mal euch angucken.
1: Also 110% finde ich jetzt tatsächlich noch nicht so krass, aber sind diese Zellen hier self-leveling?
0: Ja, das ist ja das Geile daran. Ja. Also es ist halt sehr cool insgesamt. Und ich finde ja auch insgesamt, was ich da sehr witzig fand, die haben da oben irgendwie so ein Dorf oder so, ich weiß nicht, auch fast eine Stadt, wo es keine Autos gibt. Und das finde ich auch cool. Und da geht halt diese Standseilbahn hin. Er erklärt halt auch so, wie eigentlich die ganze Planung so ein bisschen kaputt gegangen, also so ein bisschen typisch deutsch, also oder in der Schweiz so ein bisschen, ja, wir planen das mal und ihr dürft das 80 Jahre betreiben und dann ist aber die 8 Jahre vorbei und ups, jetzt müssen wir doch mal was machen und ja, dürfen wir jetzt noch mal 3 Jahre länger, weil wir müssen das jetzt planen und dann werden es wieder 5 Jahre, also auch das wird so ein bisschen in diesem Video gezeigt, aber trotzdem läuft das Ding jetzt, also diese Standseilbahn da. Und ich fand dieses Self-Leveling hat mich ein bisschen geohrt und ein bisschen, ich fand es witzig. Und deswegen wollte ich das gerne hier im Pent Awesome haben und da wir gerade bei Bahn waren. Die Strossbahn in Schweiz würde ich jetzt mal so den Shoutout diesmal zum Pent Awesome machen.
1: Ansonsten gibt es so eine Stadt in Georgien, die auch so Seilbahn als Nahverkehr hatte, aber irgendwie sind die,
0: glaube ich... Vorsicht, eine Seilbahn ist aber keine...
1: sind die, glaube ich, aber gerade alle so ein bisschen kaputt. Ja, ich habe bewusst Seilbahn gesagt, dass...
0: Weil die Standseilbahnen ja auch nur den Witz haben, dass die eigentlich self-leveling sind. Also da hängen zwei Wagen aneinander, die sich immer so dadurch hoch und runter ziehen. Da braucht man bloß wenig Energie. Also dann gibt es das Ganze nur mit Wasser, da kannst du noch Wasser reinschütten. Und
1: aber
0: dann,
1: ich glaube, das gibt es auch bei Seilbahnen, dass die sich so gegenseitig durch das Gewicht ausgleichen.
0: Ja.
1: Genau. Standseilbahn könnt ihr natürlich auch in Dresden ausprobieren oder in Augustusburg oder in, falls ihr nicht so weit fahren wollt.
0: Genau, dieser YouTube-Kanal hier, der hat auch über die Dresdner schon mal ein Ding gemacht, glaube so habe ich die sogar kennengelernt. Also sehr witziger YouTube-Kanal halt, Worte, was war das? Worte klar ist dies, genau. Worte Hack ist dies, glaube ich. Und das ist diesmal unser Pent Awesome. Genau.
1: So, wir haben ja noch mehr Pent Awesome, wenn wir gerade bei.
0: Wollen wir die jetzt einfach durchgehen? Ich würde gerne fürs nächste Mal noch irgendwas aufhören. Wir
1: können warum schreibt ihr die denn da in dieses Pad rein?
0: Weil das unsere Sammlung ist.
2: Wenn jemand vielleicht was sagen will und ihr die ganze Zeit redet.
1: Ja, sag doch was.
2: Mach mal. Und zwar, wo wir bei Bahn waren. Es gibt in Berlin also bei Bahn oder bei Standseilbahn oder bei wilden Gefährten. Es gibt in Berlin den People Mover Fahrstuhl. Und wenn man den nicht erwartet, ist der sehr erschreckend. Ich könnte ja mal auf den Link drücken, wenn ihr den den Shownotes seht. Aber man steigt quasi ein, fährt erst hoch und fährt dann seitwärts und wieder runter. Davon gibt es nicht mehr viele Fahrstühle, die auch vor allen Dingen nicht öffentlich sind. Und das ist ein öffentlicher, den man aktuell noch benutzen kann.
0: Das erinnert mich so an,
2: sehr gruselig.
0: So an Star Trek, so die Hyperlifte, da war das doch auch, glaube ich, so, oder?
1: Habe ich tatsächlich.
2: Ja. Und wie gesagt, da gibt es so einen.
0: Doch, ich kann mich erinnern, da gab es auch ein schönes YouTube-Video, wie die den, glaube ich, gebaut haben, so für behinderte Menschen war das, glaube ich, speziell. Ich kann mich da so ein bisschen grau erinnern, das war, da gab es mehrere, glaube ich, oder?
1: Wahrscheinlich.
2: Von den Fahrstühlen?
0: Ja. Die so nach rechts dann über die Gleise fahren.
2: Und irgendwie sind nur noch, sind zwei irgendwie nicht mehr in Betrieb, soweit ich das in Berlin verstanden habe. Aber das hören sagen.
1: Genau. Okay.
2: Der, also, wie gesagt, am Betriebsbahnhof Berlin-Rummelsburg, der genau neben dem ICE-Werk Berlin-Rummelsburg ist, den habe ich zufällig entdeckt.
0: Also auch was ich definitiv als Pent Awesome akzeptieren würde. Genau.
1: Alles klar, habe ich auf alle Fälle noch nicht benutzt, einen solchen Fahrstuhl.
0: Ich auch noch nie, aber.
2: Können wir mal hinfahren.
0: Können wir mal. Gut.
1: Dann also das nächste Penta-Radio findet statt.
0: Im Fahrstuhl?
1: Im Fahrstuhl.
2: Aus dem People Mover.
0: Sehr gut.
2: Der ist auf jeden Fall langsam, da kann man auf jeden Fall ein bisschen.
0: Oder wir fahren immer hin und her, das geht schon, das kriegt man schon irgendwie hin, genau.
1: Naja, ja. Ich wollte ja eigentlich auch diese Woche, dieses Jahr, als ich da Richtung Bornhag unterwegs war, hatte ich ja eigentlich überlegt, ob ich jetzt mal endlich mal dazu komme, diese Schwebefähre zu benutzen. Aber die Schwebefähre ist leider immer noch kaputt, von daher konnte ich die Schwebefähre immer noch nicht benutzen. Da gibt es nämlich eine Schwebefähre, wo man auch mit dem Auto über den Nord-Ostsee-Kanal schweben kann.
0: Schweben?
1: Ja.
0: Das klingt interessant. Auch am Kabel dranhängen, oder wie?
1: Ja. Da schwebt man übers Wasser. Aber ist leider schon ein paar Jahre kaputt. Vielleicht kriegen sie sie ja irgendwann mal wieder gebaut.
0: Das erinnert mich, das ist auch unten unter so einer Brücke drunter, oder? Weil oben fahren
1: ja, die Autos glaube, lang? Nee, oben fährt, wenn der Zug lang.
0: Oder so war das. Weil da hat auch wieder dieser YouTube-Kanal, glaube ich, schon mal was zugemacht zu diesem Ding. Der fährt dann immer dahin und fährt mit dem Zeug. Genau, dieser
1: ich seh schon.
0: What on Earth ist this? Also so für die ganzen Bahn-Nerds und für die ganzen komische Gefährte-Nerds hat der da einiges gemacht, genau. So, wir haben noch ein Female Creator dieses Mal, genau. Und ich würde diesmal auch wieder bei einem nicht YouTube Creator bleiben, sondern hast du einen 3D-Drucker? Sandro wollte ich gerade sagen. Eieiei, Simon.
1: Ich habe einen 3D-Drucker. Mhm.
0: Genau.
1: Ich habe gehört, der Honky hat auch einen.
0: So, wie bespielst du den da drauf? Also, was nutzt du dafür, um da deine Daten drauf zu schmeißen und dann zu drucken?
1: Das kommt drauf an. Entweder benutze ich da eine SD-Karte bei dem einen Drucker und bei dem anderen Drucker benutze ich Octoprint.
0: Genau, davon rede ich. Octoprint wird nämlich auch von einer Dame gemacht, gemaintained. Das ist eine Python-Software, sehr mächtig. Also ich nutze auch sehr viel Octoprint. Also die haben halt alles da drinne, du hast Kamera, die dann halt, was weiß ich, so ein in mancher Sekunde ein Bild macht oder wie man das auch mal einstellt. Du kannst Plugins hinzufügen, also ein bisschen eine externere Software, die unabhängig auch vom Router läuft, genau, man braucht einen Raspberry Pi oder irgend so einen kleinen NanoPi oder irgend sowas mäßiges, das hängt man an den USB-Port, der dann per seriell einfach seine Kommandos dahin schmeißt. Und das ist auch sowas, was mich ein bisschen geohrt hat. Und wie gesagt, Fossil macht das, genau. Und hier ein Shoutout zu ihr als Creator, die da was sehr Cooles baut, was man auch meistens dann eben nicht erwartet, dass das halt von einer Dame kommt. Und deswegen ist das diese Sendung unserer Female Creator Pink. Ist auch sehr aktiv, das Projekt. Da kommen auch sehr viele Updates immer. Genau.
1: Ich glaube, ich muss meins mal wieder updaten.
0: Ja, ist immer nie ganz so einfach. Also hast du das Image oder hast du dir das selber drauf geknallt? Also das gibt ja ein Raspberry Pi Image, was du einfach runterlädst. Genau.
1: Ich glaube, ich habe gerade ein Image am Laufen.
0: Also ich habe es mir halt alles selber zusammengebaut, so mit einer VNF im Python. Oh, das ist immer, das zu updaten ist immer, wow.
1: Genau. Ja, also an der Stelle muss ich ja sagen, dass ich alt bin, ja.
0: Ich dachte immer, ich bin älter.
1: Ja, das kann schon sein, dass du älter bist, aber ich finde das mit diesen Environments in Python weiterhin also grausam. Ja. Vor allem, dass mich Python dazu zwingen will. Das ist also, ich prangere das an. Ich möchte mein plankes Python, was die anderen Python-Pakete kaputt macht. Ja?
0: Das kannst du haben, genau, in deinem ist das drin, installierst du einfach dein Python-Paket nach?
1: Nee, ich mache das mit meinem Pip, ja, und dann minus minus break system packages, ja, so mache ich das.
0: Ist aber Pip 3 mittlerweile.
1: Natürlich Pip 3.
0: Genau. Was nimmst du, Honky, zum Drucken?
2: Prusalink.
0: Den kannst du, glaube ich, auch in Octoprint reinhängen.
2: Ja, aber funktioniert ja.
0: Also ich habe es
2: Octoprint lange benutzt, dachte aber, dass das also quasi von vielen Leuten entwickelt wird. Ich habe es gerade mal im Hintergrund ein bisschen nachrecherchiert. In der Tat hat sich die Tätigkeit dort sehr auf die von dir genannte Person konzentriert. Aber ich dachte auch, dass andere Leute aus Sachsen und auch auf den Datenspuren da schon dran mit rumentwickelt haben. Aber ich werde die Namen jetzt nicht äußern.
1: Das ist ja...
2: Steht ja auf jeden Fall created and maintained auf der Webseite, also es ist auf jeden Fall valide.
1: Das haben wir ja auch nicht behauptet, dass da niemand anders was beigetragen hat.
2: Ja, nee, habe ich auch nicht, also ja, es sind halt viele, die da kontributen und ich hatte irgendwie jemanden anders in Verdacht und deswegen hatte ich das kurz mal nach vorrecherchiert.
0: Sehr schön, jetzt haben wir Honky live geohrt, das finde ich gut, das ist sehr schön, genau.
2: Hier recherchiert der Podcaster noch selbst und nutzt kein LLM.
0: Hat auch ein sehr witziges Logo. Ich finde das Logo immer schön. Und ich finde auch schön, dass der, also mein Prusa-Printer tut es dann immer so schön auf seinem Display darstellen. Also ich habe schon so einen, der ein Farbdisplay hat. Und da siehst du immer diesen kleinen, was ist das? Kalamaris oder keine Ahnung, was das ist. Der da immer so den Printer in Beschlag genommen hat, genau.
1: Ja, ja. Na, ich würde ja sagen, es ist ein, es ist ein Oktopus, oder?
0: Oh, Oktopus, ja, das macht genau Sinn. Also, die Frage ist, was ist der Unterschied zwischen einem Kalamaris und einem Oktopus? Die haben, glaube ich, alle 8 Beine. Tja, wenn ihr es wisst.
1: So, das, nee, das kommt melden. Das nächste in unserer Tiefsee-Penta-Radio-Folge wird das aufgelöst.
0: Aber ich hoffe, das machen wir nicht live im U-Boot, dass dann.
1: Doch, live genau. Aus dem crashenden U-Boot.
0: Genau. Mit Glasfaserkabel nach oben oder wie kriegt man die Signale daraus?
1: Ja. Könnte auch funktionieren.
0: So eine Schleppantenne. So eine.
1: Na, oder wir klopfen das mit so akustisch.
0: Ja, ja, das wäre auch was, genau.
1: Ja, es war nicht so viel Bandbreite, aber für ein bisschen Audio geht schon.
0: Ja, ja, das Podcast mehr mit Klopfen aufnehmen, genau. Das könnte die Soldaten aus der Kursk bestimmt erklären, wie das geht. Genau.
1: So. Gut.
2: Darf ich noch kurz die Chance nutzen zum Klugscheißen?
1: Ja.
0: Gerne.
2: Also Octoprint hat in der Tat natürlich einen Oktopus. Weil ein Kalamaris hat 10 Arme.
0: Oh, scheiße.
1: Oh, oh, oh, oh, oh, oh, oh, oh, oh. Das war dann jetzt wohl zu deutlich. Da konnte Honky nicht auf die Tiefsee-Folge warten. Ja,
2: ich liebe Klugscheißen, wenn ich recht habe.
0: Genau. Ich mache mir ja Sorgen, dass wir dafür dann Feedback bekommen und sind gar nicht 8 oder 10, sondern was weiß ich. Und der 8, der ist ja eigentlich gar kein Arm und keine Ahnung. Das ist ja, da gibt es auch manchmal so Sachen, die dich ein bisschen weghauen. Wenn man so sowas sieht, dann Weil das sind ja so Sachen, also so Oktopus und sowas, habt ihr euch mal angeguckt, wie die sich vermehren? Die sterben auf ihren Eiern und sitzen da 3 Jahre drauf und sowas und übelst krass. Also das
2: ist, warte mal, bis wir nach 10 sind, damit wir jugendfrei sein können. Also nicht nur so jugendfrei sein müssen.
1: Ich sehe schon, wir brauchen dringend die Tiefseefolge.
0: Genau.
1: So, wir haben ja noch gar nicht gesagt, worum es heute geht. Vielleicht geht es ja um Tiefsee, werdet ihr ja gleich sehen. So, ich würde sagen, wir machen eine kleine Musik.
0: Ja, nämlich, jetzt wenn der Zug kommt.
1: Genau, der Zug, vielleicht hört ihr ihn, denn das Fenster ist offen.
0: Genau.
2: Und welche Baureihe?
1: Ich vermute, es handelt sich um einen Güterzug.
0: Okay. Dann wäre es keine 142.
2: 148 oder eine 193.
1: Ja. Wie auch immer. Wahrscheinlich können die Hörer das vielleicht besser bestimmen.
0: Aber warte mal, hier in der Umgebung könnte das auch so ein Zweistromsystem sein, weil er von den Tschechen kommt. Und die haben ja, glaube ich, eine andere Stromsystem als wir. Und ja, da hast du Loks,
2: die Tschechen, die in Deutschland fahren mit deutschem Strom.
0: Ja, ja, aber die schalten
1: nicht ihren, die bringen nicht ihren eigenen Strom mit.
0: Die schalten ihre Lok aber an der Grenze um auf deutschen Strom halt. Also auf das deutsche Volt. Ich weiß gar nicht, wie viel das ist. Ich weiß es nicht mehr. Bei den Straßenbahnen ist es 800 Volt, das weiß ich. Genau, hier in Dresden.
1: Ich wollte gerade sagen, das unterscheidet sich sehr stark. Man kann sich das auf
2: es
1: der.
2: Es soll Leute geben, die da abendfüllende Unterhaltungen drüber geführt haben.
1: Ja, es könnte, es könnte sein, dass man sich das auf der Open Rail Map angucken kann. Da kann man nämlich die Schienenbreite sehen und das Stromnetz, da jeweils benutzt wird.
0: Ja, ich finde aber.
1: Und ich hätte jetzt tatsächlich fast den Verdacht, dass es zwischen Deutschland und Tschechien zumindest auf der Normalspur gleich war, aber das könnten ja die Hörer nachschlagen und währenddessen hören wir Old Computer von Gucci Facts. Bis gleich.
0: Gut, ich hab das mit.

0: So ist das, wenn wir sowohl Speaker als auch Musik auf dem gleichen Rechner haben. Da kommt auch mal die nächste Musik in die Sendung. Schauen wir mal, was dann kommt. Da sind wir wieder.
1: Ja, seid willkommen zurück.
0: Und der Honky hat vorbildlich die Hausaufgaben gemacht und hat während der Musik in die Open Rail Map geguckt. Deswegen stehen hier jetzt Zahlen drin, auch wenn da nicht steht, was in Deutschland die Spannung ist. Aber naja, das sei ihm mal verziehen. Das
2: also
0: ist schon,
2: ich bitte euch, das muss ich jetzt auch noch hinschreiben.
0: Das ist schon okay. Ach,
1: du erwartest, also dass wir das alles...
2: 15 kV und immer Meter Abstand.
0: Ja, das mit den 15 2/3 Hertz und so habe ich... war mir schon klar und so.
1: Aber das Interessante ist halt, dass die Eisenbahn, also die Zug war, was heißt das? Die Loks, die das haben.
2: Wann was du sagen willst.
1: Die haben beide Systeme eingebaut. Also die Eisenbahn, also die müssen nie eine andere Lok nehmen, die in Tschechien abgedockt wird und dann abgekoppelt, so nennt man das ja bei der Eisenbahn. Und dann in Deutschland eine deutsche, sondern die kann in beiden Systemen fahren und das finde ich geil.
0: Ja, aber es gibt ja auch Personenwagen, wo du das Fahrgestell tauschst, um auf einer anderen Spurbreite zu fahren.
1: Ja, da fahren wir aber noch 1.500 Kilometer in diese Richtung. Also.
0: Boah, ganz so weit musst du nicht fahren. Je nachdem, wo du hin willst. Wenn du zum Beispiel an die polnisch-belarussische Grenze fährst oder so, ist nicht so weit.
1: Ist das da noch? Haben die es noch nie weggebaut? Naja.
0: Was? Na, der fährt gerade nicht viel, aber vorhanden ist die Spur ja trotzdem.
1: Auf was sind die gegangen? Ich glaube 1.500, oder? Die Spur.
2: Also Leute, vielleicht nochmal nach der Tiefseefolge direkt auch eine Eisenbahnfolge.
0: Ja, wahrscheinlich. Also es ist hier ist sehr viel Halbwissen unterwegs. Es gibt sogar noch breitere, aber das klären wir dann in der Eisenbahnfolge.
1: Ich bin schlimmerweise ja mit sowas groß geworden. Mein Papa, der war der übelste Eisenbahn-Nerd und ich war in Eisenbahn-Clubs und so weiter.
0: Aber
1: und so
0: du musst da offensichtlich mal auffrischen.
1: Naja, wir waren so also in dem Label DRG, wenn dir das was sagt, Deutsche Reichsbahngesellschaft, kurz vor Hitler oder sowas war das. Genau, oder zu Hitler, keine Ahnung. Auf jeden Fall kann ich dir die ganzen Dampfloks und sowas erzählen, wenn du das willst. Das kenne ich
0: alles. Alles klar. Gut, wir haben genug Material für die Eisenbahnfolge, kommt dann demnächst in ihrem Rundfunksender. Jetzt haben wir aber ein lange gewünschtes Thema. Und da wir
1: seit Jahren steht es hier im Pad. Seit Jahren.
0: Und jetzt haben wir den Honky überredet, dass der darüber sprechen möchte. Und es hat irgendwie damit zu tun, manchmal kriegt ihr so Briefe von so Behörden zum Beispiel und die wollen dann irgendwelche anderen Zettel haben, die ihr vor mehreren Jahren erhalten habt. Und die müsst ihr dann irgendwo herholen oder so.
1: Aber das sind die immer komisch, weil die wollen die Originalzettel haben, dummerweise.
0: Manchmal wollen die Originalzettel haben, manchmal wollen sie das
2: also
0: auch
2: nicht.
0: Also
2: mein Finanzamt möchte exklusiv nicht die Originalzettel haben,
1: weil sie
2: die digitalisieren und dann schreddern.
1: Du hast aber noch nicht mit dem Sozialamt zu tun gehabt, glaube ich, und da ist das was anderes. Mein Finanzamt, das will gar keine Zettel mehr haben. Das schicke ich alles über Elster. Genau, wir warten jetzt auf Honky, dass er... wir haben ihm das Thema zugeworfen.
2: Naja, ich habe mich immer gefragt, warum ihr das eigentlich wissen wollt, weil so krass ist das Thema eigentlich nicht. Ich meine, ich weiß nicht, wie ihr eure Post macht, aber wenn ihr jetzt mal so ein Schreiben sucht, was, keine Ahnung, fürs Finanzamt oder für die Versicherung ist, ja, diesen Kaufbeleg von eurem Elektroherd, nachdem den jemand gesprengt hat oder ihr jemand das Elektroherd gesprengt habt und ihr schauen wollt, ob das in eurer Versicherungspolice abgedeckt ist, was macht denn ihr dann?
0: Also ich habe da mehrere Leitsordner, da sind einfach alle Schreiben nach Eingangszeitpunkt eingeheftet.
1: Also so. Ich habe grundsätzlich immer einen Phasenprüfer einstecken und teste, bevor ich anschließe. Genau, also bei mir explodiert dann nichts. Genau, nee, ist schon richtig.

0: Jetzt ist GOBD, alles egal. Für zu Hause habe ich halt einfach immer noch so das, was die Zettelwüste in analog ist, habe ich in digital. Das heißt, da gibt es halt ganz viele Ordner, wo Zeug drin liegt, was in der Nextcloud liegt, genau. So, und das wird so ein bisschen halbwegs gepflegt und funktioniert da. Weil für meine Idee ist das, irgendwann mal in so ein System reinzugießen.
1: Und sortiert ihr das mit per Jahr? Habt ihr da irgendwie einen Dateinamen, den ihr bestimmt pflegt? Oder ist das einfach nur, keine Ahnung,
0: also bei mir
1: Krankenkasse?
0: Nein. Bei mir sind die Brief. Genau, bei mir sind die Ordner sozusagen die, ich habe da relativ tiefe Strukturen, also so, was weiß ich, Name der Person, weil wir haben jetzt einen Mehrpersonenhaushalt, dann kommt halt die entsprechende Struktur, also Schule, dann kommt welche Schule, weil die ja zum Beispiel die Kinder in mehreren Schulen sind, dann gibt es halt einen Ordner, was weiß ich, 31. Oberschule oder keine Ahnung. Und dann gibt es wiederum Klasse und dann gibt es dann die einzelnen Elternbrief, was vorher noch eine NSR-Nummer bekommt, die, wo das Datum reinkodiert ist. Genau. Und dann kommt noch, wer den Brief geschrieben hat. Und dann kommt der Betreff des Briefs, .pdf, so heißt das dann meistens.
1: Legt ihr dann Dokumente mehrfach ab, wenn sie an mehreren Orten passen würden?
0: Na, du redest jetzt von Deduplizierung. Also ich nutze Linux und nutze da Links. ln-s.
1: Ja, aber kann ja sein, dass es irgendwie an 8 Stellen passt, dann musst du halt 7 Links anlegen, ne?
0: Ja, ja,
1: das und ist. Wenn das Originaldokument sich verschiebt, kommt drauf an, wie du das dann gehandhabt hast. Worauf ich hinaus will, ist, es gibt mehrere Stufen, wie man seine Dokumente zu Hause handhaben kann, ne? Also wie Simon schon sagt, es kommen so Papierbriefe, so wie aus Ägypten, so, wo man das mit Papyrus das erste Mal gemacht hat und dann im Mittelalter sich daran gehalten hat, das zu bedrucken irgendwie. Und in der heutigen Zeit kann man sich immer noch nicht gesamt davon erwehren. Aber ich lebe jetzt seit mehreren Jahren halt eben mit diesem Paperless NGX und für Leute, die sich darunter nichts vorstellen können, das ist, sagen wir mal, sowas wie ein digitaler Aktenschrank, ja, der Dokumente selbstständig ausliest, einsortiert und per Suche dann halt auch ermöglicht, das wieder in Sekunden wiederzufinden. Es ist jetzt nicht das, was Mohl direkt gesagt hat, also es ist nicht eine Software zur dokumentenechten Ablage, es ist keine Betriebsführungssoftware und keine Buchhaltungssoftware, es ist einfach nur eine Digitalisierung für den Posteingang, aber es kann viel mehr und es hat auch programmierbare Schnittstellen, ja, man kann das quasi als Eingang benutzen, so für die Familie, für den kleinen Betrieb und das dann auch an bestehende Systeme wieder anbinden.
0: Das heißt, ich habe da mal eine Frage.
1: Ja.
0: Wenn du das System benutzt, machst du noch eine Hardcopy, Shadowcopy oder schmeißt du den Scheiß dann weg? Also sozusagen dein Brief kommt rein auf Papier und du scannst ihn ein, wirfst ihn dann Paperless NG. Ich vermute ja mal, dass du deinem Scanner gleich das automatisch zu Paperless NG reinwirfst, weil da gibt's ja so Incron und solche Späßchen, mit denen man das machen kann. Und was passiert mit dem Original danach? Ah, okay, gut.
1: Also grundsätzlich ja, gibt es mehrere Wege, wie das in diesen digitalen Aktenschrank reinkommt. Ja? Das physische Dokument, das kann aber auch ein Foto sein von einem physischen Dokument. Man kann es auch per E-Mail quasi in den Aktenschrank reinschicken oder man kann es auch in einen Netzwerkordner ablegen. Ja? Und das ist dann genau der Weg, wie du das gerade vermutet hast, dass wenn ich das mit einem Dokumentenscanner, den ich dann gleich noch näher erkläre, digitalisiere, dann landet das eben in so einem Netzwerkordner und dann wird das von dem digitalen Aktenschrank halt verarbeitet. Weil das wird eben nicht nur abgelegt, sondern es wird auch noch gelesen im weitesten Sinne, ja?
0: Auch versioniert?
1: Das heißt, ich versioniere?
0: Meine Frage ist, ob es auch gleichzeitig versioniert wird.
1: Ja, ja, ich gebe dir die Antwort in einer Sekunde. Ich versuche es gerade mit einem roten Faden weiterzuführen.
0: Okay.
1: Also, es kommt dort rein, ja. Dann liest das Paperless, also die Software, liest dann quasi diesen Brief. Und das kann ja durchaus handschriftlich sein. Das kann irgendwie die Schriftart Helvetica sein. Nicht alle Dokumente sind ja per se erstmal per Text durchsuchbar. Und damit man das quasi später dann auch nach einzelnen Schlagworten durchsuchen kann, wie zum Beispiel Name der Krankenkasse oder Name der Kundennummer oder des Unternehmens, mit dem man dort interagiert, da muss das halt eben maschinenlesbar sein und dafür gibt es auch wiederum Software, die dann in Paperless dann enthalten ist, ja, sogenannte OCR, Optical Character Recognition, da gibt es verschiedene Arten und das macht das ganz fancy, erkläre ich gerne auch später. Und dann legt es eben diese zu den

0: Moment gefundenen Worte in der Datenbank, die man dann entsprechend auch durchsuchen kann. Das originale Dokument wird auch versioniert abgelegt, denn man kann Dokumente in Paperless auch bearbeiten. Ja, das heißt sowas wie aus einem Dokument mehrere machen oder zwei Dokumente zusammenfügen, zum Beispiel wenn man sich beim Scannen vertan hat oder wenn Dinge auseinander gehandelt werden sollten, weil man irgendwie alles auf einmal eingescannt hat oder so. Oder ja, auch Dokumente löschen, ja, ist denkbar, wenn irgendwie am E-Mail-Anhang irgendwelche Sinnlosigkeiten dran sind, wie Firmenlogo-Bilder oder sowas, dann bleibt trotzdem noch das Original in einer Art Papierkorb vorhanden. So, die Frage war jetzt, wie man das mit dem Papier direkt macht. Deswegen habe ich hier so quasi mal meinen Weg aufgeschrieben, wie es bei mir da tatsächlich läuft. So dass man sich das dann so ein bisschen vorstellen kann. Also das Papier, wenn es denn Papier ist, kommt halt bei mir an. Ja, dann steht dieser Dokumentenscanner. Das ist so eine Art Schuhkarton, in dem man oben quasi Blätter reinsteckt. Ja, so 30 Stück pro Sekunde kann das Ding scannen. Früher hatte ich einen Fujitsu ScanSnap iX500 Deluxe und das sage ich so gerne, weil schon NSFW vor Jahren dieses Gerät quasi beworben hat und man kann es auch schamlos wiederbewerben, weil man kann es nämlich nicht mehr kaufen.
1: Du, das war die Freakshow, das war nie NSFW. Doch.
0: Es war beides von mir aus, also ja. Ist ja derselbe Host oder einer der Hosts ist ja derselbe. Auf jeden Fall hat sich das in mein Hirn eingeprägt und ich sage das einfach gerne, Fujitsu ScanSnap iX500 Deluxe.
2: Ich glaube, man kann den schon noch kaufen, aber zu absurden Preisen dafür, dass das Gerät schon
0: ja, gebraucht nicht, wahrscheinlich,
1: ne? Ja, also. Naja, aber so ein Dokumentenscanner, ein guter, der kostet schon so 350 Euro. Also das kostet schon ein paar Euro.
0: Also ich erwähne den deswegen, weil den habe ich quasi mit 500.000 Seiten gescannt.
1: Sehr schön.
0: Und 500.000 Seiten, könnt ihr euch mal diese 500 Blöcke Papier vorstellen, die es im Bürohandel gibt. Also es ist schon ein Turm.
1: Das Nervende daran ist eigentlich, ich finde ja viel interessanter, dann den Stapel an Krampen oder an Büroklammern, der dann daneben liegt, die du rausgerissen hast, weil du den ja leider nicht mitscannen kannst. Genau, das wäre auch mal
0: interessant. Das ist also wirklich eine Pest. Ja, also Dokumente, die irgendwie vom Notar kommen oder die irgendwelche Bürofachkräfte mit extrem vielen Tackernadeln in verschiedensten Ausführungen versehen haben und dann hat man dann irgendwann auch so eine Metallkrampe, mit der man das kriegt. Mit dem was auseinanderbekommt. Der absolute Endgegner sind übrigens Papier, also sind tackernadellose Papier zusammen.
1: Ja, oh, die schieben dann so eine Nase, also die krampen die raus und schieben die dann so rum. Ich habe selber so ein Ding, ich spiele damit immer rum, weil ich finde das auch so geil, ist eigentlich auch schon mal was ich zum Pentosern bringen wollte. Aber es ist halt
0: also
1: a pain in the ass, es wieder oft zu machen.
0: Es gibt sowas übrigens auch im Trockenbau, ja, so du kannst mit Metall auf die Art und Weise zusammen.
1: Ja, das ja, ist ja.
0: Genauso ekelhaft, kriegst du die wieder auseinander. Ja. Also schon, aber ihr wisst, wie ich es meine. Man steht auf jeden Fall manchmal auch vor so Dokumenten, wo man so ein bisschen fluchend denkt, ach, warum musste das jetzt geheftet werden? Und manchmal wünscht man sich auch einen Flachbettscanner, also quasi ein Gerät, wo man das einfach drauflegt, Deckel drauf und dann scannt man eine Seite.
1: Na, das ist ja meine Struktur,
0: wie ich das mache. Nicht. Ja, aber das machst du quasi dann für 30 Seiten, macht das nach der zweiten
1: Nee, mein Spaß. Scanner hat einen ADF und zwar einen DADF, also das ist im Prinzip dasselbe wie dein Dokumentenscanner. Ich habe halt die Möglichkeit, oben was reinzulegen und der nimmt dann einen Teil des Flachbretts und schiebt dort den Scanner durch. Der hat da sozusagen oben und unten eine Belichtungseinheit und mit einmal ziehen tut der Duplex-Scan, kann glaube ich der Snap-Scan auch, genau. Aber ja, ich habe halt die Möglichkeit, darum, dass die trotzdem
0: abgemacht werden müssen.
1: Richtig, und dafür habe ich die Möglichkeit, trotzdem dieses Flachbett zu benutzen, weil es ist halt auch noch ein Drucker, also ein Multifunktionsgerät, was ich da benutze. Da habe ich auch so ungefähr 500.000, habe ich auch über die letzten 10 Jahre hinbekommen zu scannen. Also das ist schon.
0: Eine halbe genau. Million musst du erstmal schaffen. Also ich fordere das heraus, dass du das wirklich geschafft
1: hast. Nein, weil, nicht mit einem Gerät. Achtung, das sind mehrere Geräte.
0: Gut. Also auf jeden Fall, es hat seinen Vorteil, manchmal auch Flachbettscanner zu haben, ja, gerade bei so Dingen, die halt wirklich hart zusammengeheftet bleiben sollen. Ich denke da so an Notardokumente, wo dann so irgendwelche Wachssiegel drauf sind und so, falls man sowas schon mal unter hatte.
1: Wo ich das ganz gut finde,
0: aber für,
1: wo ich das ganz gut finde, ist für solche also es gibt diese alten Sparkassen Kontoauszüge, die nicht A4 sind. Genau. Dafür ist ab und zu mal so ein oder was auch immer das Schlimme, da der Hass ist, das sind 80 Millimeter wie sagt man das?
0: Kassenzettel,
1: ja. Ich will die nicht als A4 und dann den Kassenzettel da drin, nee, das hasse ich, sondern ich will den Kassenzettel als Kassenzettel. Also der ist 80 Zentimeter lang, ja, und dann 1,50 Meter, genau. Ja,
0: abheften, nee, und so
1: genau. Lass mich in Ruhe mit sowas. Ich hasse das.
0: Also der Scanner, der, also diese Dokumentenscanner, die ich beschrieben habe, ne, wie gesagt, so Schuhkarton groß, oben kommt auf die lange Seite das A4-Blatt rein, der zieht es einfach durch und dem ist es wurscht, ob das A4 ist, ob das ein analoges Foto ist, ob das ein Kassenzettel ist, also auch ein Kassenzettel scannt er, egal wie lang, einfach durch. Ja, dann hast du eine digitale Kopie davon. Ja. Ja, man soll das Original teilweise mehrere Jahre vorhalten. Das hat sich auch irgendwie zwischendrin mal geändert, ob nur 8 oder 10 Jahre. Und der aktuelle Stand ist mir gar nicht bewusst. Deswegen steht bei mir unter dem Dokumentenscanner quasi eine Schublade, in den das Dokument dann einfach reinfällt.
1: Das kommt drauf an. Also wenn du privat bist, reichen da 3 Jahre. Bei Firmen 10 Jahre. Und dann gibt es noch so ein paar Spezialdokumente. Alles, was so notariell beglaubigt ist, 12 bis 15 Jahre. Genau. Also bei mir ist auch, ich habe doch immer noch die Möglichkeit, dadurch, dass ich ja mit Firmen zu tun habe und selber eine habe, brauche ich, da reicht halt nicht bloß. Also das kann ich nie so machen wie du. Bei mir gibt es da ganze Aktenordner, wo das Zeug dann eingeheftet wird. Und das wird doch dann immer geschreddert nach. Also ist dann manchmal mache ich das so als Party, als Happening, wenn dann wieder die 10 Jahre alten Ordner in den Schredder reinkommen und wir zusammen da sitzen und so einen gesamten Ordner schreddern. Genau, dafür brauchen wir dann noch das entsprechende Equipment.
0: Also bisher ist es ja nur reingefallen. Was ich danach damit mache, haben wir noch gar nicht besprochen.
1: Achtung, du willst das Zeug nicht vorhalten. Also schredder das, weil das kann dir irgendwann auf die Füße fallen, wenn es zu alt ist.
0: Naja, ist also erstmal ist es in die Schublade gefallen. Ja. Was ich danach damit mache, habe ich noch nicht gesagt. Dass wenn die Kiste voll ist, ja, dann bekommt die quasi ein Enddatum und als sie dann aufgestellt wurde, bekommt sie ein Startdatum. Ja. Das heißt, ich habe da eine Kiste, auf der steht, keine Ahnung, Juli von 2025 bis Juni 2028 und sollte ich jemals ein Dokument brauchen, dann weiß ich ja, wann ich es gescannt habe und dann kann ich eben zu der Kiste gehen und dieses eine Originaldokument rausziehen. Das funktioniert so für mittelwichtige Dokumente, also jetzt, wie gesagt, notarielle Sachen, Zeugnisse, Arbeitsverträge und so, die kommen dann doch nochmal in den wichtigeren Ordner. Aber für alles andere funktioniert das ziemlich gut. Für mich im Privatgebrauch und wie gesagt, Paperless ist jetzt keine Betriebsführungs- oder dokumentenechte Software, sondern es geht schon darum, dass man seinen digitalen Aktenschrank für Privatfamilie und Freunde irgendwie halbwegs gemanagt bekommt. Genau, dann kommt es quasi in die Software rein. In der Software bekommt es dann ein automatisches Tag, also weiß ich nicht, was das deutsche Wort für Tag ist, so eine Art Stichwort, ja, Schlagwort. Und dann weiß ich, dass ich dieses Dokument gerade frisch eingescannt habe und dass ich mir das noch anschauen muss. Also der typische Tag ist eben entsprechend Posteingang. Ja, das heißt, ich habe das gescannt, dann kommt es in die Software Posteingang und dann kann ich alle Dinge, die Posteingang haben, entsprechend danach filtern und wenn ich das Dokument dann gesehen habe, geschaut habe, ob das Eingangsdatum, ob die Korrespondenz ordentlich erkannt wurde, ob das Dokumententyp ordentlich erkannt wurde, dann nehme ich diesen Tag Posteingang weg, beziehungsweise das passiert automatisch, da kann man nämlich einstellen, dass solche Tags wie E-Mail-Eingang und Posteingang automatisch verschwinden, wenn ich das erste Mal speichere.
1: Gibt es dann Stapel?
0: Und dann ist es quasi erstmal automatisch abgeheftet.
1: Also gibt es da einen Stapel normalerweise bei so einem DMS-System immer einen Stapel, wo das reingeknallt wird und dann muss man das nochmal entsprechend zuordnen. Mittlerweile gibt es da sehr coole AI-Systeme, die dann aus dem Dokument das zusammenfassen und dir daraus Text errichten. Da gab es auch mal eine schöne Freakshow-Folge, wo das, glaube ich, da hier Ralf Stockmann irgendwie gemacht hat mit seinem Paperless. Genau, da hat er sich da selber irgendwelche...
0: Ja, mal gucken, genau. Da kommen wir noch hin, Mol. Also gib mir mal von den 43 Minuten noch ein bisschen... So Dokumente, die nicht per Post kommen. Man kann auch versuchen zu vermindern, dass Dokumente per Post kommen. Ne? Also es gibt durchaus auch Arbeitgeber, die Personalpost über Dienstleister direkt per E-Mail ausliefern. Beziehungsweise man kann seinen Arbeitgeber auch dazu oder seine Korrespondenten eben entsprechend dazu motivieren, eher per E-Mail zu kommunizieren. Die sich gerne dagegen wehren, sind so Banken, ja, oder irgendwas, was irgendwie einen eigenen Posteingang meint haben zu müssen, ja, also sowas wie halt eine Bank oder wie, wer hatten das bei mir noch?
1: Also Behörden habe ich, das ist
0: mein Kongstar hatte das lange, hier mein Telefonanbieter, ja. Da musste ich dann quasi immer mich einloggen und das dann runterladen und dann ins Paperless reinfallen lassen, das digitale Dokument.
1: Honge, ich habe das bei Behörden, wenn ich mit denen zu tun habe. Ich kann den E-Mails schreiben und meine ganzen Dokumente per E-Mail hinschicken, aber die schicken mir alles per Post zurück. Das ist einfach nur so kaputt. Genau.
0: Ja, also wir haben ja bis jetzt nur Empfang, ne? Also wenn du E-Mails empfängst von irgendwelchen Korrespondenten, dann kannst du auch Paperless dazu bringen, dass es dein E-Mail-Postfach liest und nach bestimmten Eigenschaften filtert. Also bei mir filtert es zum Beispiel nach dem Wort Rechnung und nach PDF-Anhängen. Also sobald ich eine E-Mail bekomme mit diesen beiden Eigenschaften, dann wird es automatisch bei mir ins Paperless einsortiert für bestimmte E-Mail-Adressen. Und da gibt es auch noch andere Stichworte und
1: Also da habe ich ja eine extra E-Mail-Adresse für mir erstellt, die einfach nur rechnung@mopox heißt. Ups, genau, schickt mir E-Mails rein. Genau. Er wisst ja nicht, welche Top-Level-Domain. Genau. Also der Punkt daran ist einfach, du hast eine eigene Adresse, auf die nur Rechnung drauf kommen und die tust du dann in den einzelnen Systemen, wie zum Beispiel dein Kongster, wie du es jetzt gesagt hast oder sowas, hinterlegen und dann hast du relativ cool das schon sortiert. Das ist so eine Sache, die jetzt auch die letzten paar Jahre sehr oft bei Kunden gewünscht wird, dass die eigene Rechnungseingangs- und Rechnungsausgangsadressen haben.
0: Ja, und das sind aber Firmen.
1: Ja, kannst du privat auch machen.
0: Kriegst du dir noch eine eigene Adressen, die Leute haben.
1: E-Mail-Adresse.
0: Beziehungsweise wie gut sich die Leute mit ihren E-Mail-Standards auskennen. Ja, viele wissen zum Beispiel nicht, dass man hinter seinen normalen E-Mail-Handle, also angenommen, ich heiße test@example.com, ja, dann kann man nämlich oftmals auch diesen Standard benutzen, test+rechnung@example.com.
1: Ah, das muss der E-Mail so
0: funktionieren. Die Frage, ob du deinen Kongstar dazu bekommst oder dein Telekom oder dein Vodafone, dass die deine Rechnung an rechnung@ schreiben, aber die Kundeninformation eben nicht an Rechnung, Ed. Und deswegen muss man ab einem gewissen Punkt trotzdem wieder selber filtern.
1: Ja.
0: Genau. Wenn ich mir das dann anschaue, dann füge ich neue Stichworte hinzu. Ja, also sowas wie könnte für die Steuer relevant sein, dann kriegst du das Stichwort Steuer oder das Stichwort Wohnung oder das Stichwort Haus oder Tier oder Auto oder was auch immer, bestimmtes Auto. Diese Stichworte muss ich eine Zeit lang selbst hinzufügen. Nach einer Weile lernt das Paperless von selbst innerhalb der Standardsoftware auch. Ich muss ehrlich sagen, diese Standard-Tags, und das hat bei mir noch nie so wirklich zuverlässig funktioniert. Man kann dann auch noch weitere Schritte gehen, die ich gleich erzähle. Aber für so, wenn der Name der Krankenkasse drin vorkommt, dann wird es wohl die Krankenkasse sein und so. Solche Regeln kann man ziemlich gut auch mit Stichwortregeln einfach machen. Ja? Das heißt, wenn der Name der Krankenkasse drin ist, dann wird es wohl höchstwahrscheinlich ein Dokument der Krankenkasse sein. Oder wenn die Kundennummer bei der Krankenkasse mit dabei ist, dann hat man halt entsprechend auch dann eine sehr hohe Wahrscheinlichkeit, dass es sich zum Beispiel nicht um den Kontoauszug handelt oder so. Oder die Kundennummer, na gut, da könnte die auch drin sein. Aber ihr wisst, ich meine, also man kann mit stichwortbasierter Filterung und stichwortbasierter Verschlagwortung kann man da schon ziemlich viel machen. So, wenn man dann, keine Ahnung, Steuern macht damit, weil, keine Ahnung, für Privatpersonen und Einkommensteuer und so ein bisschen andere Kram, dann reicht das. Habe ich mir noch Zusatzfelder definiert, ja, das heißt, für die Dinge, die eine Rechnung sind, die potenziell steuerrelevant ist, da mache ich mir immer noch so ein Zusatzfeld. Das eine heißt bezahlt und kann man anhaken und hake ich dann erst ab, wenn es bezahlt ist. Und wenn ich den Betrag noch irgendwie brauche, weil ich ihn später angeben will, und wie gesagt, das ist keine Buchhaltungssoftware, sondern nur so ein bisschen rangeklatscht, diese Funktionalität, damit meine Einkommensteuer schneller von der Hand geht, habe ich mir dort eben noch so ein Betragsfeld gemacht. Und das führt dann dazu, dass ich das am Ende des Jahres einfach Copy-Paste aus dieser Tabelle einmal rausziehe, in etwas reinkopiere und dann schicke ich das ab. Und wenn Sie die Nachweise haben wollen, dann gebe ich Ihnen die gesamte aller Nachweise, weil ich weiß ja, dass alle Sachen, die mit Steuer verschlagwortet sind, entsprechend scheinbar ja für die Steuer diesen Jahres dann zuständig sind. Was ich nicht gesagt habe, ist, das Datum des Ankommens wird natürlich erkannt, also wenn ich die Datei abgelegt habe oder wenn ich die gescannt habe oder wann die abgerufen wurde. Zusätzlich wird das Dokument aber noch auf ein Eingangsdatum gescannt. Ja, also die sucht dann schon noch, also das System sucht dann schon noch sowas wie geschrieben an, erhalten haben. Ja, das kann durchaus ja ein anderes Datum sein, als es dann bei mir technisch angekommen ist.
2: Ja, hatte ich jetzt tatsächlich auch mehrmals bei irgendwelchen lustigen Behördenbriefen, dass sie über eine Woche vorher geschrieben waren, als sie abgeschickt wurden.
1: Na, die sammeln meistens.
0: Zahlen sie das innerhalb von 14 Tagen?
2: Ja, das habe ich mich dann auch ein bisschen gefragt, wie das dann, also ja, es zählt das, wo es bei mir ankommt, aber ist dann schon, manchmal muss man da erstmal gucken, wie jetzt, das ist da geschrieben und dann, ja.
1: Und wie ist der Unterschied bei dir? Weil bei mir ist es zum Beispiel so, es kommt erstmal in analogen Posteingang, also sozusagen, das ist der Posteingang, boom, und ich scanne das nicht immer sofort, weil das einfach manchmal sinnvoller ist, das am Stück zu scannen, und dann bleibt das manchmal auch mal einen Tag liegen, und sozusagen habe ich ein eigenes Posteingangspostfach als ein eigenes Scan-Postfach und Datum, und wie tust du das dann im Paperless-NG ablegen?
0: Es gibt Möglichkeiten, wie man damit umgehen kann. Bei mir, wenn ich das nicht sofort scanne, meistens steht ja, wie gesagt, in den Dokumenten selber drin, wann sie gemeint wurden, geschrieben worden zu sein. Ja? Und dann stecke ich die einfach in diesen Scanner, der hat ja für 30 Seiten Platz oder auch für 50 oder so. Und dann scanne ich die dann halt einmal die Woche oder wenn er halt voll ist, dann
1: drücke
0: ich auf Scannen. Und wenn der leer ist und ein einzelnes Dokument, dann brauche ich auch den Computer nicht hochfahren, weil der Scanner hat ja einen eigenen Knopf. Und dann drücke ich jetzt Scannen und dann legt er das quasi direkt in dem Netzwerkordner ab. Also ich habe eine relativ niedrige Schwelle, das zu scannen. Und ich scanne auch nicht alles. Also Werbung und so ein Rotz, das fliegt dann halt sofort weg und wird dann halt sehr wohlwollend beobachtet im Rechsel geschreddert.
1: Ja, ja, also das sowieso. Ich habe auch einen Rechsel. Das ist irgendwie so, die haben sehr interessante Systeme, genau. Aber die kosten ein paar Euro.
0: Genau, und dann ist das erstmal alles in diesem digitalen, in dieser Software drin, ja, und dann gibt es aber noch ein paar Dinge, die danach passieren. So wird das dann nämlich automatisch per, ja, wenn ich jetzt die ganzen technischen Worte sage, verzeiht es mir, wenn ihr da technisch jetzt nicht mitkommt, aber es wird mit einem Programm, das sich AirClone nennt, in eine andere Software, die sich Nextcloud nennt, gespiegelt. Also es wird quasi ein Backup davon angelegt. Und dieses Backup wiederum wird dann von der anderen Software mit dem Namen Restic auf ein Magnetband geschrieben, das wiederum woanders steht, sodass ich dann quasi von allem zwei Kopien habe.
1: Aber warte mal, wir hatten gerade über Normalmenschen geredet, oder? Also
0: plus das Papier.
1: Wirklich, du hast noch so ein
0: Tape-Laufwerk? Brauche ich ja nicht. Kann man sich ja quasi leihen. Also es gibt durchaus Anbieter wie Amazon Glacier oder Hessner Storage Box oder so, da kannst du dann für einen schmalen Taler per SFTP oder per SCP oder per allen möglichen nicht weiter genannten Protokollen Dinge hinkopieren. Und die sind dann aber auch nur eine Weile erreichbar. Also du schreibst relativ schnell rein und wenn du es dann irgendwann mal brauchst, dann dauert es halt ein bisschen länger, aber dafür ist es halt relativ kostengünstig.
1: Okay, interessant.
0: Ich bezahle unter einem Zehner für über einen Terabyte oder so. Und das ist jetzt schon wieder bestimmt teuer, aber ich habe das vor ein paar Jahren eingerichtet und dann vergessen.
1: Also ich meine, ich habe ja nun wirklich solche Laufwerke rumliegen, weil die halt beim Kunden überbleiben. Und ja, warum soll ich sie wegschmeißen? Aber es ist trotzdem natürlich für einen Normalbürger dann schon eine Lösung, da sich irgend so ein Cloud-Ding zu klicken. Ich glaube, Apple bietet das auch an. Die haben in ihrer Apple Cloud da
0: für ja, mit Time Machine und so.
1: Genau.
0: Es wird per Restic halt wunderschön verschlüsselt.
1: Ja.
0: Das heißt, also der Cloud-Anbieter hat keine Chance, das zu entschlüsseln nach aktuellem Verschlüsselungsgüte.
1: Ich nehme da Duplicity, das ist auch ganz cool.
0: Ja, ja, es gibt viele, auch Borg-Backup und so. Ich glaube, wir hatten sogar irgendwann mal so eine Linux-Lieblingstools für abgelegene Backups und da waren alle diese genannten irgendwie mit dabei. Genau, also so läuft das bei mir grundsätzlich, wenn Post reinkommt. Man kann aber noch viel mehr machen. Ja, also ein paar Sachen habe ich genannt, so Volltextsuche und OCR. Auch diese automatische Zuordnung hatte ich genannt. Ich habe mal da ein bisschen hinterher recherchiert. Das funktioniert wohl mit OpenBLAS und scikit-learn. Wir hatten ja vorhin so einen Punkt übersprungen in eurem Penta Awesome, wo auch jemand geschrieben hat, dass man mit MicroGPT, also in den Shownotes steht es vielleicht noch, durchaus auch LLMs trainieren kann, die relativ wenig Kapazitäten und relativ wenig Code brauchen und eben dieses in Paperless integrierte OpenBLAS mit scikit-learn, das macht schon ziemlich viele Sachen richtig. Allerdings habe ich jetzt privat für diese Instanz, die ich gerade beschreibe, halt relativ wenig Dokumente. Ja, also ich rede hier von, keine Ahnung, unter 10.000 Dokumenten, die da drin liegen. Bei anderen Instanzen ist das schon mehr und da lernt es dann auch schon mehr. Allerdings ja, hat man trotzdem immer noch so dieses Requirement, dass Menschen wirklich mal drauf gucken. So, weil wenn man es wirklich ernsthaft ablegen will, dann will man es gesehen haben, bevor man es ablegt. Zumindest kann man sich nicht auf dieses OpenBLAS da verlassen.
2: Also OpenBLAS ist eine Library, die das beschleunigt. Scikit-learn ist eher das, was dann das AI daran macht.
0: Ja, also schmaler Taler AI lokal und so,
2: ja, ja.
0: Ohne dass irgendwo eine Grafikkarte im Keller laufen muss. Das kann es übrigens auch. Ja, vielleicht, ich springe jetzt kurz innerhalb des Pads, falls jemand mitliest. Es gibt etwas, das nennt sich Paperless AI. Dadurch, dass Paperless ja so eine gute Schnittstelle hat, also eine Programmierschnittstelle, kann man damit auch mit anderen Programmen interagieren. Und Paperless AI hatte ich auch mal eine Weile getestet. Da habe ich mir also quasi, ja, ich erkläre gleich, wie ich das aufgesetzt habe. Aber ich habe einen Paperless AI draufgelassen und habe denen ähnliche Dokumente gegeben mit einem lokalen, einer lokalen AI, weil ich halt nicht wollte, dass irgendwie Claude oder wer auch immer gerade aktuell ist, Copilot oder wer auch immer, meine persönlichen Dokumente liest und dann quasi alles über mein Leben weiß. Theoretisch geht das aber auch, ja, du kannst auch kannst alle möglichen AIs da dran binden, aber ich habe eine lokale genommen und dadurch, dass ich hier nur relativ alte Hardware hatte, war das nicht cool. Also auch mit viel Zeit, ja, also wenn du hier so eine alte, ich habe eine 970er GTX von Nvidia genommen, also keine Ahnung, wer so alte Sachen noch kennt, aber die war halt hier im Keller und wenn du jetzt Post quasi mit AI bearbeitest, dann hast du ja Zeit. Also es kann ja durchaus auch eine halbe Stunde rechnen, theoretisch. Ja, es macht jetzt von Zeitfaktor her wenig aus. Der Stromverbrauch steigt natürlich damit ins Immense. Aber ich habe da verschiedene Modelle probiert und dann ist meine Stichwortprogrammierung deutlich besser gewesen. Also wenn ich sagen kann, hier, wenn folgendes Stichwort drin ist, dann gib in diesen Tag, komme ich damit deutlich weiter als, liebe lokale LLM, du bist übrigens ein Dokumentenverarbeitungssystem und du hast jetzt hier eine Aufgabe, folgende reinkommende Dateien nach diesen 10 Kriterien zu bearbeiten, mach keine Fehler, sonst schalte ich dich ab.
2: Und diese Hürde hat sie nicht genommen, du hast sie abgeschaltet.
0: Ja, ungefähr. Aber ihr wisst, wie ich es meine. Man kann da sich natürlich austoben und wenn man da eine dicke Grafikkarte laufen hat und irgendwie aus irgendwelchen Gründen Strom kein Problem ist, dann kann man damit rumspielen und wenn einem quasi Post-Privacy-mäßig alles egal ist, dann kann man diese Aufgabe auch irgendwelchen Leuten überlassen, die die Daten garantiert nicht benutzen, um ihre eigenen Modelle damit zu trainieren und quasi alles übereinzuwissen und meine Werbung anzubieten. Dementsprechend habe ich die Idee dann verworfen und bin dann zurück zu dem, ja, wie im Mittelalter, stichwortbasierte Verschlagwortung.
1: Wie erzeugst du deine Stichworte? Also ich habe ja immer das Problem und auch beim Programmieren oder sowas überhaupt ein gutes Wort zu finden. Also ist das jetzt Krankenkasse? Aber warte mal, das ist zwar Krankenkasse, aber ich kriege da auch noch, ist auch noch Versicherung, weil Krankenkasse und Versicherung und was nehme ich jetzt? Ja, ich kann alles nehmen, aber dann ist wieder komisch und. Also wie erzeugst du jetzt ohne Software deine Tags in Anführungsstrichen?
2: Aber Schlagworte beinhaltet ja, dass du mehrere für ein Dokument vergeben kannst.
1: Ja, das ist richtig, aber ich habe halt da manchmal schon, daran scheitere ich schon manchmal, selbst wenn ich jetzt ohne Computer, ohne alles da ein Stichwort draufschreiben sollte, geht mir das manchmal viel zu weit. Also wie weit gehe ich jetzt runter und oder wie wenig gehe ich runter? Also sozusagen diesen guten Mittelweg dazu finden, das ist eher manchmal schon so mein Problem. Genau, musst du jetzt wissen, dass das halt eine Versicherung ist oder nie?
0: Ich habe mal geguckt, also du bist ja nicht festgelegt, ne? Du kannst ja immer alle Dokumente eines gewissen Schlagortes dann auflisten lassen und denen ein neues Schlagwort zufügen. Oder du kannst ein Schlagwort auch wieder entfernen, wenn es dich nervt. Und niemand kann dir sagen, was da richtig oder was falsch ist. Ich habe jetzt einfach mal geguckt, was so die Dokumente, also was so die Schlagworte sind, die bei mir am häufigsten verwendet werden. Das ist einerseits der Ort, in dem ich gerade wohne, das Wort Posteingang, das Wort Lohn, das Wort Steuer, das Wort Versicherung, Auto, dann diverse Menschen, die in meinem Haushalt leben, Wasser, Versicherung, Strom, ein anderer Ort, in dem ich mal gewohnt habe, Telefon, Gas, Sport, auch wenn man es nicht glaubt, Rente, Kleidung, C3D2, sowas. Kann man jetzt schlecht richtig und falsch finden, aber
1: im Prinzip ist das
0: da, ja, findet man sich und man ist auch nicht festgelegt.
1: Ist das ja dasselbe abgebildet, was ich mache. Deine Stichworte sind halt bei mir meine Ordnernamen sozusagen.
0: Genau, nur dass halt nicht ein Dokument in einem Ordner ist, sondern dass quasi unendlich viele Texte dort sein können und ich die auch jederzeit ändern kann, ohne dass ich nachverfolgen muss, dass es hin und her verschoben wird. Was ja einfach nur ein bisschen deine Variante auf also unanstrengend ist. Ja.
1: Na, es ist schon manchmal nervend, wenn man sich da. Es ist schon manchmal nervend, wenn man sich da durch fünf so eine Ordner durchklicken muss und dann erstmal Nextcloud aufmachen und ja, Dokumente und dann Schule und dies und das und 15. Schule und die Klasse und das und bis man dann bei dem Dokument ist und ja, scheiße, jetzt war das ja ein ganz anderer Ordner und da ist natürlich dann so ein Ansatz zu fahren, dass wie das abgeht, ist mir egal, die Software kümmert sich darum, schon die schönere Lösung, weil du tippst halt einfach oben in dein Suchfeld ein, ich suche dieses Dokument und dann bietet dir der halt 15 Stück an und du suchst dir aus den 15 deins raus, das ist schon die schönere, der schönere Ansatz da.
0: Na warte, und jetzt kommt's. Das kannst du ja auch mehr Nutzer systemfähig machen. Also du kannst auch mehrere Logins vergeben zu der Software und dann kannst du tag-abhängig diese Dokumente dann den verschiedenen Logins zuweisen. Ne? Also angenommen, du hast 5 Leute, Leut 1, Leut 2 in deinem Haushalt und das Dokument kommt rein, es betrifft Leut 2. Die Software erkennt, es geht um Leut 2, also kann Leut 2 darauf zugreifen. Und Leut 1 halt nicht. Oder du kannst den Text dann so vergeben, dass es halt an alle Leute zugreifbar ist. Und du kannst auch Gruppen machen, in denen die Leute dynamisch drin sind und nicht drin sind und sowas.
1: Da habe ich in gewisser...
0: Das habe ich ein bisschen probiert und ein bisschen rumgespielt. Ich habe es jetzt noch nicht mit 10 Nutzenden gemacht, aber mit 2, 3 kann man das machen.
1: Habe ich in gewisser Hinsicht ja auch, weil ich habe ja die Nextcloud, in der das sowieso dann intern nochmal geshared wird und bloß bestimmte Bereiche dann für bestimmte, also die Kinder haben ihren eigenen Ordner und das sehen wir und das sehen die und die können aber mir nicht in anderen Ordnern rumhauen. Ist ähnlich, genau. Aber wie gesagt, das Feature ist halt diese sehr geile Suche darüber.
0: So, dann haben wir noch ein paar Features, die ich nicht nutze, die aber total cool sein können, gerade für größere Instanzen. Du kannst zum Beispiel Barcodes benutzen oder so eine Art ASIN-Aufkleber. Also du kannst quasi Informationen auf die physische Instanz deines Papiers kleben. Also du kannst so Aufkleber ausdrucken, die dann quasi einen Barcode drauf haben und dieser Barcode sagt, dieses Dokument ist ID 5 ja, oder ID 8 oder... wurde von Person 1 geklebt und nicht von Person 2 oder so. Ja? Und durch diese auf dem Dokument aufgeklebten Aufkleber oder durch so Datumsstempel kann man sich auch dann quasi damit basteln, kannst du den Posteingang quasi, also nicht manipulieren, sondern beeinflussen, was er dann mit den Dokumenten macht. Du kannst aber auch zum Beispiel QR-Codes machen, die zwischen Dokumenten sind. Dann kannst du deine 30 Seiten in den Scanner kloppen und dann ist halt bei Seite 10 und bei Seite 15 ist halt so eine zusätzliche Papier-QR-Code-Seite drin und wenn quasi Paperless dann erkennt, dass da also diese zusätzliche Seite ist, dann macht er aus den 30 mit einmal eingescannten Seiten eben 3 Dokumente.
1: Na, das ist ja schon so die professionellere Lösung. Also mein Steuerberater macht das genau so mit seiner Steuersoftware. Die nutzen jetzt Fibonet. Ja. Da haben die immer so einen Labeldrucker, da kommt ein Label und auf jedes Dokument, jede Rechnung, Eingang, Ausgang, was auch immer, klicken die, schmeißen das drauf und da stehen dann immer die Konten drauf. Da steht Eingang, Ausgang und das Zwischenkonto und drauf und wer und wann und wie. Also das ist schon so relativ
0: professionell. Also in abgespeckter Form kann es das auch. Ich brauche es nicht, ja, deswegen kann ich jetzt nicht sagen, wie gut das funktioniert. Aber so Splitten und so, das ist auch schon mal praktisch, je nachdem, wie viele Dokumente man auf einmal einscannt, weil man irgendwie gerade irgendwie so ein Arbeitsheber hat und die letzten 10 Jahre einscannt, was durchaus schon mal in meinem Leben vorgekommen ist.
1: Na, ich habe das vor allen Dingen für andere Menschen gemacht, weil ich auf einmal das Problem hatte, dass Familienmitglieder nicht mehr fähig waren, sich um sich selber zu kümmern, auf Deutsch Pflege. Und dann musst du halt von den Mensch sozusagen das ganze Leben irgendwie einscannen. Und das ist dann auch schon mal ganz schön Arbeit und sowas.
0: Also ja, und es geht dann noch weiter. Also genau sowas, du willst irgendwie Zugriff drauf haben, du willst einen Überblick haben, du willst irgendwie alle Dokumente einer bestimmten Interaktion oder eines bestimmten Zeitraums haben und so. Das brauchst du einfach in so vielen Momenten. Ich muss ein bisschen anziehen, sonst schaffen wir es zeitlich nicht. Es kann verschlüsselte E-Mails, du kannst also auch mit E-Mail-Konten umgehen, die GPG verschlüsselt sind. Man hat eine lustige API, also eine Programmierschnittstelle, die man auch für Quatsch benutzen kann. Also zum Beispiel, wenn bei mir ein Dokument gescannt wird, dann ist meinem Home Assistant bewusst, dass ein paperless Dokument gescannt wurde und dann spielt das einen komischen Sound ab. Ja, braucht nicht jeder, aber keine Ahnung, man sieht dann im Home Assistant auch, wenn man jetzt über 10 Dokumente hat, dann muss man sich halt mal wieder um seinen Posteingang kümmern oder so. Oder manchmal sitzt man einfach faul rum und dann digitalisiert das irgendeine Rechnung, die per E-Mail kam und dann, ja, meldet sich halt das Home Assistant, dass man jetzt mal wieder was machen muss. Genau. Bulk Editing geht auch, also man kann durchaus viele Dokumente mit einmal editieren, man könnte die zum Beispiel alle durch eine zusätzliche AI jagen oder durch eine zusätzliche Verstichwortung. Man kann sich auch irgendwas programmieren, was quasi die Dokumente bearbeitet, also das ist wirklich schick und einfach. So, man kann Dokumente teilen, ja, das hast du mit deiner Nextcloud auch. Dieses Teilen dieser Dokumente, das hat auf jeden Fall auch ein Ablaufdatum, sodass man nicht für immer alles irgendwie teilt und dann vergisst. Dass man PDFs bearbeiten kann, hatte ich kurz erwähnt, und dass man auch Seiten neu anordnen kann und so, und dass man auch externe OCR-Dienste nutzen kann. Also man muss das nicht alles lokal auf dem Computer machen, weil die Ressourcen auf so einem Computer sind auch begrenzt. Manche Menschen wollen ja Clouds dafür benutzen, und da gibt es irgendwelche Schnittstellen, zum Beispiel zu Azure, die wohl angeblich sehr gute OCR haben, so zumindest sagte das der Grund, warum es das im Paperless brauchte. Und für mich aber kein Anwendungsfall. Der Fujitsu ScanSnap EX500 Deluxe hat sich abgelöst, leider, weil er dann irgendwann mal kaputt gegangen ist. Ehrlich gesagt, er ist vom Tisch gefallen. Ja. Er ist nicht quasi an Altersmüdigkeit gestorben, sondern irgendwann ist man mal am Kabel hängen geblieben. Es gibt aber mittlerweile eine ganze Reihe dieser Scanner, die in einem ähnlichen Niveau mitspielen, aber man muss auch ehrlich sagen, das lohnt sich erst ab einer gewissen, also man kann es mit billigen Scannern auch machen, aber die Scanner, die ich benutze, die sind schon ein bisschen teurer. Also wie, ich glaube, Mo schon vorhin sagte, so im Bereich 400 € ist wirklich etwas, was ich, also aus Grund von Lebenszeitersparnis gerne benutze.
1: Was mich bei den Dingern am meisten ankotzt, ist, dass es die nie mit Ethernet-Port gibt, sondern immer nur mit WLAN oder USB, und da bin ich genervt, weil sowohl der Snapchat, der Workforce, den du hast, die haben meistens kein Ethernet-Port, sondern bloß WLAN, und das nervt mich.
0: Jetzt muss ich gucken, ob ich in der Bildersuche ein Bild von hinten finde. Ich habe den nur per WLAN dran.
1: Ich habe bei Kunden diverse von denen verbaut.
0: Aber der hat einen Ethernet-Port.
1: Oh, der hat einen, sehr gut. Dann wird der in Zukunft verbaut. Ich habe bei Kunden diverse so eine Dinger verbaut von Ricoh, von Fujitsu und auch hier Xerox. Die haben halt alle bloß dumm USB 3 und WLAN. Und ich hatte auch welche, die hatten ein Ethernet-Port, aber das war zugeklebt. Also das war so ein Plastik-Nippes und dahinter war nichts.
0: Also man kann sich, ich hatte früher auch mal was gebaut mit einem Raspberry Pi Zero, der dann quasi den Scanner per USB angesteckt hatte und dann per Ethernet die Dokumente rausgeballert hat. Aber das ist halt, auch nicht fein. Da muss man sich dann mit irgendwie Knopfdrücken rumärgern und so.
1: Ja, vor allen Dingen, du brauchst ja auf der anderen Seite eigentlich die Software, die macht ja das Feature dann, also gerade bei den Snap-Scans, da hast du halt noch so eine sehr coole Software dazu. Genau, die macht halt auch noch so ein bisschen Zeug.
0: Brauche ich halt nicht, weil mir das halt paperless alles abnimmt. Ne? Da reicht es, wenn im Wesentlichen der Scanner da das ordentlich einscannt mit einer ordentlichen DPI und vielleicht auch eine lokale Texterkennung schon macht. Hm. Aber eigentlich macht das auch nochmal das OCR dann. Ich habe noch nicht gesagt, die Software ist zwar Open Source und die ist zwar auch kostenlos, ja, aber sie ist jetzt nicht so, wie man es kennt. Also als Windows-Nutzer lädt man ja was runter und dann klickt man doppelt drauf und dann hofft man, dass man nicht gehackt wurde. So funktioniert Paperless leider nicht. Also das heißt, das ist eine Webseite, die lokal auf dem Rechner laufen kann. Das ist eine Webseite, die von mir aus auch vom Haus und Hof Nerd und Nerdin eingerichtet werden kann oder vom Familienmitglied. Oder von jemandem, der mit den Worten Docker Compose oder Proxmox Cluster oder mit NixOS was anfangen kann. Es ist aber jetzt nichts, was man im Windows runterlädt und doppelklickt. Man kann es im Linux quasi mit einer einzelnen Befehlszeile installieren, aber ob ich das machen wollen würde für langfristige Sachen, naja.
1: Ich würde behaupten, ich würde es auch unter Windows zum Laufen kriegen.
0: Ja, also du kriegst alles immer irgendwie zum Laufen, aber ich meine jetzt für die Leute, die quasi Excel doppelklicken, für die ist das schon ein bisschen komplizierter.
1: Ja, das stimmt.
0: Und für die Leute, die andere Worte nicht fürchten, das ist so eine Django Python App mit Celery und Redis, also und die macht Texterkennung mit OCR, PDF und mit Tesseract. Also es sind so die üblichen Sachen, die man erwarten würde, wenn man damit schon mal was zu tun hat. Aber es gibt auch schicke Endgerät-Apps, also man kann auch sein Paperless auf Android erreichen, muss man aber wieder alles einrichten, damit man quasi ohne Cloud an seine eigene Cloud rankommt, und das ist auch nicht, was jetzt irgendwie mit Doppelklick in der Regel funktioniert. Aber ich saß auch schon bei einzelnen Behörden oder Krankenkassen oder was auch immer und dann sagte die Person zu mir, dann schicken Sie mir doch das Dokument bis zum nächsten Mal. Und dann habe ich quasi das Telefon aus der Hose geholt, habe da drei Sachen eingegeben und dann hatte die das in ihrem E-Mail-Postfach und dann war die völlig verwirrt, wie das geht. Und das halt auch noch so, dass das datenschutzkonform bei mir zu Hause aus dem Keller ausgeliefert wird. Gibt es auch für iOS. Aber wie gesagt, man muss sich dann Gedanken darüber machen, wie man an seine eigene Cloud kommt. Und ich glaube, ihr hattet in der letzten Sendung gesagt, es gibt hier solche Leute, die Dream Machines zu Hause im Keller haben und das sich nicht hinstellen würden oder doch. Aber ja, also ich bin dann genauso einer, der halt die Home Cloud zu Hause betreibt mit irgendwelchen komplizierten WireGuard-Setups, damit man dann von außen, aber auch nur ich, drankommt.
1: Genau, also ich habe sowas oben im Keller stehen. Also keine Dream Machine, aber so ein Surfer, der sowas macht. Und nicht mit OpenVPN.
0: So, also jetzt sind wir einmal drüber geritten, über wie quasi Paperless funktioniert, was man damit machen kann, wie ich das benutze. Ich möchte es nicht mehr missen. Ich betreibe es in einem Proxmox-Cluster als quasi LXC-Container. Das kann man auch sehr gemütlich aufsetzen oder man kann sich es auch schwer machen. Die gemütliche Variante ist, das per Community-Scripts zu machen und vorher mal dieses Community-Script mal zu lesen. Wenn man schon eine Home Assistant-VM hat, also wenn man quasi zu den Eisenbahnen, also es gibt ja Leute, die eine Eisenbahnplatte haben und Nerds neigen ja dazu, quasi die Hausautomatisierung auch als Eisenbahnplatte zu betrachten. Also quasi man bastelt so lange, dass eigentlich das Basteln wichtiger ist als das Funktionieren. In Home Assistant, wenn das nicht sagt, das ist so eine Home-Automatisierungsübergreifende Open-Source-Software. Dort gibt es ein Add-on, wo man quasi das mit einem Klick nachinstallieren kann und auch halbwegs nachhaltig dann innerhalb von einem Docker-Setup dort betreiben kann. Hat den Vorteil, dass man es auch leichter dann an seinen Home Assistant gleich mit rangebunden bekommt. Und man jetzt sich nicht noch tiefer als mit der Installation von Home Assistant damit beschäftigen muss.
1: Ich glaube, alles, was so ein bisschen Docker und sowas kann, also diese ganzen Synology und QNAPs dieser Welt, da sollte das auch relativ einfach mit einem Klick zu installieren sein.
0: Kann sein, ja, die kenne ich nicht, deswegen, aber guter Tipp, müssen wir nochmal ins Pad mit aufnehmen. Genau. Gut, also zusammenfassend, ja, also es ist nicht so ganz einfach, das aufzusetzen. Ja, da braucht man schon irgendjemanden, der oder die einem da hilft oder, keine Ahnung, man gehört einem Verein an, der einem das beibringt oder zeigt oder bereit ist, das zu zeigen. Es gibt auch einige YouTube-Videos, wo so das Aufsetzen erklärt wird, aber ja, je nach Vorverständnis ist das dann schon eine weitergehende Tätigkeit. Man muss sich um Backups kümmern. Ja, also nur weil es in der Paperless ist, heißt es nicht, dass es für immer sicher ist und man muss dann schon auch mal irgendwie das irgendwo hinschreiben oder irgendwie über RAID-Systeme nachdenken oder über Cloud-Speicher und Verschlüsselung und so. Deswegen, also das ist auch nicht die Lösung für alle. Ja? Also
2: RAID ist kein Backup. Das
0: kann ich gar nicht sagen. Doch, das hat auch, also ja, das heißt, es hat Workflows, mit denen du quasi sagen kannst, an wie viel Speicherpfaden oder welche Dokumente du an welchen Speicherpfaden ablegen möchtest. Und das können ja auch wieder irgendwelche lokal gemounteten externen Ordner sein oder so.
2: Ja, natürlich.
0: Oder klar. Irgendwie dein dreifach gerätetes CephOS oder CephFS oder was auch immer, was du da als Speicher in deinem Keller betreibst. Aber da muss ich halt selber drum kümmern. Das ist jetzt nicht so schön klicki-bunti, wie es manchmal schon erwartet wird, weil, keine Ahnung, die Software immer besser wird, mit der wir tagtäglich arbeiten. Muss ich alles einscannen? Nee. Ja, also man kann durchaus anfangen, wenn man anfängt und irgendwann mal, wenn es einem zu viel Spaß macht, den alten Kram mit einscannen. Und ja, wer Fragen hat, man kann mich auf Mastodon erreichen. Wer sein Paperless gern mit Home Assistant benutzt, sollte noch nicht auf die Version 3 updaten oder sich nicht direkt die Version 3 runterladen und sich dann wundern, warum das mit Home Assistant nicht tut. Das hat mir so den Sonntagabend gekostet, das festzustellen.
1: Ich habe noch ein paar Fragen dazu. Wie gehst du mit Ausgangsdokumenten um, wenn du jetzt irgendeiner Behörde ein Schreiben musst?
0: Ich habe mit Behörden nicht so viel Kontakt und wenn ich mit Behörden Kontakt habe, dann ist es das Wesentliche das Finanzamt und die kriegt alles per Elster.
1: Okay.
0: Und Und natürlich, man kann PDFs auch faxen per Fritzbox.
1: Hast du gerade das Wort gesagt?
0: Ja, nur für
2: dich. Verdammt, jetzt muss ich Mull den doppelten Stundensatz zahlen.
0: Ja. Es hat schon seinen Grund, warum ich hier im brandenburgischen Keller sitze.
1: Ja, ja. Also, warte mal, nehmt ihr das noch an? Also, naja.
0: Nee, keine Ahnung, ich habe lange nichts mehr gefaxt.
2: Kommt drauf an, an wen.
1: Ja. Also ich habe mit der Jura immer noch zu tun und wobei die mittlerweile wirklich ihr E-Akte und so einen Scheiß benutzen wollen und da auch ganz schön Druck machen, aber die tun trotzdem noch ordentlich faxen, genau. Und da gibt's halt immer noch so viele Unterschiede zwischen den unterschiedlichen Protokollen und sowas und der eine spricht das, der andere das und dann kommt sie an und es wird aber als quittiert angegeben und so weiter und so fort.
2: Also wahrscheinlich hättet ihr alle beide mal Freiberger Bürgermeisterkandidaten beraten sollen, ja?
0: Achso, ich hätte werden können. Ich hatte meinen Fernseher schon fast aus dem Fenster geschubst.
2: Das ist ja eine andere, ich rede ja jetzt von einem anderen Kandidaten, nicht von dem, von dem ihr gerade in den Medien gelesen habt, sondern von Kandidaten, die daran gescheitert sind, zwischen dem ersten und dem zweiten Wahlgang zurückzutreten, weil sie die Erklärung ihrer Vertrauenspersonen nur per E-Mail eingereicht haben. Hätten sie aber in real oder per Fax machen müssen, dann hätte es auch gegolten. Aber so mussten sie dann leider weiter auf dem Wahlzettel stehen.
1: Also ich habe halt das Problem, dass ich immer mal auch Zettel schreiben muss. Also zum Beispiel, was weiß ich, Kind ist krank für die Schule und so weiter und so fort. Und
2: ja, gut, aber das wäre jetzt, glaube ich, tatsächlich die Kategorie, die ich nicht archivieren würde.
1: Ich archiviere das schon, weil ich halt dann auch mal so ein Zeugnis kriege und da steht halt drauf, so viel Fehltage und da will ich wissen und so weiter und so fort. Aber da hatte ich ja vor uns schon den Einwurf gebracht, wie es da mit Versionierung aussieht. Kann das Paperless in irgendeiner Form mir da meine Versionen haben, weil ich habe auch verschiedene Versionen von so einem Dokument, manchmal schicke ich das und da will ich gerne gucken, was habe ich damals geschickt und so weiter und so fort, also sozusagen.
2: Wie, du schickst da an die Lehrerin was anderes als an jemanden
1: anderes? Nee, ich schicke aber, wenn das Kind jetzt krank ist, will ich gerne immer denselben Zettel schicken und einfach bloß die Daten austauschen und um einfach eine Konsistenz herzustellen und so weiter und so fort und da erzeuge ich halt dann versionskontrollierte Dokumente, genau.
0: Also du könntest per CC an Mols Dokumentenmanagementsystem at Mopox ohne Top-Level-Domain, könntest du das natürlich auch senden und dann würde das wieder automatisch abgelegt werden, jeweils mit dem entsprechenden Datumstempel. Aber es ist halt wirklich eher ein Digitalisierungssystem für einkommende Sachen, nicht für ausgehende.
1: Ja, es ist halt dann doch ein komplettes DMS halt, so wie du das jetzt beschreibst.
0: Nö, das war auch, aber...
1: Ja, das hast du ja von
0: Anfang an. Je nachdem, was man damit vorhat. Und
2: gut, aber wie gesagt, das würde ich jetzt...
0: Meine Einkommensteuer wurde dadurch deutlich schneller.
2: Das würde ich jetzt tatsächlich gar nicht so eine schlechte Variante finden, dass man dafür halt zum Beispiel das halt an eine bestimmte E-Mail schickt und das dann halt mit bearbeitet wird, ja.
1: Genau, ich überlege mir... Du
0: könntest auch deinen Send-Dokumentenordner eindigitalisieren. Also auch selbst das würde mit E-Mail-Filtern funktionieren.
2: Ja, klar.
1: Ich überlege mir halt jetzt immer noch so ein bisschen, dass die Features zum Beispiel zu einer Nextcloud, die sind relativ gleich so von dem, was du jetzt beschreibst. Natürlich fehlen in Nextcloud jetzt diese Dokumenten-Features wie OCR, wie Tagging-Suche.
2: Genau. Also es ist schon einiges, was fehlt.
1: Weil ich jetzt immer noch so am Überlegen bin, weil ich habe zu Hause, ich habe zu Hause mit sowas schon mal rumgespielt, aber ich habe es halt nicht live im Einsatz. Genau, ich habe Paperless NG schon mal aufgesetzt, jetzt ohne Docker und ohne LXE einfach in Linux reingeschmissen und mal schauen, was passiert. Genau, dafür habe ich dann immer so ein paar Spielzeug, VMs rumliegen, genau, die man dann wieder löschen kann. Aber viel mehr ist halt auch für mich ja dann auch wichtig, was du halt so sagtest für uns mit Backup. Wie einfach kann ich es backuppen? Also wenn ich jetzt eine Postgres-Datenbank drunter habe, da muss ich halt noch ein Postgres verwalten und dann brauche ich noch ein paar schnell SAS angebundene Festplatten oder / irgendwelche SSDs, wo die Datenbank drauf liegt, aber die Dateien liegen dann wieder auf dem langsam drehenden Scheibe und so weiter und so fort.
0: Ja. also das kommt erstmal alles mit, ne? Und jetzt weiß ich nicht, wie viele Dokumente du pro Sekunde so digitalisieren musst, aber wenn das jetzt wirklich in dem üblichen mal x Personen mal Mengen ist, dann brauchst du da jetzt nicht spezielle Hardware für. Und was du machen kannst, du kannst es ja wie ich auch mit der Nextcloud verknüpfen. Ja, das heißt, dann wird halt in die Nextcloud, in den Ordner für Person 1 und Person 2, werden halt bestimmte Dokumente dann wiederum abgelegt, sodass sie dann auch wieder in der Nextcloud zur Verfügung stehen. Und dann hast du es auch mit dem Backup gelöst.
1: Weil das ist zum Beispiel das selbe Feature, was du von uns erzählt hast, habe ich halt auch schon mehrmals gehabt bei Behörden. Ja, warten Sie, ich gucke mal in Nextcloud, hier ist das Dokument und dann gucken die dich halt komisch an. Also deswegen ja. Kam mir halt jetzt gerade dieses, ich kenne diesen Effekt Gefühl.
0: Wie ist denn das mit Volltextsuche in der Nextcloud? Ist das halt bei so tausenden Dokumenten gut möglich?
1: Also ich nutze die gar nicht, weil
0: die man so benutzen kann?
1: Ich nutze im Prinzip nicht die Websuche von oder die Webseite von der Nextcloud, das Webinterface. Ich nutze halt die App und da ist halt relativ, also da ist dann alles auf Dateiebene. Das heißt, ich habe den ganz normalen Dateiebene, Dateisystem Sachen und da hast du natürlich gar keine Suche. Also das musst du alles nochmal extern indizieren und Windows hat seinen eigenen internen Index, der räudig ist und ja, Linux-Feind. Genau.
0: Naja, und hier hast du halt schon so ein bisschen auf Text optimierte Suchen so. Mit halt diesen Krücken, dass du mit den Schlagworten dir ja das Leben einfacher machen kannst. Und dann kannst du halt alle Dokumente mit dem Textsteuer aus diesem Jahr halt exportieren und dann hast du es halt direkt für Elster bereit. So.
1: Wie gut ist eigentlich die OCR da drin? Weil ich habe einen Scanner mittlerweile, der eine extrem gute OCR hat. Da bin ich sehr zufrieden auch mit. Lohnt sich das da zu sagen, man schaltet die OCR lieber vom Scanner aus und man nimmt die eigene interne OCR, weil Tesseract, ja, funktioniert auch schön, aber das Zeug, was ich jetzt da in dem Scanner habe, das ist noch ein bisschen besser und komprimierter und kommt mir zumindest vom Gefühl her schöner vor. Wie gehst du davor?
0: Das ist eine gute Frage. Also viele Dokumente kommen ja direkt per E-Mail und sind dann quasi schon perfekt OCR'd. Und für die Texterkennung, also beim Fujitsu hatte ich durchaus eine Texterkennung, die schon aus dem Scanner kam. Und bei dem Brother, den ich jetzt habe, den ich da auch verlinkt habe, da weiß ich es ehrlich gesagt nicht hundertprozentig sicher. Aber das Paperless benutzt natürlich ein richtiges Tesseract und das andere, was ich vorhin genannt habe, und legt das dann auch so einem zusätzlichen Metadaten durchsuchbaren Textfeld ab, sodass du dann quasi nicht in den PDFs suchst, sondern halt in einem Datenbank-Textfeld, was halt deutlich schneller geht, als immer die einzelnen File-Handles aufzumachen, wenn du irgendwas suchst.
1: Also sozusagen Paperless NG legt sich nochmal eine eigene Suchindex-Datenbank an, ja, oder ja, legt so das die in das PDF rein in den Anhang, weil das klang jetzt so wie es, ob es das...
0: Sowohl als auch.
1: Also sowohl als auch.
0: Zum Durchsuchen legt es in eine eigene Datenbank und zum Markieren in der PDF, da kannst du es dann quasi, sofern es nicht vorher OCR hatte, macht es den OCR auch drüber. Aber da kann man ziemlich feingranular Dinge einstellen, ob man das nun will und wie man das nun will und wie der Befehl dazu heißt, den man das will. Das hat aber für mich so funktioniert, wie es kam.
1: Okay. Und
0: deswegen habe ich da jetzt auch nicht weiter dran rumgespielt.
1: Ja, das ist ja bei sehr vieler Software so, die schmeißt man hin und fertig. Also meine Nextcloud-Instanz ist auch noch, ja, ich will mal ausprobieren und das Ding ist mittlerweile sowas von produktiv im Einsatz, dass da Leute dran hängen, die mich anrufen, wenn die Nextcloud offline ist. Also das ist ja meistens so und da ist auch so viel Standard noch eingestellt und wenig dran, wie sagt man das, verändert. Weil es einfach verbastelt, genau. Weil es einfach meistens am einfachsten ist, ich kenne mich mit der Software nicht aus, ich schmeiß die erstmal hin, guck mir die erstmal an und dann wird man ja immer familiar, wie heißt das auf Deutsch, immer vertrauter mit der Software und irgendwann verbastelt man die natürlich dann.
0: Ach, familiar, okay. Deswegen habe ich, bevor ich quasi Software auf meine Familie ausrolle, die meistens ein, zwei Jahre im privaten Einsatz, sodass ich daran rumspielen kann. Und wenn ich es dann quasi auf der Familie ausrolle, dann kann ich auch nicht mehr so viel.
1: Welche Version hat deine Familie?
0: Das Schöne ist, meine Familie hat einen First, Second und einen Third Level Support und mittlerweile rutsche ich immer weiter nach hinten, sodass ich nur noch angerufen werde, wenn das Server nicht mehr geht und nicht, wenn ich das Passwort vergessen hat. Hm. Man braucht Geschwister, kann ich nur empfehlen.
1: Na, wenn die gut funktionieren, also genau.
2: Gut funktionierende Geschwister. Lang mit Geduld.
1: Genau, meine Geschwister funktionieren gut für einen Kongress, weil die haben eine Wohnung in Hamburg, genau.
0: Da kann ich ihren Freunde empfehlen. Schöne Grüße an die, das halt hören sollten vielleicht.
1: Ja, auf jeden Fall. Genau.
0: Gut, ich hoffe, ihr habt eure Erwartungen erfüllt bekommen, weil, also so wie ihr das gehypt habt, dass ich mal über Paperless NGX spreche, also das war ja quasi unerfüllbar. Aber ich habe euch in aller Pragmatismus quasi gezeigt, wie ich das mache und warum ich das mache und was die Grenzen und was die Vorteile davon sind.
2: Naja, aber ansonsten müssen wir dich spätestens wieder anrufen, wenn wir wieder über verlorenes IoT sprechen müssen.
0: Also ich habe also diese IoT-Sendung aus dem Jahr 2018. Ja. Wenn wir die nur noch hätten, also falls jemand die damals auszusehen mitgeschnitten hat.
1: Genau. Vielleicht sogar in sein Paperless abgelegt hat. Genau.
0: Nee, das ist ja, kam ja nicht per E-Mail.
2: Nicht? Ich denke, man kann sich so ein Podcast-Feed auch irgendwie per E-Mail, oder so ein.
1: Also mittlerweile.
2: Jawohl, man müsste sich ja den Radiostream per E-Mail schicken. Naja, man weiß es nicht so genau.
1: Na, mittlerweile habe ich mir ein Cronskript geschrieben, was die Panda-Radiosendung immer aufnimmt. Also das ist möglich mit FFmpeg und dann einfach dir die Audiospur
2: ziehen. Also jetzt könnt ihr uns mal das schicken. Jetzt muss nur noch das Cronskript in die Vergangenheit reisen.
0: Und das dann die OCR, beziehungsweise audiomäßig aufschreiben und das dann bitte per Fax an folgende Telefonnummer.
2: Genau, das wäre optimal und ich denke, damit verlassen wir euch jetzt. Wir sagen Tschüss.
1: Auf jeden Fall. Und kommt gut in die Nacht, kommt gut durch die Nacht.
2: Genau. Und ihr dürft noch ein bisschen Sputnik Booster Syntax Error hören.
1: Tschüss.
2: Tschüss.

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2: Einen schönen guten Morgen, ihr und Sie da draußen hören hier das Morgenmagazin auf der 95.9 Radio Korax oder auch auf dem freien Radio, das ihr gerade angeschaltet habt. An diesem Mittwochmorgen begrüßt euch Stefanie am Mikrofon. Moin moin, schön, dass ihr dran seid an diesem, wir haben heute übrigens den 23.9. Mittwochmorgen, es ist Punkt 7 und wenn ihr wollt, dann können wir hier die nächsten 3 Stunden miteinander verbringen, denn so lange geht dieses Morgenmagazin der freien Radios, in dem ich einiges an Musik natürlich mitgebracht habe, aber auch einige Themen. Wir blicken auf Jahrestage, wir blicken auf sehr aktuelle Diskussionen in Sachsen-Anhalt und vor allem in Halle. Und wir wollen vor allem auch abtauchen in alte und neue Musik. Und ein bisschen was Altes habe ich hier mitgebracht, weil eine Zeile aus dem Lied vielleicht ja ganz gut zu dem heutigen und eigentlich auch zu jedem Morgen passt, wenn die Morgendämmerung nämlich so einsetzt. But in the morning after the night I fall in love with delight. Kann man jetzt hier in diesem folgenden Stück so hören und vielleicht einmal so ein bisschen rausschauen und dem ja Hellwerden zuschauen und dabei selber auch wach werden, wenn das gerade noch notwendig ist und ihr euch noch nicht so wach fühlt, wie ich hoffentlich ein bisschen klinge, auch wenn das auch noch nicht so ganz der Fall ist und die Augen heute Morgen doch noch schwer sind. Hier für alle, die Orchids.

Psychic TV ist in love with the light und meint damit das Tageslicht am frühen Morgen, wenn der Tag anbricht. Und guckt mal raus, das ist gerade noch der Fall. Der Tag bricht an, er hat aber auch schon 7 Stunden und 4 Minuten hinter sich gebracht. Wir haben es also jetzt 7:05 in diesem Morgenmagazin an diesem Mittwochmorgen, der auch nochmal verspricht, ein sonniger Tag zu werden. Es ist draußen zwar noch recht frisch mit ganzen 7 Grad, aber heute wird es viel Sonne geben und nochmal bis 19 Grad warm. Und ja, wer da Lust auf Sonne hat, dann lieber heute rausgehen als morgen, denn morgen für den Donnerstag ist recht viel Regen in Halle und Umgebung angesagt, bei 17 Grad. So, das waren hier die Wetteraussichten. Falls ihr euch hier fragt, was muss ich heute jetzt anziehen für den Tag, wenn ich hier gleich rausgehe und rausgehen, kann ja vielleicht auch bedeuten, aus der Stadt raus aufs Land zu fahren. Vielleicht ist da eine Arbeit, vielleicht ist da aber auch irgendwie ein schöner freier Tag zu verbringen. Ich wünsche euch das Letztere und wenn es das Erstere ist, ist natürlich auch okay. Und musikalisch untermalen können das jetzt hier Kenneth Heath mit Going Up the Country.

Ein Song der 68er, denn in diesem Jahr ist er rausgekommen. Kennedy haben wir hier gehört mit Going Up the Country. Und ja, wir kommen jetzt aber zurück in die Stadt, denn da ist Radio Korax ja lokalisiert, nämlich

Ich in der Innenstadt von Halle, da stehe ich hier gerade am Mikrofon. Für euch, wo auch immer hier gerade zuhört, vielleicht ja auch in einer ganz anderen Stadt, vielleicht aber auch irgendwo in the country und lauscht diesem Morgenmagazin. Schön, dass ihr hier dabei seid. An diesem Mittwochmorgen wollen wir kurz auf ein paar tagesaktuelle Meldungen blicken und die Spritpreisentlastung und der Tankrabatt, die sind da weiterhin in der Diskussion. Und Verdi hat die Maßnahmen zur Spritpreisentlastung kritisiert. Das meldet heute Morgen der Bayerische Rundfunk. Von der Gewerkschaft Verdi komme demnach Kritik an den Maßnahmen der Bundesregierung zur Spritpreisentlastung. Der für das kommende Jahr geplante Spritpreisdeckel kommt nach Meinung von Verdi-Chef Frank Wernicke zu spät. Er sagte, dass bis der Preisdeckel für Sprit komme, die Mineralölkonzerne weiter verdienten. Außerdem gehe niemand an die Übergewinne dieser Konzerne heran. Auch den von Oktober bis Dezember geplanten Tankrabatt sieht der Verdi-Vorsitzende kritisch. Besser wären nach seinen Worten gezielte Unterstützungen für Bezieher und Bezieherinnen niedriger bis mittlerer Einkommen. Die nun geplante Senkung der Energiesteuer gehe zulasten der SteuerzahlerInnen, das sagte der Verdi-Chef. Und wir blicken Mitteldeutschland. Mitteldeutsche Landkreise fordern eine Staatsreform. Das meldet heute Morgen der Mitteldeutsche Rundfunk. Die Landkreise in Mitteldeutschland fordern demnach mehr Geld vom Bund, um ihre Aufgaben erledigen zu können. Der sächsische Landkreistagspräsident Henny Greichen sagte, man könne die Verantwortung für Schulen, Nahverkehr und Soziales nur tragen, wenn die Finanzierung dauerhaft gesichert sei. Derzeit erlebe man das Gegenteil. Sein Kollege aus Sachsen-Anhalt, Götz Ulrich, erklärte, die Staatsfinanzen insgesamt müssten wieder auf solide Füße gestellt werden. Thüringens Kreistagschef Christian Hergott schlug vor, die sozialen Standards auf Menschen zu begrenzen, die tatsächliche Hilfe benötigten. Und dann noch zwei Meldungen aus der Rubrik Umwelt und Naturschutz. Deutschland ist dem UNO-Hochseeschutzabkommen nun offiziell beigetreten. Das meldet der Deutschlandfunk heute Morgen. Und damit gehört Deutschland zu den 94 Staaten, die das Abkommen ratifiziert haben. Das internationale Abkommen soll die biologische Vielfalt in Meeresgebieten außerhalb nationaler Hoheitsgewässer besser schützen. Diese sogenannte Hohe See umfasst mehr als 60% der Weltmeere und gilt als das größte zusammenhängende Ökosystem der Erde. Das Hochseeschutzabkommen war nach fast 20 Jahren Verhandlungen im Juni 2023 von den Vereinten Nationen angenommen worden und trat dieses Jahr im Januar in Kraft. Zuvor hatten mindestens 60 Staaten das Abkommen bereits ratifiziert. Es schafft erstmals die Möglichkeit, Meeresschutzgebiete auf hoher See auszuweisen. Zudem sind für bestimmte Vorhaben in internationalen Gewässern künftig Umweltverträglichkeitsprüfungen vorgesehen. Auch Umweltschutzorganisationen begrüßten den deutschen Beitritt zum Hochseeschutzabkommen. Und zuletzt noch ein Blick nach Hamburg. Dort beginnt heute der Extremwetterkongress. Das meldet unter anderem der RBB. ForscherInnen und MeteorologInnen wollen dabei über die Auswirkungen des Klimawandels diskutieren und wie in Zukunft mit Hitzewellen, Starkregen oder Überschwemmungen umgegangen werden könnte. Nach Angaben des Robert-Koch-Instituts sind in diesem Jahr in Deutschland infolge von Hitze rund 16.000 Menschen gestorben. Zur Eröffnung des Kongresses in Hamburg wird auch Bundesumweltminister Carsten Schneider erwartet. Rund 1000 Besuchende haben sich laut den OrganisatorInnen zu der Fachtagung, also dem Extremwetterkongress, angemeldet. Extremwetter kann man heute in Halle und Umgebung eher nicht erwarten, wobei 19 Grad Ende September kann man noch vielleicht wenig extrem finden. Aber vielleicht ist es das auch schon. Das wissen wahrscheinlich die ExpertInnen da ab heute in Hamburg sehr viel besser als ich. Aber das ist auf jeden Fall die Aussicht für heute. 19 Grad und Sonne. Und musikalisch das untermalen werden jetzt hier. Ich schau mal. Ach ja, na, vielleicht. Ich habe heute nicht so richtig. Doch beschwingende Musik war das doch bislang schon, oder? Aber vielleicht nicht so Musik, die so ganz doll sonnig ist. Aber ja, wir bleiben mal musikalisch ein bisschen in der Musikhistorie in den 60ern mit The Velvet Underground.

0: Das singt die Nico mit The Velvet Underground, I'll Be Your Mirror, hier im Morgenmagazin am Mittwochmorgen, den 23.09. Der 23. September ist Tag der Gebärdensprache. Ein Thema, das im Radio aus Barrieregründen vielleicht seltener vorkommt. Den Tag können wir uns aber zum Anlass nehmen, um nochmal das Thema einzusteigen mit einem Gespräch, das wir vor ein paar Jahren mit der Historikerin Anja Werner geführt haben. Sie forscht zur Geschichte und zur Politik der Gebärdensprache und wir haben sie gefragt, ab wann sich gebärdende Menschen eigentlich politisch selber auch involviert haben.
1: Das ist eine interessante Frage. Als Historiker gibt es da natürlich sicherlich mehrere Punkte. Ein erster wichtiger Punkt ist sicherlich nach Ende des Zweiten Weltkriegs. Gehörlose Menschen waren zwangssterilisiert worden nach dem Gesetz zur Verhütung erbkranken Nachwuchses. Und es bilden sich in Ost- und Westdeutschland Vereine, wo auch ganz klar ein Anspruch da ist, dass die Teilhabe an der Gesellschaft wünschen, dass sie zeigen wollen, wir können was leisten, wir sind nicht behindert im Sinne von, dass wir nichts leisten können der Gesellschaft und da als irgendwie Nutznießer oder so abgetan werden müssten. Also da ist ein Aktivismus, aber so eine Identität als gebärdensprachlich gehörlose Menschen, das entwickelt sich dann schrittweise in den nächsten Jahrzehnten. Wichtig ist da eine Studie, die in den USA 1960 publiziert wird, eine erste linguistische Studie zu einer nationalen Gebärdensprache. Und das dauert dann wieder ein paar Jahre, ehe das auch nach Deutschland kommt. In den 70er Jahren wird da in Ost- und Westdeutschland diskutiert darüber. Und Ende der 70er Jahre liegen dann auch, oder Mitte sogar, die ersten Forschungsergebnisse zu dem, was wir heute als deutsche Gebärdensprache bezeichnen. Und eigentlich ist es so ein Prozess, der bis heute anhält. 2002 ist ein wichtiger Punkt, weil da die deutsche Gebärdensprache als eine Sprache anerkannt wurde. Das heißt, da hängen dann auch gewisse Gesetze, gewisse Rechte, die man einfordern kann, mit dran. Und ein neuer Punkt ist letztlich auch die Pandemie, weil damit große Herausforderungen auf die Gesellschaft zukamen. Wenn wir einen Lockdown haben, erreichen denn die Informationen, die übers Fernsehen, übers Radio, über die Zeitungen verbreitet werden und über Medien im Internet, erreichen die auch wirklich alle Menschen in unserem Land? Und da haben gehörlose Menschen von Anfang an, der Deutsche Gehörlosenbund und aber auch regionale, lokale Vertreter und Aktivisten, sehr viele gehörlose Menschen, die sich da engagiert haben, gesagt, die Informationen kommen nicht bei allen gehörlosen Menschen an. Also ist das jetzt durchaus ein interessanter Punkt, wo ein neuer Schritt getan werden kann, um eine weitere Sichtbarkeit zu erreichen und auch auf Probleme aufmerksam zu machen.
2: Wenn Sie jetzt auch die Reichweite ansprechen, die sich da vergrößert hat und die Sprache an sich, die dann mehr erforscht wurde und mehr in die Öffentlichkeit eingebunden wurde, hat sich denn die Gebärdensprache an sich auch dann quasi im Verlauf verändert?
1: Es ist eine sehr gute Frage. Man könnte sagen, dass Gebärdensprache es immer gegeben hat, wenn zwei Gehörlose mindestens aufeinandertreffen oder wenn einer versucht, ein Gehörloser in einer hörenden Umwelt sich mit Hand und Fuß, wie man so sagt, verständlich zu machen. Aber in Deutschland eine Standardisierung oder Erforschung, also eine Erforschung von Gebärdensprachen und dass es unterschiedliche Sachen gibt, dass man zum Beispiel die deutsche Lautsprache, dass man dazu gebärden kann und dabei den Regeln der Lautsprache folgt, dass das was anderes ist als eine eigenständige Gebärdensprache, die einer eigenen Gesetzmäßigkeit und Logik folgt, das wird erst seit den 1970er Jahren erforscht. Und da gibt es erst um 1980 herum erste Studien und 1985 ein erstes Wörterbuch. Und da setzt sozusagen eine Standardisierung ein. Ab da reden wir auch von der deutschen Gebärdensprache als eine eigenständige Sprache. Und daneben gibt es natürlich auch viele Dialekte. Das heißt, man kann gewissermaßen sagen, die deutsche Gebärdensprache als eine standardisierte Sprache ist noch sehr jung. Die ist in einer Entwicklung und Standardisierung begriffen und deswegen ist so eine Standardisierung und Erforschung auch wichtig, dass Kommunikation auch wirklich möglich wird.
2: Sie haben ja auch ganz speziell vor allem zur Geschichte in der DDR geforscht von Gehörlosen und Gebärdensprache dort. Ja. Wie ist es denn mit dem, was davon vielleicht noch geblieben ist? Gab es da früher Unterschiede, auch jetzt 30 Jahre nach der Wende, zwischen DDR und BRD, Ost und West? Und hat sich davon im Prinzip bis heute noch ein bisschen was gehalten oder wird das jetzt auch nach und nach angeglichen? Ja.
1: Es gab da auf alle Fälle unterschiedliche Entwicklungen, denn es gab in der Bundesrepublik wurde der Deutsche Gehörlosenbund gleich nach der Gründung der Bundesrepublik gegründet, 1950, und in der DDR wurde 1957 ein Verein gegründet, und das war in gewisser Weise auch Also ein Verein, wo alle hörgeschädigten Menschen letztlich unterkamen, auch Schwerhörige, die lautsprachlich kommunizieren. Und da gab es dann Interessensgruppen. Das ist zum Beispiel schon mal unterschiedlich. In beiden, in der Bundesrepublik, gab es da oder gibt es separate Vereine. Für die DDR war es erstaunlich, dass es überhaupt sowas gab. Da ist es erstmal sehr interessant, dass die DDR-Führung gehörlosen Menschen tatsächlich einen eigenen Verein zugestanden hat, der auch bis nach der Wiedervereinigung existierte. Und letztlich gingen die DDR-Vereine dann, die haben sich dann verbunden mit ihren westdeutschen Pendants. Und es gründete sich auch Anfang der 90er Jahre also auch ein Interessensverband der ostdeutschen Gehörlosen. Also da, das waren letztlich 40 Jahre, das wissen Hörende genauso wie die Gehörlosen, da hat sich auch die Identität durchaus ein bisschen herausgebildet und durchaus wird das auch bewahrt. Also da sind Unterschiede durchaus erkennbar, aber halt auch durchaus ein Vereinigungsprozess.
0: Das sagt Anja Werner, eine Historikerin, die zur Geschichte und Politik der Gebärdensprache forscht und ja hier im Gespräch da einen Einblick in auch die Historie gegeben hat von Gebärdensprache und aber auch, ja, dass Gebärdensprache nicht nur diese eine immer gleiche Sprache ist, sondern es da eben auch Unterschiede gibt. Und wer interessiert ist, da auch noch von ihr mehr zu hören, denn im Gespräch plädiert sie später auch dafür, Gebärdensprache als Zweitsprache an Schulen anzubieten und sie generell mehr in den öffentlichen Raum zu bringen, kann da auch nochmal unter freie-radios.de dieses Gespräch nachhören, einfach auch mal nach Anja Werner oder auch Gebärdensprache da auf dieser Seite suchen, die Seite, die ja das Archiv der Freien Radios ist und wo man sehr viel nachhören kann, also quasi eigentlich fast das ja gesamte Beitrags- und Interviewarchiv anhören kann. Und wenn wir nochmal bei Gebärdensprache bleiben, denn heute, der 23.09. ist Tag der Gebärdensprache. Eine weitere Möglichkeit in Halle, Gebärdensprache als Zweitsprache zu lernen, ist die Gebärdenmanufaktur. Der von gebärenden Menschen geführte Raum bietet regelmäßig Kurse an und organisiert auch regelmäßig einen Stammtisch. Also da kann man sich auch mindestens informieren, wenn nicht sogar eben auch Gebärdensprache lernen bei der Gebärdenmanufaktur in Halle. Das haben wir uns hier angeguckt an diesem Mittwochmorgen. Wir haben es 7 Minuten, jetzt musste ich im Kopf kurz umrechnen, 7 Minuten vor 7:30 und hören ein bisschen ja italienischen, wie nennt man das, Western Punk? Von Theo Weiss.

Wenn man den, ich glaube, Leipziger, T.U. Wise, zumindest spielt er ja hier in der Region immer mal, also den wir hier gerade gehört haben mit Morto Di Caldo, mal fragen würde, wer seine musikalischen Vorbilder sind, dann weiß ich jetzt nicht, was er sagen würde, aber viele, die man das fragt, die kommen dann vielleicht irgendwo doch auch zurück zum Jazz und zu jemandem wie John Coltrane, der die Musik und den Jazz sehr stark geprägt hat und damit auch viele MusikerInnen. Und heute ist wahrscheinlich auf sehr vielen Radiostationen, in vielen Zeitungen und im Web viel die Rede von John Coltrane. Und das hat oft mit Jahrestagen zu tun. Und das ist heute nämlich sein 100. Geburtstag, auf den wir heute auch zurückblicken wollen mit ja einem kleinen Exkurs dazu, wie prägend John Coltrane war. Aber bevor wir über John Coltrane viel sprechen, vielleicht einfach ja ein Stück von ihm, was auch für alle, die so ein bisschen in a sentimental mood sind, auch eine musikalische Untermalung ihrer Stimmung heute Morgen sein könnten, für alle, die auch gerade vielleicht noch müde sind und aufwachen. Auch ein passendes Stück hier von John Coltrane im Morgenmagazin.

Musik zum Wachwerden oder auch so ein bisschen in Gedanken wegschwelgen, kam hier von natürlich John Coltrane in A Sentimental Mood, so der Titel dieses Tracks. Und John Coltrane ist heute wahrscheinlich viel zu hören und über ihn auch viel zu lesen. Und kaum ein Name ist auch überhaupt so eng mit der Geschichte des modernen Jazz verbunden wie der von John Coltrane. Mit seinem Saxophon suchte er immer wieder nach neuen musikalischen Ausdrucksformen und prägte damit Generationen von Musikerinnen und Musikern. Und heute, am 23. September, wäre John Coltrane 100 Jahre alt geworden. Und auch deshalb widmen wir uns jetzt diesem legendären Musiker und begeben uns auf Spurensuche durch das Leben und die Musik eines der einflussreichsten Jazzmusiker des 20. Jahrhunderts.

Kein Weg ist einfach, doch sie alle führen zurück zu Gott. Diese Worte schrieb der Saxophonist John Coltrane in einem Begleitgedicht zu seinem berühmtesten Album A Love Supreme. Sie verweisen auf seinen Lebensweg, doch auch auf seine spirituelle Suche, die sich in seiner musikalischen Experimentierfreude spiegelt und bis heute fasziniert. Doch was hat es eigentlich auf sich mit diesem großen Jazzmusiker, der heute 100 Jahre alt geworden wäre? Als Enkel von Methodistenpredigern aufgewachsen, kommt Coltrane schon früh mit sakraler Musik in Verbindung. Doch der junge Mann hadert mit einem Christentum, das wenig für die Gleichstellung von Schwarzen und Weißen unternommen hatte, und widmet sich bald ganz der Musik. Der Weg zum Erfolg aber ist steinig. Die allabendlichen Bandauftritte sind von Exzessen begleitet, Alkohol und Drogensucht weit verbreitet in der Szene. Coltrane wird heroinabhängig und steht schließlich abgebrannt auf der Straße. Dennoch gelingt es ihm, in höchster Willensanstrengung einen kalten Entzug zu machen. Die Überwindung seiner Sucht ist ein Befreiungsschlag für den Musiker, den er selbst später als spirituelles Erwachen bezeichnet. Er findet zum Glauben zurück. Allerdings reicht der Glaube, aus dem heraus Coltrane nun spielt, weit über die christlichen Traditionen seiner Kindheit hinaus. So wie er sein musikalisches Vokabular erweitert und Inspirationen in indischen, spanischen und afrikanischen Motiven findet, so befasst er sich auch mit verschiedenen Religionen und Philosophien. Coltranes spirituelle Suche durchdringt seine Musik und beflügelt sie. Dabei arbeitet der Saxophonist sich ins Grenzland vor, strebt immer weiter ins Hypnotische, Freie und entblößt sein Innerstes mit einer Dringlichkeit, die fasziniert und erschüttert. Besonders anschaulich zeigt sich dies auf seinem wichtigsten Album A Love Supreme, das Anrufung und Dankesgebet in einem darstellt.

Für viele Hörende kommt A Love Supreme einer spirituellen Erweckung gleich, wie Coltrane sie selbst erfahren hat. In seiner Intensität ist es kein einfaches Album. 19 Mal intoniert er das titelgebende Mantra zu Beginn des Albums ins Mikrofon. Die wichtigsten Werke Coltranes entstanden in den 1960ern, einer Dekade der Auf- und Umbrüche, in der die Frage nach sozialer Gerechtigkeit, aber auch nach dem Lebenssinn laut gestellt wurde. In den Zerfallserscheinungen unserer Gegenwart resoniert seine Musik umso stärker. Angesichts von Aufwiegelung und systemischer Entsolidarisierung wirkt Coltranes Musik in seinem ekstatischen Wunsch nach Verbindung wie ein leuchtender Kontrast, ein Gegenentwurf, der zum Sich-Besinnen einlädt und die Tore ins Weite aufstößt.

Ihr habt hier einen Beitrag von Jonas Sassin von Radio Rabe gehört über John Coltrane, der heute 100 Jahre alt geworden wäre und, wie wir gehört haben, den Jazz und die Musikgeschichte stark geprägt hat. Und wer jetzt Lust auf Jazz bekommen hat, muss dafür nicht besonders weit reisen. Vom 17. bis 25. Oktober finden in Leipzig wieder die Leipziger Jazztage statt und die feiern auch ein Jubiläum, nämlich die 50. Ausgabe. Und zum Jubiläumsprogramm gehören unter anderem das Globe Unity Orchestra, Jason Moran, das Bill Frisell Trio und Joel Ross Good Vibes. Also für alle JazzkennerInnen sind das jetzt vielleicht Größen für mich, die da noch nicht so richtig eine Ahnung hat. Aber trotzdem, vielleicht klingt das oder macht das ganz neugierig. Und auch Jazz für Kinder steht bei dem Jazz Festival oder den Jazztagen in Leipzig auf dem Programm. Tickets und das vollständige Programm, das findet sich natürlich im Netz unter jazzclub-leipzig.de. Und wer nicht so lange warten will auf Jazz, kann an diesem Sonntag in Halle ins Kopp zum Konzert gehen von Jazz und hören, wie Jazz heute auch klingen und interpretiert werden kann, denn die Band Jazz wird da nämlich spielen, ich glaube auch erst ein zweites Mal in Halle, und wie, ja, es klingen kann, wenn Punk auf Jazz trifft. Das hören wir hier. Wir hören Gin von Jazz.

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1: Wir hörten hier Jazz, die Band, die man nicht so gut beschreiben kann. Mir fällt es zumindest schwer, weil auch jeder Song so ganz anders klingt. Wir haben hier gerade Gin gehört, ein Song, der vielleicht auch stark an Jazz erinnert, und andere Songs erinnern dann mehr an Punk, und es ist irgendwie sehr wild. Und immer so zwischen Wahnsinn und Freude und Frustration und irgendwie Ausbruch und Lustigkeit und so hin und her schwenkend und bestimmt live extrem spannend. Und das kann man gerade auch ganz live erleben. Jazz ist auf Tour und spielt heute zum Beispiel in Hannover im Stumpf, morgen dann in Bremen, übermorgen dann in Hamburg und am Sonntag in Halle im Kopp. Und wer jetzt nicht nach Halle reisen möchte, sondern lieber in seinem Leipzig bleibt, was vielleicht ja häufig so vorkommt, auch in Leipzig spielen Jazz, und zwar am 2.10., also in der Woche Freitag im Tschoch. Und die spielen da gar nicht alleine, sie sind auf Tour zusammen mit League und am Sonntag zusammen zum Beispiel auch mit RMFC, einer Band aus Sydney, die dann so klingen.

RMFC spielen am Sonntag in Halle gemeinsam mit Leek, Luck und Jazz im Kopf. Also wenn das überhaupt nicht schon ein wunderschöner Vierklang ist, weiß ich auch nicht. Dann einfach hingehen und anhören und das Wochenende raustanzen. Am Sonntag, ich gucke hier gerade, 18 Uhr machen die Türen auf und 19 Uhr geht's los. Es ist ein langer Abend voller Punk und Jazz und viel vielleicht Frust wegtanzen, den man in sich haben kann nach den Wahlen und nicht nur dem letzten Wahlsonntag, sondern natürlich auch den vor 2,5 Wochen hier in Sachsen-Anhalt und was damit auch für Sorgen einhergehen vor auch Veränderungen, die durch eine mögliche AfD-Landesregierung in Sachsen-Anhalt kommen könnten und was es da auch gilt für Errungenschaften zu verteidigen. Darauf wollen wir hier in diesem Morgenmagazin am Mittwochmorgen auch gleich zu sprechen kommen. Gleich bedeutet nach der Band Moin. Passend zum Morgen, sage ich Moin Moin. Die kommen aber gar nicht aus, also schon aus dem hohen Norden, aber jetzt nicht aus Hamburg oder so, sondern aus London. So nennt man diese andere, gar nicht mal so kleine Stadt. Wir hören Moin mit Guess It's Wrecked. An dem Moment, jetzt hätten wir hier fast noch die Sydneyer gehört, aber wir wollen ja eigentlich nach London hören.

0: Moin, haben wir hier gehört mit einem Stück vom Album You Never End, ein Album, das bei mir, ich glaube, seit eineinhalb Jahren rauf und runter läuft. Und ja, dieses Trio aus London, die so eben Noise und so Post-Punk machen, um das, was ihr ja eh gerade gehört habt, mal zu beschreiben, das hat es mir sehr doll angetan. Und ja, heute Morgen werden die hier auch nochmal in diesem Morgenmagazin gespielt. Also wer da jetzt neugierig geworden ist, dranbleiben.
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0: Und wir blicken in diesem Morgenmagazin am heutigen Mittwochmorgen auf, ja, die Sorgen, die mit den Ergebnissen der Landtagswahlen jetzt zum Beispiel auch hier in Sachsen-Anhalt auch mit einhergehen. Und zwar Sorgen um die Freiheit und Diversität der Hochschulen. Diese Sorgen sind ja nach den Wahlen wieder brandaktuell. Und das betrifft auch sogenannte verfasste Studierendenschaften, also die studentische Selbstorganisation. Die waren und sind bis heute keine Selbstverständlichkeit. Und die aktuellen Pläne der AfD-Hochschulpolitik in Sachsen-Anhalt zeigen dies auch. Auch in anderen Bundesländern wie beispielsweise Bayern oder Baden-Württemberg galten verfasste Studierendenschaften lange Zeit als unnötig. Wir haben mit Aljoscha, unter anderem ja Redakteur unserer Redaktion, über Möglichkeiten der Organisation gesprochen, auch wenn es bereits oder wenn es keine verfasste Studierendenschaften ging. Und dabei ging es um die Bedeutung von Studierendenvertretung an Hochschulen und Universitäten. Wie haben sich verfasste Studierendenschaften geschichtlich verändert? Warum sind sie überhaupt wichtig und haben sie eine Zukunft? Das alles erzählt uns Aljoscha. Und ja, zunächst ging es da im Gespräch auch um den Zustand der verfassten Studierendenschaft zur Zeit, als Aljoscha selber studiert hat.
3: Also tatsächlich war es so, dass das erste Jahr meines Studiums es das nicht gab. Die wurde dann 2012 in Baden-Württemberg eingeführt. In Bayern gibt es die bis heute nicht. Und es gibt gewisse Parallelen, ehrlich gesagt, zu was wir gerade sehen. Also die AfD möchte die ja wieder streichen, dass es die nicht mehr gibt in Sachsen-Anhalt. Und das war auch der Hintergrund, warum es die in Baden-Württemberg und in Bayern nicht gab. 1977 in Baden-Württemberg, Bayern 1974 wurde die abgeschafft von der damaligen Regierung jeweils durch eine Gesetzesänderung in Baden-Württemberg mit hier dem wirklich dem Argument, den linken Sumpf an den Hochschulen auszutrocknen. Das ist O-Ton vom damaligen Ministerpräsident Filbinger, selbst seinerzeit mal NSDAP-Mitglied gewesen und auch Richter während dem Zweiten Weltkrieg und Ankläger, der an vier Todesstrafen mitverantwortlich ist. Also da kriegt man schon so ein bisschen mit, was für ein Geist da gerade war. Und das war natürlich eine Reaktion auf die 68er-Bewegung, auf das, was an den Hochschulen passiert ist infolge der 68er-Bewegung, dass sich ganz viele Studierende politisch engagiert haben und der Versuch, das möglichst zu unterbinden oder dem Grenzen zu setzen. Ganz zentral mit dabei vor allem Studierende in Konstanz, die sehr ärgerlich waren für eine CDU-geführte Regierung zu dem Zeitpunkt. Und das heißt, man hat einfach die verfasste Studierendenschaft rausgestrichen. Die gab es eigentlich vorher, wie in allen westdeutschen Bundesländern. Und es soll ja eigentlich nur die Vertretung der Studierenden für eine demokratische Mitbestimmung an den Hochschulen sein. Das fand man dann doch ein bisschen ungünstig, weil sie halt Meinungen hatten, die man nicht mochte. Und die CDU blieb an der Macht in Baden-Württemberg, bis dann die Grünen nach der Katastrophe von Fukushima tatsächlich an die Macht gekommen sind und zum ersten Mal ein Regierungswechsel kam und damit auch die Möglichkeit, eine verfasste Studierendenschaft wieder einzuführen und zu sagen, okay, es sollte auch gesetzlich wieder geregelt sein, dass Studierende eine eigene Stimme haben. Und natürlich auch mit jahrelanger Lobbyarbeit dahinter. Ne? Also die Studierenden haben das auch nicht einfach so hingenommen. Das ist vielleicht auch ganz wichtig, sondern die haben gesagt, naja, was soll der Blödsinn? Natürlich organisieren wir uns, diskutieren und haben Meinungen und wollen die herantragen. Und das heißt, es gab eigentlich an jeder Hochschule in Baden-Württemberg und auch in Bayern sogenannte unabhängige Studierendenschaften oder U-ASTA, also Allgemeiner Studierendenausschuss, ASTA, und U für unabhängig, immer so ein bisschen unter anderen Namen, wo so eigene Strukturen geschaffen wurden, die unterschiedlich erfolgreich darin waren, diese Interessen zu vertreten, die natürlich auch die ganze Zeit dafür lobbyiert haben und halt mit diesem Regierungswechsel dann die Chance hatten und dann gab es endlich wieder eine gesetzliche Grundlage, dass es geben muss, wurde dann nochmal neu aufgestellt in dem Zuge Und dieser Wechsel war halt mitten in meinem Studium. So, wir hatten dann die Abstimmung, über welche Satzung wollen wir uns geben. Und dann bin ich selber in der Hochschulpolitik aktiv geworden und hatte dann auch so ein bisschen das Glück, der zweite Vorstand vor dieser neuen verfassten Studierendenschaft zu sein und irgendwie diesen Übergang mitzugestalten. Also ja, ne, es war keine spontane, plötzliche neue Idee, dass man sowas gerne hätte, sondern es war eigentlich das Zurückerkämpfen von einem Recht, das eingenommen wurde.
4: Genau, und du hast mir vorhin auch so einen alten Facebook-Post gezeigt von 2013, wo dann verkündet wurde, dass es jetzt eine selbstverfasste Studierendenschaft-Vertretung wieder gibt. Was habt ihr denn dann so gemacht oder was waren so wichtige Pfeiler eurer Arbeit?
3: Also vor allem der Blick jetzt auf die Unabhängige, glaube ich, an der Stelle, weil das ist ja sozusagen das Bedrohungspotenzial an der Stelle, was passieren könnte in Sachsen-Anhalt auch. Und ich glaube, das zentrale Element ist, also die Idee dahinter, dieses Instrument der Selbstorganisierung wegzunehmen, ist es ja, dass dann so Studierende sich nicht mehr äußern können zu ganz vielen Themen. Weil wenn man das abschafft, dann gibt es eigentlich keine Gremien mehr, in denen sie dann irgendwas Sachen beschließen können und sagen, die Studierenden der Universität fordern das, wollen das. Da hängt aber noch viel mehr dran, weil eine verfasste Studierendenschaft ist unter anderem auch maßgeblich beteiligt bei so Sachen wie Verhandlungen zum Semesterticket. Logisch, ne? Die Studierenden müssen das zahlen, die wissen, wie viel Geld sie haben, was es ihnen wert ist, sollten damit einbezogen sein. Aber auch der Hochschulsport läuft zum Teil in vielen Bundesländern über die verfasste Studierendenschaften. Und das sind dann alles Sachen, die zu den Studiwerken gegeben wurde. Aber was dazu natürlich auch gehört, ist so etwas wie Beratung in diversen Fällen, Diskriminierungsfälle an der Hochschule, Unterstützung mit weniger Geld zu studieren. Es sind alles so Beratungsangebote, die eigentlich eine verfasste Studierendenschaft bereitstellt, um Studierenden das Leben leichter zu machen oder zumindest Tipps zu geben, wie sie sich Unterstützung holen können. Und das würde ja auch wegfallen, erstmal, ne? Und das ist eigentlich so dann die Idee zu sagen, ihr könnt uns zwar das rechtlich wegnehmen, aber wir organisieren das einfach selber. Und deswegen ist dieses Unabhängige, ist, glaube ich, ganz wichtig, dass die Studierenden sich da zusammengetan haben und gesagt haben, okay, es gibt jetzt nicht mehr diesen gesetzlichen Rahmen, in den es uns geben muss als Organ, aber wir organisieren das einfach selber, wir bauen eine eigene Struktur auf, über die Fachschaften einfach Vereine gegründet, die dann selber auch über Geld verwalten können. Teilweise finanziert durch so skurrile Sachen, wie einfach einmal in der Woche einen Kaffeeverkauf zu machen an der Uni, um einfach irgendwie auch ein bisschen handlungsfähig zu sein. Und das Ganze dann zusammengefasst im Falle von Freiburg in einem Studierendenrat, wo dann einzelne Delegierte von den Fachschaften hin sind, Anträge eingebracht haben, diskutiert haben, wieder zurückgebracht haben, in der Fachschaft diskutiert haben, ein Votum eingeholt haben und dieses Votum zurückgetragen haben. Also hier tatsächlich ein imperatives Mandat, eigentlich ein rätedemokratisches Modell an der Stelle. Und der Trick bei der Sache war dann, dass jede Hochschule trotzdem noch einen offiziellen AStA hatte, also Allgemeiner Studierendenausschuss, der einmal im Jahr gewählt wurde, wo so ein paar Studierende drin saßen, die sich aber nur zu so sozialen und künstlerischen Belangen der Studierenden äußern durften. Nicht zu hochschulpolitischen und auch nicht zu so diversen eigentlich grundlegenden Fragen von, wie läuft eigentlich die Hochschule. Und dann hat man für diese Wahl eine große gemeinsame Liste eingereicht und gesagt, alle Studierenden wählen diese unabhängige Liste. Und die Leute, die da drinnen sitzen, treffen sich genau einmal, also die dann gewählt werden, treffen sich einmal und beschließen, alle Beschlüsse von der unabhängigen Struktur übernehmen wir und alle unsere Finanzen geben wir denen. Und dann hat plötzlich die unabhängige Struktur eigentlich die Möglichkeit zu handeln, weil auch wenn die Uni dann sagt, wir wollen mit den Studierenden drüber sprechen, was sie da wollen, ist auch klar, das ist euer Ansprechpartner, das ist real demokratisch legitimiert, das sind die Leute, mit denen ihr reden müsst. Funktioniert sehr gut, wenn auch die ProfessorInnen und eine Universität da mitspielt. Man muss es sich erkämpfen, wenn die irgendwie da auch keine Lust drauf haben.
4: Und da möchte ich gerne anknüpfen. Es ist ja so, dass die AfD vorhat, zum Beispiel den Stura abzuschaffen. Es drohen quasi Zeiten, wie du es gerade schon erwähnt hattest, bevor die Grüne das wieder einführen wollte. Was würdest du vielleicht Studierenden mitgeben für die Zeit, die jetzt kommt? Was wäre wichtig, trotzdem aktiv zu bleiben oder wie kann das funktionieren?
3: Ich glaube, das Wichtigste ist tatsächlich dafür einzustehen, dass man ein Recht auf Mitsprache hat an dem Ort, wo man einen Großteil von seinem Tag verbringt. Egal, ob das jetzt eine Schülermitverwaltung ist, eine betriebliche Mitbestimmung oder eben halt eine verfasste Studierendenschaft oder Studierendenschaft, die halt unabhängig sein muss. So überall, wo man ganz viel Zeit verbringt und auch eine gewisse Rolle hat, ne? Also ja auch so eine Person ist, die so eine Universität mitträgt in irgendeiner Form, dafür einzustehen, dass man gehört wird, dass man wahrgenommen wird und auch, dass man Verbesserungen und Veränderungen einfordern kann und sich dafür einsetzen kann. Und das ist nicht immer einfach. Also klar, ne, so eine, wenn es keine verfasste Studierendenschaft gibt, kann die natürlich auch keine Semestergebühren erheben. Das heißt, ihr Haushalt ist plötzlich ein ganz anderer, spendenbasierter deutlich. Das heißt, man hat auch nicht ganz die finanziellen Mittel, um so einen riesen Campus Open Air zum Beispiel auszurichten. Und es ändert auch einiges an Dynamiken. Ich glaube aber, dass ganz wichtig ist, sich auch bewusst zu sein, wie kleinteilig das ist, was verloren geht, wenn man sich dafür nicht einsetzt. Weil es ja nicht nur um so Sachen geht wie irgendwie so große Beschlüsse wie, okay, wie hoch ist das Semesterticket, die alle betreffen, sondern es sind die kleinsten Momente von, wie eine Studienordnung geschrieben ist, ob da eine Anwesenheitspflicht drin ist oder wie die ausgeformt ist oder ob die halt nicht drin ist, bis hin zu auch so simple Situationen wie, da ist jetzt ein Lehrstuhl leer und die Universität bestimmt, wer den kriegt, haben die Studierenden da ein Mitspracherecht? Gibt es da irgendwelche Probevorlesungen? Kann man dann sich dazu noch äußern und irgendwie seine Meinung mitgehört kriegen? Also so wirklich der elementare Studienalltag wird halt ganz anders, wenn man eine Organisierung in den Studierenden hat, die beschließen, wir wollen diese Universität mitgestalten.
4: Vorhin hattest du auch noch gesagt, zu, ich sag mal jetzt in Anführungszeichen, deiner Zeit, gab es, bevor das wieder verfasst wurde oder erlaubt wurde, auch eine Zeit, in der das nicht möglich war. Und da hattest du von so Lobbyarbeit gesprochen. Was habt ihr da so gemacht? Oder was, an was kannst du dich erinnern?
3: Ah, das im Wesentlichen die komplette Bandbreite. Also von so den wenigen gewählten Leuten, die man da in diese Gremium reingesetzt haben, die dann halt wirklich mit dem Rektor diskutiert haben und auch sehr vehement diskutieren mussten bei diversen Punkten, über tatsächlich auch Informationsveranstaltungen. Als ich zu dieser Universität kam, hatte ich noch gar keine Ahnung, was überhaupt eine Studierendenschaft ist und was für eine Rolle die hat, logischerweise, so komplett neue Welt. Aber es gab dann halt immer für Erstsemester so Informationsveranstaltungen von, was machen wir und warum, wo können wir euch Unterstützung bieten beim Studium und wie könnt ihr euch einbringen. So, das ist natürlich auch ein essentieller Teil. Finanzierung zum Teil auch einfach über große Partys, muss man auch ganz ehrlich zugeben. Und dann reicht es aber über Statements zu diversen Sachen, die halt Studierende tangieren, von so, wie ist eigentlich die Wohnsituation in Freiburg, total beschissen, schon immer gewesen und nur noch schlechter geworden. Also Studierende finden sehr, sehr schlecht Wohnungen und die sind alle überteuert. Das ist jetzt in Halle zumindest besser als das, was ich damals erlebt habe. Ich will nicht sagen, dass es gut ist. Aber auch so Fragen von, okay, wie hoch ist der BAföG-Satz, wie sollte der eigentlich sein, sich da einzubringen? Ist es eigentlich wirklich eine Lehre, die zur Wissenschaft und Freiheit erzieht, oder ist es eher so ein Ausbildungsprogramm? Sind Dinge, die dann diskutiert werden, wo es Positionen zu gibt? Und bis hin zum, ne, Hochschulsport, wo ich jetzt immer denke, so, ja, ist mir egal, habe ich keinen gemacht, aber ist natürlich auch was Wichtiges für alle, die davon profitieren wollen, dass der auch gut funktioniert. Und das sind dann Pressemitteilungen, Statements, Interviews, die, ne, übliche Öffentlichkeitsarbeit mit Profs ins Gespräch kommen, bis hin zu Kundgebungen, Demonstrationen, Audimax-Besetzungen oder Senatssitzungsstürmen, war einfach alles dabei.
4: Wie würdest du sagen, kann man das jetzt übertragen? Also nicht so einen Generationsvergleich zu machen, sondern eher vielleicht auf die aktuelle Situation, wäre so eine, ja, so ein Aktivismus heutzutage möglich oder was ist ein bisschen anders geworden?
3: Also ja, wäre auf jeden Fall möglich. Die rechtlichen Grundbedingungen sind gegeben. Es gibt in dieser Bundesrepublik eine Meinungsfreiheit, die sich nicht so schnell ändern lassen wird. Und es gibt eine Vereinigungsfreiheit. Und das sind eigentlich die beiden Grundlagen für sich unabhängig organisieren, selbst wenn einem dieses offizielle verfasste Studierendenschaftsrecht weggenommen wird. Also auf der Grundlage, ne, Verein gründen für meine Fachschaft, Fachschaft Politik war das in meinem Fall, und einfach loslegen und machen, ist alles da. Und es kann einem dann auch wirklich niemand reinreden. Eine verfasste Studierendenschaft hat nämlich Einschränkungen, die im Gesetz drinstehen, zu was sie sich äußern darf und was nicht. Die gibt's natürlich in so einem Fall gar nicht. Das heißt, man ist sogar ein bisschen freier und man kann auch mit verschiedenen Modellen der Demokratie experimentieren. Ist jetzt natürlich als jemand, der Politikwissenschaft studiert hat, total geil gewesen. So, hier konnten wir wirklich auch mal demokratische Modelle ausprobieren, die weitergehen als das, was in der Bundesrepublik Deutschland vorgesehen ist. Was ich schon gemeint habe mit rätedemokratisches Modell. Das sind natürlich Experimente, wo man auch damit spielt, was heißt eigentlich Demokratie und wo schaffen wir mehr Demokratie oder weniger und was wollen wir eigentlich? Das ist alles möglich, aber tatsächlich ist es ja auch trotzdem so, dass die strukturellen Bedingungen andere sind. Also das heißt, als in den 70er Jahren die verfasste Studierendenschaften in Süddeutschland verboten wurden, war unter den Studierenden ein sehr, ja, schon engagierter Zeitgeist, sich für Menschenrechte einzusetzen, für Meinungsfreiheit und auch eine gewisse Einstellung von, das Studium hat ja Zeit. Und das war da einfach so, ne? Dann baut man sowas ein bisschen entspannter.

0: Außer Lernen ist mir alles andere egal. Eine Kommilitonin von mir hat ihren Bachelor in 5 Semestern geschafft. Ich habe, glaube ich, das Doppelte gebraucht. aber es gab halt auch noch viele Leute, die gesagt haben, nee, ich bin hier zum Studieren, zum Lernen, um das wirklich auch auszunutzen, dass ich hier mit ganz vielen Leuten diskutieren kann und in diesen auch wirklich wissenschaftlichen Austausch gehen kann, also im Sinne von fundierten, kritischen Hinterfragen auch. Aber ich habe während meinem Studium gemerkt, dass sich das auch ändert. Dass mehr Leute nachkommen, denen es wirklich nur darum geht, ihr Studium auch abzuschließen und danach dann auf den Arbeitsmarkt zu kommen. Und das ist natürlich ein bisschen geschuldet dessen der ökonomischen Zwänge, die zugenommen haben. Mit teureren Wohnungen, mit beschränkten BAföG-Sätzen können sich die Eltern das leisten, einen ewig durchzufüttern sozusagen. Sind Faktoren, die damit reinspielen, logischerweise. Aber ich glaube, es hat eigentlich mehr auch damit zu tun, mit welcher Einstellung man an die Universität geht. Ich glaube nicht, dass es etwas ist, was in diesem Bachelor-Master-System festgeschrieben ist. Das setzt ein paar strukturelle Maßnahmen, die begünstigen, dass man eher schnell studiert und sich weniger Zeit nimmt für alles, was auch dazugehört, demokratische Willensbildung zu lernen zum Beispiel. Und deswegen, aber man kann sich halt dagegen entscheiden. Eine Regelstudienzeit ist eine Regelstudienzeit. Heißt eine gewünschte, keine vorgegebene, bis die Langzeitstudiengebühren kommen. Und deswegen war aber auch in diesen Studierendenschaften immer mit drinne, dass gerade dieses Thema Studiengebühren eines der größten Protestpotenziale hatte. Also Langzeitstudiengebühren eh, Studiengebühren für ausländische Menschen auch. Aber dann gab es immer diese Debatten von wegen, wir führen Studiengebühren für alle ein, wo dann plötzlich alle auf der Straße waren, komplett aus allen politischen Lagern. Und das ist dann schon auch interessant, wenn man sieht, dass so diese Partikularinteressen von Studierenden auch Verbindungen ziehen vom Ring christlich-demokratischer Studierenden bis hin zum linksradikalen Flügel sozusagen, dass die dann gemeinsam auf der Straße sind und sagen, ja, aber als Studierende haben wir das Interesse.
1: Ja.
0: Ja. Das ist schon auch heute noch möglich.
2: Das sagt Aljoscha, unser Redakteur von Kurax, der da nicht nur selber studiert hat, sondern sich auch intensiv mit der verfassten Studierendenschaft beschäftigt hat und darüber hier gerade erzählt hat. Verfasste Studierendenschaften bieten eine wichtige Möglichkeit, also studentischer Teilnahme und Souveränität an Hochschulpolitik. Und wem linke Studierendenschaft nicht gefällt, versucht, verfasste Studierendenschaft zu unterbinden. Wie und warum das passiert ist und wie sich verfasste Studierendenschaft trotz alledem wieder organisieren konnte und warum das wichtig ist, darüber haben wir eben mit Aljoscha gesprochen. Und nicht heute Morgen, sondern vor der Sendung schon, aber heute Morgen hier gehört im Morgenmagazin. 7:07 ist es an diesem Mittwoch. Morgen und ich habe ein ganz neues, frisches Stück Musik mitgebracht. Das kommt von Michelle Kurwitsch und ja, sie besingt Langeweile, Boring.

0: Michelle Kurowitsch haben wir hier gehört. Vielleicht einigen auch noch als China Woman bekannt. Oh, das haben wir heute auch schon mal gehört. Vielleicht wart ihr da auch schon dabei. Auf jeden Fall Michelle Kurowitsch haben wir hier gehört mit ihrem ganz neuen Song Boring. Ich hoffe, dieses Morgenmagazin ist für euch nicht boring, nicht langweilig. Ja, die Tage sind es gerade auf jeden Fall nicht politisch langweilig, aber auch so, was so passiert, denn ja, was in so politisch angespannten Zeiten auch passiert ist, dass die Zivilgesellschaft zusammenrückt und auch mehr, ja, sich auch zeigt und nach außen geht. Und das kann man zum Beispiel heute in Halle und Umgebung auch sehen und mit dabei sein. Zum Beispiel in Merseburg, da findet heute Nachmittag 3:30 das Vierfaltscafé vom Bündnis Merseburg für Vielfalt und Zivilcourage statt. Das Café ist ein Ort für Begegnung und Wohlfühlen, ein Ort für jeden und jede, die sind willkommen, und zwar in der Stadtkirche St. Maxim. Also da kann man sich mit der Merseburger Zivilgesellschaft auch vernetzen, heute 15.30 Uhr zum Vielfaltscafé. Oder aber, wenn wir weiter in die Umgebung von Halle schauen, lädt heute das Bündnis Wittenberg weltoffen ein zum ersten Bündnistreffen nach der Landtagswahl. Das Ziel ist, nach vorne schauen, sich austauschen und für ein demokratisches, vielfältiges und weltoffenes Wittenberg einstehen. Heute Abend 18 Uhr am Markt 3 in Wittenberg. Und wenn wir hier nach Halle schauen, wo gerade dieses Morgenmagazin ausgestrahlt wird, in, ja, vielleicht auch die vielen anderen freien Radios, die gerade dabei sind, aber wir blicken hier nach Halle, da gibt es heute Abend zum Beispiel vom Blendwerk eine Veranstaltung. Das Blendwerk trifft auf Soundschmiede und das Ganze nennt sich Bartischmiede. Mit dem entspannten Mittwoch soll die Clubsaison eingeleitet werden mit fulminanten Line-up, wie sie schreiben, jenseits der Genregrenzen. Und genau, in der ganzen der ganze Abend findet in der Delitzscher Straße 73 statt ab 19 Uhr. Und ja, jetzt nochmal ein Stück Zivilgesellschaft. Morgen Abend in Halle 19 Uhr, da wird der Podcast dazwischen von Detektor FM live aus Halle gesendet. In der Volksbühne Kaulenberg sind sie da zu Gast. Und vor allem haben sie Menschen eingeladen, die ja auf der Bühne sind und dann auch im Podcast, die sich ehrenamtlich in Sachsen-Anhalt engagieren. Mit dabei sind unter anderem Pascal Bekerich vom Miteinander e.V., Janine Scharf von Ferropolis Festival und Romy Höhne von Denkheimat. Das Ganze also morgen Abend 19 Uhr am Kaulenberg 1. Das sind so ein paar Veranstaltungstipps für Halle und Umgebung zum heutigen Mittwoch beziehungsweise auch Donnerstagabend. Falls ihr ja euch gerne vernetzen wollt, gibt es da doch die ein oder andere Möglichkeit dazu. Und musikalisch kommt jetzt hier was ich vorhin auch schon angekündigt habe. Die Band Moin hören wir jetzt hier nochmal, gemeinsam mit der Künstlerin Sophia Almaria mit dem Song Lift You.
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Moin haben wir hier im Morgenmagazin gehört und ich sage damit Moin Moin an alle Hörenden und neu sich dazugeschalteten. Es ist 20 Minuten nach 8 an diesem Mittwochmorgen, den 23.09. und wir wollen auf ein paar mehr Veranstaltungen schauen, die so stattfinden. Heute Abend zum Beispiel in Leipzig, da findet eine Lesung von Boris Schomanski statt aus seinem Roman Die Seine fließt ins Schwarze Meer. Und mit dieser Lesung startet die Lesereihe Balagan, jüdische Stimmen der Gegenwart. Und der jüdisch-russische Erzähler im Buch lebt in Berlin. Seine kranke Mutter kann er nicht mehr in Moskau besuchen, da ihm dort die Verhaftung droht. Und so bleiben ihm nur Telefonate mit ihrer immer leiser werdenden Stimme, Erinnerungen an ein Aufwachsen in einer gewaltvollen Diktatur und die unzähligen Geheimnisse, die am Küchentisch der Eltern erzählt wurden. Aus diesem Roman also, Die Seine fließt ins Schwarze Meer, liest heute Abend der Autor Boris Schomanski und zwar in den Kammerspielen in Leipzig in der Kochstraße 132 ab 20 Uhr. Und damit beginnt also eine ganze Lesereihe unter dem Titel Balagan. Heute Abend in Leipzig und heute Nachmittag in Leipzig, 16 Uhr, findet zum Beispiel auch ein offener Treff der Eltern gegen Rechts statt im Familienzentrum SOS Kinderdorf in der Windscheidstraße 43 zum Kennenlernen mit und ohne Kinder. Also wer Eltern ist, in Leipzig wohnt und gegen Rechts aktiv werden möchte und vor allem auch vielleicht für und irgendwie mit oder so den eigenen Kindern, kann da 16 Uhr in die Windscheidstraße 43 in Leipzig kommen. Das wären mal noch so zwei Termine hier für die Umgebung rund um Halle, für unser Sendegebiet Halle-Leipzig. Von diesem Morgenmagazin, das von Radio Korax, der 95.9, ausgestrahlt wird, dahin, wo auch immer hier gerade zuhört an diesem Mittwoch. Morgen, an dem ich ja Musik mitgebracht habe, ich bin in diese Sendung heute Morgen um 7 eingestiegen schon mit so ein bisschen Musik, die raus aufs Land einen zieht und damit möchte ich hier weitermachen. Wir hören jetzt hier Karen Dalton und Are You Leaving for the Country?

Ja, da hat man so richtig Lust, irgendwie sich aufs Rad zu schwingen oder auch in ein Cabrio zu setzen und irgendwie raus aufs Land zu fahren und da frische Luft und vielleicht Sonne und Ruhe zu tanken, auch wenn ja dieses Land in Sachsen-Anhalt politisch vielleicht gar nicht so bequem ist wie für die, die demokratisch eingestellt sind, zum Beispiel hier die Stadt Halle in einzelnen Bezirken, da wo ich hier gerade zum Beispiel auch sende. Aber die Stadt Halle, die ist und wird doch auch zunehmend unbequemer politisch und für eine betroffenen Gruppe wirklich auch existenzieller. Und hier nur so ein paar Schlagworte mal. 80 Cent die Stunde. Dafür sollen Menschen arbeiten gehen. Wer ablehnt, verliert das Geld zum Leben. Die Stadt Halle, die nennt das Arbeitsgelegenheit für Asylsuchende und Geduldete und hat vor ein paar Tagen das angekündigt und seitdem wird das viel diskutiert, dass nämlich die Stadt Halle einen Arbeitszwang für asylsuchende Menschen einführen möchte und damit das umsetzt, was die AfD flächendeckend für Sachsen-Anhalt auch fordert. Ist das überhaupt rechtens und wie kann man das, was die Stadt Halle da als Integrationsmaßnahme und als Anreize zur beruflichen Orientierung darstellt, eigentlich auch bewerten. Darüber möchte ich gleich ins Gespräch kommen mit dem Flüchtlingsrat Sachsen-Anhalt. Doch zunächst noch ein Stück mehr Musik. Die Karen Dalton, die habe ich jetzt hier schon aus meiner musikhistorischen Kiste gekramt und da findet sich auch The Talking Heads mit dem Song Burning Down the House.

0: Na, schade, ne? Jetzt werden die tollen Twisted Teens hier einfach runtergezogen in diesem Morgenmagazin. Vielleicht kommen sie ja nachher auch noch mal wieder. Wir wollen jetzt hier, wie auch schon angekündigt, auf das schauen, was vergangenen Freitag der Oberbürgermeister von Halle, Alexander Vogt, nämlich verkündet hat, und zwar flächendeckend sogenannte Arbeitsgelegenheiten für Asylbewerbende und Geduldete einzuführen. Für diese Arbeit soll es eine Aufwandsentschädigung in Höhe von 80 Cent pro Stunde bekommen oder geben. Und die angebotenen Arbeitsgelegenheiten, die sollen sowas wie Müll sammeln und die Pflege von Grünflächen sein. Und diese Gelegenheiten, die sollen verbindlich sein. Betroffene, die diese sogenannten Gelegenheiten ablehnen, werden dann sanktioniert. Das bedeutet konkret die Kürzung der Geldleistung. Diese Maßnahme, die solle für die Betroffenen konkrete Anreize setzen, wie berufliche Orientierung, finanzielle Unterstützung und Erstattung der notwendigen Mobilitätskosten sowie die Unterstützung des Spracherwerbs. So begründet die Stadt Halle in ihrer Pressemitteilung die Einführung, also der sogenannten Arbeitsgelegenheiten für Asylbewerbende und Geduldete. Zusammengefasst will die Stadt also eine Arbeitspflicht für Asylsuchende einführen, die dann 80 Cent die Stunde verdienen, und wer ablehnt, verliert das Geld zum Leben. Wie kann man das vor allem auch rechtlich einordnen, was die Stadt Halle da einführen will? Darüber möchte ich mich nun mit Said Said vom Flüchtlingsrat Sachsen-Anhalt unterhalten. Einen schönen guten Morgen, schön, dass du am Telefon bist.
1: Hallo, schönen guten Morgen.
0: Hallo. Ich habe es ja gerade umschrieben, was da die Stadt Halle einführen möchte. Was da ja vor allem irritiert, ist der Begriff vielleicht Gelegenheit, Arbeitsgelegenheit, der verschleiert, dass es sich bei dem, was da eingeführt werden soll, nicht um eine Gelegenheit, sondern um eine Verpflichtung vielmehr handelt. Wird diese nicht erfüllt? Also schlagen Asylbewerbende und geduldete Menschen dieses Arbeitsangebot aus, drohen ihnen dann Sanktionen. Das bedeutet die Kürzung von Bezügen. Was bedeutet das denn für die Betroffenen?
1: Ja, also wir haben mitbekommen, dass die Stadt Halle stellt diese sogenannte Arbeitsgelegenheit als Integrationsmaßnahme dar, und genau da liegt unser Problem. Eine Tätigkeit für 80 Cent pro Stunde ohne regulären Lohn, ohne normalen Arbeitsverhältnis und ohne echte Perspektive auf dem Arbeitsmarkt ist keine Arbeitsmarktintegration. Und Begegnung und Teilhabe sind wichtig. Aber Integration entsteht nicht nur durch Pflichtmaßnahme, sondern durch echte Zugänge. Also Beschleunigung der Arbeitserlaubnisse, Sprachkursen, Ausbildung, Beratung und weniger Hürden bei den Ausländerbehörden. Und uns stört vor allem die Erzählung dahinter. Also es klingt so, als müssten Geflüchtete endlich zur Arbeit gebracht werden, aber das ist komplett falsch. Also viele Menschen wollen arbeiten, also sie wollen unabhängig sein, ihre Familie versorgen und Teil der Gesellschaft sein. Aber also viele dürfen gar nicht einfach arbeiten oder werden durch Behördenverfahren, Wohnsitzauflagen, unsicheren Aufenthalt oder Arbeitsverbote ausgebremst. Also ich persönlich kenne ich viele Menschen, die wirklich also Antrag auf Erteilung der Beschäftigungserlaubnis also gestellt haben, entweder wurde abgelehnt oder keine Antwort von der Behörde erhalten haben. Also deswegen also sollten wir oder die Stadt Halle besonders aufhören damit, diese Menschen darzustellen, dass sie faul sind und nicht arbeiten wollen.
0: Da sagst du schon, was ihr für eigentlich notwendig seht, was es braucht für eine Arbeitsintegration, also sowas wie Arbeitserlaubnis überhaupt erstmal auch einführen, flächendeckend für die Menschen, die hier sind und gerne arbeiten wollen und das gar nicht können, weil die Erlaubnis fehlt oder auch eine Anerkennung von Abschlüssen und vieles mehr, was dann tatsächlich Integration bedeuten würde. Und stattdessen aber will die Stadt Halle die sogenannte Arbeitsgelegenheit einführen. Ich hatte ja schon gerade gesagt, dass das eigentlich keine Gelegenheit, sondern eine Verpflichtung ist, die auch sanktioniert wird, wenn ja dem nicht nachgekommen wird. Was bedeutet das sanktioniert werden dann für die betroffenen Menschen?
1: Ja, also das Gesetz spricht vom 80 Cent pro Stunde, also als Aufwandentschädigung. Gleichzeitig entsteht durch kein normales Arbeitsverhältnis, wie ich gesagt habe, und keine sozialversicherungspflichtige Beschäftigung. Und genau deshalb darf man diese Maßnahme nicht als reguläre Arbeit oder als echte Arbeitsmarktintegration verkaufen. Und sie kann höchstens eine sehr begrenzte Baustein sein. Und nur wenn sie freiwillig, so sicher und fair begleitet ist und wenn man die Maßnahme ablehnt, unbegründet ablehnt, dann es besteht die Bedrohung, wie wir in der Pressemitteilung der Stadt Halle mitbekommen haben, dass sie einfach Leistungsverkürzung bekommen als Sanktion. Und hier müssen wir ganz, ganz genau hinschauen. Bei Sanktionen wird es besonders ernst. Also es gibt mindestens zwei wichtige Sozialgerichtsbeschlüsse, die zeigen, die Leistungsverkürzungen bei Ablehnung solcher sogenannten Arbeitsgelegenheit sind rechtlich hoch umstritten. Es gibt erstens Sozialgericht Karlsruhe Beschluss vom 12.01.2026. Dort wurden Leistungseinschränkungen wegen Ablehnung, also einer Nichtwahrnehmung einer sogenannten Arbeitsgelegenheit, sehr kritisch bewertet. In der veröffentlichten Zusammenfassung heißt es, also solche Leistungseinschränkungen seien verfassungswidrig, weil sie gegen das Grundrecht auf Gewährleistung einer menschenwürdigen Existenzminimums verstoßen. Und es gibt auch ein Sozialgericht München Beschluss vom 6.7.2026 und dort ging es um eine Leistungseinschränkung nach § 5 Absatz 4 Asylbewerberleistungsgesetz wegen Nichtwahrnehmung einer sogenannten Arbeitsgelegenheit auch. Und das Gericht hat im Eilverfahren entschieden, dass der Betroffene vorläufig, also wieder Grundleistungen erhalten muss. Und der Beschluss also nennt ausdrücklich die Frage der europäischen Widrigkeit dieser Sanktionierung. Und die Stadt Halle sollte also nicht so tun, als könne man Menschen einfach verpflichten und bei Ablehnung automatisch kürzen. Also jede Kürzung muss einzeln geprüft werden. Gesundheit, Traumatisierung, Kinderbetreuung, Entfernung, Sprachbarrieren, laufende Sprachkurse, Ausbildung oder reale Arbeitsmöglichkeit.
0: Das sind sozusagen auch alles Gründe, die dann herangezogen werden müssen und geprüft werden müssen, ob genau nicht diese gewichtig genug sind, um diese Gelegenheit oder diese Verpflichtung, die die Stadt Halle da den Menschen in Duldung oder im um Asyl suchend quasi aufdrücken will, habe ich das so richtig verstanden?
1: Ja, auf jeden Fall. Das muss berücksichtigt werden und in Einzelfallprüfung auch geprüft werden. Also jeder Fall muss geprüft werden und die Gründe auch nicht mit berücksichtigt werden.
0: Mhm. Und dazu kommt ja auch noch, dass diese sogenannte Arbeitsgelegenheit eine Vergütung von 80 Cent die Stunde umfasst. Bis zu 85 Euro sollen da die Betroffenen im Monat dazu verdienen können. Das entspricht dann einer ca. 25-Stunden-Woche. Gleichzeitig liegt aber der Mindestlohn in Deutschland aktuell bei 13,90 Euro. Wie ist auch das so rechtlich oder nicht nur rechtlich, sondern natürlich auch so sozial zu bewerten, dass da Menschen in Duldung oder Asylbewerbende für 80 Cent die Stunde Tätigkeiten ausüben sollen, die ja die Stadt sonst auch bezahlen müsste, weil es ja um zum Beispiel Pflege von Grünflächen geht oder auch darum, ja, die Stadt sauber zu halten. Das sind ja alles schon jetzt relevante Aufgaben und relevante Arbeit.
1: Ja, ganz genau. Also, dass man bis 85 Euro monatlich bekommen könnte, also zeigen ganz, ganz gerade, dass es keine echte Arbeit ist und davon wird also niemand unabhängig sein. Also Integration in Arbeit heißt regulärer Lohn, also Richter und Perspektive. Und wenn wir die Bereiche anschauen, wo die Menschen arbeiten, dann es kann sein, dass diese Menschen, also die reguläre Arbeit von anderen Menschen, die normal Mindestlohn, also bezahlt werden, ersetzen. Und hier liegt das Problem. also es muss ganz, ganz genau hingeschaut werden, in welche Bereichen die betroffene Menschen arbeiten werden, weil es kann, dass das die andere benachteiligt werden, die sich ganz, ganz, ganz normal bezahlt werden für ihre Arbeit. Und anstatt diese Menschen 80 Cent pro Stunde zu geben, geben wir ihre, also ihnen die Chance, einfach normal in den Arbeitsmarkt zu integrieren, die Sprache zu lernen und wirklich also Perspektive zu schaffen.
0: Und nun will die Stadt da etwas einführen, was erstmal vielleicht irritieren kann, dass das rechtlich überhaupt möglich ist, so ein Arbeitszwang für Asylbewerbende und Geduldete. Aber das Landesrecht ermöglicht das auch. Und es gibt ja auch schon Erfahrungen damit in Sachsen-Anhalt, zum Beispiel im Burgenlandkreis. Was wisst ihr, wie das da bislang auch so läuft? Also von dem, was die Stadt da verspricht, dass das eine Maßnahme zur beruflichen Orientierung ist und zur Integration. Was zeigen denn aber ja auch schon so die Umsetzungen in anderen Landkreisen in Sachsen-Anhalt, zu was diese Arbeitspflicht dann real führt?
1: Ja, also auf jeden Fall. Also das ist auch eine interessante Frage. Also die Arbeit kann Integration sehr stärken. Aber also dann reden wir über die echte Arbeit. Und wenn wir Land Sachsen-Anhalt anschauen, es gibt viele Menschen, die sich noch in Asylverfahren sich befinden oder Menschen, die geduldet sind. Das heißt, sie haben eben ihre Gründe, was verhindert eine Abschiebung und eine Ausreise vom Land. Und wenn man die Menschen wirklich in einer Augenhöhe Ebene also betrachtet, dann kann man die Integration also ermöglichen, ja. Und also viele Menschen wollen unabhängig sein und sie wollen also einfach arbeiten, Deutsch lernen, und aber gleichzeitig erleben sie, dass wirklich unglaublich viele Hürden haben. Und wir müssen ganz, ganz genau also hinschauen, wie die Stadthalle also damit umgehen, also rechtlich, und dass sie jeden Fall einfach prüfen und Einzelfall betrachtet.
0: Und wenn man dann nochmal nach Sachsen-Anhalt schaut und die quasi auch schon Umsetzung dieser, ich sag mal, rechtlichen Möglichkeit, diesen Arbeitszwang einzuführen für geduldete Menschen und Asylsuchende oder AsylbewerberInnen, was sind denn da bislang die Erfahrungen, oder genau, wo wird sowas schon umgesetzt? Was wisst ihr da?
1: Ja, also wir haben Rückmeldungen von Betroffenen, diese Maßnahmen oder diese sogenannte Arbeitsgelegenheitsmaßnahme bekommen haben, also in verschiedenen Bereichen, zum Beispiel in Landesaufnahmeeinrichtungen gab es mehrere Fälle, wo die betroffenen Personen normale Tätigkeit also üben und ausgeübt haben und ausüben müssten, zum Beispiel als Reinigungskraft, die innerhalb der Einrichtung machen mussten, oder auch zum Beispiel in öffentliche Einrichtungen, was normale Aufgaben, zum Beispiel als Helfer oder als Helferin beim Aufräumen, bei Tätigkeiten, die innerhalb der Einrichtung getätigt werden muss. Aber da können wir oder müssen wir auch sagen, dass dahinter muss auch unglaublich viele Maßnahmen auch begleitet werden. Also wenn eine Person arbeitet in einer Richtung und einer Einrichtung arbeitet, dann muss begleitet werden, dass die Arbeitsschutz gewährleistet werden, dass die Sprachbarriere auch berücksichtigt werden, und auch bei irgendwelchen Unfällen, die auf dem Arbeitsort, also auch wenn das kein echter Arbeitsverhältnis ist, aber man ist einfach auf dem Arbeit, weil man tätig eine Maßnahme, eine Tätigkeit, und muss auf jeden Fall gesichert und geschützt werden. Und was wir mitbekommen, also von den Menschen, die diese Tätigkeit üben, dass sie sich wünschen, dass sie wirklich eine reale Chance bekommen, dass sie die Sprache lernen und dass sie wirklich echte Perspektive bekommen konnten, dass sie auf dem regulären Arbeitsmarkt haben können.
0: Und man kann sich ja auch fragen, wieso Halle oder auch der Oberbürgermeister Vogt gerade jetzt diese Arbeitspflicht für AsylbewerberInnen Ungeduldete verhängen will, so kurz nach der Landtagswahl. Und eine Forderung der AfD war ja auch genau das, die flächendeckende Einführung von Arbeitspflicht für asylsuchende Menschen in Sachsen-Anhalt. Auf mich wirkt das jetzt von der Stadt Halle sehr opportunistisch und nach so einem vorauseilenden Gehorsam. Wie interpretiert ihr das und wie blickt ihr auch da auf eine mögliche rechtsextreme Landesregierung, die, man weiß es jetzt noch nicht, aber laut Wahlergebnis auch kommen könnte?
1: Nach der Landtagswahl ist die Stimmung also ohnehin sehr angespannt, wie du gesagt hast. Viele Menschen mit Flucht- und Migrationsgeschichte fragen sich, was jetzt auf sie kommt. Ja, es kann sein, dass wir eine Regierung, eine rechtsextreme Regierung haben könnten. Und wenn jetzt über Geflüchtete vor allem in Kategorien, also von Pflicht, Kontrollen, Sanktionen und Deportation gesprochen wird, also versteckt, Angst und Ausgrenzung. Und also gerade jetzt also brauchen wir klare Rechte, also Beratung, Schutz und echte Zugänge zu Arbeit und Teilhabe. Und wenn also in diese schwierigen Zeiten über Menschen gesprochen wird oder entschieden wird, die gar keine Stimme haben, die einfach ganz normal ihr Recht bekommen wollen und das Recht auf Asyl, über diese Menschen zu sprechen, als sie nicht arbeiten wollen, dass sie angeblich, also dass sie sich integrieren und dass sie sich einfach einbringen sollen durch diese sogenannte Arbeitsgelegenheit, dann müssen wir ganz, ganz genau hinschauen und miteinander sprechen, weil, also wer wirklich Integration ernst nimmt, muss einfach die Menschen die Chance geben, also in mehreren Ebenen Perspektive zu schaffen und einfach diese Menschen haben keine Stimme und müssen einfach nicht ausgelöst werden.
0: Und wenn wir da auch nochmal auf euch als Flüchtlingsrat schauen, ihr seid ja in Sachsen-Anhalt die beratende Institution für Menschen mit Fluchthintergrund, für Menschen, die hier Asyl suchen. Ihr beratet da, ihr gebt auch rechtliche Unterstützung und seid aber auch dann in die Öffentlichkeit hinein auch ein Sprachrohr und seid jetzt aber selber in einer sehr unsicheren Lage für das kommende Jahr. Fehlt euch da auch noch die Finanzierung? Also wie blickt ihr da gerade in so die nahende Zukunft? In welcher Situation seid ihr und was braucht ihr da auch, um eure Beratung und auch um so eine Gespräche wie heute auch weiter möglich zu machen?
1: Ja, das ist eine wichtige Frage. Vielen Dank dafür. Also wir sind einer die unabhängigste Beratungsorganisation. Also wir sind seit 1994 in Sachsen-Anhalt. Wir geben Menschen Stimme, die keine Stimme haben. Geflüchtete Menschen und Menschen mit Flucht- und Migrationsgeschichte. Wir beraten Menschen und wir schauen ganz genau hin, wenn da strukturelle und verfassungswidrige Entscheidungen oder Pläne in der Zukunft, dass wir einfach die Menschenrechte zu verteidigen. Und unsere aktuelle finanzielle Situation ist enorm bedroht. Also fast alle Projekte laufen bis Ende des Jahres aus. Und größter Teil davon ist auf der Landesmittel, also angewiesen vom Sachsen-Anhalt. Und wir gehen davon aus, dass da keine Finanzierung mehr möglich durch Land, wenn der neue Landesregierung gemeldet wird. Und wir brauchen also finanzielle Unterstützung und Vernetzungsarbeit von allen möglichen Seiten, auch von anderen Bundesländern. Und das ist auch sehr wichtig, weil also zivilgesellschaftliche Organisationen gehört auch zur Demokratie. Demokratie auch bedeutet, dass das die Menschen ihre Rechte zu wissen und zu bekommen, dass die Minderheit auch Minderheiten geschützt werden müssen.
0: Das sagt Said Said vom Flüchtlingsrat Sachsen-Anhalt auch über die Situation selbst beim Flüchtlingsrat. Und vielleicht, Said, eine letzte Frage, um nochmal zurückzukommen zu dem Thema, über das wir hier ja vor allem gesprochen haben, also das Vorhaben in Halle, eine sogenannte Arbeitsgelegenheit für Asylbewerbende und Geduldete einzuführen, die aber eigentlich eine Arbeitspflicht ist, mit einer Aufwandsentschädigung in Höhe von 80 Cent pro Stunde, und wenn das ausgeschlagen wird, drohen Sanktionen. Da fragt man sich, kann das wirklich einfach ein Oberbürgermeister so einführen? Wie ist da die rechtliche Lage? Wie ist sowas auch noch quasi zu verhindern? Es wird diskutiert. Stadtratsfraktionen haben sich gestern auch schon breit dazu geäußert, mit viel Kritik, etwa von der Stadtratsfraktion Volt Mitbürger. Auch die grüne Stadtratsfraktion hat das kritisiert, und es gibt auch Fraktionen, die quasi dem zustimmen. Aber ja, was muss man das jetzt erstmal so rechtlich hinnehmen, oder was sind da die Optionen? Was ist euch da bekannt als Flüchtlingsrat?
1: Das ist auch eine wichtige Frage. Also wenn eine Stadt oder eine Gemeinde entscheidet, eine Maßnahme flächendeckend einzuführen, dann es gibt auch auf einer Ebene überhaupt, ob die Stadt oder ob die Verwaltung die notwendigen Ressourcen dafür haben. Das muss verwaltet werden, das muss auf jeden Fall begleitet werden, und das muss rechtlich auch komplett sauber auch eingeführt werden. Und also aus unserer Perspektive und auch aus unserer Sicht als Flüchtlingsrat, wir sagen, anstatt die Menschen mit dieser Arbeit zu verpflichten, einfach geben wir diese Ressourcen, die Ausländerbehörden, um einfach die Beschäftigungserlaubnisse zu beschleunigen. Und auf der anderen Seite sagen wir ganz klar, wir werden die Menschen Beratung anbieten, und wir werden die Menschen auch begleiten. Jeder hat das Recht, einfach in einem individuellen Verfahren geprüft zu werden, und letztendlich gilt hier die Rechtsstaatlichkeit und Unabhängigkeit der Gerichte. Wenn man Gründe hat, wo eine Ablehnung begründet, dann kann das auf jeden Fall vor Gericht begründet werden und geklagt werden, wenn da eine Sanktionierung geben soll.
0: Mhm. Also ist es wichtig, da auch auf die Gerichte zu setzen und Strukturen wie den Flüchtlingsrat Sachsen-Anhalt auch weiterhin zu stärken, und sei es jetzt viel stärker nochmal durch die Zivilgesellschaft selber, um ja dann Betroffene davor zu schützen, dass sie, nur weil sie eine sogenannte Arbeitsgelegenheit in Halle abgelehnt haben, aus Gründen, dann nicht einfach sanktioniert werden können. Und das Thema bleibt in Halle und ich denke auch über die Stadt hinaus weiterhin in der Diskussion, und auch wir werden uns weiter auch damit auseinandersetzen. Und an der Stelle erst einmal vielen Dank, Said Said, für deine auch erste Einschätzung zu dem, was hier die Stadt Halle einführen möchte, und euch auch viel Kraft für die kommende Zeit.
1: Sehr gerne, vielen Dank.
0: Ja, mach's gut, tschüss.
1: Ciao.
0: Ich sprach mit Said Said vom Flüchtlingsrat Sachsen-Anhalt, und wer sich da auch noch mal mehr über den Flüchtlingsrat informieren möchte und den Flüchtlingsrat da vielleicht auch unterstützen möchte, denn Unterstützung wird gerade gebraucht, kann da mehr Infos finden unter flüchtlingsrat-lsa.de, LSA für Land Sachsen-Anhalt natürlich. Da werdet ihr fündig. In diesen schweren Zeiten müssen wir und schlechten Zeiten zusammenrücken und einander unterstützen, und deswegen jetzt hier Musik von Bad Time.

Bedtime hier gehört. Künstler aus Antwerpen hat es jetzt hier ins Morgenmagazin nach Halle geschafft und bestimmt nicht zum ersten Mal. Das ist das, was ihr hier hört, nämlich das Morgenmagazin am heutigen Mittwoch, eine Minute nach neun mit mir, Stefanie, am Mikrofon. Schön, dass ihr dabei seid. Ich habe hier ein Stück, das ganz gut in den Morgen passt, mitgebracht und das ich auch erst vor kurzem entdeckt habe. Ich höre aber seit der Wahl, und ja, ich will jetzt nur ganz kurz mit der Wahldepression nochmal loslegen, dieses Stück irgendwie auch nochmal anders, weil The Mob, die Interpreten, davon erzählen, wie es ist, morgens in großer Unsicherheit aufzuwachen, weil, ja, Verfolgung droht, weil eine Durchsuchung droht, weil man da, wo man aufwacht, nicht sicher sein kann. Also dieser Text, der ist sehr unbequem, wenn ich ihn so heute höre, aber dieses Lied geht doch ganz schön stark in den Kopf. Wir hören jetzt hier The Mob mit Cry of a Morning.

0: Nachdem nämlich nun Pläne einer Waffenfabrik in Leipzig ans Licht gekommen sind, haben dann am vergangenen Samstag hunderte Menschen am Augustusplatz sich zu einer Versammlung zusammengefunden und dagegen protestiert. Und zwar konkret geht es da um den Bau einer Marschflugkörperfabrik der US-israelischen Firma Covenant. Und der genaue Standort der Fabrik, der ist laut der Stadt Leipzig noch ungeklärt. Dennoch rekrutiert die Fabrik bereits Personal vor Ort. Was ist da los? Was diese Waffenfabrik für die Stadt dann auch bedeuten würde und was genau geplant ist, dazu hat sich Radio Blau aus Leipzig mit Dr. Volker Bülow unterhalten, der für die Linken im Stadtrat sitzt.
1: Ja, also Ende August ist da durch eine Indiskretion im Handelsblatt ist das also durchgesickert, dass da was geplant ist. Das war erst noch sehr vage. Und seit Anfang September, als sich das Unternehmen selber zu Wort gemeldet hat, werden die Dinge immer klarer. Es handelt sich um das US-israelische Rüstungsunternehmen Covenant. Das wurde 2024 gegründet, hat nach eigenen Angaben 250 Millionen Dollar an Investmitteln oder Investitionsmitteln eingesammelt, um jetzt diese Marschflugkörperfabrik im Leipziger Norden zu erbauen auf privatem Gelände. Es ist geplant, ab 27 jährlich 1.000 und später dann 5.000 von diesen Marschflugkörpern zu produzieren. Das vielleicht erstmal so als Einstieg.
2: Ja, geplant, da kann ich mir jetzt viel drunter vorstellen. Also da müssen ja so Bauanträge gestellt werden und wahrscheinlich muss man da irgendwo auch um Erlaubnis fragen wegen umweltberechtlichen Bedenken oder so. Also wie weit sind denn die Pläne? Haben die jetzt schon einen?
1: Also der Oberbürgermeister hat in der Stadtratssitzung am 2. September gesagt, dass es noch keinen Bauantrag gibt. Und jetzt muss man gewissermaßen dann ausloten, welche rechtlichen Möglichkeiten wir haben, das gegebenenfalls noch zu verhindern. Das ist sicherlich ja nicht so umfangreich wie bei einem städtischen Grundstück. Da hätten wir natürlich ganz andere Zugriffsmöglichkeiten. Also ich sehe durchaus die reale Gefahr. Zumal es da ja schon seit Monaten offensichtlich Gespräche gegeben hat mit der Verwaltung, auch mit der Wirtschaftsförderung in Sachsen, also auf Landesebene, dass diese Fabrik nach Leipzig kommt und dass dann ab 27 diese gefährlichen Waffen in Leipzig hergestellt werden.
2: Ja, wenn es da schon seit Monaten Gespräche mit der Verwaltung gab im Land Sachsen, dann bin ich doch jetzt ein bisschen schockiert, dass das jetzt erst rausgekommen ist und also... Das hätte man doch durchaus vorher sagen können, dass das oder auch ahnen können, dass das eine Sache von Interesse für die Öffentlichkeit ist, sage ich mal.
1: Das sehen wir ganz genauso. Wie gesagt, wir sind froh, dass zumindest jetzt Ende August dann mal ein bisschen die Decke gelüpft wird. Aber ja, die Verwaltung sowohl auf Landes- als auch auf Stadtebene hat da, glaube ich, sehr im Verborgenen gearbeitet. Der Oberbürgermeister versuchte sich dann rauszureden, dass das also anonyme Anfragen gewesen seien und noch nicht klar gewesen sei, dass es also um diese Marschflugkörper geht. Das kann man glauben oder auch nicht. Er wurde dann von uns, auch von mir namentlich, am 2. September in der Stadtratssitzung, als wir diese dringliche Anfrage als Linksfraktion gestellt haben, auch ziemlich unter Druck gesetzt und da geriet er sehr stark ins Schwimmen. Und ja, wir werden jetzt da dranbleiben. Wir haben jetzt auch einen Antrag eingebracht ins Verfahren, dass also Leipzig Stadt des Friedens bleibt und Kriegsproduktion und Rüstungsproduktion in Leipzig verhindert werden muss. Inwieweit der mehrheitsfähig ist, muss man sehen. Jetzt warten wir erstmal den Verwaltungsstandpunkt ab, aber sollten alle parlamentarischen und außerparlamentarischen Möglichkeiten genutzt werden, diese Ansiedlung in Leipzig zu verhindern.
2: Ja, das sieht die Linke so. Sehen das die anderen Stadtratsfraktionen auch so?
1: Das ist schwer, da ein Meinungsbild schon zum jetzigen Zeitpunkt einzufangen. Ich denke, dass insbesondere das BSW und gegebenenfalls auch die AfD, sicherlich aus anderen Motiven als wir, da Vorbehalte haben. Bei CDU, SPD und Grünen kann ich das schwer einschätzen. Die SPD wird sicherlich eher der Position des Oberbürgermeisters folgen und dem ist das zwar alles nicht ganz lieb, ist mein Eindruck, aber am Ende wird er sich da politisch nicht dagegen engagieren, zumal auch der Wirtschaftsminister in Sachsen, Dirk Panter, diese Ansiedlung, also prinzipiell die Ansiedlung von Rüstungspolitik in Sachsen und in Leipzig begrüßt und auch politisch unterstützt.
2: Ja, so größere Firmeninvestitionen, also das geht ja meistens, wird das in der Politik vorher besprochen und da fließen dann sehr oft auch Subventionen. Und gerade so Rüstung, das ist ja nicht unpolitisch. Also da gibt's ja durchaus diverseste Aussagen von vielen Politikern.

0: inklusive März, dass halt Deutschland da autarker werden muss und unabhängiger. Gab es da schon Gespräche mit Politikern oder ist das unklar? Wurden die geheim geführt oder?
1: Also ich kann das schwer beantworten. Ich halte es durchaus für möglich, dass es da hinter den Kulissen Kontakte gegeben hat. Jetzt scheint das Kind gewissermaßen in den Brunnen gefallen zu sein. Jetzt will man also damit erstmal wenig zu tun haben, aber man versucht auch wenig bis gar nichts dagegen zu machen. Und ja, wir halten das für eine kreuzgefährliche Geschichte, weil es sich natürlich einordnet in einen Aufrüstungs- und Militarisierungskurs der Bundesrepublik, den wir für extrem gefährlich halten, zumal diese Waffen nun auch noch ja eine ganz spezielle Gefahrenmoment erzeugen, denn es sind keine ballistischen Raketen, die mit hoher Kurve relativ leicht abgefangen werden können, sondern eine Art neuartige Kamikaze-Langstreckendrohne, die sehr bodennah gewissermaßen fliegt und dann auch in großen Schwärmen eingesetzt werden soll, also gewissermaßen so ein koordinierter Massenstart und tief ins feindliche Hinterland eindringen können, bis zu 1500 Kilometer, glaubt man Medienveröffentlichungen. Und ja, das ist also aus unserer Sicht kreuzgefährlich und macht natürlich Leipzig damit auch zu einem potenziellen Angriffsziel und ja, gefährdet also die Stadt und ihre Bewohner hochgradig.
0: Okay, ich hatte in der Ankündigung gesagt, es geht um eine Marschflugkörperfabrik. Also was sind denn da die Unterschiede zwischen Marschflugkörper und Drohne? Oder auch anders gefragt, wie kann das Ganze eingesetzt werden? Also was für Gewichte kann das Ding tragen? Was sind das konventionelle Sprengköpfe? Kann man die auch nuklear bestücken?
1: Also man kann nach allem, was ich weiß, also bis zu 250 Kilogramm Sprengköpfe transportieren. Das kann eine herkömmliche Drohne nicht. Darum spricht man hier von Marschflugkörper. Die Sprengköpfe selber sollen in Leipzig nicht hergestellt werden. Die wären dann quasi beim Käufer, also sagen wir mal die Bundeswehr oder wer auch immer, dann in den jeweiligen Standorten eingesetzt. Damit versucht man natürlich auch irgendwie so eine Beruhigungspille gewissermaßen zu geben, damit das alles scheinbar nicht ganz so gefährlich wirkt in der Öffentlichkeit. Ob das Teil auch Nuklear-Sprengköpfe transportieren kann, das kann ich nicht beurteilen. Davon war zumindest in den bisherigen Medienberichten nicht zu lesen. Aber ja, wie gesagt, seriös kann ich diese Frage nicht beantworten.
0: Okay, für wen sind die denn eigentlich gedacht? Sind die für die Bundeswehr, sind die für die Ukraine oder sind die zum freien Verkauf? Gibt es dazu schon irgendwelche Ideen?
1: Also jetzt sind ja die Inhaber und Betreiber der Firma gehen ja so langsam aus der Deckung und sie haben signalisiert, sie haben schon einen großen europäischen Interessenten. Wer das ist, weiß ich nicht. Ich halte die Bundeswehr und andere NATO-Armeen für plausibel als Kunden. Man muss sich ja vorstellen, dass es ein gigantischer Markt ist. Also die NATO hat selber zugegeben, dass sie eine vermeintliche Lücke in diesem Bereich haben von insgesamt 50 Milliarden Euro. Das würde bedeuten, dass in 50.000, wenn ich jetzt mal banal umrechne, 50.000 Exemplare dieser gefährlichen Waffen. Und ja, natürlich, da bin ich fest von überzeugt, geht es darum, gewissermaßen weiter die Ostfront, die Ostflanke, wie das die NATO etwas verschämt nennt, zu stärken und damit dann auch potenzielle Ziele in Russland anzugreifen. Und das alles trägt zur weiteren Eskalation des Ukraine-Krieges bei. Und ja, damit kommt aber der Krieg eben auch gewissermaßen zu uns immer näher.
0: Ja, du meintest anfangs, dass es halt, wenn es privates Gelände wäre, wäre es schwierig, da irgendwie negativ oder halt das Ganze zu unterbinden, diese Firmenanbindung, Ansiedlung. Aber ja, ich denke, dass ja jetzt gerade so eine Waffenfabrik, die braucht da bestimmt nochmal ganz besondere Genehmigungen und da kann nicht einfach irgendwer kommen und irgendwelche Waffen irgendwo produzieren. Wie ist denn da das Prozedere eigentlich?
1: Ja, also wenn dann, wie gesagt, der Bauantrag gestellt wird, wahrscheinlich muss ja die Halle umgerüstet werden oder noch neue Hallen dazu gebaut werden, wird man das dann etwas genauer beurteilen können. Im Augenblick stellt man sich rechtlich auf den Standpunkt, das ist einfach ein Fluggerät, was dort erstellt wird. Und da sind die Möglichkeiten der Stadt, dagegen formal erstmal zu intervenieren, sehr eingeschränkt. Wie gesagt, ich habe die Hoffnung, dass wenn der Bauantrag dann vorliegt, man über emissionsrechtliche und andere gesetzliche Regelungen da nochmal einen Hebel ansetzen kann. Aber vermutlich wird das von den Firmeninhabern und dem Unternehmen schon alles mitgedacht worden sein. Denn ich habe den Eindruck, dass hier sehr stabsmäßig und sehr strategisch durchdacht diese Ansiedlung vorangetrieben wird und das jetzt mit einem hohen Tempo vorangetrieben wird und dass da jetzt unsere Möglichkeiten im Stadtrat selber und über die Verwaltung das noch zu verhindern eher eingeschränkt sind.
0: Also wenn ich mir die ganzen Firmen in Leipzig angucke, also die meisten davon sind jetzt ja aus verschiedenen Gründen, meist aus ökologischen sowieso schon sehr zu kritisieren. Also ich denke jetzt zum Beispiel an den Porsche Cayenne, also ein umweltschädlicheres Auto gibt es wahrscheinlich nicht. So ein BMW Cabriolet hat jetzt auch einen verhältnismäßig geringen Gebrauchswert. Dann gibt's halt Amazon, was mit viel Steuergeldern subventioniert wird, aber keinen vernünftigen Tarifvertrag hat und die Steuern minimalst in Irland bezahlt. Jetzt soll halt diese Kurzflieger, Kurzstreckenflugzeuge hier gebaut werden. Dann natürlich der Flughafen, der halt Temo und Amazon Sachen in der Nacht durch die Gegend fliegt, damit die am nächsten Tag da sind. Also hat die Stadt da irgendwie den Willen oder auch die Möglichkeiten, in diese Wirtschaftsansiedlung und überhaupt in diese Wirtschaftspolitik einzugreifen?
1: Ich glaube, da muss man zwei Dinge auseinanderhalten. Die rechtlichen Möglichkeiten sind überschaubar. Wir haben ja schon öfter, schon früher auch im Landtag, immer interveniert gegen den militärischen Missbrauch des Flughafens. Die Stadt Leipzig ist mit 2% an der Betreiber GmbH beteiligt. Da sind, wie gesagt, die rechtlichen Einflussmöglichkeiten sehr gering. Politisch muss man das natürlich immer wieder gewissermaßen thematisieren. Was jetzt das Produktionsprofil einiger genannter Unternehmen betrifft, klar, also die Autoproduktion trägt auch gewissermaßen so weit eine Umweltbelastung bei, aber Waffensysteme oder Marschflugkörper sind ja natürlich nochmal eine ganz andere Qualität. Volkswirtschaftlich ist es ja so, dass man das Geld im Grunde genommen ins Wasser oder zum Fenster rauswirft, weil es überhaupt keinen produktiven Nutzen hat. Aber Krieg und Rüstung sind natürlich per se die größten Umweltverschmutzer und Umweltzerstörer, muss man ja sogar sagen. Und auch aus diesem ökologischen Grund ist das abzulehnen und als blanker Wahnsinn nur zu bezeichnen.
0: Okay, dann würde ich es dabei belassen oder hast du noch irgendwelche Sachen, die du hinzufügen möchtest?
1: Weil ich finde es gut, dass sich jetzt der Protest dagegen formiert und wenn man sich die Leserbriefspalten in der LVZ anguckt, würde ich sagen, eine deutliche Mehrheit der Leipziger Bevölkerung ist eindeutig dagegen. Und als Historiker fällt mir natürlich der 4. Dezember 1943 ein, die damaligen alliierten Bombenangriffe auf Leipzig, die vor allen Dingen den Rüstungswerken galten, Hasag, Erla, aber natürlich auch große Teile der Bevölkerung betrafen. Das kann logischerweise dann nicht mehr so auseinandergehalten werden. Und da sollte man sich schon große Sorgen machen, was da auf uns zukommt. Denn der nächste Krieg, wenn er dann passiert, hat nochmal ganz andere Qualitäten, wenn man das so formuliert, als der Zweite Weltkrieg. Und das ist eine höchst beängstigende Situation. Und hier kann man nur so viel Widerstand, wie nur irgendwie geht, organisieren und mobilisieren. Und das passiert hoffentlich auch in der Leipziger Öffentlichkeit in verstärktem Maße.
2: Mhm. Ja, das sagt Dr. Volker Bülow aus dem Leipziger Stadtrat. Er sitzt dort für die Partei Die Linke und, wie wir gehört haben, ist kritisch gegenüber dem Bau einer Waffenfabrik in Leipzig eingestellt. Das US-israelische Startup Covenant steht hinter diesen Plänen der Waffenfabrik, die da errichtet werden soll. Ab 2027 soll die Fabrik dann Marschflugkörper produzieren. Wie weit die Pläne fortgeschritten sind, das ist noch nicht vollständig bekannt. Vergangenes Wochenende hatte sich da in der Leipziger Innenstadt Protest gegen diese Pläne formiert. Und genau, wir werden also weiter auch an diesem Thema dranbleiben müssen. Und jetzt werden wir hier erstmal musikalisch wieder in diesem Morgenmagazin mit einem neuen Stück vom ganz neuen Album von Balance. Der slowenischen Band, die hier auf Korax gut bekannt ist und vor einigen Jahren auch schon mal auf der Bühne standen bei einem Korax-Geburtstag. Und seitdem verfolge ich sie und habe schon sehr gespannt auf das neue Album gewartet. Das sehr gut und auch so richtig lang ist, was ich, also großartig, wenn Bands da nicht nur ihre 7 Stücke auf dem Album pressen oder 8 oder 9, sondern irgendwie umso mehr. Und das ganze Album sehr sphärisch, sehr abwechslungsreich. Und wir hören jetzt hier von Balance Dort nah.

0: Balanz waren das hier im Morgenmagazin. Wer Lust auf mehr bekommen hat von Balanz, die haben ein neues Album rausgegeben, das sich nennt Priscilla ne Pinese Pokotiv. Ich kann Slowenisch jetzt nicht. Das ganze Album ist auf Slowenisch und ganz großartig und große Empfehlung für mir, von mir, für euch hier im Morgenmagazin. Heute wird berichtet, dass Deutschland jetzt offiziell dem UNO-Hochseeschutzabkommen beigetreten ist. Und damit ist Deutschland eines von 94 Ländern, die das Abkommen ratifiziert haben. Dieses internationale Abkommen soll die biologische Vielfalt in Meeresgebieten außerhalb nationaler Hoheitsgewässer besser schützen. Diese sogenannte Hohe See umfasst mehr als 60% der Weltmeere und gilt als das größte zusammenhängende Ökosystem der Erde. Das Hochseeschutzabkommen war nach fast 20 Jahren Verhandlungen im Juni 23 von den Vereinten Nationen angenommen worden und trat dann im Januar dieses Jahres in Kraft. Und das schafft jetzt erstmals die Möglichkeit, Meeresschutzgebiete auf der Hohen See auszuweisen. Und in das Meer hinein wollen wir jetzt in diesem Morgenmagazin auch abtauchen und konkreter in die Tiefsee. Also wir wollen jetzt weniger, was sonst vielleicht im Morgenmagazin der Fall ist, sprechen, sondern mehr uns einlassen auf den Sound der Tiefsee. Also wenn es geht, vielleicht Kopfhörer aufsetzen und einfach mal mit uns auf eine sonische Expedition gehen und abtauchen.
1: Tauchstart in einer Minute.
2: Also das neue Boot, diese Quest, die kann bis zu 7 Stunden unten bleiben. Aber du solltest trotzdem eher mit 6 Stunden rechnen. Nur um sicher zu gehen. Und bitte, vergiss nicht, du bist allein da unten. Das sind 11 Kilometer am Ende. 2.500 Meter mehr, als der Kilimanjaro hoch ist. Also bitte, report regelmäßig.
3: Keine Sorge, ist nicht mein erstes Mal. Ich gebe meinen Report, ich pass auf, ich habe alle Berichte durchgelesen, ich kenne die Technologie. Es wird so einfach wie schwimmen lernen.
2: Ja klar, viel Glück.
3: Letzte Checkup ist durch, ich mache mir jetzt gleich auf den Weg in die Tiefe. Die Bedingungen sind normal, Wetter ist sonnig, Druck normal, 0,01 bar auf Land, 35 Grad, Sichtbarkeit gut, viel Licht. Ich beginne jetzt mit dem Abstieg.

Alles soweit erfolgreich. Ich bin auf 10 Meter, sinke langsam, Druck normal, 1 Bar, Temperatur 29 Grad, alles normal soweit, hier im Riff. Wird jetzt langsam anhand des Riffs mich weiter zum Ozean fortbewegen. Sichtbarkeit leichter und nicht so gut, viele Tiere.

Ich erreiche langsam den Rand des Korallenriffs. Ich folge jetzt einfach mal diesem großen Fischschwarm, ein bisschen das offene Meer, was herabsinkt. Sichtbarkeit immer noch gut, bis auf die Fische.

folge immer noch der Fischschule. Sind recht schnell unterwegs. Ich werde die nun langsam hinter mir lassen und tiefer sinken. Das heißt, es wird gleich dunkler. Ich schalte schon mal vorsichtshalber die Scheinwerfer an. Wir sind jetzt auf 800 Meter tiefer. Es gibt derzeit nichts zu berichten. Sichtbarkeit nimmt ab, wie zu erwarten ist. Es ist mittlerweile sehr dunkel. Sichtbarkeit nur noch dank Scheinwerfer möglich.

Ich höre gerade so ein komisches Klicken, wird von den Mikrofonen aufgenommen. Das könnte ein Wal sein, der auf Jagd ist.

Derzeitige Tiefe beträgt 1200 Meter. Temperatur ist auf 4 Grad gefallen. Wenn vorherigen Expeditionen richtig liegen, dürfte das für die nächste Zeit konstant bleiben. Licht ist keins mehr zu sehen.

Und in der Dunkelheit so ein sehr regelmäßiges Leuchten zu erkennen. Ich würde jetzt davon ausgehen, dass da vorne vermutlich ein Anglerfisch auf Beutesuche ist.

sieht aus wie Licht da hinten. Ich habe einen kleinen Begleiter gefunden. Und mit klein meine ich winzig. Vielleicht mehrere Zentimeter groß. Aber dank seiner leuchtenden Aura ist er auch im Dunkeln gut zu erkennen. Es scheint sich hier um eine Qualle zu handeln, die Biolumineszenz nutzt. Leuchtet in Rot. Und hey, sie folgt mir ein bisschen. Vielleicht bin ich dann ja für die nächsten paar hundert Meter nicht ganz so allein.

Da weiter vorne sehe ich jetzt so ein intensiveres Leuchten, das sich zusammenclustert. Also es handelt sich hierbei schon mal um eine lange leuchtende Schnur. Ich hoffe sehr, es ist keine Umweltverschmutzung.

Check. Derzeitige Tiefe beträgt 2000 Meter, Druck 2004 Bar. Mein neuer Quallenfreund hat sich gerade von mir verabschiedet. Ich bin nun wieder allein.

Sichtbarkeit weiterhin begrenzt. Jetzt nicht nur durch mangelnde Lichtquellen, sondern auch durch so Staub, so eine Art Schnee, der hier fällt. Der ist überall zu sehen. Das ist eine Art Meeresschnee. So ein bisschen irritierend. Man glaubt die ganze Zeit, vielleicht was zu sehen, das sich bewegt.

Abstieg geht weiter. Ich habe nun den ersten Boden wieder erreicht. Die Messgeräte zeigen eine Tiefe von 3800 Meter an. Das heißt, die Abyssalebene ist jetzt fast erreicht. Meeresboden ist trüb, nicht wirklich viel zu sehen. Es ist in so einer Art grau-weißen Schlamm bedeckt. Könnte aus dem Zeug bestehen, dass ihr die ganze Zeit runterfällt

Oh Gott. Vorne auf dem Boden. Wie beschreibe ich das? Es sieht aus wie eine Assel. Ja, wie eine Assel. Komplett in weiß. Und ich würde sagen, mit einer Größe von 30 cm, 40 cm. Ich werd da jetzt einfach mal nicht drüber nachdenken und einfach mal ganz schnell weiterfahren.

schon so ein Randestein, was habe ich so ein Skelett entdeckt? Von irgendwas Großem. Also war mehrere Meter lang. Es gibt Spuren, dass hier auf jeden Fall mehrere Fische vorher waren. Lebewesen, die vermutlich sich an was auch immer hier vorher gestorben hat, gütlich getan haben. Aus irgendeinem Grund wird der Meeresboden vor mir gerade belebter. Hier ist jetzt deutlich mehr Leben zu sehen.

schon ein paar einzelne schwarze Ablagerungen gesehen. Tiefe ist mittlerweile 3900 Meter. Es scheint hier also eine Art leichte Senke zu geben, der ich auch folge.

Ich habe den Ursprung der Tiervielfalt hier am Boden entdeckt. Scheint sich um so eine Art Unterwasserbecken zu handeln, in dem sich schwereres, salzhaltiges Wasser absetzt. Sozusagen eine Art Unterwassersalzsee. Vielleicht auch mehrere, schwer zu sagen bei der Sichtbarkeit. Auf jeden Fall darum herum scheinen sich mehrere Muscheln und Schnecken angesiedelt zu haben. Ich habe vorhin gesehen, wie so eine Art Wurmaal in die Nähe geschwommen ist und praktisch reingesogen wurde und dann verschwunden ist. Auf dem Boden des Sees ist unter dieser sehr milchig, sehr salzhaltigen Wasser so die Überreste von Tieren zu sehen. Krabben, Fische, Muscheln, die sind alle so mit so einer grauen Kruste, so einer undurchdringlichen Überzug bedeckt.

gerade irgendwas Aalähnliches vorbeigefuscht, aber mit einem Kiefer wie eine Fliegenfalle. Riesiges Maul, hat es angelweit aufgesperrt. Es scheint dieses weiße Zeug, das sie überall rumtreibt, damit aufzusaugen. Keine Flossen, sieht nicht aus wie ein Fisch. Auf der anderen Seite, nicht so unten, sieht aus wie ein gewöhnlicher Fisch.

Mit meinem Scheinwerfer ist gerade ein Tier verhaucht. Sieht aus wie ein. Wie so eine Mischung aus Oktopus und Geist. Es paddelt so. Es paddelt mit so zwei Flügeln? Ich weiß nicht, wie ich das beschreiben soll. Und dann ist es doch schon wieder verschwunden. Und ich bin wieder alleine. Auf meinem Weg nach unten.

Derzeit tiefe 5600 Meter. Ich habe einen neuen Freund gefunden. Eine Plastikmülltüte, die sich an einem der Arme des U-Boots verhangen hat. Ja, die wird mich wohl noch ein bisschen begleiten.

bin erneut auf Meeresgrund gestoßen. Der Detektiv ist 6500 Meter. Die sehe ich schon ein bisschen anders zu sein. Hier ist überall so spitze Steine, Felsvorhänge, wie so eine Art Röhrenschächte sehen die fast schon aus. Ich probiere mich dadurch zu navigieren und mache mich auf die Suche nach weiteren Abstieg.

nähere mich nun, was klingt wie eine Art Brummen. Die Temperatur in Richtung des Brummens hat stark zugenommen von 4 Grad auf 10 Grad.

Ich habe den Unterwasservulkan gefunden. Wird stark beeinträchtigt durch die schwarze Asche, die der Vulkan von sich gibt. Um den Vulkan herum scheint sich eine Art Community von verschiedenen Lebewesen gebildet zu haben. Auf den Muscheln sitzen hier eine Ansammlung von so weißen Krabben, die sehr behaart sind. Dann müsste das die Hasselhoff-Krabbe sein,

Der Vulkan scheint nicht sehr groß zu sein. In der Nähe gibt es zusätzlich ein paar kleinere hypothermale Quellen, die wie so Schornsteine aus dem Boden ragen. Überall drumherum an so spitzen Steinerhebungen sind auch ein paar Kaltwasserkorallen zu erkennen. Ich habe gehört, die älteste Koralle müsste 40.000 Jahre alt sein.

Derzeitige Tiefe 7500 Meter. Temperatur beträgt wieder 4 Grad. Meeresströmung liegt bei 200 Meter die Stunde. Sichtbarkeit normal, dank Scheinwerfer. Leben scheint nur noch sehr selten aufzutauchen.

Ich habe gerade so einen kleinen Fisch, ich vermute, das ist ein Fisch, gesehen, der am Rand der Scheinwerfer vorbeigehuscht ist. Der hatte so, ja, ich will nicht sagen, er sah aus wie ein Alien, aber er sah aus wie ein Alien mit so einer Art durchsichtigen Kopf, wo man auf die Augen blicken konnte. Definitiv nicht das Seltsamste, was ich heute gesehen habe.

Abstieg findet regelmäßig statt. Werte sind konstant. Derzeitige Tiefe 9000 Meter und sinkend.

11.000 Meter, ich hab's fast geschafft. 11.010, 11.020. 11.034, der tiefste Punkt des Ozeans. Wow, bisher waren nur 3 Menschen auf dieser Tiefe. Temperatur minus 1 Grad. Druck 1086 Bar. Sichtbarkeit schlecht. Instrumente zeigen an, dass noch ca. 30 Minuten Zeit ist, bis ich wieder aufsteigen muss. Statusreport Ende. Ich melde mich wieder, wenn ich auftauche.

Und wir sind einmal gemeinsam in den letzten 20, 25 Minuten abgetaucht zum tiefsten Punkt der Tiefsee in den Marianengraben. Und ja, nach dieser kleinen Meeresexpedition sind wir jetzt wieder an der Oberfläche angekommen. Viel Zeit zum Abtrocknen bleibt nicht, denn wir sind auch hier schon fast am Ende des Morgenmagazins angekommen. Und da vielleicht nach einem Stück Musik bleibt mir dann nur noch für euch ein paar Veranstaltungstipps durchgeben übrig. Und nach so viel Tiefsee jetzt hier vielleicht auch so ein bisschen was Sphärisches von den Fountains DC. Ein neuer Song, der ein neues Album ankündigt, das da kommt in 2 Wochen, glaube ich, etwa 2, 3 Wochen, 16. Oktober, wenn ich es mir richtig gemerkt habe. Da darf man sich freuen, da kommen dann Dopamine Chamber raus von Fountains DC, so heißen sie. Genau, ich habe es genau vor mir stehen doch. Wir hören jetzt von denen Marianne.

Fountains DC waren das hier im Morgenmagazin. Man darf sich, wenn dieses Lied gefallen hat, auf das neue Album freuen. Dopamine Chamber, das in wenigen Wochen dann veröffentlicht wird. Und es gibt noch mehr Anlässe in diesen Tagen, wo man es manchmal gar nicht glaubt, sich zu freuen. Und zwar kann man sich freuen auf ein Konzert, auf eine Soli-Party und hier ein bisschen in eigener Sache, die von einer Korax-Sendung oder einem Korax-Sendungsmacher veranstaltet wird, der einlädt ins Gig am Freitagabend hier in Halle an der Saale zur Substrakt-Soli-Party. Und eingeladen wurden da und wie man Substrakt da auch kennt, wenn ihr vielleicht die eine oder andere Sendung auch schon mal gehört habt. Es wird da düster und auch wieder sphärisch und unter anderem ist eingeladen Christoph Klebar und zwar aus Brüssel bringt der düsteren Synthie-Punk mit und wie das klingt, hier ein kleiner Vorgeschmack auf den Freitagabend. Oh, einen Moment, ich hab's heute nicht so richtig mit der Musikregelung. Jetzt aber.

Ja, mit diesen Klängen verabschiede ich mich aus diesem Morgenmagazin. Das, was ihr hier so hört, das könnt ihr dann am Freitagabend im Gig erleben bei der Substrakt Soli Party, wo Christoph Klebar eingeladen ist. Aber nicht nur Christoph Klebar kommt, sondern auch Carrageenan. Weiß nicht, ob das jetzt richtig war. Ihr könnt selber herausfinden am Freitagabend, 25.09. Einlass 20 Uhr, los geht's 21 Uhr. Und wer Substrakt die Sendung einmal hören will, jeden, ich glaube, zweiten Mittwoch, 23 Uhr im Monat, also das nächste Mal 14. Oktober. Hopefully. Ansonsten schaut in unser tolles Programmheft oder auf radiokorax.de nach. Das war das Morgenmagazin. Ich wünsche euch einen guten Mittwoch. Ahoi, auf bald. Ja.

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Hallo, liebe Funkamateure und Kurzwellenfreunde, herzlich willkommen zu unserer wöchentlichen Sendung von Radio DARC. Schon zum 606. Mal dürfen wir Sie hier recht herzlich begrüßen. Das Datum der Erstveröffentlichung ist Freitag, der 18. September 2026. Ich bin Conny Farren und werde Sie durch die kommende Sendestunde führen. Bei uns dreht sich alles um Funktechnik. Heute werfen wir einen Blick auf nützliche und überflüssige Neuheiten von der IFA-Fachmesse in Berlin. Auch wird der österreichische Versuchssenderverband 100 Jahre alt. Drehen Sie nun Ihren Empfänger so richtig auf, denn jetzt knistert es in der Antenne und die Endstufen müssen Schwerstarbeit leisten, wenn wir losrocken. Hier ist ein klassischer Rock'n'Roll aus Holland. Hier ist die Gruppe René and the Alligators aus dem Jahr 1978 und Sweet Nothings. 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
1: Heute mit diesen Themen. Weinheimer UKW-Tagung lockte tausende Besucher an. Online-Schulung zur Vorbereitung auf 3 Top-Funk-Wettbewerbe. 22. Weltmeisterschaft in Hochgeschwindigkeitstelegrafie und neue Suchfunktion auf der DARC-Webseite. In Weinheim an der Bergstraße kamen am 2. Septemberwochenende wieder viele Funkamateure zur traditionellen UKW-Tagung zusammen. Man konnte sich austauschen und über Neuigkeiten und Trends informieren. Neben dem geselligen Part am Clubhaus Delta Lima 0 Whisky Hotel mit Camping war vor allem das Vortragsprogramm mit der Händlerausstellung und dem Flohmarkt in der Dietrich-Bonhoeffer-Schule Weinheim Anziehungspunkt. In 3 Vortragssälen erfuhren die Tagungsbesucher es. Wenn man von der

per 3D-Druck gefertigten Träger für gekoppelte Spulen entwerfen können. Hier fand neue Technik ebenso Eingang wie bei Andreas Spieß, Hotel Bravo 9, Bravo Lima Alpha, der sich mit künstlicher Intelligenz und ihrem Nutzen besonders für die Entwicklung von Software befasste. Sein Fazit, die Geschwindigkeit zum Ergebnis motiviere enorm. So ermögliche die Anwendung von KI bisher unerreichbare Projekte, der Mensch habe aber Wünsche und bleibe der Auftraggeber und Prüfer. Eyecatcher war indes der große EME-Portabelspiegel von Emil Bergmann, Delta Lima 8, Juliet, Juliet. Über seine EME-Erfahrungen berichtete er in einem eigenen Vortrag. Neben diesen gab es noch viele weitere über den gesamten Tag. Eine Europapremiere konnten die Besucher am Icom-Stand erleben. Der Hersteller zeigte dem europäischen Publikum erstmals seinen neuen IC7110 Transceiver, der kürzlich erst auf der Tokyo Ham Fair vorgestellt wurde. Ein Verkaufspreis steht noch nicht fest, informierte man am Stand. Kenwood stellte seinen TMD 750 ebenfalls neueste Technik vor und zeigte passend ein neues Bluetooth-Headset mit PTT-Funktion. Zum Ende des Samstags konnte man die Exponate des Selbstbauwettbewerbs bestaunen. Es lagen 8 Exponate von 7 Einreichern vor, welche die Jury zu bewerten hatte. Darunter eine latenzarme In-House-Remote-Bedienung für den IC7300, eine LD-MOS-Endstufe und eine selbstgebaute Squeeze-Morse-Taste. Der Termin der 72. UKW-Tagung steht indes auch schon fest. Es ist der 10. bis 12. September 2027. In den kommenden Wochen stehen gleich 3 Top-Funk-Wettbewerbe auf dem Programm. Eine perfekte Gelegenheit, Contest-Luft zu schnuppern oder nach längerer Pause wieder einzusteigen. Doch wie bereitet man sich richtig vor? Welche Technik braucht man wirklich? Und wie schafft man es, dass ein Contest vor allem eines macht? Richtig Spaß. Hierfür gibt es die Contest University, die jedes Jahr auf der Funkfachmesse Ham Radio in Friedrichshafen am Bodensee stattfindet. Was aber, wenn man nicht dorthin reisen konnte? Hierfür hat die Rhein-Ruhr DX Association einen Online-Lehrgang aufgesetzt, der am 8. Oktober startet. Alles Wichtige zum WAG-Contest und den CQ Worldwide-Wettbewerben wird dort vermittelt. Einsteigern und Wiedereinsteigern wird aufgezeigt, wie sie das Beste aus diesen spannenden Events herausholen können. Zu erfahren gibt es praxisnahe Tipps, echte Erfahrungen und hilfreiche Tricks an die Hand. Unkompliziert, verständlich und direkt aus der Praxis. Schauen Sie im Online-Seminar vorbei und entdecken Sie, wie viel Spaß Amateurfunk-Contesting machen kann. Am 2. Donnerstag im Oktober geht es los, also am 8.10.2026 um 20 Uhr auf der RRDXA-Webseite. Hier klicken Sie dort auf Meet. Vom 8. bis 12. Oktober treffen sich die Schnelltelegraphisten zur 22. HST-Weltmeisterschaft in Sousse, Tunesien. In diesem Wettbewerb wird in mehreren Kategorien derjenige Funkamateur ermittelt, der am schnellsten Morsezeichen aufnehmen kann. Der aktuelle Rekordhalter ist der Rumäne Alexandru Lanis Scutara, Rufzeichen Yankee Oscar 8 Yankee November Sierra. Er konnte im Sommer 2025 1160 Zeichen pro Minute fehlerfrei nur mit dem Gehör aufnehmen und mitschreiben. Die diesjährigen Wettkämpfe finden im Hotel El Muradi Palace statt. Der internationalen Jury gehören Matthias Kolpe, Delta Lima 4, Mike und Frank Rossmann, Delta Lima 2, Charlie an. OM Frank ist im DARC-Referat Conteste auch zuständig für das Fachgebiet Schnelltelegrafie. Die Suchfunktion auf der Webseite des Deutschen Amateurradioclubs e.V. wurde komplett erneuert und durchsucht jetzt den vollständigen Text von Seiten, Nachrichten und PDF-Dokumenten. Erstmals eingebunden sind außerdem die Lerninhalte von 50ohm.de als eigener, kuratierter Bereich Ausbildung mit über 400 Lektionen. Damit finden sich Vereinsnachrichten und Lehrstoff erstmals an einer Stelle. Die neue Suche durchsucht den vollständigen Text von rund 15.000 Inhalten auf darc.de von der Satzung bis zum Merkblatt. Auch eingescannte Dokumente sind per Texterkennung erfasst und damit auffindbar. Im Lern- und Ausbildungsbereich liefert die Suche damit nicht mehr nur Seiten, auf denen ein Begriff vorkommt, sondern eine fachliche, kuratierte Erklärung. Wer wissen möchte, was ein Schwingkreis ist oder wie sich der Wellenwiderstand einer Leitung ergibt, bekommt direkt die passende Lektion angezeigt. Das ist nicht nur für Prüfungskandidaten interessant, sondern für alle, die etwas nachschlagen wollen. Über die Reiter lassen sich die Treffer nach Art filtern. Sortiert werden kann nach Relevanz oder nach Datum. Treffer öffnen sich in einem neuen Tab, damit die Ergebnisliste erhalten bleibt. Inhalte aus dem Mitgliederbereich werden wie bisher nur angemeldet.

gemeldeten Mitgliedern angezeigt. Die neue Suche ist über das Suchfeld auf jeder Seite erreichbar oder direkt unter www.darc.de/suche/. Das waren unsere heutigen Meldungen aus der Funkwelt für Sie. Der kommende Titel ist ein Musikwunsch aus Hamburg. Bernie Delta Lima 6 X-Ray Bravo hat uns einen ganz besonderen Titel empfohlen. Es ist ein Remix des Titels Better Davis Eyes, der im Jahr 1981 von Kim Carnes veröffentlicht wurde. Darauf haben DJ Marca Passos und online etwas mit ihrem PC herumgespielt. Und was da

0: Wenn Handy- und Datennetze ausfallen, kann Amateurfunk zu einer wichtigen Verbindung und zum Lebensretter werden. Oder wenn es keinen Strom mehr gibt. In den heutigen Zeiten von Naturkatastrophen und politischen Krisen passiert das häufiger, als uns lieb ist. Die Politik hat oftmals keine Antwort darauf. Warum das traditionsreiche Amateurfunk-Hobby gerade in Krisenzeiten Bedeutung hat, wie sich der Amateurfunk verändert und was bis heute daran fasziniert, darüber sprach der Präsident des österreichischen Versuchssenderverbandes Michael Kastelitsch, Oskar Echo 1, Mike Charlie Uniform.
1: Über das Wesen des Amateurfunks möchte ich jetzt mit dem Präsidenten des ÖVSV, also des österreichischen Versuchssenderverbandes, wie es heißt, sprechen. Michael Kastelitsch, schön, dass Sie da sind.
2: Grüß Gott.
1: In Zeiten von Kriegen, Naturkatastrophen, wir haben es gehört, möglicherweise Blackouts, rückt ja der Amateurfunk wieder in den Fokus. Welche Bedeutung kann Amateurfunk gerade bei solchen Szenarien spielen, wenn andere Kommunikationsmittel nicht mehr funktionieren?
2: Die Funkamateurinnen und Funkamateure in Österreich leben ja das Hobby. Das heißt, wir beschäftigen uns mit Funktechnik und mit der Wellenausbreitung. Und wenn wirklich ein Blackout kommen sollte, hoffen wir, dass die staatlichen Kommunikationssysteme sehr lange funktionieren. Aber wenn diese nicht mehr funktionieren, können wir einspringen. Wir sind ja territoriell über ganz Österreich verteilt. Das heißt, wir sind überall. Und die können dann die Behörde auf Wunsch der Behörde unterstützen und hier Brücken machen, wie wir es ja schon gemacht haben in Kaltür. Da hat der Arzt das übernommen und da treten wir gerne ein.
1: Wie war das damals in Kaltür?
2: Was ist die Lawine genau hat die gesamte Kommunikation weggerissen. Das war auch noch früh, bevor es wirklich die intensive Mobilkommunikation gegeben hat. Die Leitungen waren kaputt und der Arzt war Funkamateur, der Arzt in Kaltür, und der hat die ganzen Einsatzkräfte 3 Tage lang mit einem Amateurfunkgerät koordiniert.
1: Ja, schon fantastisch. Also es gibt fast 8000 Mitglieder, die das eben machen. Der Verband hat 100 Jahre jetzt gefeiert in Österreich, aber wie lang gibt es das denn insgesamt schon?
2: Also seit 1926 gibt es uns schon. Wir feiern 100 Jahre im Volkstheater am 21. September mit einem Theaterstück, was extra dafür für uns geschrieben wurde. Und es gibt seit 1924 Aufzeichnungen von Funkamateuren, vereinzelte. Aber der richtige Amateurfunkbetrieb hat tatsächlich erst mit unserem Verein, mit dem österreichischen Versuchssenderverband begonnen und hat dann Fahrt aufgenommen.
1: Jetzt kann ich mir vorstellen, von 1926 bis jetzt hat sich doch sehr, sehr viel verändert. Früher muss das überhaupt ein Wahnsinn gewesen sein, wenn man quasi drahtlos mit jemandem kommunizieren konnte. Inzwischen gibt es Internet, es gibt Handy. Was hat das jetzt auch für den Amateurfunk bedeutet? Inwiefern hat er sich verändert?
2: Genau, unsere Welt hat sich sehr stark verändert, kommunikationstechnisch. Es gibt 0,1%, die sich für den Amateurfunk interessieren, für die Wellenausbreitung. Und der Unterschied zum Telefon, selbstverständlich kann man in Australien anrufen, aber man muss jemanden kennen. Und wir haben 20.000 Funkamateurinnen und Funkamateure, mit denen wir in Australien funken können. Und die Faszination für mich persönlich ist nach wie vor, man spannt einen Draht, steckt ein Antennenkabel an, steckt das Funkgerät unten an und kann mit der Welt kommunizieren. Abhängig von der Sonne, nicht immer so sicher wie ein Telefon. Aber die Sache funktioniert also völlig unabhängig, wenn man Autobatterie macht oder eine kleine Batterie, funktioniert das immer. Deshalb sind wir auch so resilient gegen Stromausfälle.
1: Wie kann man sich das vorstellen? Jetzt bin ich Amateurfunker oder Funkerin, sitze zu Hause. Über was unterhalte ich mich mit den Kollegen in Australien? Über technische Dinge oder?
2: Belanglose Dinge. Wir machen keine Politikdiskussionen, aber persönliche Dinge, technisch weiterentwickeln, andere technischen Felder, die einen interessiert, also sehr viel technisch affine Menschen, und die kommunizieren über Antennen, Wellenausbreitung. Es gibt ein mannigfaltiges Spektrum, weil der Amateurfunk eben so ein großes Spektrum abdeckt.
1: Das klingt ja urspannend. Ja. Ich würde das gerne mal probieren. Was muss ich können? Muss ich besondere Fähigkeiten haben? Beziehungsweise ich brauche wahrscheinlich eine Grundausrüstung. Muss ich was lernen? Muss ich eine Prüfung ablegen, damit ich das mache?
2: Sie müssen eine Prüfung ablegen beim Fernmeldebüro. Das ist eine staatliche Prüfung, wo es 3 Schwierigkeitsklassen gibt, sagt man, um verschiedene Lizenzklassen mit verschiedenen Möglichkeiten zu erwerben. Und Sie haben dann einen Vorbereitungskurs, den wir anbieten vom österreichischen Versuchssenderverband. Und mit diesem Vorbereitungskurs sind Sie gut vorbereitet für die Prüfung, wo Sie dann das technische Grundhandwerk gelernt haben. Viel Praxis müssen Sie dann auch noch sammeln im Betrieb.
1: Okay, und das Gerät kann ich mir besorgen?
2: Also das Einsteigergerät haben wir jetzt in Wagrain bei unserem Jugendcamp um 100 € Bauteilekosten zusammengelötet mit den jungen Menschen. Damit kann man schon loslegen, aber man kann auch 20.000, 30.000 Euro ausgeben.
1: Also wie bei allem, man kann
2: unendlich
1: schon. Bis Frage, ja. Ihr kommuniziert ja nicht unbedingt mit Namen, es gibt diese Kürzel, die man kennt.
2: Wie? Rufzeichen.
1: Rufzeichen? Bei Ihnen habe ich mir aufgeschrieben OE1MCU, was
2: Richtig.
1: Heißt das?
2: Das ist OE ist Österreich, steht auch auf jedem Flugzeug drauf, wird von der ITU vergeben und von unserer Behörde zugeteilt. Eins steht für Wien, ich bin in Wien zu Hause.
1: Okay.
2: Und MCU wird eigentlich zugeteilt nach Namen, Buchstaben, aber mittlerweile sehr zufällig, weil wir schon so viele geworden sind, dass das zufällig zugewiesen wird. Und mir wurde MCU zugewiesen, das habe ich jetzt schon sehr lange.
1: Kastelitsch, vielen Dank für die Einblicke in die Welt des Amateurfunks.
2: Dankeschön.
1: Und dass Sie bei uns waren. Dankeschön.
2: Dankeschön.

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1: Zu Lande, zu Wasser und in der Luft. Nein, darum geht's jetzt gerade nicht. Aber so ähnlich. Ja, es geht um Neues von der Funkausstellung. Die darf aber nicht mehr Funkausstellung heißen. IFA stand ja früher für internationale Funkausstellung. Aber das ist ja erstens deutsch. Und deutsche Sachen müssen ja inzwischen immer englisch abgekürzt werden. Und zweitens wird dort ja nicht nur gefunkt inzwischen. Die Unterhaltungselektronik ist nur noch ein Anteil des Ganzen. Es entwickelt sich ein bisschen mehr in Richtung CES, Consumer Electronics Show, wo alles Mögliche abgehandelt wird. Ursprünglich war es vor allen Dingen die weiße Ware, so nannte man das früher, Waschmaschinen, Kühlschränke, Staubsauger. Ja, Staubsauger. Die sind seit einer ganzen Weile auf der IFA dabei, die inzwischen für Innovations for All steht, also Erfindungen für jeden, damit das Kürzel noch irgendeinen Sinn ergibt und jetzt halt international ist. Und was bei den Staubsaugern sich ganz gut macht, sind die Staubsaugerroboter. Roborock ist da ja ein Hersteller, der recht bekannt ist, kommt aus China, ist trotzdem kein Billiganbieter, im Gegenteil, und recht innovativ und liegt damit auch im Trend, denn auf der IFA kommen inzwischen die meisten Sachen aus China. Roborock hat zur IFA 2026 das Motto Rocking Life with You gehabt und nein, da geht's nicht um Bluetooth-Lautsprecher, sondern eben um Roboter. Unsere Mission ist es, unseren Kunden Zeit zurückzugeben, indem wir alltägliche Aufgaben automatisieren und verbessern. Der Bau intelligenterer Roboter ist nur das Mittel zum Zweck, nicht das Ziel. Jede Minute, in der wir uns mit Hausarbeit beschäftigen, bedeutet eine Minute weniger Zeit für unsere Familien oder unsere Hobbys. Das hat der President of Europe and Americas von Roborock, Ricky Ma, gesagt. Aber nun, weder aufräumen noch Betten machen oder den Müll herausbringen oder die Spülmaschine ausräumen können die Roborock-Maschinen bisher erledigen. Aber zumindest staubsaugen, Pool reinigen und Rasen mähen. Wie gut sie das tun, das ist immer Geschmackssache. Ich finde, ein Roboter, der 3 Stunden durchs Wohnzimmer eiert und saugt, ist nerviger, als wenn man selber 10 Minuten saugt. Aber das soll man ja eigentlich auch machen, während man selber in der Arbeit ist. Und dann hat sich das Viech meistens unterm Sofa festgeklemmt und den Hund erschreckt. Roborock versucht allerdings genau diese Probleme anzugehen. Und inzwischen saugen die Teile auch tatsächlich. Am Anfang war das ja eher sowas wie früher die Lifehide-Kehrmaschinen, nur im Automatikbetrieb. Die neuen Roborock-Maschinen machen sich allerdings auch nass. Da gibt es jetzt den Rock Aqua P1 Pool-Reinigungsroboter. Allerdings, wenn man den anschaut, fragt man sich, ob das aus dem Dual-Use entstanden ist. Das Ding schaut nämlich aus wie ein Panzer und bewegt sich auch so. Ist allerdings ein bisschen kleiner. Naja, Zeitenwende, da kann man das jetzt machen. Der Hersteller sagt dazu, er soll auch komplexe Poolformen meistern und dabei den gesamten Boden, die Wände, die Wasserlinie und auch flache Plattformen bis zu einer Tiefe von 15 cm vollständig abdecken. Funken kann er allerdings unter Wasser natürlich nicht und in den Karpfenteich sollte man ihn auch nicht lassen, wenn man nicht Fischragout ernten möchte. Ist natürlich eher ein Luxusprodukt für Leute, die erstens das Geld und zweitens die Zeit für einen Pool haben, denn das ist eine ziemlich nervige Angelegenheit, ob mit oder ohne Roboter. Also das Gerät bietet eine Saugleistung von etwa 25.700 Liter pro Stunde, ein 4 Liter Schmutzbehälter mit Doppelfiltration und bis zu 3,5 Stunden Laufzeit und auch 3,5 Stunden Aufladezeit. Der Roboter erkennt Hindernisse durch seine monokulare Kamera. Ja, das heißt eigentlich nur, dass sie nur ein Objektiv hat, also nicht Stereo ist. Also völlig normal, aber es klingt gut. Bietet eine dynamische Schmutzerkennung. Ja, auch das klingt sehr gut und kein Mensch weiß, was es sein soll. Und Auto-Waterline-Parking am Poolstrand. Hoffentlich ohne Strafzettel. Okay, genug gespottet. Gehen wir die nächsten Geräte von Roborock an. Da gibt es den Saros 20 Flow Complete und Saros 20 Neo. Die verwenden einen starken Saugmotor und das verbesserte Adapti-Lift-Chassis 3.0. Ah, das ist schöner Marketing-Sprech, heißt aber tatsächlich, dass das Ding auch Treppen hochsteigen kann. Also wie eine Spinne schaut's bisher noch nicht aus, aber damit ist das alte Problem gelöst, wie man den jetzt eigentlich in andere Stockwerke kriegt und wie man die Treppen sauber kriegt. Auch ein Walzenmob wird verwendet, um die Böden sauber zu kriegen. Und der Saros 20 Neo ist weniger als 8 cm hoch und kommt damit auch unter Sofas und Betten und wenn man Glück hat, auch wieder raus. Dann gibt's den F25 Ultra Steam Generation 2. Das ist jetzt eine Kombination aus Saugroboter und Hochtemperatur-Dampfreiniger mit Heißwasserreinigung. Das dürfte also ganz schön auf den Akku gehen, aber damit kriegt man dann auch hartnäckige Flecken weg. Und dann gibt's noch den F25 Pro Turbo Combo. Den kann man dann umbauen von einem normalen Akkusauger in einen Nasstrockensauger. Ja, und dann gibt's noch den Rockneo Q2 Lidar. Ja, der ist jetzt wieder für draußen. Der mäht. Und zwar den Rasen. Bis zu 800 Quadratmeter. Und auch er funkt nicht. Er nutzt weder Kabel noch Antennen, sondern er nutzt ein Centisphere LiDAR System in Verbindung mit präziser Hindernisvermeidung durch Reactivision Fusion und er nutzt ein schwimmend gelagertes Mähdeck. Was jetzt aber nicht bedeutet, dass es sich auch noch um den Pool kümmern kann und nicht schwimmen kann. Nein, nein. Ja, und dann gibt es auch noch eine Partnerschaft von Roborock mit Real Madrid. Na, dann hoffen wir mal, dass in Zukunft nicht plötzlich Mähroboter das Spielfeld stürmen und in den Spielverlauf eingreifen. Das wäre dann die optimale Werbung oder auch nicht. Und kreativ ist Roborock auf jeden Fall. Mindestens schon mal in der Marketingsprache, aber ich denke auch in der Technik. Und sie versuchen immer wieder die Probleme, die diese Geräte so haben im Alltag, mit entsprechenden Ansätzen zu vermeiden. Chinesische Einzelmännchen.

Ja, wie schon erwähnt, die IFA ist inzwischen auf dem Weg, eine zweite CES zu werden. Hoffentlich mit weniger Unsinn, als auf der CES oft zu sehen ist. E-Autos sind bisher nicht dabei, aber E-Bikes gibt's inzwischen schon. Und zwar ausgerechnet von Sharp, die wir ja eher als Unterhaltungselektronikhersteller kennen. Da gibt es zum Beispiel das Microbike BKAD13EBL und das Folding Fatbike BKFM03ES. Okay, diese Typenbezeichnungen muss sich jetzt keiner merken. Aber interessant ist, dass das besonders kleine E-Bikes sind, die die E-Scooter ersetzen sollen. Und das eine, das Folding Bike, das soll dann in den Kofferraum können, wie halt bei einem Klappfahrrad. Und wahrscheinlich könnte man es auch gut im Zug mitnehmen, wenn es denn erlaubt wird. In einigen öffentlichen Nahverkehren sind ja E-Scooter nicht erlaubt. Was nicht herauszubekommen war, sind die Preise, sind wahrscheinlich nicht die billigsten. Und auch nicht, wo sie dann überhaupt zu kaufen sind. Sharp hat da aber ein ganzes Sortiment auf die Beine gestellt. Da gibt's zum Beispiel auch ein E-Lastenfahrrad zum Transport von Einkäufen und Kindern. Und dann gibt's da auch Trekkingbikes und Citybikes. Auf die Typenbezeichnungen verzichte ich jetzt. Ist auf jeden Fall interessant, wie sich ein Hersteller da so diversifiziert. Obwohl Sharp immer schon sehr universell war. Die haben auch LNCs gemacht und die ersten LEDs für Beleuchtungszwecke. Das war immer schon mehr als nur Fernseher und Radios. Harmer hat auch mobile Akkulösungen, hier aber ohne eigenen Antrieb und für Smartphone und Co. Die Powerpacks Fold, das sind jetzt keine klappbaren Handys, sondern das ist eine Kombination aus Powerbank und Steckernetzteil. Das heißt, damit kann man sein Handy unterwegs nachladen. Wenn man im ICE eine Steckdose kriegt, aus dieser, und wenn man keine kriegt, dann aus dem Akku. Also Akkus sind inzwischen ein wichtiges Thema. Und wo sind nun eigentlich die Fernseher und Radios? Okay, dazu gleich. Denn ja, auch die gibt es noch auf der IFA, auch wenn man sie manchmal etwas suchen muss.

Ja, gibt es denn überhaupt noch Radios und Fernseher auf der EVA? Ja doch, es gibt sie schon, man muss aber ein bisschen suchen. Sharp war ja einige Jahre vom europäischen Markt ziemlich verschwunden. Man hatte gemeint, man könnte alles aus Japan managen. Inzwischen ist man schlauer und insofern gibt es von Sharp auch wieder Sachen zu sehen. Unter anderem E-Bikes, das hatten wir ja schon, aber auch Radios und Fernseher. Für die besseren Fernseher setzt Sharp inzwischen nicht wie seine Konkurrenten auf OLED, was ja den Nachteil hat, dass die ziemlich schnell die Leuchtkraft verlieren und einbrennen, sondern auf die normalen LCD-Displays, aber mit LED-Hintergrundbeleuchtung. Das heißt, da wird dynamisch der Hintergrund beleuchtet und wo es schwarz sein soll, wird halt nicht beleuchtet und damit wird es etwas schwärzer als mit dem normalen LCD-Display. In den Serien JP7000 und JT8000 können dann auch verschiedene Smart-TV-Betriebssysteme genutzt werden, von Google TV, das hieß früher Android TV, bis TiVo oder Roku. Smart Radios hat Sharp jetzt auch, das sind diese Multifunktionsradios, die UKW können, DAB+, Internetradio, Bluetooth-Wiedergabe und Streaming der bekannten Portale wie Spotify und Co. Bei Sharp haben diese Geräte Städtenamen bekommen. Und die gibt es in verschiedenen Designvarianten, von klassisch Nussbaumeiche bis futuristisch und teils sogar mit echten Holzgehäusen. Die kosten von 130 bis 170 Euro. Und dann gibt's für 100 Euro auch noch die 4-in-1 Smartphone Docking Station CPDS10. Das ist mal wieder was für Apple-Fans. Da ist nämlich ein abnehmbarer Apple Watch Ladeadapter dran. Dann kann das Ganze auch drahtlos das Smartphone laden, also induktiv. Und es ist auch noch ein Bluetooth-Lautsprecher. Kann man sich dann halt auf den Schreibtisch stellen, um da seine Geräte zu laden und zu benutzen. Ein USB-C-Anschluss ist auch noch dran. Das ist jetzt also wesentlich weniger spektakulär als die anderen IFA-Neuigkeiten. Irgendwo traurig, aber wenigstens gibt's überhaupt noch was. Und man muss ja auch sagen, man braucht ja auch nicht immer noch was Neues und noch was Neues. Es gibt eigentlich inzwischen von allen Herstellern halbwegs brauchbare Geräte. Und das zu ganz anderen Preisen als in den guten alten Tagen. Was allerdings unbezahlbar ist, ist gute Musik aus den guten alten Tagen. Und davon hören wir jetzt was. Ein Beitrag von Wolf Dieter, Delta Lima 2, Mike Charlie Delta.

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1: Die IFA in Berlin ist nur noch ein Schatten ihrer selbst. Einst war die internationale Funkausstellung die Leitmesse für Radio- und Fernsehtechnik schlechthin. Ein gewisser Albert Einstein persönlich eröffnete sie am 22. August des Jahres 1930. Alles aus und vorbei. Heute ist die IFA zu einer Konsumelektronikmesse verkommen. Was aber geblieben ist, ist die Faszination, die von Radio und Fernsehen ausgeht. Und auch wie die Wellen Nachrichten in alle Welt tragen. Details dazu gibt es jetzt wieder von unserem Funkwetterspezialisten Christian Reiber, Delta Lima 8 Mike, Delta Whisky vom HF-Referat des DARC.
2: Diese Rede Albert Einsteins zur Eröffnung der Funkausstellung 1930 ist 96 Jahre her und misst keine 4 Minuten, aber es steckt so mancher sehr aktuelle Gedanke darin. So erwartet er, dass der Rundfunk dazu beitragen wird, Zitat, das Gefühl gegenseitiger Fremdheit auszutilgen, das so leicht in Misstrauen und Feindseligkeit umschlägt. Zitat Ende. Völkerverständigung durch Funk also, das ist eine der 4 Säulen des Amateurfunkdienstes, die das deutsche Amateurfunkgesetz nennt. Das leistet der Funk auch, damals wie heute, wenngleich er auch ein weiteres Beispiel dafür ist, dass der Mensch jede Technologie nicht nur zum Guten, sondern immer auch zum Bösen einsetzt. Denn keine 3 Jahre nach Einsteins Worten hatten die Nationalsozialisten den Rundfunk zum Propaganda- und Hetzmedium gemacht. Und auch das, Propaganda und Desinformation, um Menschen fernzusteuern, ist leider hochaktuell. Aber Einstein hat in dieser Rede noch eine andere Sache thematisiert, die sinnstiftend für den Amateurfunk wurde. In seinem ganz eigenen Humor sagte er:
3: Sollen sich auch alle schämen, die gedankenlos sich der Wunder der Wissenschaft und Technik bedienen und nicht mehr davon geistig erfasst haben, als die Kuh von der Botanik der Pflanzen, die sie mit Wohlbehagen bringen.
2: Wissenschaft und Technik nicht nur anwenden, sondern verstehen. Das ist Amateurfunk und das ist auch, für was dieses Radioprogramm steht und deswegen hier auch das Funkwetterthema ist. Wobei, um beim Rindvieh zu bleiben, bei so manchen Phänomenen auf der Sonne und in der Ionosphäre sind wir immer noch eher der Ochs vorm Berg. Es ist halt oft mühsam, der Natur ihre Geheimnisse abzuringen. In den letzten Tagen ist allerdings wenig Mysteriöses passiert, einfach deswegen, weil kaum etwas passiert ist. Auf der Sonne sieht es nämlich ganz schön leer aus. Samstag und Sonntag gab es noch jeweils ein einsames C-Flair und seither nichts mehr. 2 koronale Löcher und ein kollabierendes Filament auf der Sonne machten das Erdmagnetfeld am Montag etwas unruhig und heizten den Sonnenwind kurzzeitig bis auf 800 km/s an. Aber das beruhigt sich jetzt und uns erwarten ein paar wirklich ruhige Tage. Der solare Flux ist bereits unter 100 Einheiten gefallen und wird da auch erstmal bleiben. Erst in der 2. Wochenhälfte besteht eine kleine Chance, dass der Trend wieder nach oben dreht. 90 bis 110 Einheiten sind zu erwarten. Das senkt die Muff ab, aber der saisonale Trend ist bereits gegenläufig, denn am nächsten Mittwoch ist Tag und Nacht gleiche, um 5 Minuten nach Mitternacht UTC. Und so haben wir trotz der geringeren Sonnenaktivität noch ein ganz gut funktionierendes 15-Meter-Band und das wird in den nächsten Wochen noch besser werden. Tagsüber darf vor allem mit 20 und 17 Meter und meist auch 15 Meter gerechnet werden. Zudem sind kurze Öffnungen von 12 und 10 Meter wahrscheinlich. 20 Meter schließt nach 20 Uhr UTC, danach geht es oft noch 2-3 Stunden auf 30 Meter weiter. 40 Meter bleibt nachts offen. Störungen sind wenig wahrscheinlich, abgesehen von einem koronalen Loch, das Dienstag und Mittwoch wirksam werden kann. Daher werden auch die Lowbands gut laufen und zwischen 160 und 40 Meter wird es bestimmt schöne QSOs über die Greyline geben. Good day, eggs.

Das war's nun für heute. Wir sind leider schon wieder am Ende von Radio DARC angelangt. 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Wir hoffen, die Sendung hat Spaß gemacht. Wenn ja, sagen Sie es doch einfach weiter. Wenn Sie wollen, hören wir uns nächste Woche wieder. Gleiche Zeit, gleiche Frequenz. 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Auf Wiederhören. Moin, tschüss, servus und 73, gut DX. Bis zum nächsten Mal.

So, lang, lang ist her die letzte Sendung mit mir, die letzte Live-Sendung, deswegen heute auf jeden Fall mal wieder ein bisschen Action hier mit dem Besten aus den 80er, 90ern, 2000ern und von heute. Und das Ganze hier live auf Radio Z.

Ich hoffe, ihr habt alle ein bisschen gute Laune auch mitgebracht. Für diesen wunderschönen Donnerstagabend ist ein richtig schönes Wetter heute. Wir hatten heute, glaube ich, so um die 20 Grad. Ja, das war schon recht angenehm.

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1: So, und wir gehen mal zurück ins Jahr 1997. Da gab es eine Gruppe namens Sasch und die haben gespielt Ecuador. Und das Ganze hier für euch bei Border Beats jetzt auf Radio Z. Viel Spaß.
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So, und wir sind immer noch bei Border Beats hier live auf Radio Z mit eurem East Pulse. Das Ganze von 19 bis 21 Uhr an diesem wunderschönen sonnigen Donnerstag.

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So, wir haben ja im Studio hier die Gisela. Die Gisela guckt immer zu, wie wir schön Sendung machen, und die Gisela guckt irgendwie so ein bisschen hungrig und durstig. Sieht nicht mehr so ganz gesund aus hier.

0: was Füße tun können, ist tanzen. Und was Füße noch tun können, das finde ich das Allerschönste. Ihr werdet sehen. Also das Allerschönste, was Füße tun können, ist tanzen.
1: Okay.

Schäfer, der Ungarn, am Ball. Er hat den Ball verloren diesmal gegen Schäfer. Schäfer da innen geblieben.

Radio Z mit Bonner Beats mit eurem East Puls. Noch eine gute Stunde. Habt mich auf den Ohren. An diesem, wie gesagt, heute wunderschönen Donnerstagabend.

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jetzt sind wir völlig losgelöst hier mit dem Major Tom. Und ich möchte noch grüßen an die Mixdog. Claudia hat geschrieben, sie hört jetzt zu, das ist wunderbar. Und jetzt machen wir weiter.

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3: So, jetzt kommt für euch der Luis Fonsi mit Despacito. Die letzte halbe Stunde ist angebrochen, meine lieben Freunde. Gleich ist Schluss hier im Bus. Ende im Gelände. Aus die Maus.

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1: Ja, mach, was du willst, egal.

So, liebe Freunde, es ist jetzt fast 10 vor 9. Der vorletzte Titel, dann kommt nochmal ein bisschen ein Outro, ein längeres in die Nacht hinein. Damit ihr alle gut schlafen könnt.

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1: So, liebe Freunde, das war der letzte Titel. Jetzt kommt noch mein Outro für heute. Das ist Reinvination mit Nova, Shine a Light on Me. Gleich kommt noch eine Wiederholung für euch von Border Beats aus, glaube ich, dem Februar. Und da könnt ihr auch noch ein bisschen zuhören. Genau, ich wünsche euch viel Spaß jetzt mit dem Outro. Bye, bye, bis zum nächsten Mal.

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1: Willkommen bei Coloradio. Hier sind Hanna und Lea vom Girls Day 2023. Wir präsentieren euch heute unsere Themen. Als erstes, unser erstes Thema natürlich, haben wir Videogames und Videogame-Musik.
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0: Hier sind Hanna und Lea. Wir sprechen über das Thema Games.
1: Hallöchen.
0: Im Groben geht es heute um das Game Hatsune Miku Colorful Stage.
1: Was ist das denn? Der Name ist schon richtig kompliziert.
0: Colorful Stage ist ein Rhythmusspiel. Das bedeutet, man spielt auf Handy, iPad oder Tablet. Man kann es nicht auf PC oder Computer spielen.
1: Warum nicht?
0: Ich glaube, auf PC und Computer wird es ein bisschen schwer.
1: Ja.
0: Kann ich aber nicht sagen, mein Computer ist kaputt.
1: Bist du denn so auf dem Computer, so auf diesem Bildschirm rum, so, ich spiele das jetzt da.
0: Ja, man könnte es probieren. Ich habe auch schon ein Video gesehen, da hat jemand probiert, auf dem Fernseher zu spielen. Und es hat auch geklappt.
1: Der arme Fernseher.
0: Ja.
1: Wie funktioniert das?
0: Okay. Frag mich nicht. Es wurde am 30. September 2020 veröffentlicht von Colorful Palette, einem Studio von Cyber Ancients Craft Egg und von der Sega Corporation veröffentlicht.
1: Die haben genauso komplizierte Namen wie das Spiel.
0: Ja, ich habe mir das leider nicht ausgedacht.
1: Mhm,
0: Bei mir würde es dann Notenrhythmus-Spiel heißen. Mit Hatsune Miku als Hauptrolle.
1: Ganz auf Deutsch geklatscht. Rhythmus-Spiel, Musik. Super. Okay, also, ich habe mal ein paar Fragen.
0: Klar, frag.
1: Wie startet das Spiel eigentlich?
0: Das Spiel startet damit, dass man es natürlich startet.
1: Oh, man, wow.
0: Ja. Ganz simpel erklärt, man klickt auf das Spiel, um es zu starten, weil sonst ist ja ein bisschen schlecht.
1: Sonst kannst du es nicht spielen.
0: Ja, und dann lädt das erstmal die ganzen Daten herunter, bla bla bla. Anyway, du suchst dir eine von 6 Bands raus. Zum Beispiel Vivid Bad Squad, Virtual Singer oder Momo Jump. Ist dir relativ überlassen, waren gerade 3 Beispiele. Und ja, dann erklärt dir Hatsune Miku kurz, worum es in dem Spiel geht. Dir wird kurz die wunderbare Welt der Seekai erklärt.
1: Seekai, was ist das?
0: Seekai sind sozusagen eine Art Traumwelt oder eine Welt nicht in unserer Welt.
1: Okay, cool.
0: Kreiert aus den Gefühlen von den Bandmitgliedern oder Mitgliedern, die mal eine Band werden sollen, halt.
1: Okay, also ganz verschiedene Arten, weil es jeder eine sehr persönliche Persönlichkeit ist.
0: Und genau. Genau, zum Beispiel, wenn wir von Momo Jump reden,
1: ja,
0: ist es eine riesengroße Bühne mit Mischpult etc. Bei Vivid Bad Squad ist es ein Café. Und
1: schön.
0: So variiert sich das halt. Ja.
1: Aua, so weh. Okay. Also gibt es jetzt mehrere Traumwelten.
0: Ja, ja, es gibt für jede Band eine. Für Virtual Singer gibt es keine extra Welt.
1: Mhm.
0: Einfach weil die Virtual Singer, zum Beispiel wie Hatsune Miku, sind in jedem Sekai vorhanden. Dann gibt es halt eine Hatsune Miku mit weißen Haaren. Ja, zum Beispiel jetzt so.
1: Boah, das wäre schon cool. Mit weißen Haaren. Um was geht es in dem Spiel eigentlich?
0: Das ist grob formuliert, du musst das Rhythmusspiel spielen. Also du musst nicht, du kannst natürlich dir auch die wunderbare Welt der Stories angucken.
1: Was für ein Rhythmus? Für was? Für wen? Von wem?
0: Zu Liedern. Zum Beispiel,
1: okay.
0: Nehmen wir jetzt als Beispiel Echo. Das ist ein Lied von, keine Ahnung.
1: Wir spielen es dann.
0: Ja. Anyway, du kannst halt das Rhythmusspiel spielen. Du kannst dir aber auch Stories angucken.
1: Ja.
0: Oder wenn du die Kristalle dazu hast, kannst du dir auch Character polen, würde ich jetzt mal sagen. Das variiert, also du kannst halt selbst entscheiden, was du in dem Spiel machst, aber die Hauptkonzentration in dem Spiel liegt halt darin, das Rhythmusspiel zu spielen.
1: Okay, hast du ziemlich viele Möglichkeiten, was du in diesem Spiel machen kannst und nutzt man... ja, genau.
0: Ja.
1: Also kann man sich entscheiden, was man machen will und wie man das da gestalten will, was man spielen will, was man für Stories machen will, ob man überhaupt was überhaupt davon machen will. Man kann sich's aussuchen, Hauptsache man hat Spaß.
0: Ja, das würde ich jetzt so formuliert lassen.
1: Finde ich gut. Was magst du an dem Spiel denn eigentlich, wenn du es spielst?
0: Ist mein

0: Wie zum Beispiel Ensemble Stars, da hat man nur Boybands.
1: Ah, okay, ja.
0: Ja, und es ist auch ein bisschen anders aufgebaut. Also natürlich, man hat Story, man kann das Rhythmusspiel spielen, das ist genau dasselbe, aber halt die Tasten sind anders. Zum Beispiel in Colorful Stage ist es eine komplette Reihe und in Ensemble Stars macht das so ein U, die Kette sozusagen. Und was hast du da gemalt?
2: Ein Smiley.
1: Okay, also, ja, cool. Du spielst also, ich war noch richtig mitten, das ist mega assi. Also spielst du verschiedene Spiele, haben die auch so eine ähnliche, ja, das ist halt Anime-artig, ne?
0: Ja.
1: Wie endet das Spiel eigentlich?
0: Es gibt kein Ende bei dem Spiel, was mir jetzt so bewusst wäre. Also
1: Cool.
0: es gibt ein Ende von den Stories,
1: Ja.
0: natürlich. Aber an sich so gibt's kein Ende. Man war halt wirklich, würde ich mal so meinen, bei dem Spiel darauf fokussiert, das Rhythmusspiel zu spielen.
1: Kann man das Spiel eigentlich zusammenspielen?
0: Ja, das Spiel kann man im Koop spielen. Also
1: Cool.
0: mit anderen zusammen. Man hat auch einmal für die schon etwas besser sind, eine Koop-Einstellung und dann halt normal Koop. Man kann auch, das sind Konzerte in dieser App, die werden einen auch angezeigt. Da kann man sich sozusagen auch mit anderen treffen. Ja, würdest du dich für so ein Spiel interessieren?
1: Ja, würde schon sagen. Also ich finde es cool, mit Musik irgendwas zu machen. Ich finde auch cool, Rhythmus reinzubringen. Ich finde generell cool, was du gerade alles gesagt hast und wie das Spiel da alles abläuft. Ich wäre dabei.
0: Das klingt doch schon mal vielversprechend. Das freut mich, dass ich dich mit dem Spiel interessieren konnte, dich auf das Spiel aufmerksam machen konnte. Ich hoffe, das gilt unseren ZuhörerInnen auch so.
1: Hat das eine Jahresbeschränkung?
0: Wie meinst du das?
1: Ab wie vielen Jahren darf man das spielen?
0: Meiner Meinung nach FSK 0. So,
1: Okay,
0: es gibt
1: gut.
0: keine Altersbeschränkung.
1: Also, liebe Leute, greift zu!
0: Greif zu, es ist genug noch davon da. Hanna, irgendwelche Pläne für heute?
1: Nee, ich hab nichts irgendwie vor. Warum?
0: Lust zu treffen auf eine Runde Just Dance oder Call of the Stage?
1: Können wir gerne tun.
0: Das klingt doch supi.
1: Ja!
0: Supi-dupi.
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0: Und dann kennt ihr doch bestimmt alle Schule. Es kann mir niemand sagen, dass er Schule so richtig liebt, dass er so richtig sich jeden Tag 5.30 Uhr aufsteht und so denkt so, heute in die Schule gehen, let's go.
1: Und dass er halt auch keinen Stress hat, so, wenn man von der Schule nach Hause kommt und sich so denkt, wow, Hausaufgaben, nicht zocken, nicht rausgehen, das ist mein Leben.
0: Und dazu haben sich zwei Personen von diesem Girls Day heute beschäftigt. Thema Schulalltag.
2: Herzlich willkommen zum Jungen Radio. Mein Name ist Julia.
3: Und mein Name ist Alicia.
2: Und wir machen heute ein Gespräch zum Thema, wie überlebt man den Schulalltag? Wir fangen an mit den Hauptfächern und dem Fach, was wahrscheinlich die meisten nicht so gerne mögen.
3: Dem Fach Mathe.
2: Ja, Mathe ist ja allgemein so in der Grundschule ganz okay.
3: Ja, da kommen noch so die leichten Aufgaben und so, aber wenn es dann so ab der vierten Klasse so weitergeht, wird es ja immer schwerer.
2: Ja, und wir beide sind auch schon in der siebten Klasse, also wir rechnen mit Variablen, und also mit dem X, dem Buchstaben, also der Zahl, die man nicht kennt. Wie man Mathe überlebt, ist ja meistens die Frage. Manchmal, wenn dann eine Aufgabe ist, blätter ich manchmal so ein bisschen weiter im Buch und bin dann ziemlich irritiert, was da noch für Themen kommen.
3: Am besten kann man eigentlich empfehlen, nicht im Mathebuch weiter zu blättern, weil sonst ist man dann sehr irritiert.
2: Ja, das stimmt. Womit ich mich dann meistens beschäftige, das ist halt immer, du kannst ja aus dem Fenster schauen.
3: Ich hab Glück, ich kann mich so ein bisschen ablenken.
2: Ja, ich schaue dann meistens einfach im Raum rum und überleg mir so, das klingt jetzt so ein bisschen komisch, aber überleg mir so Szenarien, also so ein paar kleine Geschichten, was so mit den Schülern so manchmal so, was sie dann machen, also was die in meinem Kopf machen, so zum Beispiel aufstehen.
3: Und bei mir ist es halt auch so, ich überlege mir dann so, was könnte die Person jetzt so denken oder was denkt sie gerade?
2: Ja, das mache ich auch manchmal.
3: Ja, also am besten sich einfach so ein bisschen ablenken lassen und im Raum herumschauen oder wenn man das Glück hat, am Fenster zu sitzen, einfach dann rausschauen.
2: Ja, aber manchmal muss man dann auch aufpassen, zum Beispiel, wenn der Lehrer die Aufgaben vergleicht. Weil wenn man dann drangenommen wird und so ein bisschen in seiner eigenen Welt versunken ist.
3: Kritisch.
2: Ja, sehr kritisch.
3: So, dann machen wir weiter mit dem Fach Deutsch. Wie kann man das Fach Deutsch ganz gut überleben?
2: Wenn man das Glück hat, eine gute Lehrerin oder Lehrer zu haben, die ziemlich ruhig ist und auch einiges durchgehen lässt, so wie unsere Lehrerin zum Beispiel, dann kann man auch schon ein paar Mal mit dem Banknachbar quatschen oder halt auf dem Papier so ein paar Spiele spielen, so Tic-Tac-Toe oder so.
3: Ja, es gibt schöne Spiele fürs Papier, aber in manchen Momenten sollte man natürlich auch aufpassen. Das ist genauso wie im Matheunterricht. Weiter geht's mit dem Fach Englisch. Das wäre dann auch das letzte Fach von den Hauptfächern. Und wie kann man Englisch überbrücken? Julia erzählt uns jetzt mal, wie man das Fach Englisch überbrücken kann.
2: In Englischunterricht, also für die fortgeschrittenen Klassen, ist es natürlich am besten, wenn man sich auch auf Englisch unterhält. Weil dann merkt es die Lehrerin oder der Lehrer nicht sofort, wenn man irgendwie sich über was unterhält.
3: Was jetzt vielleicht nicht so in den Englischunterricht gehört.
2: Ja. Es gibt ja auch diese Whiteboard-Tafeln.
3: Ja, ja, ja.
2: Ja, diese digitalen Tafeln.
3: Genau, ja.
2: Und manchmal machen Lehrer auch den Fehler, dass die Whiteboard-Tafeln einschalten und dann ihre Apps zeigen, die auf dem Laptop sind.
3: Auf jeden Fall, Englischunterricht überbrücken ist eigentlich eine schwierige Sache, weil entweder unterhält man sich auf Englisch über Themen, die, wie gesagt, nicht da reingehören, oder halt einfach aufpassen. Aber an sich gibt es da jetzt eigentlich auch nichts so Richtiges, oder?
2: Ja, das stimmt schon. Manchmal auch im Englischbuch gibt es ja auch ziemlich viele englische Texte.
3: Ja, das kann man sich auch ganz gut immer durchlesen.
2: Ja, und sich dann darüber unterhalten.
3: Genau. Auf jeden Fall würde ich sagen, wir machen mit einem Fach weiter, was vielleicht nicht jeder hat. Halt, man kann es sich auswählen. Da kann man sich auch unterscheiden zwischen anderen Fächern. Auf jeden Fall haben wir das Fach, und zwar Französisch. Also wir haben eine nette, aber auch gleichzeitig strenge Lehrerin. Aber man kann sich so ganz, ganz leise unterhalten. Deswegen geht das halt auch. Das ist die erste Überbrückungsmöglichkeit. Ja, und Julia nennt uns jetzt auch nochmal eine andere.
2: Vor allem ist es ja dann schwierig, also bei uns, wenn man zum Beispiel im Arbeitsheft ist und dann Aufgaben macht. Ja, ich mache da meistens, weil die Lehrerin kommt halt auch immer rum und schaut sich das an.
3: Ja.
2: Ich zeichne also in die Mitte vom Arbeitsheft, diese Spalte ist, die man dann immer so ein bisschen auf und zu lenken kann.
3: Ja,
2: ja, was heißt lenken? Klappen eher.
3: Ja.
2: Und da zeichne ich halt immer hin. Und wenn die Lehrerin kommt oder Lehrer, dann mache ich das immer so ein bisschen so weiter zu, sodass sie es nicht sieht.
3: Oder man kann auch so vom Arbeitsheft her, also natürlich nicht im Buch, sondern wirklich nur im Arbeitsheft, ist ja immer so ein kleiner weißer freier Rand. Da kann man auch so ein paar Skizzeleien so hinmachen und dann einfach, wenn die Lehrerin kommt, einfach einen Arm drüber und ja. Oder halt einen Stift drüber, je nachdem.
2: Oder was ich auch immer mache, das mache ich immer mit meiner Banknachbarin und das ist echt lustig. So die Figuren im Arbeitsheft so ein bisschen verzieren.
3: Ja, das mache ich auch immer.
2: Das sieht dann so lustig aus, zum Beispiel so einen abgefallenen Zahn, so den Mund schwarz machen.
3: Oder ein Schnurrbart.
2: Ja, oder so ein bisschen übertrieben große Wimpern. Weiter geht's mit einem anderen Fach, TC, also Technik und Computer. Also wie man es überbrückt, ist natürlich sehr schön, weil man hat natürlich Computer. Also mein Ratschlag ist, im Unterricht niemals irgendwas auf Google machen. Da gibt es ein paar Zeichenprogramme, zum Beispiel halt auf dem Windows-Computer Paint. Und da gehe ich manchmal drauf und kritze halt so ein bisschen rum mit der Maus. Und da muss man aber wirklich dran denken, dass man es dann auch schließt.
3: Ja, also natürlich ist es immer so ein bisschen risky, das zu machen. Weil der Lehrer hat natürlich vorne auch eine Station, wo er alle Bildschirme von den Schülern sehen kann, also was die machen. Deswegen ist es nicht immer die beste Idee, irgendwas anderes zu machen. Bei mir zum Beispiel ist es so, ich muss mich jetzt halt nicht so richtig ablenken oder so, weil bei mir geht's halt zur Zeit. Deswegen muss ich mich da jetzt nicht so irgendwie ablenken oder so. Dann würde ich sagen, geht's weiter mit dem Fach Biologie.
2: Genau. Biologie haben wir wirklich am schönsten Tag in der Woche, am Freitag.
3: Wie kann man sich am besten überbrücken? Julia, verrat uns mal einen Tipp.
2: Also wie schon gesagt, ein bisschen durch das Buch blättern oder halt auch aus dem Fenster schauen, weil von unserem Bioraum kann man wirklich sehr gut auf den Sportplatz schauen.
3: Ja, da kann man so ein paar Leuten zugucken, die vielleicht gerade Sport haben oder so. Das ist manchmal sogar echt interessant. Oder die Jungs oder die Mädchen, geht natürlich beides, die halt Fußball spielen, ob die ein Tor schießen oder nicht. Das ist echt interessant. Aber man muss Glück haben, dass man am Fenster sitzt.
2: Ja, das stimmt schon. Wie ich zum Beispiel, die wirklich in der Mitte des Raumes sitzt, sowohl diagonal als auch waagerecht und senkrecht, die hat natürlich ganz schön Pech, weil ich bin wirklich immer im Blickfeld des Lehrers. Das ist sehr nervig. Deswegen muss ich mir mal anders behelfen. Zum Beispiel habe ich immer ein paar kleine Zettel in meiner Federtasche. Da kritze ich einfach so drauf rum oder schaue mir auch geschriebene Sachen an.
3: Ganz schön interessant. Ja, auf jeden Fall würde ich sagen, mit welchem Fach geht's weiter?
2: Jetzt machen wir weiter mit dem Fach Geografie.
3: Das ist ein

0: Jetzt haben wir noch eine Umfrage, und zwar, wie steht man den Schultag am besten durch?
1: Dazu werden wir jetzt noch ein paar Mädchen befragen.
0: Genau.
2: Wie stehst du den Schultag am besten durch?
3: Indem ich einfach aus dem Fenster gucke und mich ein bisschen ablenke.
2: Ich rede einfach mit meiner Banknachbarin.
4: Ich spreche mit meinen Freunden und verbringe Zeit mit ihm und lerne mit ihnen auch zusammen. Also ich mache nichts alleine.
5: Indem ich in den Pausen mit meinen Freunden als große Gruppe zusammen bin und wir halt Spaß machen, reden, UNO spielen.
6: Ich spiele in den Pausen sehr gerne mit meinen Freunden und ja, ich lenke mich auch manchmal im Unterricht ab und probiere irgendwie runterzukommen und nicht komplett auszurasten.
7: Ich rede mit meiner Banknachbarin, versuche auch mich zu interessieren und meistens freue ich mich dann auf den Nachmittag, wenn ich dann nach den ganzen Hausaufgaben endlich frei habe.
8: Indem ich viel mit meiner Freundin unternehme und mir immer sage, okay, das ist jetzt erstmal der Anfang der Stunde, aber bald wird es zu Ende sein und dann werde ich auf diese Stunde zurückblicken und mir sagen, okay, ist vorbei.
1: Das war's mit unserem Thema, wie überlebt man den Schulalltag?
0: Wir hoffen, es hat euch gefallen und ja, bis bald.
1: Schaltet auf jeden Fall das nächste Mal rein, wenn wieder das junge Radio kommt.
0: Tschüss.
1: Ciao.

0: Dann, ihr habt doch bestimmt alle eine BFF, ABF, whatever.
1: Aber nee. Alle unendlich beste Freunde für immer und ewig bis zum Schluss und auch bis zum Tod und noch viel weiter. Ja.
0: Ja.
1: Genau sowas?
0: Ja, genau. Thema Freundschaft. Damit hat sich eine
2: sehr nette Person auseinandergesetzt.
0: Alleine.
2: Und hat es sehr gut hinbekommen und ja.
0: Ja.
2: Freundschaft ist echt was Wichtiges.
0: Ja.

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1: Hallo Friends, hier ist Nina mit dem Thema Freundschaft. Ich will gleich mit einer ganz wichtigen Frage anfangen. Und zwar, was ist überhaupt eine Freundin? Und zwar, für mich ist eine Freundin erstmal ein Mensch, mit dem ich reden kann über alles, über Dinge, die mich stören, über Streit zwischen meinen Eltern, und man muss auch mit ihr was unternehmen können. Also eine Freundin ist sehr wichtig im Leben, und wenn man sich mal vorstellt, wenn man keine hat, ist das schon echt krass, weil wenn man keine Freundin hat, dann hat man keine Person zum Reden, keine Person, der man alles erzählen kann, vor allem nicht, wenn man mit den Eltern streitet, und das ist einfach unvorstellbar. Wie schlimm kann das bitte sein, dass man diesen Menschen nicht hat in seinem Leben? Wenn ihr mal überlegt, wie wichtig euch eure Freunde sind und was euch an denen wichtig ist, dann überlegt ihr, dass dieser Mensch diese Gefühle, diese Bedürfnisse nicht hat. Die sind nicht da. Und das ist ein sehr hartes Thema, was echt schlimm ist, weil wenn du mit deiner Freundin redest, dann kannst du alles loslassen, kannst dich an ihr ausweihen. Und wenn du aber keinen Freund hast, dann tauchst du in dein Zimmer und denkst dir so, was soll ich jetzt eigentlich noch im Leben machen? Weil Freunde sind so wichtig. Stell dir vor, du meldest dich bei einem Sport an, aber deine Freundin ist nicht da. Dann fühlst du dich ja auch erstmal alleine, weil du denkst, hier ist niemand, der mir irgendwie mit mir zusammenpasst. Und das muss ich dann erstmal rausentwickeln, aber ohne Freundin ist es am Anfang immer schwierig. Mir ist erst einmal so eine ähnliche Situation passiert, und zwar war ich bei Akrobatik mit meiner besten Freundin, und dann wurde es zu anstrengend, wir haben Sport gewechselt. Ich bin zu Klettern gegangen und sie zu Zirkus. Und ich habe mich da aber so allein gefühlt und hatte die nicht mehr dabei. Da ging es irgendwie auch nicht mehr. Und ich habe meine Freundin so selten gesehen. Die wohnt auch weit weg von mir. Wenn ich ihr schreibe, antwortet sie lange nicht. Und wenn ich sie anrufe, geht sie ganz oft nicht ran. Hat auch keine Zeit, weil sie Hausaufgaben machen muss oder Auftritte hat. Und deswegen habe ich jetzt eine Entscheidung für mich getroffen. Bei Klettern ist man ja nicht so akrobatisch. Und ich wollte aber wieder verbiegsam und akrobatisch sozusagen werden. Da habe ich einfach entschieden, dann gehe ich halt zu diesem Zirkus. Weil es hat zwei Vorteile. Ich werde wieder so akrobatisch, verbieglich. Und ich sehe meine Freundin viel öfter, und das gibt mir ein so warmes Gefühl ums Herz, dass das einfach sich viel besser anfühlt als Klettern. Freundschaft ist, wie man hier in dieser kleinen Story von mir hört, ein richtig wichtiger Fakt, den man im Leben braucht. Und wenn man das nicht hat, dann hat man irgendwie ein Problem. Dann kriegt man vielleicht mehr Nervenzusammenbrüche und hat mehr Blackouts oder so und fühlt sich alleingelassen, gemobbt, zurückgelassen. Was auch wichtig ist bei Freundschaft, ist, dass man weiß, dass es eine Freundin vor dir ist oder nicht nur irgendeine Fake-Modellation sozusagen. Eine Freundin macht für mich aus, man muss mit ihr reden können, und wenn man das nicht kann, dann ist das, glaube ich, auch nicht wirklich eine richtige Freundin, weil wenn du mit ihr nicht reden kannst, nicht ordentlich, und sie immer anlügen musst, dann hast du ein Problem, dann ist das nicht deine Freundin, weil du ihr dann nicht alles erzählen kannst. Genau, Fake-Freundinnen sind toxisch und lassen dich im Stich, wenn irgendwas passiert. Und richtige Freunde kümmern sich um dich, wenn was passiert. Die sind für dich da und machen das mit dir, damit du dich besser fühlst. Machen was dafür, dass du dich besser fühlst, kümmern sich um dich sozusagen. Eine Freundin, die hat sehr viele Dinge, die sie muss, sonst ist es keine Freundin. Zum Beispiel muss sie dir zuhören. Sie muss nett sein. Sie muss, was heißt sie muss? Sie kann nett sein. Es gibt verschiedene Meinungen, es gibt auch verschiedene Arten von Freundschaften. Ich meine, allen gefällt was anderes. Ich möchte gern, dass meine Freundin nett ist, dass sie sich um mich kümmert, dass sie mir zuhört, dass sie auch mal was sagt und nicht nur leise mir zustimmt und so tut, als wäre sie meine Dienerin. Und das ist echt doof, wenn eine Freundin, wenn du ihr was erzählst und du ihre ehrliche Meinung wissen möchtest, dann sagt sie nur, ja, passt schon. Nein, Sie soll ihre ehrliche Meinung sagen und nicht nur irgendwelches versponnene Zeug, was sie nur sagt, damit es dir gut geht. Sie soll immer die ehrliche Meinung sagen, sonst fehlt da irgendwie dein Loch in der Freundschaft. Und in der toxischen Freundschaft ist das so, dass wahrscheinlich deine Freundin würde dir sagen, wenn dein Make-up verzogen wäre, wenn du ein komisches Outfit an hättest oder so. Aber eine toxische Freundin würde dir das nicht sagen, würde Fotos machen und es allen zeigen oder so. Und verdeutlichen und drüber lachen. Und das ist definitiv nicht in Ordnung als Freundin. Es ist auch übelst krass, wie stark toxische Freundinnen manchen Menschen das Leben zerstören und zur Hölle machen. Ich meine, eine richtige Freundin ist für dich da und unterstützt dich. Eine toxische Freundin lässt dich im Stich und lässt dich hängen. Vor allem, wenn du gemobbt wirst, dann geht's dir übelst doof. Und diese Freundin, die lässt dich dann aber einfach hängen. Die hilft dir nicht, nein, die lässt dich hängen. Und das geht nicht. Ich hatte in meinem Leben schon Glück, denn mir ist sowas zum Glück noch nie passiert. Ich habe allerdings eine Freundin, der ist das leider passiert. Und das ist echt schlimm. Ihr ging es danach auch übelst doof. Ich habe sie trotzdem unterstützt und ihr geholfen. Und die toxische Freundin hat sie aber nicht in Ruhe gelassen. Und das ist das Problem. Deswegen habe ich versucht, sie sozusagen voneinander abzukappen. Ich habe jetzt nicht versucht, sie auseinanderzureißen, sondern ich habe ihr versucht, klarzumachen, dass diese Freundin nichts mehr von ihr wollte. Und da ist es einfach wichtig, dass man so eine Freundin hat, weil in diesem Moment habe ich also die Freundin wieder der Freundin aus der Patsche geholfen. Und das ist sehr wichtig in Freundschaft. Das braucht man, wenn man befreundet ist. Diese eine Freundin hilft dir aus der Patsche, dann fühlst du dich auch besser und das hilft auch schon. Dann würde ich jetzt schon mal zum nächsten Thema gehen und zwar ist auch eine wichtige Frage, wann ist man eigentlich befreundet, ab wann? Also ob man jetzt alles über diese Person weiß oder wie lange man schon mit ihr bekannt ist, sag ich jetzt mal. Irgendwann ist man dann ja erstmal befreundet. Aber am Anfang noch nicht. Weil wenn ich eine Person sehe und mit ihr kurz mal rede, dann bin ich ja nicht gleich mit ihr befreundet. Wenn ich mit ihr mehr Zeit verbringe, sie mehr über mich weiß und so, dann kann sich Freundschaft entwickeln. Aber was ist, wenn der andere das nicht empfindet? Das ist auch ein doofes Gefühl, wenn du dann sagst, ja, ich frage meinen Freund mal, ob der Zeit hat und dann fragst du ihn, dann kommt er und dann fragt der Freund, der gebeten hat, dass er kommt, ach ja, und du bist jetzt der andere Freund und dann sagt er, nein, ich bin nicht sein Freund und das kann schon ganz schön unangenehm werden. Das ist ein doofes Thema, sag ich jetzt mal, bei Freundschaft, aber es passiert halt trotzdem und das kann man nicht ändern. Mir ist das zum Glück noch nie passiert. Auch noch nicht meiner Freundin oder so. Also ja. Aber ich kann mir vorstellen, wie schlimm das ist und auch wie peinlich das ist, wenn das passiert. Wenn du sagst, ja, das ist mein Freund, dann ist es aber nicht. Und wenn du ihn dann fragst, ja, wir sind jetzt so lange befreundet, wollen wir vielleicht zusammen sein? Dann sagt er, wir waren noch nie befreundet. Das kann auch richtig unangenehm werden. Ab wann ist man befreundet? Ihr könnt euch ja auch selber mal darüber Gedanken machen, wie lange ihr schon mit euren Freunden befreundet seid und ab wann. Weil ihr seid ja nicht auf direkt ersten Blick befreundet. Ich bin mit meiner Freundin tatsächlich seit Kindergarten auf befreundet. Wir haben uns halt getroffen, haben miteinander gespielt und dann ging es direkt los. Wir waren halt befreundet. Wir hatten auch noch eine dritte im Bunde. Wir waren sozusagen im Dreierpack und wir waren alle direkt ineinander befreundschaftet, sage ich jetzt mal. Es war echt ein krasses Gefühl, weil diese Menschen kenne ich von Kindergarten zur 4. Klasse. Und jetzt, da ich 5. bin, ist das alles einfach abgekappt und vorbei. Ich sehe sie zwar auch, aber nicht so oft. Und das ist schon ganz schön berührend, ganz schön bewegend und auch echt doof. Ich habe in meinem Hort, im Kindergarten und im Hort habe ich 6 Menschen kennengelernt, war mit ihm Kindergarten, im Hort, in der Schule, überall, habe mit ihm Ausflüge gemacht, war in Urlaub. Da ich jetzt 5. bin, ist es alles beendet, ist alles weg. Und das ist ein doofes Gefühl, aber auch ein schönes, weil es sich auch mal befreiend anfühlt, andere Menschen kennenzulernen und sein Leben zu ändern. Weil früher in der Schule war ich immer so die Chefin und die Bestimmerin und habe immer alle rumkommandiert. Aber ich war so oft weinend auf der Toilette, da haben mich meine Freundinnen auch unterstützt, dass ich das einfach nicht mehr konnte. Und als ich dann in die fünfte kam, habe ich das als Chance angesehen, mein Leben komplett zu ändern. Es hat geklappt. Ich bin überhaupt nicht mehr die Bestimmerin, sondern ein ganz anderer Mensch, habe ich das Gefühl, weil ich einfach viel weniger weine. Früher, als ich in der Grundschule war, habe ich so oft geweint, das ging eigentlich gar nicht mehr. Ich habe auch oft Nervenzusammenbrüche gekriegt und heute in der Schule geht's mir viel besser. Ich habe neue Freunde gefunden und es ist einfach auch ein viel schöneres Gefühl, nicht die Chefin zu sein, sondern ein ganz normaler Mensch in einer Schule. Genau. Ihr könnt euch ja nochmal selber über diese Themen Gedanken machen. Ab wann ist man befreundet oder seid ihr überhaupt Freunde? Genau, das war's schon wieder mit meinem Beitrag. Ich hoffe, er hat euch gefallen. Ja, ciao.
2: Und jetzt letztes Thema. Wir kennen doch alle Musik. Natürlich, Musik ist für die meisten Jugendlichen Alltag, auch für Erwachsene. Ich will die Erwachsenen nicht rausnehmen. Viele Erwachsene verbringen die meiste Zeit ihres Tages damit, Musik zu hören. Deutschrap, Englischrap, Französisch Rap kennen viele, alle Kolleginnen von uns haben sich etwas mehr mit dem Thema Musik aus anderen Kulturen beschäftigt.
3: Andere Sprachen und Kulturen, also zum Beispiel jetzt mal so, keine Ahnung, Russisch, Französisch, halt Sprachen, die wir nicht so gewöhnt sind, wie Spanisch oder Italienisch oder was auch immer.
2: Und werden euch das auch so vortragen. Und ich finde, die haben es auch sehr gut umgesetzt.
4: Hallo an alle, wir sind Maria und Wanda und heute reden wir über Songs aus anderen Ländern oder Kulturen.
5: Es gibt ja die große Frage, warum man in Deutschland mehr englische Songs hört als deutsche. Was sagst du dazu, Wanda?
4: Also, ich nehme das jetzt nicht wirklich so wahr, weil ich höre nicht immer Radio und deshalb fällt mir das nicht wirklich auf, wenn da mehr englische Songs laufen als anderssprachige. Aber immer wenn ich Radio höre, fällt mir das trotzdem ein bisschen auf. Wenn ich Radio höre, kommen nur englische Songs.
5: Ich habe bei gutefrage.de eine Umfrage gefunden, wo man auch sehen kann, dass zu 75% englische Songs gehört werden in Deutschland und nur zu 4% deutsche. Und da fragt man sich, warum? Es ist doch eigentlich die deutsche Sprache in diesem Land. Warum hört man jetzt eine andere Sprache mehr?
4: Das kann ich dir nicht wirklich beantworten. Es gibt ja viele Leute, die so deutsche Songs nicht so gerne mögen. Und es kann auch sein, dass es so ist, da Englisch die Weltsprache ist und eigentlich die meisten Menschen auf der Welt Englisch verstehen können und dass man es in Deutschland mehr international machen möchte. Das wäre jetzt so das, was ich mir vorstellen könnte. Was ist deine Meinung dazu?
5: Also meine Meinung ist, ich verstehe das, weil ja, Englisch ist die Weltsprache, es verstehen ja mehr Leute, aber trotzdem sollten ja vielleicht dann 50-50 sein. Und das ist schon echt ein krasser Unterschied, weil eigentlich hören wir eine andere Sprache mehr als unsere eigene. Und das soll schon was aussagen.
4: Ja, das ist schon sehr krass. Denkst du eigentlich, es gibt auch Vorurteile über Songs aus anderen Ländern oder Bevorzugungen?
5: Naja, also ich persönlich bin ja halb Bulgarin und ich habe noch nie im deutschen Radio oder insgemein bei Energy zum Beispiel sowas wie einen bulgarischen Song gehört. Spanisch, okay, Alvaro Soler kennt man ja, denke ich, aber sonst ist es halt schon echt mager mit anderen Sprachen außer Englisch. Auch Deutsch in den Charts gibt's ja wirklich sehr selten was anderes außer Englisch. Ich will damit nicht sagen, dass es nur Englisch gibt, aber es gibt auf jeden Fall zu 75% sind die Charts aus englischen Liedern gebaut.
4: Ja, da schließe ich mich an. Ich finde, dass es nicht wirklich schön ist, dass man das Radio nicht internationaler machen kann, da es natürlich auch Leute gibt, die gerne andere Songs hören möchten aus anderen Kulturen. Und dafür gibt es dann meistens nicht wirklich viele Radiosender in Deutschland. Und manchmal kann man ja auch nicht andere Radiosender aus anderen Ländern empfangen. Und das ist dann schon sehr blöd, weshalb ich das doof finde, dass es nicht so international ist. Aber was denkst du, gibt es denn auch Bevorzugungen?
5: Hinsichtlich auf die Sprache definitiv Englisch. Es gibt sehr viele englische Künstler. Aber ich denke, bei der Melodie, was auch so eine große Sache ist, Melodie ist, wie man schon merkt, was jede Sprache. Ich meine, es gibt schöne Melodien aus Spanisch, schöne Melodien auch im Koreanischen oder Mandarin oder so. Da gibt's ja alles. Nur ist es halt meistens so, dass du die gar nicht so wahrnimmst oder so. Und irgendwie, das, was du in Englisch hörst, das sind sofort tolle Melodien. Aber wo sind die tollen Melodien, zum Beispiel aus Bulgarien, aus meinetwegen Italien oder Frankreich? Also Frankreich nehme ich ein bisschen raus, aber trotzdem, wo sind die? Das sieht man ja gar nicht. Und da ist die Bevorzugung schon eher auf Englisch. Aber ich meine, Musik besteht ja aus Text und na dann vielleicht Englisch gut, aber die Melodie, die kann doch auch anderssprachig sein, oder?
4: Ja, das denke ich schon. Nur ich denke, Radiosender bevorzugen eher englische Songs oder auch manchmal deutsche, da es für Menschen vielleicht besser ist oder es ihnen mehr gefällt, wenn sie Songs hören, die in ihrer eigenen Sprache sind oder in einer Sprache, die sie verstehen, da ja so gut wie jeder Deutsche Englisch kann. Und ich glaube, es kommt in Deutschland nicht so gut an, wenn dann Songs gespielt werden auf zum Beispiel Koreanisch oder in Mandarin, weil die meisten Leute diese Sprache nicht verstehen. Und deshalb greift man da, denke ich, auf Englisch zurück, weil Englisch sehr populär ist. Es ist die Weltsprache und die meisten Deutschen können Englisch.
5: Das stimmt. Englisch ist dadurch ja auch sehr populär geworden und so. Aber jetzt habe ich mal eine Frage an dich. Wie ist es eigentlich mit den Musikgenres? Welche bevorzugst du denn selber?
4: Ich bevorzuge K-Pop, also Korean Pop, da ich sehr große Fan von zum Beispiel der Band Blackpink bin und ich das sehr gerne mag. Außerdem, ich finde, sie haben sehr gute Melodien, aber ich mag natürlich auch sehr gerne andere K-Pop-Bands und habe mich da nicht so unbedingt sehr doll festgelegt. Und bei dir?
5: Ich bevorzuge dann eher Pop in die Richtung und Rap und da auch Deutschrap, aber jetzt mal, findest du, dass es zu viel Pop gibt oder so? Weil populär, jemand fragt dich, was magst du? Pop oder Rock oder sowas. Aber sowas wie K-Pop hört man ja dann schon seltener. Und besonders im Radio ist Pop in den letzten Jahren sehr populär geworden. Und was denkst du dazu?
4: Also ich denke, dass es ist, ich finde es nicht so schön, dass so wenig K-Pop oder auch Lieder aus anderen Sprachen gespielt werden. Da es natürlich auch immer Leute gibt, die eine Sprache mögen, wie zum Beispiel Koreanisch oder Italienisch. Und die finden das ja dann schade, wenn davon nicht so viel gespielt wird. Andererseits ist natürlich K-Pop eher in Korea bekannt, da es ja die Sprache ist und die Leute diese Sprache verstehen. Deshalb wird das da zum Beispiel ja eher gespielt. Und es gibt auch deutsche Sender, die K-Pop ausstrahlen. Aber es ist trotzdem schade, dass es immer noch so wenig gespielt wird.
5: Auch in die Richtung zum Beispiel zu Volksmusik ist im Radio wenig zu hören. Eher geht es da um Pop, Rock, auch um K-Pop, aber um Volksmusik oder so wenig. Das kann man jetzt auch an dem Lied, was jetzt abgespielt wird. Das ist Umoreni Kila von Dimiter Anastasov und Christo Mladenov.
4: Viel Spaß beim Hören.

0: Was sagst du jetzt zu diesem Lied? Findest du, dass es eine schöne Melodie hat?
1: Ich finde, es hat eine sehr schöne Melodie. Und ich finde es sehr cool, dass wir uns jetzt das Lied ausgesucht haben, da es natürlich ein sehr schönes Lied ist und es natürlich auch interessant ist, mal bulgarische Lieder im Radio zu hören.
0: An sich ist die Sprache und die Stimme auch echt schön. Die Sänger beide haben ja sehr schön gesungen und da finde ich, dass das doch auch einen Platz vielleicht nicht in den größten Charts, aber auch verdient hätte, oder?
1: Das denke ich auch.
0: Und jetzt kommen wir zur letzten Frage. Ist denn jetzt K-Pop zu wenig vertreten und Pop zu oft vertreten? Was denkst du da?
1: Ich denke, K-Pop ist in Korea sehr oft vertreten und Pop halt eher in Deutschland zum Beispiel oder in England oder in der USA. Und das liegt natürlich ja auch an der Sprache, da Korean Pop einfach koreanisch ist und die koreanischen Leute einfach K-Pop ja verstehen. Und wir können ja meistens Englisch und verstehen dann halt einfach Pop mehr, weil das ja größtenteils auf Englisch ist.
0: Ich würde nochmal auf die Frage Vorurteile gegen Musik aus anderen Ländern zurückkommen, weil wir die wenig besprochen haben. Ich will jetzt nur mal so aufgreifen, aber wann hast du das letzte Mal afrikanische Musik im Radio gehört? Oder russische?
1: Afrikanische Musik habe ich noch nie im Radio gehört, da ich denke, dass es in Deutschland sehr wenig vertreten ist und russische Musik auch nicht.
0: Soll ein Radio nicht viel mehr zeigen? Sollte das nicht über eigentlich alles informieren und nicht nur über 3 Dinge oder so oder über 4 Sprachen? Wenn man Glück hat, vielleicht mal 6. Aber ich finde, also Afrika ist halt ein so großer Kontinent, da kann man halt, das muss halt vertreten sein.
1: Ja, das denke ich auch. Und ich finde auch afrikanische Musik finde ich immer sehr fröhlich und auch sehr schön. Und deshalb finde ich es schon schön, wenn es hier auch vertreten wird.
0: Jetzt nochmal zu den Unannehmlichkeiten, die im Moment in der Ukraine und Russland vorgehen. Ich finde, es ist nicht schön, was da passiert. Und ich will dazu auch jetzt keine Stellung nehmen. Aber die Musik aus Russland, ist das gleich Russland? Ist das gleich Putin? Ist das gleich dieser Staat? Ich denke nicht. Und das wird in letzter Zeit auch ziemlich schlecht gemacht und Bevorzugung auch zum Beispiel Ukraine. Die haben in vielen Wettbewerben jetzt gewonnen, also auch wenn die es gar nicht vielleicht sollten, auch wenn sie es vielleicht, wie es jetzt ist jetzt gemeiner, vielleicht nicht verdient haben, weil vielleicht andere auch gut waren. Aber viele Stimmen auch aus Mitleid kamen.
1: Ich habe das jetzt nicht wirklich verfolgt und es kann natürlich sein, dass einige Stimmen auch aus Mitleid kommen, aber natürlich ist auch ukrainische Musik sehr schön und ich finde, sie haben es nicht unverdient, bei Wettbewerben gewonnen zu haben. Außerdem finde ich es auch sehr blöd, dass Menschen russische Musik oder Kultur generell nicht mögen, nur weil sie dann direkt an Putin und den Krieg denken. Was auch sehr blöd ist.
0: Ja, weil eigentlich jede Sprache verdient hat, dass da ihre Musik abgespielt wird und jeder Kontinent und jedes Land.
1: Ja, das finde ich auch.
0: Das war jetzt unser Beitrag zum Girls' Day. Ich hoffe, ihr habt noch einen schönen Tag. Ciao.
2: Peppi, ja.
3: Diesen Peppi.
2: Wir waren Lea und Hanna vom Girls Day 2023. Wir wünschen euch jetzt noch einen schönen Tag und hoffen, dass euch die Gespräche, Unterhaltungen und Umfragen gefallen. Und ja,
3: das war Colorado Girls Day 2023.
2: Viel Spaß.
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0: Herzlich willkommen zum Magazin am Mittwoch, dem 23. September. Es begrüßt euch Olaf heute mit einem kulturellen Programm. Zuerst schauen wir mal nach Prolis. Aber bevor wir ein kleines Interview machen, was dort passiert, dort gibt es eine Vernissage am 26. möchte ich noch ein Interview wiederholen, in Teilen zumindest, denn heute beginnt das Literaturfest in Dresden, hier im Zentralwerk, mit Norbert Strein um 19 Uhr. Dann habe ich ein Interview geführt, es beginnt auch am Wochenende, am 27. Meisterwerke, Meisterinterpreten. Da habe ich ein kleines Interview geführt. Am Sonntag gibt es Theater, inklusives Theater in Dresden, auch da ein Interview. Und ja, habt vielleicht gemerkt, es gibt im Albertinum auch wieder eine neue Ausstellung, eine besondere Ausstellung. Da habe ich auch ein Interview mit dem Kurator geführt, also heute viel Kultur. Und ich beginne mit der bolschewistischen Chorkapelle Schwarz-Rot, mit dem Farbfilm.

0: Ja, das war die Chorkapelle Schwarz-Rot. Und jetzt geht es gleich nochmal weiter mit einem gekürzten Interview, was ich mit Helge Panschmidt, dem Organisator und Leiter des Literaturfestivals, geführt habe, das heute beginnt. Literatur jetzt, das Dresdner Literaturfestival findet vom 23. bis zum 27. September statt im Zentralwerk. Der Deutsche Buchpreis ist einer der wichtigsten Literaturpreise, die es hierzulande gibt. Und von der Longlist mit über 20 Autoren gibt es jetzt sechs Autorinnen, also fünf Autorinnen, ein Autor. Und eine aus dem Osten hat es geschafft, nämlich Peggy Mädler, und die habt ihr auch im Festival schon länger geplant. Und das ist eigentlich schön, dass also auch so eine wirklich jetzt deutschlandweit bekannte Autorin hier liest.
1: Genau, mit den Preisen. Also natürlich ist es toll, wenn man so ein Näschen hat. Hatten wir ja auch ein paar Mal. Aber man muss natürlich auch sagen, man weiß, wie Juryentscheidungen zustande kommen. Es ist auch immer ein bisschen Glück dabei. Es ist ein bisschen eine gewisse Dynamik. Genau, heute kam frisch rein, dass der Norbert Gstrein, der zur Eröffnung liest, jetzt auch für den österreichischen Buchpreis nominiert ist. Also es sind wieder ein paar Bücher dabei, auf die sich offensichtlich viele Leute einigen können. Wir wissen zum Beispiel auch bei Norbert Gstrein, das ist ein Buch, was man, also da muss man in der Bibliothek schon Monate vorher sich das reservieren, weil es permanent ausgeliehen ist. Das ist ja auch immer so ein schöner Indikator dafür, dass ein Buch wirklich, sag mal, weitergereicht wird, im Gespräch ist, ne? Und das ist so eins der Bücher der Saison ist. Und da sind wir natürlich auch sehr, sehr froh, dass wir ihn zum Beispiel auch nach Dresden holen können.
0: Und ja, eröffnet ja dann das eigentliche
1: Genau.
0: Festival am 23.
1: So ist das, genau.
0: Kannst du vielleicht ganz kurz noch mal was zu Peggy Mädlers Roman sagen, um vielleicht.
1: Also zu dem kann ich ausgerechnet nicht so viel
0: Also.
1: sagen, weil das ist eigentlich eine Sache, die über das Sozietätstheater zu uns gekommen ist. Und wir haben uns dann als Kooperationspartner eingeklinkt, aber da ist sozusagen die Initiative nicht von uns gekommen. Deswegen, da bin ich eigentlich selber gespannt, was uns da erwartet.
0: Dann sind wir jetzt am 23. und mit Norbert Gstrein. Und wie geht es weiter? Nach welchen Gesichtspunkten habt ihr euch die Autorinnen und Autoren ausgesucht? Habt ihr irgendwie ein Genre als Höhepunkt oder eine Autorengruppe?
1: Ja, das Wichtigste ist uns, glaube ich, zum einen eine große Breite an Formaten abzubilden, dass man halt sieht, was macht die deutsche Gegenwartsliteratur aus, was gibt's da halt, ne? Und das heißt, das sieht man dann auch im Programm. Wir haben ein philosophisches Sachbuch, wir haben aktuelle Belletristik, wir haben Lyrik, wir haben auch, na, vielleicht eher so ein Diskursbuch wie den Jens Balzer. Also es geht sehr darum, eine Breite zu zeigen. Oft ist es dann so, wenn das Programm steht, dann wird uns so im Nachhinein klar, ah, hier zeichnen sich ja bestimmte Themen ab. Dieses Jahr würde ich sagen, ist es ganz klar Liebe und Beziehung. Vielleicht auch kein Zufall, vielleicht ist es das, was man in diesen irren Zeiten braucht, das Einzige, was einen rettet. Wir haben mit der Ruth Maria Thomas am Donnerstag einen Roman, wo es um Liebe geht, wo die beiden aus sehr unterschiedlichen wirtschaftlichen Verhältnissen kommen, ne? Wir haben mit der Svenja Flasspöhler jemand, der das philosophisch betrachtet, wie sich das mit der Freiheit in einer Beziehung, mit der Freiheit der Bindung verhält, ne? Wir haben mit der Ronja von Rönne, ja auch eine sehr bekannte Autorin, am Samstag, wo es darum geht, um das Thema Selbsttäuschung in der Liebe oder auch toxische Liebe, so. Und das sind so Sachen, das planen wir natürlich nicht. Wir gucken nach den Neuerscheinungen, wir gucken, wer auf Tour ist. Ja, man muss ja auch bedenken, uns gibt's nur 4 Tage, 5 Tage im Jahr, und der September ist ein Monat, wo die Autoren und Autoren sehr gefragt sind, sehr viel unterwegs sind, kurz vor der Messe. Da muss vieles passen, sage ich mal.
0: Und das passt ja, wenn man sich die Namen anguckt. Gibt es vielleicht auch Autorinnen, Autoren, die sagen, wann habt ihr euer nächstes Festival? Ich würde unbedingt kommen.
1: Ja, die haben wir inzwischen durchaus. Ich glaube, die Verlage haben uns auf dem Schirm. Wir pflegen das auch, ne? Wir sehen auch zu, dass wir bei anderen Festivals präsent sind. Wir treffen die Leute, die das Booking für die Verlage machen, auf den Messen. Wir hören immer schon so ein bisschen voraus, wer ist in einem Jahr vielleicht mit einem neuen Roman da, wo man schnell sein muss, damit man überhaupt noch reinrutscht in diese 3, 4 Lesungen. Ich kann mal ein Beispiel sagen, wir haben uns auch um Judith Herrmann bemüht, lange nicht in Dresden gewesen, haben wir erfahren, 250 Anfragen, 5 Lesungen macht sie. hat nicht geklappt mit Dresden, aber da sieht man auch mal, wie so das Verhältnis bei bekannteren Autoren von Angebot und Nachfrage ist. So.
0: Wenn man im vergangenen Jahr nach dem Festival Mütter und Väter gefragt haben oder Großeltern und die haben gesagt, hier, euer Kleiner oder so, eure Kleine war doch bei dem Kinderlesefestival und man hat nur wirklich überbordende Lobeshymnen gehört. Wie war dein Eindruck? Und ich freue mich auch, dass ihr das dieses Jahr wieder macht.
1: Ja, wir sind riesig froh, dass die Maike Bayer vor ein paar Jahren zu uns gekommen ist und Puls eingebracht hat, dass

0: die können da hinkommen, die Kinder können ab einem gewissen Alter fast selbstständig zwischen dem kleinen Saal und dem großen Saal wechseln. Wir haben Angebote für die ganz Kleinen ab 4, 5 mit so Bilderbüchern und Projektionen. Wir haben aber auch bis zu dem Bereich, wo man die Leute gar nicht so leicht erreicht, Jugendbuch 12, 13, 14, wo dann sich viel einfach in der Lebenswelt ändert. Auch da bieten wir immer wieder was an. Und dann kann man aber halt auch einfach, wenn man mal den Kopf voll hat, dann eine Stunde im Hof sein und kann eine Pizza essen und kann ein bisschen rumtoben. Und es ist einfach so das, was wir auch bei dem Erwachsenenprogramm versuchen, einen schönen Tag, ein schönes Gesamterlebnis, einen schönen Abend zu haben und nicht eben nur gezielt für eine Sache hinzukommen und 2 Stunden später wieder heimzugehen.
1: So ein Festival ist ja auch immer die Möglichkeit für relativ unbekannte Autorinnen, Autoren, erstmal sich vorzustellen, einem größeren Publikum. Wie weit sieht das aus hier mit Regionalen, wobei ich regional wirklich durchaus Sachsen, Anhalt, Thüringen und Brandenburg mit einbeziehe. Inwieweit sind die Gast hier bei euch in diesem Jahr?
0: Also wir haben immer mal lokale Leute mit einbezogen in den Lesungen, auch bei den Moderationen. Dieses Jahr, sage ich ganz ehrlich, ist es nicht so. Mhm. Wir sind aber gerade dabei, uns ein Format auszudenken, wie wir das in den nächsten Jahren hinkriegen, so dass wir auf der einen Seite den Horizont so ein bisschen weiten und eben auch, weiß ich nicht, Leute aus ganz Deutschland oder sogar aus anderen Ländern herholen und gleichzeitig hier eine starke Verankerung in der lokalen Literaturszene haben, die ja, muss man sagen, doch recht übersichtlich ist andererseits, ne? Also da ist schon uns wichtig, da auch auf ein gutes Verhältnis zu schauen, dass wir hier nicht so ein U-Boot sind, was landet, wo dann alle Gäste aus Berlin kommen. Das wollen wir natürlich nicht. Aber da muss man erstmal ein Format finden, weil nur die Sachen einfach mit ins Programm aufzunehmen, zeigt die Erfahrung, das wird dann vom Publikum auch nicht so gut angenommen. Also man muss das irgendwie gut einbetten und man muss ein gutes Format finden, man muss das gut vermitteln und da sind wir dran, uns noch was auszudenken.
1: Hast du vielleicht noch, ich weiß, die Frage ist, ja, gehört sich eigentlich nicht, hast du vielleicht noch 1, 2 Tipps?
0: Ja, jetzt? Ja, die habe ich auf jeden Fall. Und zwar möchte ich noch mal den Samstagabend hervorheben, die letzten 2 Veranstaltungen. Also der 26. Samstag, genau, Sabine Rückert, manchen noch bekannt als stellvertretende Chefredakteurin der Zeit, macht jetzt einen der erfolgreichsten Podcasts überhaupt im deutschsprachigen Raum, Zeitverbrechen. Und sie liest den Egon Erwin Kisch als Vorläufer im Prinzip von diesen True-Crime-Reportagen und hat seine Texte nochmal in der Art neu gelesen. Die Texte werden von einem Schauspieler, von dem Martin Blühle, den man hier vom Theater kennt, gelesen. Die Herausgeberin dieses Bandes ist da, der in der anderen Bibliothek erschienen ist, und Sabine Rückert selbst. Das wird eine unterhaltsame Sache. Und danach haben wir noch was sehr Spezielles, wo wir uns selber überraschen lassen, weil wir versuchen da mal einen neuen Trend aufzunehmen. Es gibt ja diese Celebrity Book Clubs, das kommt aus Amerika, wo bekannte Leute, die Literatur hat es ja immer nicht so leicht, wirkliche Stars zu produzieren. Also gibt es dann immer Leute, die ihren Ruhm sozusagen umleiten, die zum Beispiel Schauspieler oder Sportler, Dua Lipa zum Beispiel, so ein wirklich weltbekannter Popstar, die dann plötzlich einen Book Club macht oder so. Und das Format gibt es jetzt auch im Deutschen, ist auf Instagram schon zu sehen, gibt es aber auch live. Und wir haben eine junge Autorin, Yadi Yasemin Önder, super Buch, Antti Müller, vielleicht eins der lustigsten Bücher der Saison. Und dazu wird eine bekannte Schauspielerin vermutlich in Dresden sein. Wir wissen noch nicht, wer es ist. Wir werden es in den nächsten Tagen erfahren und dann rausgeben. Aber es wird auf jeden Fall ein sehr unterhaltsamer Samstagabend werden.
1: Literatur jetzt, das Dresdner Literaturfestival, findet vom 23. bis zum 27. September statt im Zentralwerk, bis auf 2, 3 Außerhausveranstaltung, einmal im Sozietätstheater am 16. und am 25. Helge Pfannschmidt, der Organisator und Leiter, war hier im Studio und ich bedanke mich ganz herzlich und wünsche euch ein volles Haus. Und ich freue mich natürlich auch. Ich werde auch kommen.
0: Sehr schön, danke.
1: Ja, das war das Festival unter www.dresden, unter Literatur. Jetzt findet ihr alle Veranstaltungen mit Öffnungszeiten, Eintritt und so weiter. Ich spiele jetzt zum heutigen 100. Geburtstag von John Coltrane, dem großartigen und wegweisenden US-amerikanischen Jazz-Saxophonisten, After the Rain.

0: Ja, das war John Coltrane. Jetzt warte ich noch auf den Anruf, der wird gleich kommen. Und wir reden über eine. Ah, jetzt klingt es, Moment. Hallo? Gut, warte.
1: Ja.
0: So, jetzt habe ich Vanya am Telefon vom der Bürgerbühne vom Montagscafé. Hallo Vanja.
1: Hallo, Olaf, freut mich.
0: Vanja, du rufst an, weil du uns irgendetwas erzählen willst über eine Veranstaltung, die jetzt am 26. September ab 15 Uhr im Stadtteilhaus Johannstadt stattfinden wird, also am Sonnabend.
1: Genau, ich möchte einfach alle Hörerinnen und Hörer einladen zu einer Nachbarschaftsaktion. Wir waren jetzt 3 Monate lang im Stadtteil Johannstadt unterwegs mit insgesamt 11 KünstlerInnen aus Berlin und aus Dresden
0: Warte mal,
1: und
0: Vanja.
1: haben Geschichten gesammelt.
0: Warte mal, kannst du irgendwo hingehen, wo du ein bisschen besseren Empfang hast? Es kommt etwas verzerrt hier an.
1: Aha, komisch. Ich habe vollen Empfang und ich stehe auf dem Dach.
0: Bei uns ist das kann natürlich auch an unserem Telefon liegen. Aber mach mal weiter. Also ich habe es verstanden, aber es ist schwer zu verstehen.
1: Gut, ich versuche es nochmal. Also, wir machen eine Nachbarschaftsaktion und erzählen Geschichten zusammen mit 11 KünstlerInnen aus Dresden und Berlin über den Stadtteil Johannstadt. Und das findet im neu eröffneten Stadtteilhaus in Johannstadt statt, am Samstag ab 15 Uhr.
0: Wo ist Ihr Stadtteilhaus? Hast du noch die Straße und Hausnummer?
1: Ja, das ist die Karlsruher Straße 11, unweit von der Pfotenhauer Straße. Ein riesiges neues Stadtteilhaus, ganz wunderbar, frisch eröffnet, frisch gebaut, für alle ein Hingucker. Und dort dürfen wir die gesamte Dachterrasse bespielen.
0: Was hat Nukios gemacht in der Zeit?
1: Also Nukios steht ist so ein Platzhalter für, am Kiosk kann man eigentlich alles Mögliche erleben. Ne? Man kann Gespräche führen, man kann auf unbekannte Menschen treffen, aber auch vielleicht andere Sprachen, Kunstformen. Wir haben diesen Kiosk so ein bisschen quasi neu interpretiert und KünstlerInnen eingeladen, mit uns am Kiosk zu stehen und zu arbeiten mit den Leuten, die einfach dran vorbeilaufen.
0: Du hast in der Mitteilung geschrieben, wir lieben Geschichten, egal ob selbst gezeichnet, erzählt, gemalt, genäht, gesungen, gebastelt oder getöpfert. Wie ist das angenommen
1: Genau.
0: worden? Wie ist das angenommen worden? Habt ihr immer genug Menschen gehabt, die gezeichnet, erzählt, gemalt und so weiter haben?
1: Ja, das fing eigentlich schon damit an, wenn wir unseren kleinen Anhänger aufgebaut haben, dass dann schon die Leute stehen geblieben sind und gefragt haben, was ist das denn für ein Ding? Weil das sieht schon etwas ungewöhnlich aus für einen normalen Autoanhänger, weil sich der so auseinanderklappen lässt wie ein Schuhkarton und sehr bunt ist und irgendwie ja unüblich. Und dann haben die meisten Leute dann schon gewartet. Und es waren immer so, wir haben immer so 3, 4 Stunden gestanden, 40 bis 80 Leute dann
0: Oh,
1: da in diesen Stunden.
0: das ist erstaunlich. Ja? Kannst du
1: Ja.
0: bitte, weil du jetzt einen tollen Empfang hast und sehr, sehr gut zu verstehen bist, kannst du vielleicht nochmal sagen, was ihr dann am Sonnabend ab 15 Uhr machen werdet? Also nochmal
1: Also um
0: wiederholen.
1: 15 Uhr, genau, um 15 Uhr gibt es eine Vernissage, also eine Ausstellungseröffnung all der Geschichten, die wir in den vergangenen Monaten gesammelt haben, mit KünstlerInnen aus Dresden und Berlin im neuen Stadtteilhaus Johannstadt. Und da geht es um Keramik, um Musik, um textile Skulpturen, um Zeichnungen, um eine Baumexperience, also eine Baumperformance. Es geht auch um Live-Animationen, genau, und viele andere Sachen. Wir werden kochen für ungefähr 50 Personen, also es kann wirklich jeder kommen und wir freuen uns auf neugierige Besucherinnen.
0: Ich habe gerade mal in das Wetter reingeschaut. Ihr habt also am Sonnabend, wenn die Vorhersage im Großen und Ganzen stimmt, wirklich gutes Wetter zu erwarten. 20 Grad, ohne Regen, ohne Niederschlag. Das passt eigentlich
1: Sehr
0: auch
1: gut.
0: gut dazu. Vanja,
1: Das brauchen wir.
0: dann danke ich dir. Mit der abschließenden Frage noch. Am Montag darauf geht es ganz normal weiter mit dem Montagskaffee.
1: Genau, am 28. ist wieder Montagscafé, also wir haben nur einen Tag Pause und dort haben wir zwei Berliner Filmemacherinnen eingeladen. Die haben einen Film gemacht, der heißt Interception und da geht es um eine immersive Diskriminierungserfahrung. Also man kann, sie haben einen Dokumentarfilm gedreht, aber auch ein Handyspiel dazu entwickelt, sodass man so ein bisschen mehr nachempfinden kann, wie fühlt sich eigentlich Diskriminierung aus verschiedenen Perspektiven an. Und diesen Film und das Spiel zusammen mit den Macherinnen stellen wir vor.
0: Kannst du noch eine Adresse sagen, wo ich nachschauen kann, wenn ich jetzt nicht alles mitbekommen habe? Habt ihr noch irgendwo?
1: Also man kann bei Instagram immer unser aktuelles Programm erfahren, auch bei Facebook und auf der Webseite vom Staatsschauspiel, wenn man dort Montagscafé einfach ins Suchfenster eingibt.
0: Wunderbar, dann kann nichts schief gehen. Ich wünsche euch einen schönen, informativen, ereignisreichen und interessanten Sonntagnachmittag und bedanke mich, dass du hier angerufen hast.
1: Vielen Dank. Ja, ich freue mich. Danke, Olaf. Ja. Und tschüss. Bis bald.
0: Bis bald. Tschüss. Ciao. So, und das war Vanja Saatkamp vom Montagscafé vom Stadtschauspiel am Sonnabend ab 15 Uhr im neuen Stadtteilhaus Johannstadt. Und ich spiele jetzt noch die Ballade von den Seeräubern, nochmal die bolschewistische Chorkapelle Schwarz-Rot.

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0: Ja, jetzt gibt es im Staatsschauspiel wieder eine Premiere. Die ersten drei haben schon stattgefunden. Dazu wird es in den nächsten Tagen auch, werden da auch Interviews veröffentlicht. Jetzt habe ich ein Interview geführt für die nächste Uraufführung, die auch am 26. September im Kleinen Haus 1 stattfindet. Und zwar heißt das Theaterstück Neuer Versuch. Und das ist ein besonderes Theaterstück, weil es hier wirklich um Inklusion geht. Hört dazu mehr in dem Interview. Bis zum vergangenen Jahr lief in Dresden das Festival Fast Forward, europäisches Festival für junge Regie. Der Preis der Jury, also der Hauptpreis des Festivals, besteht darin oder bestand darin, muss man leider sagen, weil es das Festival seit diesem Jahr nicht mehr gibt, in einer Aufführung hier am Staatsschauspiel Dresden, dass also das Siegerensemble eine eigene Arbeit hier inszenieren kann. Und das Brüderpaar Guillaume und Clément Papachristo hat 2024 gewonnen mit dem Stück Ein Versuch, fast wie jeder andere auch. Und jetzt steht auf dem Plan des Staatsschauspiels im Kleinen Haus ein neuer Versuch. Die Dramaturgin dieses Stückes ist Lea Auperle und ich freue mich, dass sie ein bisschen Zeit hat, uns davon zu erzählen. Hallo Lea.
1: Hallo, ich freue mich auch.
0: Die Namensähnlichkeit ist sicher nicht willkürlich.
1: Also Neuer Versuch setzt natürlich den Versuch fast wie jeden anderen auch fort. Und in der ersten Produktion der beiden Brüder beschäftigen sie sich eben sehr viel mit sich selbst, also mit ihrer eigenen Geschichte als Zwillingsbrüder und mit ihren eigenen Unterschieden und Gemeinsamkeiten. Und jetzt bei Neuer Versuch wird der Fokus quasi nochmal mehr ausgeweitet und es geht allgemeiner auch um Unterschiede und Gemeinsamkeiten, nicht nur in so einer sehr spezifischen Brüderkonstellation, sondern eben strukturell auch. Und bei den beiden Brüdern ist es ja so, dass Guillaume im Rollstuhl sitzt infolge von einer Zerebralparese seit seiner Geburt. Und Clément eben nicht. Und dadurch waren Clément sehr viele Dinge möglich, die das für Guillaume nicht waren. Er konnte zum Beispiel einen akademischen Werdegang absolvieren, der relativ klassisch ist, war im Konservatoire in Liège. Und Guillaume musste quasi auf anderen Wegen, auf Umwegen eigentlich zum Theater und zu diesem Metier finden.

0: wie man sich miteinander vergleicht, wie man sich abheben kann voneinander, obwohl man eben sehr, sehr viele Dinge teilt, quasi nochmal verschärft durch diese Situation der Behinderung. Und jetzt beim neuen Versuch ist es so eigentlich ein größer angelegtes Laboratorium, wo wir schauen, was uns unsere Ensemblemitglieder und die GastkünstlerInnen verbindet und wo eben unterschiedliche Wahrnehmungen und Lebenserfahrungen auch da sind. Und das ist alles ein relativ heikles Themenfeld, weil man natürlich oft Gefahr läuft, entweder zu sehr die Differenzen rauszustellen und dann in Richtung von so einem Othering zu rutschen, also von einer Markierung des anderen als irgendwie fremd und wirklich grundlegend anders. Oder man dazu tendiert, dann das Verbindende zu sehr zu betonen und dann ist es oft so, dass man Dinge relativiert oder pauschalisiert. Und das ist wirklich eine Art von Parcours um Fallen herum, wie die beiden Brüder auch sagen. Und sie sagen auch, für sie ist das genau das, das Spannende eigentlich daran. Aber das ist so das Spannungsfeld, in dem wir uns bewegen.
1: Bei dem Stück 2024 war es auch so, dass interessanterweise auch das Publikum mit einbezogen wurde. Und ich habe ein paar Stimmen gehört, auch damals, ich habe mir das auch angesehen, die also total begeistert waren, wie anders, aber wie trotzdem wie empathisch das war, wie die Emotionen sehr stark waren. Habt ihr auch vor, in diesem Stück das Publikum mit einzubeziehen?
0: Ja, das haben wir tatsächlich geplant. Also ich habe es auch gesehen, damals live in Hellerau wurde das gezeigt und ich fand das auch extrem spannend und sehr, sehr klug auch konstruiert, weil es sehr viel beispielsweise um Zugänglichkeiten ging und um Barrieren und auch um Blicke von Menschen auf Menschen mit Behinderung unter anderem. Und das war aber alles, wurde gar nicht explizit verbalisiert, sondern es lag alles quasi zwischen den Zeilen. Und ich weiß noch, dass das Stück anfing damit, dass Clément eben Guillaume im Rollstuhl eine Treppe runtergerollt hat und ihn wirklich bugsieren musste in diesen Theatersaal und damit schon so eben indirekt verhandelt wurde, wer hat Zugang zu einer Bühne, wer hat keinen. Und dann war es auch so, dass das Publikum eben auch insofern integriert wurde, als sie immer wieder ihre Plätze wechseln mussten und Guillaume sich immer wieder mit seinem Rollstuhl umpositioniert hat. Dadurch wurde das auch auf eine sehr clevere Art gespiegelt, diese Notwendigkeit, die er eigentlich hat in seinem Leben, eben immer mit diesem doch relativ sperrigen Rollstuhl zu hantieren, weil die Welt eben immer noch eine voller Barrieren ist. Und in dem Fall war es dann das Publikum, das eben damit einen Umgang finden musste und für das es eine Weile lang relativ unkomfortabel wurde. Und bei diesen Vorgängen, bei diesen Umzügen durch den Raum mussten sie auch immer wieder sich dann dem Scheinwerferlicht exponieren, sind dann immer vor die Blicke der anderen getreten. Und auch das fand ich sehr klug, dass es eben das Publikum war, das dann auf eine Weise hervorgehoben war und nicht Guillaume, dem das sonst immer passiert in seinem Leben, dass er markiert ist als jemand, der anders ist durch diesen Rollstuhl und die Behinderung. Und bei uns wird das auch so sein, dass wir am Schluss das Publikum einladen wollen zu uns an einen Tisch. Wir haben ein Schreibdispositiv, bei dem die SchauspielerInnen und die GastkünstlerInnen miteinander eben in ein Gespräch treten und dann Dinge, die sie abtippen, die ihnen sehr wichtig sind, quasi in Form von einem Text behalten können und auch ausdrucken können. Da geht es uns darum, dass sich die Stimmen von diesen Leuten, eben von den vier Beteiligten, materialisieren können auf eine Art und dass man auch AutorInnenschaft über das eigene Leben beanspruchen kann. Und am Schluss ist es eben so, dass die ZuschauerInnen reingeholt werden und gebeten werden, auch noch was abzutippen, wenn sie Lust haben, was ihnen am Herzen liegt oder was sie beitragen wollen zu diesem Abend, weil wir eben eine Einladung aussprechen wollen und unsere Bühne auch absichtlich so konstruiert haben, dass es einen fließenden Übergang gibt zwischen Zuschauerraum und eben der Bühne selbst und man diese beiden Welten auch da in Kontakt bringen kann und ein bisschen verschmelzen lassen kann.
1: Das Stück hat keinen Beititel nach oder Text von. Wer hat das Stück entwickelt? Wer hat die Texte geschrieben?
0: Genau, es ist eine Stückentwicklung. Das heißt, wir haben alle selbst im Ensemble die Texte erarbeitet. Eben unsere zwei Ensemblemitglieder, Karina Plachetka und Viktor Tremmel und Lisa Zocher und Pierre Zinke, die unsere beiden GastkünstlerInnen sind. Und wir sind so vorgegangen, dass wir wirklich diese Duos, wir haben immer in Duos gearbeitet, die beiden Frauen zusammen und die beiden Männer zusammen, die haben wir an den Tisch gesetzt und sie haben sich wirklich unterhalten und hatten auch einen Fragenkatalog vorliegen, den sie einander dann gestellt haben. Und daraus sind dann wirklich ziemlich natürliche Gespräche entstanden, auch mit sehr tiefen Auseinandersetzungen zu so großen Lebensthemen wie Körperlichkeiten, unterschiedliche Mobilitäten, auch Begehren, der Blick der anderen auf einen selbst. Und diese Gespräche, die haben wir dann eben verschriftlicht wirklich mit diesem Schreibdispositiv und haben daraus dann einen riesigen Materialpool generiert und daraus wiederum dann Texte ausgewählt und versucht, die dann zu verflechten, sodass verschiedene Motive wiederkehren und es eben quasi ein ganzes

0: gibt, mit einer roten Linie, die sich durch den Arm zieht. Und das war relativ anspruchsvoll tatsächlich, weil wir eben gemerkt haben, dass die Form dieses Prozesses auch eigentlich der Inhalt ist. Also dass das Aufeinandertreffen, die Begegnung auch wirklich den Inhalt des Abends darstellen. Aber natürlich braucht man dann auch noch andere inhaltliche Schwerpunkte. Und wir haben uns zum Beispiel viel eben mit Selbst- und Fremdbildern auseinandergesetzt. Wie ist es als schauspielender Mensch auf der Bühne zu stehen und exponiert zu sein? Wie ist es als Mensch mit Behinderung, das immer im Alltag zu erfahren? Und haben uns dann auf eine spielerische und theatrale Art und Weise da reingeworfen. Aber der Text ist aus unserem Ensemble raus entstanden und dann eben zusammengestellt worden von mir und den beiden Brüdern in der Regie.
1: Jetzt interessiert mich natürlich auch, wie ihr die vier SchauspielerInnen gewonnen habt, weil das ist sicher nicht ein Stück für jeder Mensch.
0: Ja, genau, das ist eine interessante Frage. Wir haben in unserem Ensemble einige SpielerInnen, die sich sehr für das Fast Forward Festival schon immer interessiert haben, weil das natürlich auch wahnsinnig toll war, dass so die Welt zu uns nach Dresden gekommen ist, junge europäische Theaterschaffende. Und beispielsweise Karina Plachetka war da immer sehr engagiert und hat sich viele Produktionen auch angeschaut. Dadurch wurde dann ihr Interesse auch schon mal geweckt. Das sind einfach immer ganz andere künstlerische Handschriften und ja auch andere Systeme, die dann mit unserem quasi auch in einen Clash oft geraten, so, wo sich dann beide Systeme so ein bisschen anpassen müssen. Und wir haben in unserem Ensemble rumgefragt, wer sich vorstellen kann, eben bei dieser Stückentwicklung dabei zu sein, weil es wirklich anspruchsvoll ist, weil man sich eben mit dem eigenen Körper auseinandersetzt, auch mit Themen wie Sexualität, darüber haben wir viel gesprochen. Das ist ja durchaus heikel auch und nicht alle haben Lust, sich da reinzubegeben. Und dann ist dieser inklusive Aspekt ist natürlich auch sehr ungewohnt für die SpielerInnen in unserem Haus. Und genau, wir haben dann Gespräche geführt, haben auch unsere beiden GastkünstlerInnen bei Castings dann ausgewählt, weil wir da auch eine Professionalität eben vorausgesetzt haben, haben dann Lisa Zocher mit ihrem Tanzhintergrund gewinnen können und Pierre Zinke, der auch schon sehr viel tätig war, auch für Theaterproduktion von Farbwerk und anderen Vereinen und haben dann diese vier Menschen miteinander zusammengebracht und dann hat sich relativ schnell rausgestellt, dass die einfach extrem gut passen und dass beispielsweise Pierre und Victor sich auf einer Humorebene sehr, sehr gut verbinden können und Carina und Lisa einfach eine extrem große Sensibilität haben füreinander und eine sehr große Offenheit und Neugierde und wir fanden, dass sich das einfach wahnsinnig gut ergänzt und dann hatten auch alle vier Beteiligten Lust, dabei zu sein und sich da zu öffnen für dieses Zusammentreffen.
1: Das Theaterstück lebt ja nicht nur vom Text allein, sondern klar, es wird geschauspielert, aber es werden auch irgendwie andere tänzerische Momente vorhanden sein.
0: Ja, wir haben einen ganz tollen Choreografen, Julien Rossin, der auch Teil des französischen Teams ist, französisch-belgisch. Die arbeiten in Liège und auch in Marseille. Und er hat auch eine Art von Pool entwickelt, Materialpool mit unseren KünstlerInnen, mit tänzerischen, choreografischen Elementen. Auch da wurde ganz viel improvisiert auf den Proben. Einerseits haben wir die Texte so generiert, aber auch Bewegungssequenzen und haben uns dann immer Elemente rausgepickt, die uns interessiert haben und Bilder, die wir schön fanden und spannend mit ihm zusammen, weil diese Begegnung sich eben nicht nur auf einem sprachlichen Niveau vollziehen soll, sondern auch auf einem körperlichen. Und man da natürlich nochmal auf eine ganz andere Art Verbindungen herstellen kann und sich da auch nochmal zeigt, wie unterschiedlich eben Körper sein können und wie man sich da gegenseitig bereichern kann. Und wir haben jetzt unter anderem einen Fokuspunkt Schwansee, weil eben Lisa Zocher erzählt hat aus ihrem Werdegang und sich eben immer interessiert hat dafür, dass auch schon mal in der Produktion getanzt hat und das natürlich verbunden ist mit ganz spannenden Themenkomplexen, mit Körpernormen, mit so dem klassischen Ballett und das fanden wir spannend und haben das dann mit einfließen lassen in unsere Choreografien.
1: Wer hat die Regie und die Dramaturgie mit unterstützt?
0: Wir haben ein riesiges Team, auch deswegen, weil es eben viele Herausforderungen gibt, weil wir Übersetzungsprozesse haben, die eben immer parallel laufen. Es ist ja ein bilinguales Team, das ist also Französisch und Deutsch waren unsere Arbeitssprachen, dann wurde aber auch immer wieder noch Englisch gesprochen und Spanisch und dafür haben wir dann Übersetzerinnen noch an Bord geholt, die auch die Texte, die eben entstanden sind, ins Französische übertragen haben, wirklich auf einem literarischen Niveau. Dann haben wir eine Produktionsleiterin, das ist Charlotte Orti, die das Fast Forward Festival immer kuratiert hat und jetzt eben in dieser Funktion für uns tätig ist, weil es einfach ein wahnsinniger organisatorischer und logistischer Mehraufwand ist und wir auch merken, dass wir bei uns im Haus einfach wirklich Dinge strukturell jetzt angehen müssen, um inklusiv arbeiten zu können. ganz profane Dinge auch, wie dass wir einfach barrierefreie Toiletten zum Beispiel konstruieren mussten erstmals. Und dafür haben wir sie dann an Bord geholt für den organisatorischen Part und die Probenplanung. Dann natürlich der übliche Stab, den man hat, RegieassistentInnen. Wir haben eine Bühnenbildnerin und Kostümbildnerin, die eben diesen Raum geschaffen hat, wo so ein Zusammentreffen auch mit dem Publikum möglich ist und der so modular funktioniert mit vielen Elementen wie Spiegelrampen oder mit Tüchern, mit Kleidern, die von der Decke kommen, die so theatrale Effekte eben ermöglichen und Verwandlungsprozesse. Von unserem Choreografen habe ich ja schon erzählt. Und dann haben wir auch verschiedene Arbeitsassistenzen für unsere KünstlerInnen mit Behinderung. Zum Beispiel Guillaume Papacristo, der ja eben auch Regie führt, hat verschiedene Arbeitsassistenzen. Und das sind Menschen, die einerseits ihm in seinem Alltag helfen, ihn da unterstützen und andererseits aber auch wirklich künstlerisch tätig sind und beispielsweise immer parallel zum Probenprozess mit ihm nochmal durchgehen, was erarbeitet wurde, weil er teilweise auch nicht immer mit dabei sein kann. Er braucht dann Pausen, hat einfach einen anderen Zeitrhythmus und dann sprechen sie das nochmal durch, damit er in den Prozess involviert bleiben kann und wirklich auch Teil von diesem Leitungsteam bleiben kann, das Mixed-Abled-Led ist, also ein Regisseur mit Behinderung und einer ohne. Das ist sehr wichtig.
1: Jetzt hast du das gut illustriert, wie groß der Mehraufwand ist gegenüber einer normalen Theaterinszenierung. Wer unterstützt das Stadtschauspiel? Das kann das sicher nicht alleine stemmen.
0: Ja, wir haben ganz viele UnterstützerInnen zum Glück, denen wir sehr dankbar sind. Unter anderem haben wir einen Inklusionscoach vom Rambazamba-Theater, den Leiter Jakob von Wienskowski. Dann wurden wir vom Klabis-Team der Technischen Universität Dresden unterstützt. Die haben Proben besucht und uns auch Rückmeldung gegeben, unter anderem zu einer Hauptprobe und zum Programmheft und uns nochmal auf Dinge hingewiesen, die einfach ihrer Expertise angehören. Dann haben wir mit dem Rolli-Team zusammengearbeitet, die uns auch unterstützt haben durch Infrastruktur quasi. Und wir hatten verschiedene Menschen, die auch beispielsweise Dinge gemacht haben wie Bühnenbegehungen mit einem Rollstuhl, um einmal zu testen, ob das Bühnenbild dafür wirklich tauglich ist. Also es war wirklich ein breiter Stab an UnterstützerInnen beteiligt. Das Institut Français hat uns subventioniert. Das war sehr vielseitig.
1: Jetzt ist das Stück natürlich nicht nur für Menschen mit oder auch nur für Menschen ohne Behinderung, sondern für beide Bevölkerungsgruppen. Wie werden Menschen, die also Unterstützungsbedarf benötigen, ermutigt, in das Stück zu gehen?
0: Also wir haben jetzt wirklich darauf geachtet, dass es auch zugänglich ist, dass es natürlich muss sein, ne, wenn man eine solche Produktion macht, dass Menschen dann auch wirklich real eingeladen sind, da teilzunehmen. Und deswegen haben wir Übertitel in leichter Sprache entwickelt. Dann begleiten wir das auch durch Gebärdendolmetscherinnen und haben Rollstuhlplätze geschaffen. Das heißt, wir haben unsere Stuhl quasi Sitzordnung auch wirklich so angepasst, dass in den ersten Reihen einige Menschen mit Rollstühlen sitzen können. Das muss trotzdem angemeldet werden, wie das hier üblich ist, damit wir uns darauf einstellen können, weil wir auch verschiedene Aufzüge haben, um die Leute dann in den Saal zu bringen. Aber es gibt wirklich genügend Platz für die Menschen und wir wollen natürlich dezidiert auch Leute einladen, mit Behinderung sich das Stück anzuschauen.
1: Meine abschließende Frage, wer sollte das Stück besuchen?
0: Alle sollten das Stück besuchen, natürlich. Vielleicht um unsere Performerin Lisa zu zitieren, sie hat gesagt, dass ihre große Hoffnung ist, Menschen mit Behinderung, die im Publikum sitzen, zu empowern und ihnen auch das Gefühl zu geben, dass auf der Bühne vielleicht die Dinge gesagt werden, die sie auch gerne mal sagen würden und zu denen sie nicht die Möglichkeit haben. Sie hat schon ganz oft formuliert, dass ihr eben wahnsinnig wichtig ist, dass wir so ein Mixed-Abled-Regie-Team haben, weil sie den Eindruck hat, dass dadurch einfach Erfahrungen, die sie gemacht hat in der Gesellschaft, wie sie angeschaut wird, wie Zugänglichkeit ist für Orte oder eben auch nicht, dass die geteilt werden von Guillaume und dass dadurch einfach ein größeres Verständnis da ist, als man das sonst voraussetzen kann in anderen Produktionen oder Zusammenhängen. Und sie sagt, dass Guillaume eben oft von Komplizinnenschaft spricht und sie wirklich das Gefühl hat, er ist ihr Komplize. Und genau das möchte sie eigentlich auch sein für die Menschen im Publikum. Dementsprechend ist das auf jeden Fall eine Zielgruppe. Aber natürlich genauso auch Menschen ohne Behinderung oder ohne sichtbare Behinderung. Man kann ja auch viel mehr Menschen in diesen Pool reinzählen, als man oftmals denkt. Auch Menschen mit psychischen Krankheiten zum Beispiel oder alte Menschen einfach. Es sind ja wirklich 10% der Bevölkerung von Behinderungen betroffen, mindestens. Das wird oft unterschätzt. Und aber auch die Leute, die das nicht sind, wollen wir natürlich einladen. Und ich finde persönlich auch jetzt gerade nach den Wahlen, wo eine Partei ja jetzt sehr viele Stimmen erhalten hat, die sich eben dezidiert gegen Inklusion ausspricht, sollten sich wirklich alle Menschen dieses Stück anschauen, weil es extrem wichtig ist, da was dagegen zu setzen, dass so an diesen Säulen unserer Gesellschaft gerade gesägt wird, die ja Teilhabe am kulturellen und sozialen Leben für alle Menschen garantieren. Und ich glaube, wir sind da gerade dabei, einige Dinge über Bord zu werfen, die ganz existenziell sind. Und wenn das passiert, dann wird unsere ganze Gesellschaft verarmen und nicht nur die marginalisierten Gruppen, die davon direkt betroffen sind. Deswegen denke ich, ist es ganz, ganz wichtig, sich das ins Bewusstsein zu holen und auch wirklich einfach Kontakt aufzunehmen mit Menschen mit Behinderungen, die ja leider in unserer Gesellschaft oft noch so einer getrennten Sphäre angehören und mit denen man oft nicht so viel Berührung hat. Aber ich glaube, die Inszenierung kann sehr viel Empathie schaffen und so einladen in andere Welten quasi als die eigene. Und das ist sehr, sehr wichtig.
1: Ein neuer Versuch, ein Theaterstück in der Regie von Guillaume und Clément Papachristo, steht auf dem Spielplan des Kleinen Hauses. Die Dramaturgie liegt in den Händen von Lea Auperle, und mit ihr habe ich gesprochen und bedanke mich ganz herzlich.
0: Vielen Dank.

Und jetzt gibt es wieder etwas Musik, und zwar von Ray Charles, der heute seinen 96. Geburtstag gefeiert hat oder hätte. 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

0: Wir haben einen Gast im Studio.
1: Ja, einen Gast. Es gibt dann einen Beitrag von mir über Hellerau. Da gibt es jetzt die Woche, also bis Ende Oktober geht das Ganze, jüdisches Leben in...
0: Das müsstest du sehr vorsagen. Jetzt hast du noch knapp 2 Minuten für deinen Tipp.
1: Jüdisches Leben in Dresden, das kommt danach. Und morgen gibt es wieder eine Demo, morgen tagt der Stadtrat in Dresden. Um 16.30 Uhr vorm Kulturpalast und da geht es um die Kürzungen, die ja durchgeführt werden sollen. Und das Bündnis heißt Kürzungen nicht mit uns. Dort könnt ihr euch gerne informieren. Kommt da zahlreich hin oder beobachtet den Stadtrat bei den Haushaltsplanungen. Morgen soll es verabschiedet werden. Menschen reden davon, dass das wahrscheinlich morgen nicht stattfinden wird, die Verabschiedung.
0: Genau. Also morgen ab wie viel Uhr und wo genau?
1: Der Stadtrat, 16.30 Uhr im Kulturpalast und der Stadtrat tagt meines Erachtens ab 16 Uhr im Ratshaus, also im alten Rathaus in der Goldenen Pforte. Informiert euch einfach beim Ratssystem der Stadt Dresden, da steht das auch alles drauf. Ich glaube, morgen sind alle Veranstaltungen öffentlich. Es gibt auch Sitzungen, wo es um Gelder geht, die nicht öffentlich sind, aber ich glaube, morgen ist das nicht der Fall.
0: Ja, ich glaube, bei der Info kann man auch den Ablaufplan, also die Punkte, die behandelt werden, sich anschauen.
1: Genau,
0: also da kann die Tagesordnung mit dabei.
1: Die Tagesordnung ist dabei und es geht vor allen Dingen um Haushalt, ja. 20, 27, 28.
0: Gut. Und jetzt ist es gleich um 7 und da du jetzt schon einmal da bist, können wir ja wieder mal einen Abendgruß von Christiane Lochmann verlesen. Die Geschichte heißt Huhn Frieda und der falsche Frühaufsteher.
1: Im Mai war der Bauernhof von Familie Heller besonders schön. Zwischen den Beeten blühten gelbe und weiße Blumen. Die Apfelbäume trugen helle Blüten und über den Gemüsegarten summten die ersten Bienen. Huhn Frieda liebte diese Jahreszeit sehr. Am liebsten scharrte sie morgens im weichen Boden, suchte nach Körnern und beobachtete, wie die Sonne langsam über den Scheunendach aufstieg.
0: Normalerweise begann der Tag auf dem Hof immer gleich. Erst wurde es ein wenig heller, dann raschelte es im Stroh und schließlich stellte sich Hahn Kasimir auf den Zaunpfahl und krähte mit voller Brust. Doch seit einigen Tagen war alles anders. Kasimir krähte nicht erst am Morgen, sondern mitten in der Nacht.
1: Kikeriki! Schmetterte es so laut, dass die Scheiben am Stallfenster leise klirrten. Frieda schreckte hoch und stieß mit dem Schnabel gegen die Futterrinne. Oh je, schon wieder, murmelte sie verschlafen. Neben ihr plusterte sich Henne Bertha auf und zog den Kopf noch tiefer ins Gefieder.
0: Auch die Enten im kleinen Teich waren nicht begeistert. Das ist doch keine Uhrzeit zum Aufstehen, quakte Ente Leni müde und tauchte den Kopf unter den einen Flügel. Am dritten Morgen, der eigentlich noch Nacht war, reichte es Frieda. Sie stapfte durch den Stall und stellte sich vor Kasimir, der stolz auf einer alten Holzkiste saß.
1: »Kasimir, warum wächst du uns denn so früh?« fragte sie. »Draußen ist es noch dunkel und sogar die Katze schläft noch auf den Heuballen.« Kasimir sah sie gekränkt an. »Ich mache nur meine Arbeit. Sobald ich den ersten hellen Schein sehe, muss ich krähen.«
0: Frieda blickte zum kleinen Stallfenster. Tatsächlich fiel dort ein heller Streifen über den Boden, obwohl draußen kein Vogel zwitscherte und der Hofhund Bruno noch leise schnarchte. »Das ist merkwürdig«, dachte Frieda. »Wenn der helle Schein nicht von der Sonne kommt, muss er woanders herkommen.«
1: Sie beschloss, der Sache auf den Grund zu gehen. Schließlich war Frieda nicht nur ein Hahn mit besonders scharfen Augen, sondern auch eines, das ungern ausgeschlafen blieb. In der nächsten Nacht tat Frieda so, als würde sie schlafen. Doch in Wahrheit hielt sie ein Auge offen und beobachtete Kasimir ganz genau.
0: Lange geschah nichts. Der Stall war still und nur das leise Atmen der Tiere und das gelegentliche Knacken eines Holzes waren zu hören. Plötzlich huschte ein heller Punkt über die Wand. Er wanderte vom Heuboden über die Futterrinne und landete genau auf Kasimirs roten Kamm.
1: Kasimir riss die Augen auf. Der Morgen, rief er erschrocken und holte tief Luft. Warte, gackerte Frieda so laut, wie sie konnte. Doch da war es schon geschehen. Kickeriki! Der ganze Stall fuhr hoch, als hätte jemand einen Eimer kaltes Wasser ausgeschüttet.
0: Frieda aber hatte genug gesehen. Der helle Schein kam nicht vom Himmel, sondern tanzte durch das kleine Fenster direkt von draußen herein. Noch bevor die anderen Tiere richtig schimpfen konnten, schlüpfte Frieda durch die Klappe hinaus auf den Hof. Der Boden war kühl und feucht und auf dem Grashalm glitzerten winzige Tropfen.
1: Frieda folgte dem Licht. Es hüpfte über einen Eimer, blitzte an einer Pfütze und auf und führte sie bis zum Gemüsegarten. Dort stand etwas Neues zwischen den Beeten. Die Bäuerin hatte vor einigen Tagen einen großen silbernen Spiegel aufgestellt, damit die jungen Pflanzen mehr Licht bekamen.
0: Der Mond schien genau darauf. Von dort wurde sein Licht zum Stallfenster geworfen, geradewegs auf Kasimirs Schafplatz. Na sowas, dachte Frieda, du bist also unser falscher Frühaufsteher.
1: Am liebsten hätte sie den Spiegel sofort umgestoßen, doch er war viel zu schwer. Also dachte Frieda nach und kratzte mit einer Kralle im feuchten Boden. Dann entdeckte sie neben dem Beet einen alten Jutesack, den der Bauer zum Schutz der Pflanzen benutzt hatte. Frieda packte eine Ecke mit dem Schnabel und zog.
0: Es war anstrengend. Der Sack war schwer und roch nach Erde, aber Frieda gab nicht auf. Stück für Stück zerrte sie den Sack vor den Spiegel. Als der Mondschein verschwand, wurde es im Stallfenster wieder dunkel.
1: Am nächsten Morgen krähte Kasimir erst, als die echte Sonne langsam über den Apfelbäumen aufging. Die Tiere wachten ausgeruht auf und selbst Ente Leni kam ohne Murren aus dem Teich. »Ich habe wohl ein paar Tage lang den Mond mit der Sonne verwechselt«, sagte Kasimir kleinlaut. »Das tut mir wirklich leid.«
0: Frieda pickte freundlich neben ihm im Gras. »Du hast nur getan, was du für richtig gehalten hast, aber manchmal lohnt es sich genauer hinzusehen.« Kasimir nickte und krähte noch einmal, diesmal etwas leiser und sehr zufrieden. Der Hof begann seinen Tag genau zur richtigen Zeit.
1: Ja, das war der Kinderabendgruß bei Colorado Huhn, Frieda und der falsche Frühaufsteher von Christiane Lochmann.
0: Genau, und jetzt geht's weiter im Programm von Colorado.

0: Hallo Radio!
1: Ja, weiter geht's jetzt mit dem gerade angekündigten Beitrag von Tim Thaler. Dann gibt es ein Interview über ein Konzert und eins über die Ausstellung von Correggio im Eisenmeistern. Um 20 Uhr gibt es die Hörbahn. Heute mit einem Studiogast. Matthias Lorenz kommt ins Studio. Aber ich werde natürlich auch ein schönes, wildes Stück von John Coltrane zu dessen 100. Geburtstag spielen. Und vielleicht haben wir noch Zeit für eine neue CD von Intact Records. Mario Köpfert liest um 21 Uhr. Und das wütende Kaffeegrenzen gibt es dann eine Stunde Literatur aus dem freien Radiosnet. So, jetzt muss ich erstmal schnell. Ach, ich habe es noch vorne reingeladen. Jetzt muss ich noch unter deinem Beitrag. Wo haben wir den abgelegt?
2: Magazin.
1: Im Magazin. Also einen kleinen Moment, wir müssen noch was schwatzen. Du kannst ja schnell noch was sagen.
2: Im Magazin liegt das. Es liegt im Magazin. Du musst mich auch mal hochziehen, sonst geht es nie.
1: So, du bist wer?
3: Gast 2. Im Magazinordner liegt das und unter, warte, Magazin und dann musst du mal gucken. Magazin anklicken und dort müsste ein Beitrag jüdisches Leben sein. Und findest du ihn, den jüdisches Leben?
1: Nee, dann gehe ich nochmal auf deinen Stick und laden vom Stick.
3: Genau, dann geh nochmal auf den Stick und dann müsste dort erscheinen. Es geht um jüdisches Leben in Sachsen. Und das ganze Festival geht bis zum Oktober.
1: Ja, das ist dein USB-Stick.
2: September.
1: Ah, genau. Kein Doppelklick machen.
2: Gut, dann machst du.
1: Ja, es ist etwas live hier. So.
3: Einen wunderschönen guten Tag. Ich bin mal wieder im Festspielhaus Hellerau und vor mir sitzt mal wieder André Scheinberg für Theater und Tanztheater zuständig. Hallo erstmal.
4: Hallo, immer wieder schön.
3: Das Festival oder die Reihe hat ja nun schon die Weile begonnen. Eher ging es leider bei mir nicht. Tarales, Jahr der jüdischen Kultur in Sachsen. Mit was beschäftigt sich denn diese Reihe?
4: Genau, diese Reihe, das ist ja tatsächlich eine Landesreihe, diese Tacheles-Reihe. Und da machen ganz viele Institutionen in ganz Sachsen was dazu. Und wir haben ein kleines Festival, kleines, aber feines Festival. Das heißt Fragments of Life and Art, auch auf Englisch, weil tatsächlich viele der Künstlerinnen nicht deutschsprachig sind. Und das hat 2 Teile. Ein Teil findet im September statt, ein zweiter Teil im Oktober. Und wir zeigen da vornehmlich Bühnenproduktionen aus dem Tanzbereich, also mit jüdischen Künstlerinnen, die zum Teil in Deutschland leben und zum Teil in Israel oder woanders. Und wir haben angefangen mit Omer Krieger. Das ist jetzt schon vorbei und wir gehen jetzt weiter mit Nizan Magaliot und dann dem Dance On Ensemble. Und im Oktober kommen dann Katja Erfurt und Jasmin Gotter. Und dazu gibt es noch Ausstellungen und anderes.
3: Es ist ja sehr vielfältig. Es gibt unter anderem eine Fahrradführung, was ich natürlich sehr nett finde. Und diese Fahrradführung, beschäftigt sich mit jüdischem Leben hier in der Gartenstadt in Hellerau. Vielleicht können wir damit anfangen, weil das ganze Programm werden wir wahrscheinlich nicht besprechen können. Das ist ja auch auf hellerau.org zu finden.
4: Genau, also diese Führung, die findet statt am 26. September und dann ein zweites Mal noch am 31. Oktober. Und das machen Claudia Dietze und Robert Badura, die beide am Institut für Sächsische Geschichte und Volkskunde arbeiten. Und viele Dresdner kennen die beiden vielleicht, weil das sozusagen unsere, in Anführungsstrichen, Haushistorikerinnen sind. Der Robert Badura hat einen sehr, sehr umfangreichen Band über den Ostflügel verfasst, wo er die DNS-Geschichte dieses Flügels darlegt. Und das sind einfach zwei super nette und schlaue Menschen, die einem

0: Ende Oktober und ist eine wirklich extrem reiche und reichhaltige Ausstellung über Jüdischsein in der DDR, also Jüdischsein in Ostdeutschland. Da gab es eine große Szene, vor allem in der Kultur, also eine große Community auch, vor allem unter Kulturschaffenden, und das wird in dieser Ausstellung näher beleuchtet. Sehr spannend.
1: Ich bin ja nun in der DDR groß geworden und die jüdische Kunst und Kultur und das Leben war eigentlich nie wirklich sichtbar.
0: Genau, und genau das ist aber auch das Thema dieser Ausstellung, heißt ja auch Räume der Freiheit und des Rückzugs, weil es tatsächlich ja auch einige bekannte Namen gab, die jüdischen Glaubens waren oder sind, und das kann man aber tatsächlich alles entdecken. So, also dass die offiziellen und auch inoffiziellen Teile in den DDR-Kultur gibt.
1: Was würdest du denn empfehlen von dem reichhaltigen Programm, was hier in Hellerau im Europäischen Zentrum der Künste stattfindet?
0: Also ganz besonders empfehlen möchte ich natürlich die beiden Aufführungswochenenden. Das sind jeweils zwei Stücke, jetzt Ende September und Ende Oktober. Und jetzt Ende September haben wir am 25. und 26. September erst Nizan Margalio. Das ist ein in Berlin lebender Tänzer und choreografisch mit ganz vielen verschiedenen Menschen gearbeitet hat. Und das ist ein Solo, das heißt Goodbye, wo er zu seiner eigenen Familiengeschichte arbeitet. Das ist auch ein sehr spannendes und angreifendes und auch dokumentarisches Werk. Das findet im kleinen Saal statt, und am selben Tag, danach, um 20 Uhr, gibt es wirklich eine ganz tolle Tanzvorstellung, nämlich das Dance On Ensemble kommt zu uns. Das ist aus Berlin mit zwei Stücken, eins von Noah Eschkolle und eins von Noé Soyer. Noé Soyer ist ein mehr oder weniger junger Choreograf aus Frankreich, und Noah Eschkolle aber, und das ist dann wieder die Verbindung zu diesem Tacheles-Jahr, Noah Eschkolle war eine sehr wichtige Tanzschulengründerin und Tänzerin, Wissenschaftlerin in Israel. Die hat eine eigene Mutation entwickelt, so wie Laban oder so, und aber auch tolle Choreografien, so in den 50er Jahren. Es gibt dann eine Verbindung zu Gret Paluca, so mittelbar, und uns hat diese Person Noah Eschkolle total interessiert, und Dance On zeigt einen ganz tollen Tanzabend, also eine sogenannte Double Bill, also zwei Kurzstücke, die eine alte Choreografie und ein neues, und das antwortet aufeinander.
1: Und das ist dann verwoben, oder wie müssen wir uns das vorstellen?
0: Ja, das sind schon zwei Stücke, aber das eine antwortet auf das andere, also das neuere beantwortet irgendwie auch das Alte von Noah Eschkolle. So, also das Noé Soyer hat sozusagen zu dem alten Material gearbeitet und was Neues entwickelt, und das ist, glaube ich, total spannend. Und Dance On ist einfach ein super großes, super schönes Tanzensemble mit etwas älteren Tänzern. Also nicht, das sind keine ganz jungen Tänzer, sondern das ist alles so über 40. Ist ja auch noch jung. Und da kann man sich drauf freuen. Es ist wirklich ein großer Tanzabend auf der großen Bühne. 25. 26. September.
1: Eine etwas ältere Tänzerin ist auch Katja Achfurt, Partitur des Körpers. Und ich schätze sie, und sie ist am 30. und 31.10. hier in Hellerau. Das ist eine Premiere. Hast du da schon mal eine Probe gesehen, oder kannst du irgendwas beschreiben, mit was sich das Stück genau beschäftigt?
0: Also die Katja beschäftigt sich auch mit dieser Person Noah Eschkolle. Und das, ich hatte ja gesagt, es gibt eine Verbindung zu Gret Paluca, also zu Dresden. Und die Verbindung ist so, es gab eine Schulleiterin oder eine Mitarbeiterin von Gret Paluca, die hieß Thiele Rössler. Die musste 33 Deutschland und auch Dresden verlassen als Jüdin, ist nach Israel gegangen und hat unter einem anderen Namen, nämlich Tehila Ressler, eine in Israel sehr bekannte Tanzschule gegründet, auf der wiederum Noah Eschkolle gelernt hat. Und diese Noah Eschkolle ist dann wiederum noch bekannter geworden als diese Thiele Ressler. Und so gibt es eine Verbindung zu Dresden, auch zu der ja durch

0: durchaus sehr ambivalenten Geschichte von Greg Palucca und dem Verhältnis zur NS-Zeit. Und letztlich ist es eine Person, diese Nora Eichkoll, die ganz viel repräsentiert von diesem Tanzerbe des 20. Jahrhunderts. Und dieser spannenden Person, die nicht mehr viele kennen, zumindest in Deutschland nicht, hat sich Katja Erfurt angenommen und dazu ein neues Stück erarbeitet. Und tatsächlich auch in dem Fall kein Solo, sondern ein mit Tänzerinnen auf der Bühne für die große Bühne. Und ich glaube, da können wir uns alle sehr freuen. Katja Erfurt ist ja sehr bekannt in Dresden und hat schon ganz viele Sachen gemacht. Und ich glaube, das ist ein Thema, was ihr auch choreografisch sehr nahe geht. Also diese Choreografien von dieser Nora Eichkoll sind sehr speziell, sehr minimalistisch. Und ich glaube, da es hat viel mit Katja Erfurts eigener Arbeit zu tun. Und ich glaube, da kann man sich drauf freuen. Das ist tatsächlich eine Welturaufführung.
1: Tanzt sie dort selber mit oder ist sie in Anführungsstrichen nur Choreografin?
0: Sie ist schon selber auf der Bühne.
1: Sie ist selber mit einem Ensemble, was ja eher für Nein. sie ungewöhnlich ist.
0: Das ist kein Riesenensemble. Ne? Es sind wenige Tänzerinnen. Aber es ist eine Uraufführung und es ist auf der großen Bühne. Mit Musik natürlich auch wieder.
1: Panel beschäftigt sich mit jüdischem Leben. Und in Israel gibt es ja gerade große Probleme mit dem Staat Palästina und Israel zusammen. Also man muss es zusammen denken. Geht das Festival auch irgendwie darauf ein? Weil ich finde das, was dort gerade passiert, ein bisschen, naja, nicht besonders nett.
0: Ja, genau. Also das ist ja ganz eindeutig kein Festival für sozusagen israelische Kunst, sondern für jüdische Kunst und Kultur aus verschiedenen Blickwinkeln. So, also es geht ja auch um das Leben hier in Deutschland und andere. Wir haben unter anderem noch die Künstlerin Jasmin Gorda eingeladen, die ein

0: Bevölkerungsgruppen moderiert, die mit ganz unterschiedlichen Menschen arbeitet. Er hat ein Studio in Jaffa, also am Rande von Tel Aviv, wo sie mit ganz verschiedenen Menschen arbeitet. Und die ist zum Beispiel eine Künstlerin, die dem politischen Gegebenheiten aktuell auch sehr kritisch gegenübersteht, aber natürlich trotzdem da lebt, weil es ihre Heimat ist und weil es wichtig ist, auch da zu arbeiten. Und dieses Stück Schelling heißt, der Name sagt das ja auch schon, Schelling kommt von Shell, also von der Hülle, die man sich überlegt, um sich gegen etwas zu wappnen, was man vielleicht noch gar nicht kennt. Und das ist ein ganz tolles Stück über diese Frage von Verletzlichkeit, Widerständigkeit, also auch Fragen, die uns hier in Deutschland natürlich ganz stark interessieren, aber in Israel noch eine viel massivere Bedeutung haben aktuell.
1: Noch muss ich dazu sagen, den Staat Israel und das Judentum muss man natürlich trennen und in zwei Dingen sehen, weil der Staat Israel hat nichts mit dem Judentum zu tun. Oder die jetzige Regierung.
0: Genau, und auch der Staat Israel wiederum muss man wieder unterscheiden, wer zwischen den Regierungen überall. Ne? Also deswegen, dieses Festival ist ein Festival mit Künstlerinnen und wir gehen da eben aus von der Idee des jüdischen Lebens in Deutschland oder in Sachsen, Tacheles eben. Aber wir haben versucht, da verschiedene Blickwinkel darauf zu finden mit Künstlerinnen, die zum Teil hier arbeiten in Deutschland, aber zum Teil auch in Israel. Aber zum Beispiel Jasmin Gotter war schon ganz oft auch in Dresden tatsächlich und kennt sich hier aus. Und so hoffen wir, dass in diesen zwei Festivalblöcken ein ganz spannendes künstlerisches Bild entsteht, auch zu zeitgenössischer Arbeit. Das ist ja kein Traditionsfestival oder sowas, sondern es geht uns ganz dezidiert um zeitgenössische Kunst.
1: Dresden hat ja nun auch eine Synagoge. Wird das auch mit beleuchtet oder habt ihr mit der Synagoge und den Menschen dort zusammengearbeitet?
0: Ja, es gibt ja mehrere Gemeinden in Dresden und wir haben auf jeden Fall einen guten Kontakt. So, es gibt jetzt sozusagen keine dezidierte Veranstaltung in unserem Programm, aber wir stehen in gutem Kontakt und wir hoffen natürlich, dass viele Menschen dann auch und Gäste sind bei uns und dass wir weiter in gutem Gespräch bleiben.
1: Gut, da wünsche ich euch weiterhin gute Gespräche, ein fantastisches Festival und weiter so.
0: Herzlichen Dank.
1: Bitte sehr. Tschüss. Tschüss. Ich sprach mit André Schallenberg vom Festspielhaus Hellerau, dem Europäischen Zentrum der Künste, zu einem Festival Fragments Life and Arts vom 17.09. bis zum 31.10.2026. im Festspielhaus Hellerau, dem Europäischen Zentrum der Künste. Weitere Informationen zu diesem Festival und zu vielen, vielen Stücken, die in Hellerau gespielt werden, unter www.hellerau.org. Dieses Interview wurde voraufgezeichnet im Medienkulturzentrum aus Termingründen. Weitere Infos zum Medienkulturzentrum unter www.medienkulturzentrum.de.
2: So, und es geht jetzt gleich weiter mit einem musikalischen Interview. Also heute gibt es wahrscheinlich keine Musik mehr. Meisterwerke, Meisterinterpreten, eine Reihe, die vielen Dresdnerinnen und Dresdnern bekannt sein sollte, startet in die neue Saison, und zwar an diesem Sonntag um 16 Uhr im Kanonenhof. Eingang von Brüchengarten Nummer 4. Und einer der Organisatoren dieser Reihe ist Matthias Wilde. Hallo Matthias, schön, dass du da bist.
3: Ja, hallo. Vielen Dank, dass wir über die anstehenden Konzerte sprechen können.
2: Ihr habt ein Versprechen als Motto dieses Jahres gewählt. Was versprecht ihr?
3: Also Versprechen sind ja immer zweideutig. Zum einen bergen sie etwas, zum anderen ist damit natürlich auch immer eine Gefahr verbunden. Aber ich glaube, wenn es um Kunstwerke geht, dann steckt in den Versprechen etwas, was der Einzelne, der zum Zuhören kommt, sich davon verspricht, darin finden wird. Also es ist weniger das, was wir versprechen, als dass wir darauf hinweisen, was für Versprechen drinstecken in dieser Musik. Und der Titel des ersten Konzertes ist ja auch Versprechen des Neuen. Man kann ja auch Angst vor dem Neuen haben, aber alle drei

0: Werke, die dort gespielt werden, sind sozusagen solche Momente, wo Komponisten etwas wirklich Neues oder Neuartiges geschaffen haben. Und nun ist das nichts Unerhörtes, sondern diese Versprechen liegen schon in der Vergangenheit. Aber das Schöne an der Musik ist, dass die ja immer wieder neu eingelöst werden können. Und es ist sehr interessant, einfach zu entdecken, was für Sprengkraft denn in dem Neuen eines Joseph Haydn gesteckt hat, was sich hinter Britten's erstem Streichquartett verbirgt und was Ravel mit seinem inzwischen so beliebten und berühmten Streichquartett an Neuem geschaffen hat und wie das heute klingt.
1: Jetzt stellt sich die Frage, bevor ich nach den einzelnen Stücken vielleicht nochmal dich um Auskunft bitte. Habt ihr das Programm des ersten Konzertes gewählt oder habt ihr das Ensemble gewählt und sie haben gesagt, sie möchten gerne das spielen?
0: Also, beides. Wer so einen kleinen Blick auf unsere gesamte Spielzeit riskiert, der kann entdecken, dass ein paar Dinge immer wieder kommen. Das eine ist Joseph Haydn. Und das andere ist Musik aus Frankreich. In unterschiedlichen Besetzungen und Varianten. Und dazwischen scheint immer wieder die deutsche Romantik hindurch, beziehungsweise Klassikromantik. Und das ist so ein Spannungsbogen, den wir über die ganze Spielzeit gezogen haben. Zum anderen war für uns vollkommen klar, dass das Barbican-Quartett wiederkommen muss. Also das stand schon mal fest. Und so haben wir aber mit Ihnen im Gespräch ein Programm gleich an den Beginn der Spielzeit setzen können, was sozusagen nicht nur hineinpasst, sondern ein toller Auftakt ist. Einfach vom Programm her und von dem Ensemble. Und das ist ja das zweite Versprechen. Das Barbican-Quartett als erster Preisträger des letzten ARD-Wettbewerbs. Wir haben jetzt dieser Tage die nächste Ausgabe für Streichquartett erlebt. Aber Sie waren eben die ersten Preisträger 2022, haben seitdem eine internationale Karriere gestartet, jetzt gerade Ihre zweite CD veröffentlicht. Das ist spannend. Und das ist ein so tolles Quartett, dass wir uns schon gleich sicher waren, dass Sie wiederkommen müssen.
1: Ihr fangt an mit Joseph Haydn, der ja auch der Vater des Streichquartetts genannt wird. 1732 bis 1809 hat er gelebt, übrigens auch der Komponist der deutschen Nationalhymne. Also seit dieser Zeit besteht das Streichquartett ja definitiv aus zwei Violinen, einer Bratsche oder Viola genannt und dann einem Violoncello.
0: Ja, genau.
1: Und sein Nummer 20, du hattest schon erwähnt, sein Opus 20, davon wird es die Nummer 2 gespielt, ist ja sowas, gerade so eine Grenze zwischen, manche sagen, das gehört noch zur Vorklassik, manche sagen, das ist das erste Werk in der Klassik, weil er sich da etwas Neues getraut. Kannst du vielleicht ganz kurz sagen, was uns erwartet in dem Opus 20, 2?
0: Ja, also diese sechs Quartette, Opus 20, kann man im Grunde als die Geburtsstunde des Streichquartetts bezeichnen. Das sind die sogenannten Sonnenquartette. Das ist ein schöner Name, der jetzt aber gar nicht unbedingt was mit den Quartetten selbst zu tun hatte, sondern auf dem Erstdruck war vorne groß so eine Sonne abgebildet. Aber das passt auch ganz gut. Das Streichquartett als Gattung, wie die Symphonie oder auch wie das Klaviertrio, was ja auch von Joseph Haydn geprägt wurde, die Sinfonie in dem Sinne ja auch, überhaupt die Sonatenhauptsatzform, die sozusagen als maßgebliche Kompositionstechnik für die Verarbeitung des thematischen Materials von Haydn etabliert wurde, für den Kopfsatz einer Sinfonie, aber eben auch eines Streichquartetts, das ist eben untrennbar damit verbunden. Und dieses Opus 20 Nummer 2 ist auch insofern interessant, es geht los mit dem Thema im Violoncello. Das ist eigentlich ein bisschen ungeheuerlich, denn bis dahin hatte das Violoncello vorwiegend entweder eine Funktion als Solist in virtuosen Sonaten oder es war Basso Continuo-Instrument. Und innerhalb dieses Streichquartetts ist das Cello jetzt sozusagen von dieser Rolle des Basso Continuo emanzipiert. Das Quartett ist sozusagen eine Einheit geworden, auch in der Art und Weise, wie komponiert, wie die verschiedenen Stimmen verwendet werden. Erstens klingt es toll, es ist ein wunderbarer Einfall gleich zu Beginn. Und außerdem ist es eben auch so ein Versprechen, was gleich zu Beginn abgegeben wird. Hier ist formal etwas Neues gelungen, konzipiert, eine Einheit erschaffen, die von dem Moment an nicht mehr aufzulösen ist, sondern das Streichquartett ist jetzt sozusagen par excellence die Formation der Kammermusik, die Symphonie im Kleinen sozusagen.
1: Weiter geht's mit Benjamin Britten. Er hat von 1913 bis 1976 gelebt, sehr bekannter britischer Komponist, auch hier in Dresden sehr viel aufgeführt, Opern. Und er hat Nummer 1 geschrieben, Opus 25, und das ist ein interessantes Werk, weil es gerade in der, auch in, von der Form her 10 Minuten, 3 Minuten, 10 Minuten, 3 Minuten, also auch so etwas unruhig ist auf der erste Satz. Ich habe mal reingehört, zwischen Andante und Allegro wechselt. Woran liegt das? Weißt du was?
0: Dass das jetzt bei ihm sozusagen ein Zahlenspiel wäre, das ist mir jetzt nicht bekannt, dass er diese Proportionen so sozusagen in Form einer Zahlenmystik gesetzt hätte, ist mir jetzt nicht bewusst. Aber Britten hat schon vorher Versuche unternommen, Streichquartette zu schreiben. Das, was tatsächlich noch vor dem Opus 25 geschrieben wurde, hat er ganz am Ende seines Lebens nochmal komplett überarbeitet. Wir kennen sowas auch von Brahms, der wahrscheinlich mindestens 20 komplette Streichquartette vernichtet hat, bevor er sein erstes veröffentlicht hat. Dieses Opus 25 wird leider gar nicht oft gespielt. Aber es ist trotzdem ein sehr, sehr schönes Stück. Es beginnt mit hohen Violinen, fast so ein bisschen opiumartig, wie Nietzsche das bei dem Lohengrin-Vorspiel gesagt hat. Britten hat dann das Scherzo auch an die zweite Stelle gesetzt. Und dann findet sich eben der dritte Satz, der ist sehr ausgedehnt, hat viele Reminiszenzen auch an britische Chortraditionen oder Cantus Firmus-artige Verarbeitung. Mich erinnert es beim Hören manchmal auch ein bisschen an langsame Schostakowitsch-Sätze.
1: Die waren ja eng befreundet.
0: Die beiden waren eng befreundet. Geschrieben wurde dieses Quartett 1941 in den USA.
1: Und du hattest schon erwähnt, jetzt kommt eins der am häufigsten gespielten kammermusikalischen Werke von Maurice Ravel, was ja auch interessant war, 1904 in der Uraufführung, glaube ich, von dem Publikum gefeiert und von den Fachleuten sehr unterschiedlich beurteilt, von Ablehnung bis hin zu Debussy, sagt, ändere ja keine Note.
0: Genau.
1: Ravel, ein Meister des Impressionismus jetzt.
0: Ja, also Ravel war noch ziemlich jung. Er war höchst ambitioniert und man kannte ihn schon. Er hatte schon 1900 das erste Mal sich beworben um den Prix de Rome, den bedeutendsten Preis für Komponisten. Er hat große Hoffnungen da reingesteckt und nun war es ihm nie vergönnt, diesen Prix de Rome wirklich zugesprochen zu bekommen. Er hat einmal den zweiten Preis bekommen und hat sich aber 1904 dann erneut zum fünften und letzten Mal beworben. Man musste ein Werk einreichen und dann folgten verschiedene Runden. Man musste mehrere Tage in Klausur gehen, dort verschiedene Kontrapunkte schreiben, Fugen nach bestimmten Kriterien und dann hatte man in der zweiten Runde nochmal 30 Tage, da musste man eine Kantate schreiben und diese Dinge waren vorgeschrieben und er hat also schon nachweislich diese ersten Runden erfolgreich überstanden. Die anderen 5 oder 6 Bewerber, die noch im Feld waren, waren alle Schüler eines Lehrers, der selbst in der Kommission auch saß, qua Amt. Und außerdem war der damalige Direktor, Theodor Dubois, ausgesprochen kritisch gegenüber Ravel eingestellt. Dubois vertrat eine sehr traditionalistische Schule mit sozusagen dem Augenmerk auf ein strenges Regelwerk. Und Ravel war so kreativ, hatte so viele Ideen und Einfälle, obwohl er sich, wie man auch an dem Quartett in der äußeren Form sehen kann, natürlich an die klassische Form angelehnt hat und an ihr orientiert hat, die wir von Haydn, Mozart kennen. Aber er hat sie eben erfüllt mit einer ganz neuen Klangsprache. Und dass Ravel damals schon in der Vorrunde aussortiert wurde, das sorgte für einen großen Skandal damals. Also es gab wirklich Aufruhr, sogar Romain Rolland hat dort einen sehr erbosten Brief geschrieben. Dubois war ohnehin nicht mehr lange Direktor, er hatte sowieso schon um seine Demission gebeten, weil er sich auch eigenen Projekten wieder widmen wollte. Ravel hat es vermutlich sehr geschmerzt, aber es hat natürlich der Popularität seines Werkes keinen Abbruch getan. Man muss sagen, sein Lehrer Fauré war auch ein wenig zögerlich gegenüber dem Quartett. Es war einfach zu anders, zu neu, zu sprudelnd vor eigenen Einfällen, eigener Klangsprache, ganz anderer Behandlung der einzelnen Instrumente, als man das bisher kannte. Und wenn dann ein Debussy, der in einer gewissen Konkurrenz sich auch sah zu Ravel und da durchaus misstrauisch und argwöhnisch war, also die beiden waren keine Freunde, wenn er dem zweifelnden Ravel dann zuspricht, bitte ändere keine Note, dann möchte das was heißen.
1: Das ist also F-Dur Opus 35 an dritter Stelle, wahrscheinlich nach der Pause.
0: Ja.
1: Ihr hört Joseph Haydn, Benjamin Britten und Maurice Ravel am Sonntag, den 27. September um 16 Uhr im Kanonenhof.
0: Ja, genau.
1: Und das Barbican-Quartett.
0: Es sind vier verschiedene Nationen.
1: Ja, wird diese drei Quartette aufführen. Ich habe mit Matthias Wilde gesprochen. Er ist einer der Organisatoren. Und ich freue mich schon auf das nächste Interview, wenn wir dann sprechen über das Versprechen des Morgen für das Konzert am 15. November.
0: Ja.
1: Das können wir euch schon sagen. Vielen Dank.
0: Ja, vielen Dank.
1: Ja, die Festung Dresden, also den Kanonenhof, den solltet ihr finden an der Elbe. Und jetzt geht es auch gleich weiter mit dem nächsten Beitrag. Seit vergangenen Sonntag gibt es wieder eine besondere Ausstellung in Dresden. Correggio, berührend menschlich, ist der Name der Ausstellung, die zurzeit sehr viele Besucherinnen und Besucher in die Gemäldegalerie Alte Meister zieht. Der Kurator dieser Ausstellung ist Dr. Andreas Plackinger. Er ist Konservator für italienische Malerei hier. Und ich freue mich sehr, dass er ein paar Minuten Zeit gefunden hat und uns die Ausstellung vorstellt. Ich habe sie schon gesehen und ich kann nur sagen, ein heißer Tipp. Meine erste Frage ist, Correggio hat um 1489 bis 1534 gelebt. Die Frage, warum um 1489, die stelle ich dann gleich später nochmal. Das war die Zeit der italienischen Hochrenaissance. Also es hat zu der Zeit gelebt Leonardo, es hat Michelangelo gelebt, es hat Raphael gelebt, den natürlich die Dresdnerinnen und Dresdner kennen. Reichlich 100 Jahre vorher gab es die Hochrenaissance der italienischen Literatur. Wie gab es ausgerechnet zu dieser Zeit so viele Maler in Italien, die weltberühmt geworden sind, aber in allen verschiedenen Ländern gelebt haben, italienischen Ländern damals. Und Correggio hat ja abseits der Zentren, also war nicht in Florenz, war nicht in Venedig, war nicht Rom, sondern in Parma und Modena. Also wie, die erste Frage gleich zu mir, wie hat sich zu dieser Zeit so eine Hochkultur entwickeln können und auch sozusagen abseits, wir würden heute sagen, in Bautzen oder Sebnitz.
2: Ja, also ich würde sagen, das sind ganz viele Faktoren, die da eine Rolle spielen. Also einerseits dieses reiche antike Erbe, das natürlich ganz präsent ist in Italien. Und das finde ich eben auch sehr wichtig, wir haben diese vielen Städte in Italien. Also das heißt, wir haben viele, ich würde gar nicht sagen Zentrum und Peripherie, aber wir haben viele kleine Zentren. Und wir haben ein ganz starkes Bürgertum, was als Kulturträger da ist. Wir haben aber auch kleine Fürstenhöfe, die miteinander konkurrieren. Und ja, Italien ist ein Land, das zu dem Zeitpunkt sehr wohlhabend war, wichtig als Handelsplattform. Das sind, glaube ich, so die wichtigsten Faktoren, die eine Rolle spielen. Und natürlich auch eine ganz starke Gelehrtenkultur, viele Universitäten, die ersten Universitäten Europas. Da kommt sozusagen viel Know-how zusammen, ja.
1: Von Raphael oder von Michelangelo ist ja sogar der Geburtstag oder der Tag der Taufe bekannt. Und bei Correggio schreiben Sie um 1489.
2: Ja.
1: Also, wie machen Sie das fest?
2: Also tatsächlich ist es so, dass wir über Correggio relativ wenig wissen. Und das fängt schon mit dem Geburtsdatum an. Wir wissen es nicht sicher. Wenn Sie in unserer Ausstellung auf bestimmte Gemälderahmen blicken, werden Sie auch andere Zahlen lesen. Der Künstlerbiograf Giorgio Vasari, der berichtet beispielsweise, dass Correggio im Alter von 40 Jahren gestorben ist. Das würde bedeuten, erst im Jahr 1494 geboren. Aber tatsächlich ist Vasari jemand, der einem oft schwierige Informationen liefert. Und wir haben glücklicherweise in unserer Galerie die Madonna des heiligen Franziskus. Das ist das größte Gemälde, das Correggio jemals geschaffen hat. Es ist aber auch das früheste dokumentierte Werk. Und dafür gibt es ein Auftragsdokument. Und in diesem Auftragsdokument ist sein Vater als Zeuge angegeben. Also wer unverheiratet war, für den musste der Vater noch mit als Zeuge bei Vertragsdokumenten agieren. Und wenn er jünger als 25 gewesen wäre, hätte er nach dem örtlichen Recht der Stadt Correggio, wo er diese Tafel gemalt hat, mehrere Zeugen gebraucht. Also von unserem Werk können wir rückwirkend rückschließen, er muss vor 1489 geboren sein. Also Sie merken, kompliziert, aber ja, Sie bekommen einen Eindruck, wie wir uns behelfen müssen, um Correggio als historische Person zu fassen.
1: Ja. Genau. Jetzt müssen wir noch sagen, Correggio hat ja auch ganz anders geheißen.
2: Ja, also Correggio ist geboren als Antonio Allegri in der Stadt Correggio. Das ist etwa 20 Kilometer von Reggio Emilia entfernt. Und war Antonio Allegri da Correggio. Sie kennen das auch von Michelangelo Merisi da Caravaggio, der dann plötzlich zu Caravaggio wird. Das ist bei Correggio ganz genau der gleiche Fall.
1: Warum Correggio, wenn man jetzt jemand fragt in Dresden, warum gehst du in die Gemäldegalerie, dann werden sie sagen, ich möchte die Sixtinische Madonna sehen.
2: Ja.
1: Nun hat sich, und das ist auch vollkommen normal, der Kunstgeschmack ständig gewandelt.
2: Ja.
1: Auch Mozart hat gesagt, wenn er vom großen Bach sprach, da hat er nicht Johann Sebastian gemeint, sondern Philipp Emanuel. Und wenn wir jetzt in Goethe, der italienischen Reise, erster Band lesen, am 22. März 1787 war er in Neapel und hat gesagt, ich habe ein Correggio gesehen.
2: Ja.
1: Ich zitiere, das aber doch das glücklichste Gepräg des Reizes unausgelöscht mit sich führt, also hochgelobt. Stendhal hielt Correggio als den Höhepunkt der Malerei weltweit. Warum gibt es erst jetzt die erste große Ausstellung außerhalb Italiens von diesem Künstler?
2: Ja, also das kann ich Ihnen als jemand, der das organisiert hat, sagen. Es gibt sehr wenige Werke von Correggio. Es sind etwa 60 Gemälde, die beweglich sind, also in der Theorie beweglich, erhalten. Wir versammeln hier ein Drittel. Und diese Werke gehören jeweils zu den Kronjuwelen der jeweiligen Sammlung. Das heißt, sie sind immer in der ständigen Sammlung präsentiert. Was ich damit sagen will, ist, es ist unglaublich schwierig, überhaupt Correggios in so einer Zahl zusammenzubekommen, dass sie sich ein Bild machen können von diesem Künstler. Und tatsächlich sind auch die Werke von Correggio verteilt über verschiedene Museen. Die größten Konzentrationen von Correggio-Gemälden gibt es eben in Parma und in Dresden. Und wenn Sie dann noch wissen, dass die Werke fast alle, also ich rede jetzt von den Gemälden, auf Holz gemalt sind, das ist ein empfindlicher Bildträger, wird selten ausgeliehen, dann können Sie eine Ahnung bekommen, warum es bis jetzt ausschließlich in Italien Correggio-Ausstellungen gab. Und Stichwort Geschmackswandel, für das 19. Jahrhundert war Correggio ein Name, der gleichwertig neben Raphael, Michelangelo, Leonardo stand. Aber der Ruhm Correggios ist ab 1900 spätestens verblasst. Und wir hoffen, dass wir daran jetzt etwas ändern können. Und ich glaube, wenn man in diese Ausstellung geht und diese Vielfalt und diese Fülle an Farben, Bewegung sieht, dass dieser Funke auch überspringen wird auf alle Besuchenden der Ausstellung.
1: Was macht Correggio so einzigartig? Ich möchte mal zwei Beispiele für andere Maler nennen. Caspar David Friedrich, er hat Menschen von hinten gemalt. Er hat immer den Mond irgendwie in seinen Bildern gehabt. Er hat Empfindungen, Gefühle über seine Naturbilder gezeichnet. Und vielleicht Van Gogh als jemand aus der Moderne, er sehr expressiv mit Farben umgegangen ist und auch mit seinen geschwungenen Pinseln. Ja, er hat immer sehr viel Wellen gemalt. Was ist das Besondere bei Correggio?
2: Ja, also ich würde jetzt erstmal die Perspektive der Zeitgenossen von Correggio einnehmen. Der Kunstbiograf Vasari schreibt 1568 bereits schon, dass bei ihm ganz außergewöhnlich ist die besondere Morbidezza, Weichheit von Correggios Figuren. Und er erläutert, was er damit meint. Correggio kann unglaublich überzeugend weiche Haut, flaumiges Haar malen. Und das gibt natürlich seinen Figuren eine unglaubliche Lebendigkeit und Nahbarkeit. Wenn wir uns die Werke von Correggio betrachten, dann ist Nahbarkeit genau das Stichwort. Wir haben es mit Göttern zu tun, meistens mit christlichen Heiligen, mit der Mutter Gottes. Die sind aber nicht auf Distanz gerückt, sondern die sind nahbar, die sind unglaublich freundlich, sympathisch. Die beziehen uns als Betrachtende mit ein. Und das finde ich das Faszinierende. Correggio zeigt im Prinzip eine sehr positive, freundliche Welt, in der aber die Emotion sehr stark ist. Ich würde auch sagen, dass Correggio jemand ist, der maßgeblich zum Entdecken der Emotion in der Kunst beigetragen hat. Und deswegen ist er auch zu einem Liebling der barocken Künstler geworden. Und was dann noch hinzukommt, diese Figuren sind unglaublich bewegt, kunstvoll arrangiert, die Farben leuchten. Es sind wirklich Bilder, die einen anstrahlen. Und es gibt noch viele Bereiche, für die er wichtig war. Hell-Dunkel, er ist ein Pionier des Hell-Dunkels. Er ist ein Pionier der illusionistischen Deckenmalerei und er ist auch eine ganz wichtige Figur der erotischen Aktbilder. Also was man vielleicht sagen könnte, er war in ganz vielen Bereichen, auf vielen Gebieten bahnbrechend für seine Zeit und hat der Kunst, der Malerei in Europa Wege gewiesen, die sie bis ins 18. Jahrhundert auf den Spuren Correggios dann auch beschritten haben. Und das ist für mich sehr faszinierend, dass wir das aus dem Blick eigentlich verloren haben. Und vieles, was man in dieser Ausstellung sieht, wird einen vielleicht erinnern an, ich sag mal, Caravaggio oder Rubens. Und dann müssen wir uns immer klar machen, dass er später Correggio ist, drei Generationen früher.
1: Gibt es irgendwelche Zeugnisse, dass Rubens Correggio gesehen hat?
2: Ja, und zwar, es gibt beispielsweise eine Rubens-Zeichnung in der Albertina in Wien. Das ist eine Zeichnung nach der Madonna des Heiligen Georg, die hier auch in Dresden in unserer Sammlung ist und natürlich jetzt auch in der Ausstellung zu sehen. Und dann gibt es natürlich noch indirekte Zeugnisse. Rubens war als junger Mann in Mantua am Hof der Gonzaga und zu dem Zeitpunkt befanden sich noch die spektakuläre schlafende Venus, die Balzac im Cousin Pons besonders hervorhebt. Die befand sich dort noch und wenn man das weiß und blickt damit mit diesem Wissen auf das Bild, dann bekommt man eine Ahnung, dass Rubens auch von Correggio fasziniert gewesen sein muss. Ja.
1: Ich möchte nochmal auf das, was Sie vorhin sagten, das Hell-Dunkel. Ja. Da fällt mir natürlich ein, das 1746 erworbene Gemälde, die Heilige Nacht, wo ja ganz deutlich die Hell-Dunkel-Problematik eine Rolle spielt. Und Hell-Dunkel, da gibt es ja dann auch später, Rembrandt hat sehr viel mit Hell-Dunkel gearbeitet, und andere Künstler. Wie kann man Lichtschein zeichnen?
2: Ja, also erstmal ist ganz interessant, dass Correggio auch in technischer Hinsicht ein Neuerer war. Unsere Restauratorin, die Madonna des Heiligen Sebastian restauriert hat, hat festgestellt, Correggio hat seine Gemälde auf dunklem Grund gemalt. Eine sogenannte Imprimatur, eine Schicht, die dunkelbraun ist, liegt all der ganzen Malerei zugrunde. Und das ist interessant, das ist nämlich etwas, was im 17. Jahrhundert dann State of the Art ist, aber zur Zeit von Correggio noch nicht. Es gibt erste Experimente bei Leonardo. Was ist die Konsequenz? Alles, was wir im Bild sehen, was hell ist, ist gemalt. Das heißt, Correggio malt regelrecht die Helligkeit, das Licht. Wenn sie einen hellen Grund haben, dann malen sie das Dunkle. Also er ist wirklich buchstäblich der Maler des Lichts. Und die Lichtwirkung ist bei Correggio wirklich außergewöhnlich, setzt das Licht ein, um Aufmerksamkeit zu lenken, um Emotionen zu verstärken und bei der Heiligen Nacht beispielsweise auch um Inhalte theologischer Natur zu veranschaulichen. Das Christuskind ist die Lichtquelle, es leuchtet, es ist buchstäblich das Licht der Welt. Das Licht unterstützt die Bildaussage, das ist ganz besonders. Und dann haben wir auch Werke, wie ein Werk, das ich zum Beispiel sehr faszinierend finde, ein Frühwerk, die kleine Judith aus Straßburg, wo wir spotlichtartige, scharfe Lichtflecken im Bild haben, die neben tiefen Schattenzonen liegen. Also das ist wirklich etwas, das macht dann ein Caravaggio drei Generationen später.
1: Ja. Jetzt hatten wir schon genannt, Caravaggio und Michelangelo und zum Beispiel auch Rubens. Jetzt ist natürlich besonders interessant, wenn Sie einen Großteil der Gemälde und Zeichnungen von Correggio zeigen können, dass Sie in den Dialog treten mit anderen Künstlern, die Correggio beeinflusst hat. Wie sind Sie da vorgegangen?
2: Also uns war ganz wichtig, dass wir Correggio in den Dialog mit anderen Künstlern setzen und auch in den Dialog mit seinem Kontext. Und der erste Schritt ist natürlich, dass wir erstmal uns klar machen, was ist in unserem eigenen Bestand, was sind in unserer Galerie Werke, die helfen können, Correggio besser zu verstehen. Und wir besitzen ja zwei wunderbare Werke von Parmigianino, dem anderen großen Künstler, der in Parma tätig gewesen ist, etwa 10 Jahre jünger oder 13 Jahre jünger als unser Correggio, teilweise auch sein Mitarbeiter. Und durch den Kontrast, ein Parmigianino ist sehr elegant, sehr distanziert, wird eigentlich gerade der emotionale Gehalt bei Correggio besonders augenfällig. Wir haben dann noch natürlich ein Werk mit hineingenommen von Mantegna, der als Lehrmeister, möglicher Lehrmeister von Correggio in der Forschung diskutiert wird. Und Correggio ist ein Phänomen, das wirklich über Jahrhunderte andauert und europaweit ausstrahlte. Und da muss man natürlich das 17., 18. Jahrhundert in den Blick nehmen. Und da haben wir beispielsweise einen Rubens aus Karlsruhe ausgeliehen. Wir haben Anton Raphael Mengs, der natürlich in Dresden sehr stark war und sich mit Werken von Correggio auseinandergesetzt hat, mit hineingeholt. Und, das ist ein Bild, das viele Dresdnerinnen und Dresdner sicherlich kennen, die Heilige Nacht von Carlo Maratti, auch mit einer Mutter Gottes und Kind und einem strahlenden Lichtschein. Und das ist etwas, was Sie in der Ausstellung immer wieder sehen werden, dass wir immer einen Schritt sozusagen zurücktreten und über Correggio hinausblicken auf seine, auf sein Nachleben, könnte man sagen, ja.
1: Wie haben Sie strukturiert? Es ist ja nicht streng chronologisch.
2: Ja. Also wir haben eine annähernde Chronologie. Der erste Raum beispielsweise widmet sich einerseits dem Frühwerk, der Biografie und der künstlerischen Entwicklung. Correggio ist ein Künstler, der bei unterschiedlichen Werkphasen sehr unterschiedlich aussehen kann. Der zweite Raum ist thematischer Natur. Da widmen wir uns den großen Altarbildern und auch den Andachtsbildern, in denen natürlich die Emotion ganz zentral ist. Ein anderer Raum, das ist unser blauer Raum, der ist ein sozusagen blauer Nachthimmel mit Sternen. Die Sterne sind unsere Gemälde, die sozusagen auf diesem Himmel strahlen. Da ist dann die Heilige Nacht, die Notte mit dem Thema des Hell-Dunkel und anderen Werken von Correggio, wo Licht eine besondere Rolle spielt und Werken von Nachfolgern. Dann haben wir einen Raum, in dem wir uns mit der Restaurierung der Sebastiansmadonna beschäftigt. Ein Projekt, was 4 Jahre lang unsere Restauratorin in Atem gehalten hat. Ein Raum zum Thema Erotik und Profanes und dann noch ein Raum, in dem wir uns mit dem Thema der Fresken, also sprich der wandfesten Malereien von Correggio beschäftigen, für die wir ja auch dann eine eigene Kuppel gebaut haben, wo die großen Gewölbefresken in Parma hineinprojiziert werden. Und das war eigentlich unser Ziel, dass wir Correggio sozusagen in seiner ganzen Breite vorstellen, ein Correggio-Panorama liefern. Und ich hoffe, das ist uns gelungen, dass man wirklich in diesen Kosmos Correggio eintaucht. Mein Eindruck ist, dass die Ausstellung harmonisch ist, aber niemals monoton, weil Correggio an sich immer die Abwechslung sucht in seinen Werken. Aber ich würde sagen, da muss man sich selbst ein Bild machen, ob das, ob meine Einschätzung da stimmt. Da kann ich nur alle einladen zu kommen.
1: Wenn man reinkommt in der Ausstellung, haben Sie ja 3 wunderbare kleine Bilder, die von 3 verschiedenen Museen gekommen sind. Und gerade das mittlere aus Budapest, wo das Jesuskind gerade abgelenkt wird und man sieht von Maria noch die entblößte Brust. Also es gab damals überhaupt keine Probleme, solche Bilder zu malen. Und auch die Kirche hat das irgendwie toleriert?
2: Also das ist mir auch ganz wichtig, das zu betonen. Correggio arbeitet in einem Zeitraum, also in den Jahrzehnten 1510, 1520, 1530, in der viel möglich war. Also wir kennen alle diese Geschichte von der Sixtinischen Kapelle und Michelangelos Nackten, die dann Höschen übermalt bekommen. Das ist ein ganz anderes theologisch, religiöses, politisches Klima. Da sind wir in den 1560ern in der sogenannten Gegenreformation, wo die katholische Kirche auch mit einer Bildpolitik auf die sogenannte protestantische Bedrohung reagiert. Das war aber zur Zeit von Correggio noch nicht so. Die Reformation war am Beginn und tatsächlich war Erotik beispielsweise und Religion kein Gegensatz. Im Gegenteil, die Schönheit des menschlichen Körpers konnte das Göttliche konnte sozusagen Feier der Religion sein. Und das merkt man, dass Correggio diese Spielräume, die er hat, spielerisch und genussvoll auskostet. Und ich glaube, das versteht man auch in dieser Ausstellung, dass wir manchmal so ganz klischeehafte Vorstellungen haben, da ist religiös, da ist profan, das darf nicht sein. Also der nackte Körper war kein Tabu und er war nichts Böses, er war nichts Schlechtes. Ich glaube, das macht das Werk von Correggio auch so faszinierend.
1: Ja, und man muss dazu sagen, dass Correggio ein katholischer Maler war. Und trotzdem, profan klingt ja etwas abwertend, aber es war ganz und gar nicht der Fall. Das war das Gegenteil von sakraler Kunst.
2: Ja, also profan ist auch keineswegs als abwertend gemeint, würde ich persönlich auch gar nicht als abwertend empfinden. Aber eben, wie Sie sagen, um es von dem Begriff des Sakralen abzuheben, um deutlich zu machen, wir haben es mit Werken zu tun, die keine religiöse Botschaft vermitteln sollen. Also beispielsweise in unserem, ich nenne es mal, profanen Raum, da sehen wir weibliche Aktfiguren, die Göttinnen darstellen oder antike Mythologien ins Bild setzen. Ja.
1: Jetzt haben Sie natürlich Museen angefragt, um Ihre Werke, die hier in Dresden sind, zu erweitern. Wie haben die darauf reagiert, als Sie gefragt haben, wir möchten eine ein bisschen größere Correggio-Schau machen?
2: Also ich habe vor allem zwei Reaktionen erfahren. Das eine war wirklich eine, wie soll ich sagen, regelrechte Freude, also im Sinne von, das ist toll, dass so eine Ausstellung stattfindet, wunderbar, und da werde ich tun, was ich kann. Es gab aber auch die Reaktion, oh, das ist schwierig, die Werke sind Teil unserer Sammlung, ganz, ganz wichtig, sie sind empfindlich. Also Zögern und Enthusiasmus waren sozusagen da ganz nah. Und ja, das wurde mir von Kollegen und Kolleginnen auch häufig gespiegelt, dass ihnen gar nicht bewusst war, dass Dresden ein Correggio-Ort ist und wie sehr Dresden ein Correggio-Ort ist durch seine Gemälde. Also machen wir uns klar, die vier größten Gemälde, die Correggio jemals gemalt hat, befinden sich in Dresden. Das haben viele gar nicht so präsent. Also überwiegend positiv die Resonanz, und ich denke, das sieht man auch in der Ausstellung. Wir haben Leihgaben bekommen, bei denen man wirklich glauben kann, das ist unmöglich, die zu bekommen. Ja.
1: Können Sie ein paar Museen nennen?
2: Also wir haben wirklich das Who is Who der Kunstmuseen Europas hier in unserer Ausstellung vertreten. Der Louvre, die Uffizien, der Prado, die National Gallery in London, das Kunsthistorische Museum, um nur mal um einen Eindruck zu geben, Budapest, Berlin, Straßburg, Frankfurt, alle sind da. Und das freut uns natürlich sehr, denn gerade das ermöglicht uns eine Zusammenschau von Werken, die einmalig ist, die, das kann ich auch wirklich mit aller Bescheidenheit sagen, die so nie wieder zu sehen sein wird.
1: Sie haben vorhin angesprochen, ein Gemälde haben Sie 4 Jahre restauriert.
2: Ja, 4 Jahre lang wurde die Madonna des heiligen Sebastian mit großzügiger finanzieller Unterstützung der Ernst von Siemens Kunststiftung und der Schoofschen Stiftung, das ist eine Privatstiftung in München, restauriert. Das war ein wirklicher Kraftakt. Also 3 Restauratorinnen haben daran gearbeitet, 4 Jahre, eine sehr komplizierte Restaurierung. Es ist ein Bild, das im Laufe seiner Geschichte schon unendlich oft restauriert worden ist. Und dass die dickste Restaurierungsakte, wohlgemerkt vor unserer Restaurierung, von allen Gemälden der Gemäldegalerie Alte Meister hatte. Und diese Restaurierung ist spektakulär. Also das Gemälde war mit bis zu 15 Firnisschichten oder Übermalungen überzogen und war nicht nur gelb, es war regelrecht braun. Und wenn man das jetzt sieht, es leuchtet, es strahlt so sehr. Es ist die reine Freude, und wir haben es auch wirklich in unserem Herzraum, im dem zentralen Raum, mittig gehängt. Und dieses Gemälde ist jetzt die Königin dieser Ausstellung und wird durch begleitende Leihgaben wirklich nochmal kontextualisiert. Das ist für uns wirklich auch sehr bewegend, dass wir jetzt zum ersten Mal dieses Werk so gebührend feiern, wie es seit 500 Jahren eigentlich nicht mehr möglich gewesen ist.
1: Und glücklicherweise haben Sie das auch dokumentiert.
2: Ja, natürlich. Also mit aller Sorgfalt sind die Kolleginnen vorgegangen. Das ist dokumentiert, und unsere Correggio-Restaurierung wird auch für künftige Restaurierungen anderer Häuser sicherlich eine ganz wichtige Bezugsgröße sein. Und da wird uns jetzt schon sehr, sehr großes Interesse signalisiert, an diesem Wissen natürlich teilzuhaben, das da entstanden ist.
1: Jetzt vielleicht meine abschließende Frage, obwohl wir noch viel mehr fragen könnten. Was haben Sie gemacht, um die Jugend hier gerade mit Correggio zu begeistern?
2: Ja, also es gibt tatsächlich eine Begleitausstellung, die von Jugendlichen kuratiert worden ist. Die ist bei uns im Semper-Kabinett der Gemäldegalerie zu sehen und die hat den schönen Titel Fühlst du's? Und da geht es darum, wie in Gemälden alter Meister Gefühle zum Ausdruck gebracht werden und wie diese Gefühle heute auf uns wirken. Und das ist natürlich eine ganz wunderbare Vergleichsfolie, um den Maler des Gefühls, der eben Correggio ist, nochmal neu zu betrachten. Und ich glaube, wenn wir dieses Gefühlsthema im Auge behalten, dann sprechen wir ein sehr aktuelles Thema an. Denken Sie daran, wie wir in sozialen Medien eigentlich auch privates Gefühle nach außen tragen, auch inszenieren. Und wir haben einen Künstler mit Correggio vor uns, der zwar 500 Jahre alt ist, der aber auch nach der Suche nach Bildern für Gefühle ist. Und es ist tatsächlich auch, würde ich sagen, eine Ausstellung, die gerade in Zeiten von KI, wo wir das Gefühl haben, das Menschliche und das Gefühl kommt uns manchmal abhanden oder auch in erbitterten politischen Debatten, eine Ausstellung, die einem wahnsinnig wohltut. Man sieht Gefühle, positive Gefühle. Es ist ein optimistisches Bild, das uns da vermittelt wird. Bilder, die das Verbindende feiern. Es ist wirklich eine Welt, nach der wir uns vielleicht manchmal sehnen. Und vielleicht ist es insofern auch eine Wohlfühlausstellung. Und was ich auch sehr schön finde, ist, dass wir für die ganz Kleinen dann auch ein Kinderheft haben, wo es kleine Rätsel zu lösen gibt, die die Kinder dann auch, wie soll ich sagen, Correggio näher bringen und hoffentlich auch Lust machen, Kunst zu entdecken. Correggio, berührend menschlich.
1: So lautet der Name der aktuellen Ausstellung in der Gemäldegalerie in der Alten Meister im Semperbau. Ich habe gesprochen mit Dr. Andreas Plattinger. Er ist der Kurator dieser Ausstellung und von Haus aus Konservator für italienische Malerei. Und ich bedanke mich ganz herzlich für das ausführliche Gespräch.
2: Vielen Dank.
1: Ja, das war jetzt ein Beitrag, der etwas länger war. Der Kurator der Ausstellung Correggio, den habe ich glücklicherweise etwas länger interviewen dürfen. Ich kann euch sehr, sehr empfehlen, diese wirklich wunderbare Ausstellung zu besuchen in den Alten Meistern und würde jetzt ganz schnell übergehen in die Hörbar und spiele erstmal das Jingle.

Hallo zu Hörbar. Heute in der Hörbar gibt es einen Beitrag. Heute zu Gast ist Matthias Lorenz. Der spielt nämlich am Sonnabend in der G8. Und da möchte ich mich mit ihm unterhalten. Wir werden natürlich auch ein bisschen Musik hören. Aber zuerst möchte ich nochmal ein Stück von John Coltrane spielen, der heute 100 Jahre geworden wäre und das sozusagen mein heimlicher Fan ist. Also ich spiele Slow Train.

0: Da habe ich einen kleinen Fehler gemacht, aber da können wir jetzt gleich mal, wir spielen dann ein bisschen drin. Ich habe also jetzt Matthias Lorenz zu Gast und Matthias Lorenz spielt in der G8 ein Konzert. Und das ist der sechste Teil einer Reihe, wenn ich richtig, der fünfte Teil. Und vielleicht, Matthias, schön, dass du im Studio bist und vielleicht kannst du erstmal kurz sagen, worum es da überhaupt geht.
1: Also, ich mache das ja seit ganz langem, dass ich Konzertreihen spiele für Cello Solo. Und die aktuelle Reihe heißt Fremdbestimmt. Das war, als ich sie 2019 angefangen habe, eher noch so ein Spaß. So wie sich unsere Gesellschaft weiterentwickelt hat, wird es eigentlich von Jahr zu Jahr akuter, zu sagen, fremdbestimmt ist toll. Ich mache die Programme für diese Konzertreihe nicht selber, sondern ich habe sechs Komponisten gebeten, mir Programme zu machen. Ich habe ihnen ein Thema vorgegeben und habe sie gebeten, mir Programme dafür zu schreiben. Und das ist total spannend, weil ich auf der einen Seite spiele ich da Stücke, die ich teilweise, die ich vorher noch nicht gespielt habe. Und also lerne, ja, sieben Leute wissen einfach mehr als einer. Darüber lerne ich Stücke kennen, auf die ich bisher noch nicht aufmerksam geworden war. Das ist das eine. Das andere ist, dass natürlich auch die Dramaturgie eines Konzertes man ganz unterschiedlich machen kann. Und die vier Konzerte, die ich schon gespielt habe, hatten alle eine Dramaturgie, wie ich sie mir selber nicht ausgedacht hätte. Und deswegen bin ich ganz froh darüber, mich fremdbestimmen zu lassen.
0: Ich wollte gerade sagen, das ist ja eine Sache, die man, die ein bisschen ambivalent ist. Fremdbestimmt kann ja sein, kann ja negativ sein. Also das ist hochaktuell, wenn ich dran denke, die KI wird dann uns alle töten. Aber solange wir noch Zugriff auf Stromregler haben, glaube ich, wird uns die KI noch nie töten. Aber fremdbestimmt ist natürlich auch, wie du gesagt hast, mein Horizont ist ein bisschen eingeschränkt, ja. Ich sehe das, was ich sehe, was ich kenne. Und wenn jetzt mir andere helfen, meinen Horizont zu erweitern, dann lasse ich mich gerne fremdbestimmen.
1: Ja.
0: Und du siehst also auch die positive Seite von fremdbestimmt.
1: Ja, also das ist der Punkt dabei. Ich meine, natürlich will man nicht komplett fremdbestimmt sein. Das ist nicht der Punkt. Aber diese ganze Aufregung über, ich kann das doch nicht selber entscheiden und es gibt andere, die entscheiden für mich. Also, ich meine, angefangen, irgendjemand hat mal entschieden, dass man in Deutschland rechts fährt. Wie praktisch ist das? Wenn jeder jeden Morgen sich überlegen würde, fahre ich heute rechts oder links, das wäre doch furchtbar. Das ist natürlich fremdbestimmt, dass wir rechts fahren. Aber wir fahren rechts und wir vermeiden damit viele, viele Unfälle und viele Tote und Verletzte. Und ja, es hat einfach, es geht um Kommunikation, es geht darum, dass man Einflüsse von anderen aufnehmen kann und dass man davon sehr profitiert.
0: Du hast jetzt den Komponisten, sind alles Komponisten?
1: Es sind in diesem Fall alles Komponisten, der für die sechste Folge für nächstes Jahr ist mir abgesprungen. Ich weiß noch nicht, wen ich da nehme. Vielleicht nehme ich da endlich auch mal eine Komponistin. Aber bisher sind es alles Ten.
0: Hast du denn irgendeine Art von Vorgabe gegeben? Zeit, Instrument ist Cello, aber noch irgendwie eine Vorgabe?
1: Es gab jeweils ein Thema als Vorgabe. Also ich habe sechs Themen, drei innermusikalische, drei außermusikalische. Dieses Mal ist es Ausdruck. Das gehört natürlich zu den innermusikalischen Themen. Ich habe die Themen so verteilt, dass ich immer gedacht habe, ich nehme jetzt nicht das, wo ich denke, das liegt dem Komponisten am allernächsten. Ich nehme aber auch nichts, was ihm ganz fremd ist. Das wäre ja Unsinn. Aber dass ich sozusagen die Komponisten mit dieser Themenstellung immer auch ein bisschen abseits ihrer normalen Beschäftigung gelockt habe. Ansonsten gab es die einzige Einschränkung, dass es zeitgenössische Musik sein soll, wobei das heißt im Grunde ab Ende 20. Jahrhundert und dass jeder Komponist maximal ein eigenes Stück ins Programm nehmen darf und dass ich ein Vetorecht gegen ein Stück habe.
0: Das wäre jetzt meine Frage gewesen. Inwieweit darfst du jetzt noch entscheiden, das nehme ich oder das nehme ich nicht oder das liegt mir oder das liegt mir ganz und gar nicht.
1: Also das liegt mir oder liegt mir nicht. ist erstmal kein Kriterium, weil es ja darum geht, also ich habe jahrelang diese Konzerte gemacht, ausgewählt nach, das liegt mir, habe ich eigentlich sehr selten. Aber natürlich hängt das auch immer zusammen. Stücke, die einem liegen, findet man besser. Dagegen kann man sich gar nicht wehren. Also nimmt man ein gutes Stück und zufällig ist das eins, was einem liegt. Das ist nicht der entscheidende Punkt. Es gibt einfach ein paar Stücke, von denen ich weiß, die extrem schwer sind und die mich musikalisch überhaupt nicht interessieren. Und ich wollte eine Sicherheit haben, dass ich nicht eines dieser Stücke spielen muss. Ansonsten, das war auch unterschiedlich. Also es gab auch Programme, wo ich dachte, naja, das Stück müsste jetzt nicht sein, aber müsste nicht sein, reicht nicht aus, um ein Veto einzulegen.
0: Du hast keine Angst gehabt, dass eine zu niedrige Qualität jetzt von den Komponisten kommt?
1: Nein. Gut. Deswegen habe ich die ausgesucht und nicht irgendwelche anderen.
0: Meine vorherige Frage speist sich aus der Überlegung, weil ich ja kein Musiker bin. Ich bin nur Musikkonsument. Aber ich lese viel. Und manchmal empfiehlt mir ein Freund oder eine Freundin ein Buch, was sie gefressen hat und zweimal gelesen hat und ich komme gar nicht klar damit. Und da habe ich mir aber angewöhnt, okay, ich lese 10 Seiten, ich quäle mich durch und wenn es mir nicht gefällt, blätter ich einen großen Teil um und lese wieder 10 Seiten. Und wenn das nicht geht, ein drittes Mal auch. Und dann kann ich aber sagen, nee, das ist jetzt nicht für mich. Ja? Also das wäre jetzt die Frage an dich gewesen. Du

0: oder vier Abschnitte davon, weiß ich jetzt nicht mehr, was ich aufgenommen habe. Das hören wir gleich.
1: Hören wir gleich und genaueres werden wir dann wissen am Sonntag. Nur noch die Frage, bevor ich jetzt starte, welcher Komponist hat jetzt diese drei, dieses Programm ausgewählt?
0: Dieses Programm hat Peter Bakla ausgewählt aus Tschechien, aus Prag.
1: Und der wird dann heute nicht, aber am Sonntag zu hören sein.
0: Nein, er hat kein eigenes Stück genommen. Und leider ist seine familiäre Situation gerade so, dass er gesagt hat, er wird nicht zum Konzert kommen. Aber er hat das Programm zusammengestellt.
1: Gut,

0: Ja, soweit ein Ausschnitt von Enno Poppe.
1: Ja.
0: Ich finde das ganz gut, weil es ist zwar eine große Dynamik drin, von leise und von laut hörbar. Es klingt ja fast wie ein Klassiker, das,
1: Klingt
0: was ich bis
1: fast
0: jetzt
1: wie,
0: gehört
1: es
0: habe.
1: klingt fast wie ein Klassiker und es ist auch in dem Programm und in dem Titelausdruck vertritt es auch sozusagen den klassischen Ausdruck, selbst wenn es jetzt nicht so klassisch ist. Aber ich denke, was man gemerkt hat, ist, dass es ganz viel gibt, was man wiedererkennen kann. Also dieser Anfang badada, jeden Stückes, das, der manchmal auch später noch kommt. Und das ist sozusagen der Pfiff bei diesen Stücken. Es sind, wie der Titel 12 schon sagt, das sind 12 Stücke. Jedes ist ein bisschen länger als das vorhergehende. Es ist, deswegen sind die Pausen so lang. Er schreibt, also das ist auf 12 einzelnen Blättern. Und als ich die Noten bekommen habe, habe ich überlegt, ja, was macht man jetzt damit? Blättert man immer? Und dann habe ich nochmal gelesen, dass irgendwo in den Kommentaren steht, das ist ein Stück über Musik und übers Blättern. Deswegen blätter ich wirklich bei jedem. Ich habe jetzt nur, weil die Mikrofone so nah
0: Im Cello.
1: am Pult hängen, war das Blättern immer tierisch laut. Ich habe es ein bisschen runtergedreht, aber man kann es im Prinzip immer hören. Ja, also es sind diese 12 Stücke, die werden immer etwas länger und in jedem der 12 Stücke kommt ein neues musikalisches Material dazu, was dann in den meisten der nachfolgenden Stücke auch noch aufgegriffen wird.
0: Jetzt interessiert mich noch von den Komponisten, da kannst du jetzt die auswählen, die am Sonnabend gespielt werden oder auch die früher gespielt wurden, die du jetzt also schon gespielt hattest in den Vorjahren. Wie ist denn der Anteil von jetzt Cello, von rein Cello, also mit Bogen oder mit Zupfen und dann das Cello als Percussion-Instrument? Ist das jetzt wieder ein bisschen zurückgegangen? Das war ja zwischendurch mal sehr häufig, wenn ich jetzt an frühere Konzerte mit zeitgenössischer Musik denke.
1: Es ist, also ich meine, jetzt in diesem Programm sind keine ganz neuen Stücke dabei, muss man auch sagen. Das älteste ist von 1995 bis 97. Das jüngste ist von 2015. Das ist das, was wir eben gerade gehört haben, Enno Poppe. Ich glaube, es ist so, dass es eine Zeit lang stand, das total im Vordergrund, neue Spieltechniken auf dem Cello zu suchen und zu nutzen. Was total spannend ist, was für mich auch als Cellist spannend ist, dass ich Noten bekomme und da steht irgendwas drin, was ich noch nie gemacht habe. Und ich probiere aus, wie das gehen könnte. Und erstmal hat man ja auch keine genaue Vorstellung davon, wie das klingen soll. Und irgendwann nach und nach im Arbeiten ergibt sich dann einerseits, aha, so muss ich das machen, also der persönliche Bewegungsaspekt. Und andererseits, so klingt das irgendwie sinnvoll. Also, dass man dann auch weiß, ach, wenn ich die Bewegung ein bisschen nachkorrigiere, dann ändert sich der Klang dahin, das wird besser. Das war eine Zeit lang sehr in. Es gab, also bis dahin, dass ich finde, es gab eine Periode, wo man den Eindruck hatte, Komponisten

0: denken, sie haben ihr Handwerk erfüllt, wenn sie irgendwas, irgendeine Art von Klang geschrieben haben, den es vorher noch nie gab, was musikalisch natürlich Unsinn ist. Also es geht nicht darum, neue Klänge zu erfinden, sondern mit neuen Klängen was zu machen oder etwas zu machen, für das man diesen neuen Klang braucht. Mittlerweile ist mein Eindruck, hat man festgestellt, es gibt so viele, also man findet immer noch was auf dem Cello, was man vorher noch nie gemacht hat, aber es gibt so wahnsinnig viel, dass es eigentlich nicht interessant ist, noch die 3.257. Variante zu haben, sondern dass es wieder dahin umschlägt, zu sagen, was will ich eigentlich machen mit Klängen?
1: Also das ist jetzt, um das Gegenteil zu sagen, das ist jetzt nicht so, dass du die 500.000. Melodie von einem anderen Komponisten hörst. Also die Melodie ist mittlerweile von A, B, C, D bis X schon mal in irgendeiner Form gespielt worden, notiert worden, und jetzt hat einer einfach mal aus C-Dur ein C-Moll gemacht, ja, einen anderen Septakkord noch mit dazu, und dann ist es was Eigenes, sondern es ist wirklich viel Neues passiert.
0: Es ist viel Neues passiert, ja. Und ich meine, das ist jetzt wie bei dem Stück, was wir gerade gehört haben von Enno Poppe. Ja, irgendwie das Cello klingt einfach nach Cello. Da passiert nichts, was man nicht schon vor 150 Jahren auf dem Cello gemacht hat.
1: Ich finde das gut.
0: Ich finde es auch schön. Also Cello ist ein tolles Instrument und es klingt einfach geil. Aber trotzdem ist es ja nicht so, dass man denkt, ach ja, das habe ich schon von Schubert gehört oder von Mozart oder noch weiter zurück. Sondern es ist schon was ganz Eigenes, aber einfach dieses Bedürfnis zu sagen, ich muss jetzt noch einen Klang erfinden, den es vorher noch nicht gab. Es gibt genug andere Sachen, die man erfinden kann, die es vorher noch nicht gab. Also Abfolgen, Zusammenstellung, diese Idee zu sagen, mit den 12 Stücken, die immer länger werden und die immer Material ansammeln, die ganze Zeit über. Das Ganze hat noch einen anderen Kontext. Darf ich noch das kurz ausführen?
1: Ja, bitte.
0: Es geht um die Zahl 12. Die, wenn ich das richtig informiert bin, die mit der Französischen Revolution wurde das metrische System erfunden und fast weltweit eingeführt.
1: 10 Stunden, 100 Minuten, 100 Sekunden und so weiter. Ja.
0: Und bis das passiert ist, war das 12er-System weit verbreitet.
1: Das Hexagesimalsystem, die 60, ja, die ist viel besser durch viel mehr Zahlen.
0: Ja, schon.
1: Ja, also als die 10. Ja.
0: Wenn man Eier verkauft, dann kann man bei 12 eben ein Drittel der Eier, die man hat, verkaufen oder ein Viertel oder ein Sechstel oder die Hälfte. Und bei 10 kann man nur die Hälfte oder ein Fünftel verkaufen. Mhm. Natürlich hat die 12 auch damit zu tun, dass das Jahr 12 Monate hat. Das ist gegeben, also nicht genau 12 Monate, wie wir wissen, aber ungefähr 12 Monate. Damit ist diese 12 schon mal vorgegeben. Alle Religionen, die plus minus ums Mittelmeer entstanden sind, haben die 12 als heilige Zahl. Also es gibt die 12 Stämme Israels, es gibt
1: 12 Apostel.
0: Im Islam gibt es 12 Imame, es gibt die 12 Apostel. Und meine Vorstellung ist eigentlich, dass das nicht heißen soll, es sind 12, sondern dass das heißen soll, es sind viele. Also 1, 2, 3, 4 und so weiter. Und 12 ist dann schon ganz schön viel, weil es sozusagen der erste Schritt ist. Und dass unsere Stunden in 60 Minuten, 60 Sekunden eingeteilt sind, hängt sich ja auch damit zusammen. Und auch das als letztes dazu, es ist ja bezeichnend, dass 12 unter den kleinen Zahlen die einzige Zahl ist, für die es ein anderes Wort gibt, nämlich ein Dutzend. Haben wir sonst nicht, zu keiner anderen Zahl. Und zu 5 mal 12 zu 60 gibt es auch ein Wort, den Schock, das Schock. 144 ist dann das Groß- oder Großschock. Egal, aber 12 hat diese besondere Bedeutung. Und auch in der Musik gibt es, also in der westeuropäischen Musik gibt es 12 verschiedene Töne.
1: Deswegen gibt es ja die 24 Sonaten und Fugen.
0: Deswegen gibt es von
1: jeweils 12.
0: Ja. Mit den 24 verschiedenen Tonarten. Und im 20. Jahrhundert hat Arnold Schönberg die sogenannte Zwölftontechnik entwickelt, weil die tonale harmonische Musik auch in der Krise gelandet war. Und er hat es ganz anders gemacht, muss ich jetzt nicht erklären. Boulez, dem das Stück gewidmet ist von Enno Poppe, der hat auch in dieser Zwölftontechnik gearbeitet und sie weiterentwickelt. Und Enno schreibt das in seinem Einführungstext, dieses Heilsversprechen, was mit der Zwölftontechnik verbunden wurde, was tatsächlich so ist. Also die Zwölftontechnik hat das ganze 20. Jahrhundert bestimmt. Und man dachte, das ist jetzt die Lösung für alle unsere Probleme. Das könnte nicht sein, wenn die Zahl 12 nicht auch diesen heiligen Hintergrund hätte. Mhm. Also wenn man mit dem 15-Ton-System wäre man nie so weit gekommen.
1: Und den historischen Hintergrund
0: hat. Genau.
1: Vor meinen weiteren Fragen, mir sind schon wieder ein Haufen Fragen eingefallen. Lucier oder Xenakis?
0: Wir hören Lucier, weil uns Lucier ein bisschen runterbringt.
1: Ja.
0: Ist ein bisschen länger.
1: 3 Minuten, gut.
0: Ja.
1: Dann

0: Das war jetzt ein ganz anderes Stück, aber auch ziemlich begeistert bin ich. Also klar, elektronisch verzerrt, das klang fast, als ob du mit dir selber gespielt hast. Also, aber das ist sicher nur, ist es ein Part gewesen oder parallel?
1: Also, es ist ein. Das Stück heißt Charles Curtis. Unüblich, normalerweise heißen Menschen so. Und es gibt auch den passenden Menschen dazu, Charles Curtis, ein Cellist, der sehr viel mit Alvin Lucier gearbeitet hat. Und es werden zwei Sinustöne eingespielt, die auf der gleichen Tonhöhe anfangen. Und dann entwickelt sich der eine Ton wird immer höher, bis er nach 6 Minuten eine Oktave erreicht hat. Der andere wird in der gleichen Zeit immer tiefer. Das heißt, alle 30 Sekunden ist ein Halbton erreicht.
0: Kurzer Einwurf. Erinnert mich jetzt an John Cage, Halberstadt. Ich bloß etwas kürzer.
1: Deutlich kürzer. Und dazu spiele ich immer zwei Töne, wobei ich spiele sie einfach, ich spiele, streiche dreimal und dann höre ich auf. Also das ist auch nicht genau vorgeschrieben. Und einer der beiden Töne, die ich spiele, ist immer verwandt mit dem Ton, der gerade in dem einen Lautsprecher ist. Der andere ist verwandt mit dem Ton, der in einer halben Minute in dem anderen Lautsprecher sein wird. Was dabei entsteht, sind Interferenzen. Und zwar in dem, wo ich mit dem gleichen Ton anfange, werden die Interferenzen langsam schneller, in dem anderen werden sie immer langsamer. Und darum geht es, dass die Töne, also keiner macht eine Bewegung, ich schon gar nicht. Ich bin einfach, ich bleibe statisch auf einer Tonhöhe, aber dadurch, wie das ganze Setting ist, fangen die Töne an, sich zu bewegen und im Kontext des Programms Ausdruck, schreibt Peter Buckler, ist es die Natur der Klänge drückt sich sozusagen selber aus.
0: Ich bin jetzt gespannt, wenn wir jetzt am Sonnabend jemand fragen, dann ist das abhängig von der Sitzposition, was jemand hört. Jeder hört was anderes.
1: Ja, also Sinuswellen sind einfach was total Krasses. Das eine ist, wenn man dieses Stück zu lang übt, weil es braucht auch eine bestimmte Lautstärke, dass das Cello und die Sinuswellen wirklich schön in Verbindung treten kann. Nach einer halben Stunde wird einem schwindlig. Oder ist einem schon schwindlig.
0: Also man spart sich das Rauschgift.
1: Man spart sich Rauschgift, ja. Also mir fehlt die Erfahrung, aber ich denke, man spart es sich. Das andere ist, dass, also ich meine, ich hab das programmiert, dass diese Sinustöne stattfinden. Ich weiß, sie haben genau die gleiche Lautstärke die ganze Zeit. Trotzdem, wenn man sich das mal anhört, nur diese 6 Minuten, was ich getan habe, was auch ohne Cello schon total spannend ist, gibt es Stellen, da wird es plötzlich lauter, da wird es plötzlich leiser,
0: Da tun sich die Töne überlagern.
1: weil sich die Töne überlagern und gegenseitig auslöschen. Und es ist schon, also wer sich erinnert aus der Schulzeit, es gibt dieses schöne Doppelspalt-Experiment, wo man aus zwei benachbarten Spalten kommen kreisförmig Wellen raus und teilweise überlappen sie sich und teilweise. Also teilweise löschen sie sich aus und teilweise verstärken sie sich. Wenn man zwei Lautsprecher aufstellt mit Sinuswellen und geht durch den Raum, dann hat man wirklich wow, wow, wow, wow. Es wird laut und zwischendrin hört man überhaupt nichts. Und das passiert natürlich hier auch, wo nur das im Gegensatz dazu, wenn man die Tonhöhe gleich hat, wandern diese Stellen, wo man nichts hört, ständig. Und es wird Stellen geben, wenn man da sitzt, hört man an manchen Stellen nur mich und überhaupt keine Elektronik und an anderen die Elektronik so laut, dass man mich nicht mehr hören kann.
0: Ich stelle mir jetzt das so vor, wenn ihr jetzt zu Hause in der Badewanne sitzt, bleibt man einen Moment ruhig sitzen und dann schmeißt man an zwei Positionen ein kleines Stück Seife oder was weiß ich, am liebsten ein kleines Steinchen rein und beobachtet die Wellen, dann
1: Ja,
0: wisst ihr Bescheid.
1: wenn man kein Schaumbad genommen hat.
0: Sehr schönes
1: Natürlich.
0: Stück, ich freue mich schon vor. Jetzt meine
1: Und
0: Frage.
1: also wobei, eins würde ich dazu auch noch sagen, was lustig ist. Ich habe für Facebook ein kleines Video gemacht mit einem Ausschnitt aus diesem Stück. Und um den Aufwand klein zu halten, habe ich das einfach mit dem Handy aufgenommen. Und mache das Video, schaue es mir an und denke, ach, diese Sinuswellen sind ja viel zu leise im Verhältnis zum Cello. Drehe ich sie nochmal lauter, mach's nochmal, die Sinuswellen sind nur ein ganz kleines bisschen lauter, weil alle modernen Aufnahmegeräte eine Rauschunterdrückung haben. Und wenn den Sinuston hören, denken die, das wäre ein Störgeräusch.
0: Fremdgeräusch, genau.
1: Und das muss man wirklich an verschiedenen Stellen gucken, wie man das hinkriegt, den allen beizubringen. Nein, das ist keine Störung, das ist Musik.
0: Jetzt habe ich eine Frage.
1: Ja.
0: Ist es schon vorgekommen, dass du von dem verantwortlichen Komponisten ein Stück bekommen hast, das du schon kanntest? Du spielst ja schon jahrelang Cello und bist ja in der zeitgenössischen Musik unterwegs. Also kamen schon Stücke, wo du gesagt hast, das habe ich doch 1900 und?
1: Also du meinst ein neues Stück, was ganz ähnlich ist wie ein Stück
0: oder schon bestehendes Stück? Ein neues Stück, was eben, du hattest auch gesagt, jetzt sind ja das neueste war 1900 und irgendwas 90 und das jüngste 2015, dass du also ein Stück bekommen hast, das du vor vielen Jahren schon mal gespielt hast.
1: So, ja, das gab es. Das war sogar das eine Stück zur Gesellschaft, was Nikolaus Brass mir das Programm gemacht hat. Das waren alles Stücke, die ich schon vorher gespielt hatte. Hm. Dieses Mal ist es so, dass es von Enno Popper habe ich bisher noch kein Solo gespielt, sondern nur Ensemblemusik. Von den anderen dreien, Peter Ablinger, Janis Xenakis und Alvin Lussier, habe ich jeweils schon viel gespielt. Also es sind Komponisten, die mir ganz, ganz nahe liegen. Aber diese drei Stücke habe ich noch nicht gespielt.
0: Hm. Noch eine Frage. Hast du schon mal einen unbekannten Komponisten bekommen und hast gesagt, wow, ich muss mir noch anderes Material suchen und das will ich einfach mal so für mich spielen oder das nehme ich in mein anderes Konzertprogramm mit auf?
1: Es waren jetzt keine Komponisten dabei, deren Namen ich noch nicht gehört hatte. Hm. Es waren welche dabei, wo ich dachte, ja, okay, diesen Namen kannte ich schon immer, aber ich habe noch nie was von ihm oder von ihr gespielt. Hm. Und das ist eigentlich schön, das könnte ich auch wieder machen.
0: Und jetzt die Frage, ich kenne jetzt natürlich nicht die ganze Welt, am Sonnabend in die G8 kommen. Du hast das Konzert schon zwei Tage eher, also am morgigen Donnerstag. Jetzt strahlst du das über YouTube aus. Erzähl mal mehr davon, bitte.
1: Ja, also, letzten Endes hat das mit Corona zu tun. Mhm. Als wir den ersten Lockdown hatten, habe ich gedacht, nee, das kann ja nicht sein. Das kulturelle Leben darf deswegen nicht aufhören und habe deswegen Anfang April 2020 mein erstes Online-Konzert gemacht. Damit war ich wirklich einer der Ersten, die sowas getan haben. Das war alles total improvisiert. Also ich hatte zum Beispiel, habe ich als Kamera einfach die Kamera meines Laptops genommen, weil ich ja nichts anderes hatte. Im Juni 2020 habe ich noch ein zweites Konzert gemacht. Da dachte ich, jetzt kaufe ich mir schön eine Webcam. Da hätte ich eine Webcam bestellen können, die dann Ende August geliefert wird. Die waren natürlich überall ausverkauft. Gut, dieses... Ich hatte schon vorher immer gedacht, man müsste die modernen Medien auch nutzen, um ein bisschen aus diesem, ich mache hier ein Konzert für möglicherweise wenige Leute in Dresden rauszukommen. Und Corona war dann der Anstoß dafür. Dieses erste Konzert war wahnsinnig gut besucht. Das hat sich dann später auch wieder ein bisschen reduziert. Ich habe mit anderen Formen experimentiert, habe den musikalischen Online-Salon zwei Saisons lang gemacht, den ich sofort wieder machen würde, wenn ich ihn finanziert bekäme. Und habe aber seitdem angefangen, wenn ich ein Solokonzert habe, vor allem wenn ich meine Reihe mache, dann spiele ich das Konzert vorher auch nochmal auf YouTube. Einfach damit auch Leute, die entweder gar nicht in Dresden wohnen oder keine Zeit haben, zu dem Konzert zu kommen, damit die das Konzert auch hören können.
0: Das ist aber nur zu der Zeit oder kann man das dann auch, was weiß ich, wenn ich jetzt gerade arbeite, kann ich das auch abends dann irgendwie unterziehen? Tust du das für einen bestimmten Zeitraum?
1: Nee, das bleibt dauerhaft online.
0: Ah, gut.
1: Aber es ist sowohl meiner Erfahrung als Hörer nach, als auch meiner Erfahrung als Spieler nach und dem Gespräch mit Leuten nach den Konzerten, auch auf YouTube macht es einen Unterschied, ob man das live hört oder nicht. Hm. Also einfach dieses Wissen darum.
0: Ach so,
1: Jetzt sitze ich hier und Matthias sitzt dort und spielt. Und da macht es auch keinen Unterschied, wenn ich das abends um 7 in Dresden spiele und jemand hört es morgens um 10 in irgendeiner anderen Zeitzone. Trotzdem ist klar, das ist jetzt live. Hm. Deswegen Ja, es bleibt, aber ich denke, es ist sinnvoll, sich das live anzuhören. Das andere ist das auch wieder eine Erfahrung, die ich persönlich schon viel zu oft gemacht habe und die mir andere bestätigt haben. Wenn ich mir denke, ach, jetzt am 24.09. ist das Solokonzert von Matthias. Das interessiert mich eigentlich, aber das bleibt ja online. Kann ich mir irgendwann mal anhören.
0: Und dann ist es weg, dann vergisst
1: man das. Das wird dann 2030 oder 28 oder so. Also
0: und dann hat die KI uns übernommen. War ein Scherz.
1: Oder wir denken, die KI könnte das schöner spielen als ich.
0: Das glaube ich nie.
1: Ich glaube es auch nicht. Aber also, ich meine, wer weiß, was da ist. Jedenfalls,
0: ich weiß, dann
1: diese,
0: ist es,
1: diese wenn Sachen man das bleiben verschiebt. Dann einfach gerne liegen.
0: Ja.
1: Und deswegen rate ich allen dazu, wenn sie denken, ja, das interessiert mich auf YouTube. Es hat natürlich hat es auch Einschränkungen, sowas online zu hören. Auf der anderen Seite, ein Freund hat jetzt fast die ganze Konzertreihe aus Frankfurt ausgehört und da ist es natürlich so, er hat die Wahl zwischen eingeschränkt auf YouTube hören oder gar nicht hören. Und dann ist eingeschränkt auf YouTube besser. Hören natürlich viel besser.
0: Und aus Erfahrung ist sowieso klar, also man kann mal ein Konzert klassischer Musik oder so kann man sich auch mal, oder ein Rocktitel kann man sich sozusagen am Rechner anhören, ja, aber wenn ich zeitgenössische Musik mir anhöre, da will ich das sehen, was macht die Instrumentalistin, was macht der Instrumentalist gerade mit seinem Instrument, weil das ist ja noch das nice to have, also das macht das ja noch alles viel besser.
1: Okay, das bleibt aber natürlich auch, wenn man es nicht live hört, bleibt es dabei, weil es mit Video online steht. Trotzdem, wenn jemand die Wahl hat, entweder am Donnerstag zu YouTube oder am Samstag in die G8 zu kommen, würde ich natürlich immer sagen, geh in die G8.
0: Wollen wir noch ein Stück spielen?
1: Wir spielen noch ein Stück. Also jetzt, ich sag's vielleicht noch vorher. Von Ablinger habe ich kein Beispiel mitgebracht.
0: Vielleicht nennst du noch mal alle vier Komponisten.
1: Ich nenne noch mal alle vier Komponisten. Also Anna Poppe, den wir zuerst gehört haben. Alvin Lucier, den wir als zweites gehört haben. Peter Ablinger, von dem wir nichts hören, weil dieses Stück einen riesigen Aufwand hat. Und also einen technischen Aufwand im Hintergrund. Und ich glaube, es wirkt eigentlich nur, wenn man wirklich dann das ganze Stück hört. Und dann gibt es noch Yannis Xenakis mit seinem Stück Kottos. Und von dem hören wir jetzt den Anfang.

0: Also Xenakis Kennerinnen und Kenner werden sich jetzt nicht wundern. Also es wird dann sehr heftig mit dem Bogen über die Saiten gezogen. Also Xenakis ist schon ein toller Komponist gewesen.
1: Ja, wobei, also das Stück, es ist ein ganz großartiger Komponist, das ist keine Frage. Dieses Stück ist eigentlich untypisch für ihn, weil es, also er macht nichts anderes als in anderen Stücken auch, aber es steht in einem anderen Licht da. Kottos ist eine Person aus der griechischen Mythologie. Also das waren drei Brüder, Hekatoncheiren heißen sie, die Hundertarmigen, Söhne von Uranos und Gaia. Und Uranos fand sie so furchtbar, dass er sie sofort am Ende der Welt unter die Erde versteckt hat. Und erst Zeus hat sie später befreit und sie haben ihm bei dem Kampf gegen die Titanen geholfen und wurden dann die Wächter der Titanen. Aber es geht um diese ganz ungefilterte Energie dahinter. Und das ist normalerweise bei Xenakis nicht so. Also es gibt dieses andere Solostück von ihm, Nomos Alpha, das ist genauso anstrengend, das ist genauso schwer, das ist ein bisschen länger. Aber es geht nicht darum, dass es anstrengend ist. Und hier geht es tatsächlich, also insofern will Xenakis, anders als in anderen Stücken, wo er sich ganz auf die Darstellung von musikalischen Bezügen konzentriert, geht es hier eigentlich darum, wirklich etwas darzustellen, nämlich diese Kraft und diese Anstrengung, die hinter den Klängen steht.
0: Ich glaube, ich werde dann bei dem vierten Stück, werde ich mich hinter die Stühle stellen. Ich glaube, bei dem Stück kann ich nicht sitzen. Und ich freue mich drauf. Bevor wir nochmal natürlich sagen, wann, was, wo, wie gibt es eine Nummer 6?
1: Ja, mit der Nummer 6 gibt es ein kleines Problem, weil ich nämlich einen Komponisten schon gebeten hatte, mir Nummer 6 zu dem Thema Wirtschaft zusammenzustellen. Und das wäre eigentlich dieses Jahr dran gewesen. Und im Frühjahr habe ich dann nochmal mit ihm darüber gesprochen. Und ich hatte diese Anfrage natürlich vor 6 Jahren gestellt oder so. Und er hat sich noch ein paar Wochen Bedenkzeit ausgebeten. Und dann war das Ergebnis, er hat, nee, das war einfach leichtfertig, damals ja zu sagen, ich kann dir da nicht zusagen, dass ich ein wirklich interessantes Programm machen kann. Das heißt, im Moment überlege ich noch, wen ich fragen würde, war jetzt aber mit diesem Konzert auch so beschäftigt, dass diese Überlegung ein bisschen in den Hintergrund geraten ist. Und ja, ich werde jemand fragen, ich werde mir ein Programm machen lassen. Ich will aber jedenfalls, weil ich letztes Jahr war ich zu beschäftigt, um das Konzert zu machen und 21, glaube ich, war es, habe ich über 20 oder 21 habe ich übersprungen wegen Corona. Und ich will die Reihe dann auch zum Abschluss bringen.
0: Kann man dich in einer anderen Kollaboration sehen oder Solostücken?
1: Zum einen, es gibt von Klangnetz Dresden gibt es eine neue Veranstaltungsreihe, Klangstelle, in der ehemaligen Tankstelle beim Riesa e.V. Da gibt es einmal im Monat eine Veranstaltung, die eine Dreiviertelstunde bis eine Stunde dauert und die wirklich das Gespräch mit dem Publikum sucht. Also es sind nicht kurze Konzerte, gibt natürlich auch Musik, aber es geht vor allem darum, sich auszutauschen, was es mit dem, was man da hört, eigentlich auf sich haben könnte. Und am 8. Oktober werde ich in dieser Reihe im Riesa e.V.
0: Das ist ein Mittwoch? Nee, ein Dienstag.
1: Oh, das weiß ich jetzt nicht.
0: Ich glaube, der erste ist ein Mittwoch.
1: Also 8. Oktober jedenfalls, 8. Oktober um 19 Uhr, meine ich, im
0: Nee,
1: Riesa e.V. wird es
0: Donnerstag.
1: einen Abend unter dem Titel Die Vermessung des Klangs nur zu dem Stück von Alvin Lucier geben.
0: Ein Donnerstag.
1: Ein Donnerstag,
0: Da kann ich
1: 8.
0: leider nicht.
1: Oktober.
0: Da muss ich bis abends um 8:30 unterrichten.
1: Mist. Also das ist das Nächste. Dann ich habe seit einiger Zeit einen neuen Klavierduo-Partner, Miroslav Beinhauer aus Prag. Mit dem werde ich im Oktober spielen, aber nicht in Dresden, sondern in Berlin und in Tolstofans. Das ist im Wendland. Dann spiele ich noch eine Ausstellungseröffnung in Chemnitz, spiele noch 6 Tonen. Na, das ist eine andere spannende Frage. 6-Ton-Harmonium-Konzert begleite ich in Prag und bin dann am Sonntag, den 15. November, mit Ensemble Courage im Festspielhaus Hellerau wieder zu Gast.
0: Das ist schön. Und wenn jetzt die eine oder der andere das nicht mitbekommen hat, es gibt ja deine Internetseite.
1: Es gibt meine Internetseite, mattlorenz.de, also mattlorenz.de, Lorenz einfach mit Z. Da stehen immer alle Termine und da steht auch jetzt für die beiden, also für morgen und für Samstag, selbst wenn ich den YouTube-Link jetzt vorlesen würde und mich nicht verlesen würde, würde ihn sich niemand merken können. Mhm. Den Link gibt es aber, wenn man auf meine Homepage geht, kann man fremdbestimmt anklicken. Fremdbestimmt ist die Reihe bekanntlich und da Ausdruck anklicken oder man kann die nächsten Konzerte anklicken. Und da steht jeweils der Link zu YouTube. Das ist morgen um 7 am 24. Am Samstag ist das Konzert um 20 Uhr in der G8, in der Gehestraße 8.
0: Zwischen Markuskirche und Leipziger Straße?
1: Zwischen Markus und Leipziger Straße, also da am ehemaligen Güterbahnhof. Mhm. Und beide Konzerte kosten Eintritt, 12 Euro und ermäßigt 8 Euro. Wobei ich auf YouTube natürlich keine Kartenkontrolle machen kann. Also es gibt da einen Link, es gibt auf meiner Homepage einen Link, wie man am einfachsten über PayPal diesen Eintritt bezahlen kann. Wer denkt, er oder sie muss das nicht tun oder will das nicht tun, darf natürlich trotzdem hören. Also es ist sowieso auch, ich habe noch in keinem meiner Konzerte, wenn ich selber an der Kasse war oder den Leuten, die an der Kasse waren, habe ich das gesagt, niemand musste je nachweisen, dass er eine Ermäßigung beanspruchen darf. Ich finde, man muss dafür bezahlen.
0: Aber ist dein Einkommen. Du musst leben. Die Künstler müssen leben. Ich denke immer an das Märchen mit dem Maulwurf, der dann die Grille beherbergt hat über den Winter, weil die Grille im Sommer so viel gegrillt hat. Und von anderen, von der Maus hat sie nichts bekommen, aber der Maulwurf hat sich immer erfreut an dem Gesang und hat gesagt, komm, über den Winter kannst du bei mir
1: nehmen. Ja, also ich meine, auch das ist Teil der Sache, dass dieses Konzert, also diese beiden Konzerte von der Stadt Dresden gefördert werden, erfreulicherweise. Das wurden sie die letzten Male nicht. Und dann geht es in der Tat so aus, dass wenn nicht alle Eintritt bezahlen, dass ich dann am Ende viel, viel Arbeit hatte und froh bin, wenn ich ohne Defizit rausgehe. Das wird diesmal anders sein. Trotzdem, also Kino ist teurer. Mhm. 12 Euro und 8 Euro ist okay, wenn jemand sagt, 12 Euro kann ich mir nicht leisten, ich zahle 8 Euro, ist mir das auch recht. Aber zu sagen, nee, ich will gerne Musik hören, aber ich will überhaupt kein Geld dafür zahlen, finde ich eigentlich nicht richtig.
0: Das ist, wer so denkt, ist ein Schuft.
1: Ja, so weit würde ich nicht gehen.
0: Aber das darf ich sagen, als Moderator. Matthias, danke, dass du da warst. Darf ich dir noch eine abschließende Frage stellen? Achso, nee, wir müssen noch sagen, nee, wir haben alles gesagt, Gehestraße 8, Sonntag um 20 Uhr, YouTube über deine Webseite mattlorenz.de, morgen um 19 Uhr. Machst du jetzt schon Coltrane?
1: Jetzt machen wir noch ein bisschen. Aber Moment, du wolltest noch eine Frage zum Schluss stellen.
0: Das war die Frage, machst du jetzt schon Coltrane?
1: Mein Problem ist, ich höre ganz wenig Musik.
0: Ich auch, ich höre nur gezielt Musik. Ich kann nie nebenbei Musik hören, beim Laufen, beim Radfahren.
1: So nebenbei Musik hören, also als ich noch joggen gegangen bin und immer Leute gesehen habe, die mit Kopfhörer joggen, habe ich immer gedacht, joggen die nicht gerne oder was?
0: Hören die nicht die Vögel, das Vögelzwitschern, die Grillen am Rand?
1: Ja, und so, ne? Also
0: die Nachbarn schnaufen.
1: Das hat aber, für mich hat das einfach auch damit zu tun, dass ich eben Musiker bin und den ganzen Tag schon Musik um mich rum habe und ich bin dann auch ganz froh, wenn ich mal meine Ruhe habe. Eben den Anfang, bis wir das mit dem Lucier gesprengt haben von John Coltrane, ich habe das schon gehört. Ich könnte jetzt nicht sagen, ich weiß, wie John Coltrane klingt, aber das Stück habe ich schon gehört und ich habe es sehr gemocht.
0: Und jetzt werde ich von meinem Lieblingstitel, der geht allerdings eine halbe Stunde, noch knapp 10 Minuten spielen, weil dann gibt es von Mario Göpfert die Lesestunde und dann gleich noch ein bisschen Literatur, dann 22 Uhr das das Kaffeekränzchen. Matthias, okay. Vielen Dank, dass du da warst.
1: Ja, vielen Dank, Olaf, dass du mich eingeladen hast
0: hier. Wir sehen uns am Sonnabend und ich hoffe, du hast ein aufmerksames Publikum und dann nach dem Konzert noch bei einer Flasche Wasser oder Bier, was auch immer, noch ein bisschen schwatzen.
1: Genau, noch ein bisschen schwatzen. Morgen übrigens auch, nach dem Online, machen wir dann in Zoom noch eine Aftershow-Party.
0: So. Dann bis dann.
1: Bis dann Abend.

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1: Die Voraussetzung, ein Gedicht zu schreiben, ist, dass du verrückt bist und dass du es ohne Absicht beginnst. Friederike Mayröcker.
0: Lesestunde. Dichterinnen und Dichter aus der Region lesen aus ihren Werken. Und dazu gibt es etwas Musik. Herzlich willkommen zur Lesestunde. Heute zu Gast ist Mario Göppert. Mario Göppert ist gelernter Schriftsetzer. Und da stellt sich natürlich erst die Frage, wie bist du zu dem, der also fremde Texte setzt, zu dem gekommen, der eigene Texte schreibt? Wie bist du zur Literatur gekommen?
2: Ja, Schriftsetzer, das klingt immer ähnlich als Schriftsteller. Das war aber nur aus der Not heraus geboren, weil ich hatte ja schon als Kind immer den Wunsch zu schreiben. Also ich habe mit 8 Jahren angefangen, mir da so eine eigene Innenwelt zu schaffen. Und das hat mich ziemlich früh geprägt. Und dann stellt sich natürlich die Frage, wenn man so aus der Schule rauskommt, man kann ja nicht einfach Schriftsteller werden. Man muss ja irgendwie erstmal einen Brotberuf erlernen. Und da lag das auf der Hand, dass ich was Artverwandtes mache, also zumindest mal mit Buchstaben umgehen, auch wenn es nur im Bleisatz war. Und habe da Schriftsätze gelernt und auch 2-3 Jahre in der sächsischen Zeitung gearbeitet. Später war ich dann auch noch Offset-Kopierer beim Bezirksarchitekten. Und dann stellte sich wirklich die Entscheidung, was wird weiter sein. Und ich habe mich damals beworben am Literaturinstitut in Leipzig und hatte großes Glück, dass ich angenommen wurde. Und dann habe ich da 3 Jahre studiert, zwischen 1982 und 85. Ja, und danach war ich faktisch arbeitslos, weil inzwischen ja vieles sich verändert hatte im Druckereiwesen. Es Bleisatz war abgeschafft worden im Großbetrieb, es gab Fotosatz. Also ich war überhaupt nicht mehr in der Lage, wieder in meinen alten Beruf zurückzukehren und habe die Flucht nach vorn angetreten und hatte eigentlich großes Glück, dass ich glaube, es war schon während des Studiums, eine Dramaturgin kennengelernt habe über einen Freund, die auch gerade frisch im Berufsleben stand und die sich natürlich ihren Autorenstamm aufbauen wollte. Ja, und das hat dann meinen weiteren Lebensweg geprägt. Ich habe 40 Jahre lang Hörspiele gemacht, auch immer, fast auch immer mit der gleichen Dramaturgin und bin dann nach der Wende, 1996 war das, zum Ohrenbär gekommen. Der Ohrenbär ist ja eine Sendereihe, eine Abendgrußreihe gewesen beim SFB und es gab damals auch den MDR noch, den NDR und den WDR, die das gleichzeitig ausgestrahlt haben. Ja, inzwischen sieht es nicht gut aus mit dem Ohrenbär. Der ist völlig raus aus dem Rundfunk. Den gibt es nur noch als Podcast. Aber ich habe immerhin 30 Jahre für ihn arbeiten können. Und dann hatte ich nochmals kurze Zeit auch Kontakt zum Südwestrundfunk und habe dort auch ein paar Geschichten untergebracht. Also ich lese heute zum Teil Geschichten, die in Anthologien oder auch in Bilderbüchern erschienen sind, aber auch im Rundfunk gesendet wurden als Radioerzählungen.
0: Du hast auch eine Musik mitgebracht. Welche Musik und warum?
2: Ich habe spontan mal geguckt, was könnte jetzt passen so ein bisschen. Und dieser kleine Titel von dem Armand Amar, der ist so verspielt. Und das dachte ich, passt ganz gut, so als Zäsur vielleicht in der Lesezeit.
0: Liebe Hörerinnen, liebe Hörer, viel Spaß mit einer Stunde mit Mario Köpfert.
2: Also ich möchte anfangen mit meiner allerersten Geschichte, 1983 entstanden, auf Anfrage damals des Kinderbuchverlages Berlin. Auch der Kinderbuchverlag suchte neue Autoren und das war für mich ein Glücksfall, denn ich hatte gar nicht gewusst, dass ich für Kinder schreiben kann. Die Geschichte heißt Der Akrobat auf dem Dach. Herr Hui war Akrobat. Jeden Abend konnte man ihn auf dem schmalen Laufbrett sehen. Zwischen Schornsteinen und Antennen zeigte er sein Können. Kam Applaus, verbeugte er sich. Kam keiner, verbeugte er sich auch. Bei Tage schien Herr Hui ein ganz normaler Mann. Er trug einen Anzug wie viele Leute es tun, arbeitete im Büro, kaufte eine Zeitung am Kiosk und sonntags spazierte er mit seinem gelben Hund und dem schwarzen Stockschirm am Fluss entlang. Manche der Nachbarn wussten zu erzählen, Herr Hui lebe ganz für sich allein in einem Stübchen unterm Dach. Kaum würde ihn mal einer besuchen, nur die Mäuse kämen und gingen. So sei es nicht verwunderlich, berichteten die Nachbarn, da sie ihn fast vergessen hätten, wäre er nicht eines Tages, vollkommen unerwartet, auf diese verrückte Idee gekommen. Na, eben die Sache mit der Turnerei. Oh, gab das ein Hallo, als er zum ersten Mal in seinem gestreiften Trikot, dem gelben Hündchen und dem Stockschirm auf dem Dach erschien. Die alten Damen drüben, die ihre Blumenkästen gossen, ließen vor Schreck die Gießkannen fallen. Autos blieben stehen, Passanten auf dem Gehsteig drehten ihre bleichen Gesichter weit hinauf, dass ihnen die Hüte von den Köpfen rollten. Und jemand rief die Feuerwehr. Herr Hui, ganz unbekümmert, machte Handstand oder ließ einen Hula-Hoop-Reifen um seinen Bauch wirbeln. Und sein schwarzes, aufgeklebtes Bärtchen zuckte und flatterte wie ein Schmetterling. Von diesem Tag an zeigte Herr Hui allabendlich sein kleines Programm. Bald war es herum in der Stadt, viele kamen. Zwei Schrittchen vor, zwei zurück, einen Salto. Applaus. Eine Pirouette, ein Handstand, ein Ratschlag. Applaus. Wie jubelten die Kinder. Die Radfahrer veranstalteten ein Klingelkonzert und oh und ah stieg aus der Menge, wenn er an einem Antennenmast den großen Aufschwung übte oder seinen Stockschirm hinauf gegen die Wolken warf und geschickt wieder fing. Auch war sein Hündchen sehr drollig, sprang durch Reifen, lief auf Vorderpfoten umher und stand seinem Herrn an Geschicklichkeit nicht nach. Aber die Attraktion der Attraktion war doch die Balance auf einem Seil blauer Luft, das man sich denken musste, weil es den Augen unsichtbar blieb, so dünn, so empfindlich für jeden Wind. Darauf ging er hin und wieder zurück, immer das Hündchen auf der Schulter, den Schirm in der rechten, wie einen Wedel. Mal spreizte er sein Bein in die Luft, mal beugte er das Knie und balancierte den Stockschirm auf der Nase, mal tat er einen gefährlichen Hupfer und die Menge hielt den Atem an. Ein jedes Mal verbeugte er sich nach links und rechts, nach oben, nach unten und war seine Darbietung beendet, stieg er durch die enge Dachluke in sein Kämmerchen zurück. Dort blieb er. Aber mit der Zeit ließ das Interesse der Leute nach. Kaum noch ein begeisterter Ausruf, kaum ein fröhliches Händeklatschen, einige blieben aus Höflichkeit stehen, andere gähnten. Handstand, Pirouette, Salto Mortale, was war das schon groß? Und das gelbe Hündchen, lächerlich, und der schwarze Stockschirm zum Schreien. Bald kam also der Tag, da kümmerte sich niemand mehr um Herrn Hui auf dem Dach. Die Autos fuhren gleichmäßig und schnell, Straßenbahnen klingelten vorüber, die Radfahrer beugten sich weit über ihre Lenker und höchstens ein paar kleinere Kinder standen an einer Brandmauer und johlten zu jedem Kunststück. Oder ein Tourist, der zufällig die Stadt besuchte, trug sein Staunen im Gesicht. Herr Hui war nicht traurig darüber. Ja, scheinbar bemerkte er es überhaupt nicht. Noch immer verbeugte er sich nämlich nach links, nach rechts, nach oben und unten, und sein gelbes Hündchen apportierte den Schirm. Vielleicht schauten ihm Vögel zu oder ein Flugzeugpilot beugte sich kurz aus dem Cockpit, aber das ist unsicher. Vermutlich hätte es noch lange so gehen können, wäre nicht jenes Unglück geschehen. War es nun eine Schwalbe mit ihrem spitzen Flügelfächer oder ein scharfes Herbstblatt, das eine Bö aufgewirbelt hatte, jedenfalls riss das Luftseil ratsch mittendurch. Und Herr Hui, wie ein Stein, fiel sehr tief und zerbrach. Da blieb vorerst alles normal. Die Autos hupten, die Straßenbahnen ruckten und quietschten in den Kurven, die Fußgänger liefen hier und da lang, am Gemüsestand wurde Sellerie verkauft. und die alten Damen gossen ihre Blumen oder dösten am Fenster. Aber plötzlich zögerte jemand, hob den Kopf, ging weiter. Ein anderer blieb stehen, runzelte die Brauen und Herr Schmidt sagte zu Herrn Lehmann, schönes Wetter, aber komisch finden nicht auch. Da war doch noch etwas. Niemand wusste genau was, bis schließlich ein Kind den Arm hob und rief, da oben! Nun sahen alle das leere Dach. Und obwohl man sehr lange wartete und obwohl die Radfahrer wie toll mit ihren Klingeln rasselten und obwohl auch das Fernsehen anwesend war, es blieb vergebens. So gingen die Jahre, Sommer war oder Winter. Mitunter stand ein Vogel in der Luft und kreiste langsam wie der Zeiger der Rathausturmuhr. Die Straßen waren glatt und ähnelten sich. Ich habe dann noch eine ganze Reihe ähnlicher Geschichten geschrieben. Einige sind auch erschienen im Kinderbuchverlag. Dann kam die Wende, dann war es vorbei mit den Verlagen bei mir. Und ich war ja auch Autor bei Deutschlandradio und konnte ganz gut damals schon davon leben. Aber trotzdem habe ich immer weiter versucht, solche Geschichten zu schreiben. Und dann ist die folgende Geschichte entstanden, 1994. Sie heißt Geschichte vom dünnen Mann und der schmalen Frau. Es waren einmal ein dünner Mann und eine schmale Frau. Die lebten zusammen in einem kleinen Zimmer und hatten sich gern. Abends, wenn der dünne Mann aus dem Büro kam, legte er der schmalen Frau seinen langen, dünnen Arm um die Schultern und gab ihr einen dicken Kuss. Dann traten sie beide ans Fenster und schauten hinaus. Vor dem Fenster stand eine dunkle, hässliche Mauer. Sie ragte fast bis an den Himmel hinauf. Aber für den dünnen Mann und die schmale Frau war es gar keine dunkle, hässliche Mauer, denn sie konnten viele Bilder auf ihr sehen. Das Meer mit seinen blauen Wogen, Schiff, das nach Afrika fuhr.

auch wenn du so schmal bist. Und die schmale Frau sagte zu dem dünnen Mann, ich bin froh, dass ich dich habe, auch wenn du so dünn bist. Das war die Wahrheit. Manchmal kam der dünne Mann nach Hause und brachte der schmalen Frau ein paar Blumen mit. Eigentlich waren es gar keine richtigen Blumen, nur Disteln, Nesseln, Hufertigblätter und solches Zeug. Eine alte Frau verkaufte es an der Straßenecke. Sie wohnte in einer Holzhütte, gleich bei der Müllhalde am Autofriedhof. Jeden Tag stand die alte Frau mit einem verbeulten Blecheimer an der Straßenecke und wartete auf einen Käufer. Aber niemand wollte etwas haben. Nur der dünne Mann blieb mitunter bei ihr stehen und besah sich die Ware. Und dann kaufte er für einen Groschen ein Büschel Reinfern oder 5 Stängel Klee oder einfach einen dürren Zweig. Oh, was für schöne Blumen, sprach die schmale Frau ein jedes Mal. Sie meinte es ehrlich, denn kaum hatte sie den Reinfern in eine Vase gestellt, fing er zu leuchten an, füllte das dunkle Zimmer mit einem zauberhaften Licht und der Klee verströmte einen Duft betäubend wie eine Sommerwiese. Sogar der dürre Zweig trieb eine winzige, harte Knospe. Da sagte die schmale Frau wieder zu dem dünnen Mann, ich bin froh, dass ich dich habe, auch wenn du so dünn bist. Und kein Wort daran war gelogen. Einmal in der Woche nahm die schmale Frau ihre dünne, schwarze Henkeltasche von der Wand und ging in die Stadt, um einzukaufen. Beim Fleischer einen Zipfel Wurst, im Gemüseladen 3 Kartoffeln, aber bitte nicht zu groß, ein extra schmales Brot beim Bäcker, dazu ein Quäntchen Butter und eine kleine Flasche Milch. Das war genug für 7 Tage. Dann machte sie sich auf den Heimweg. Bei der roten Ziegelkirche traf sie den Stadtstreicher Leo. Er lehnte an der Wand und trank Bier. Er hatte keine Wohnung, doch dafür hatte er ein altes Schifferklavier. Und wenn er bei Laune war und wenn das Bier ihm schmeckte, ließ er seine Quetschkommode jammern, spielte unermüdlich die eine Melodie, er kannte keine zweite. Er spielte sie leise oder laut, mal fröhlich und mal traurig, mal langsam und mal schnell. Aber immer spielte er sie falsch. Autos brausten an ihm vorüber, Passanten liefen eilig vorbei mit bleichen Gesichtern voller Ernst. Und nur selten verhielt einmal einer seinen Schritt, um Leo eine Minute seiner Zeit zu schenken und ihm eine kleine Münze in den Hut zu werfen. Die schmale Frau jedoch konnte stundenlang zuhören. Sie stellte ihre schwarze Henkeltasche auf dem Boden ab, verschränkte ihre dünnen Arme vor der schmalen Brust und Leo spielte ganz allein für sie. Zerrte gefährlich an seiner Quetschkommode, bog sie kreuz und quer. Zwischendurch trank er Bier. Und je mehr Bier er trank, umso besser spielte er falsch. Doch plötzlich brach er ab, winkte mit seinem krummen Finger und die schmale Frau ergriff rasch ihre Henkeltasche und hielt sie ihm hin. Da spielte Leo ihr seine Melodie mitten in die Tasche hinein. Abends im Zimmer, wenn der dünne Mann und die schmale Frau sich genug Bilder auf der dunklen Mauer angeschaut hatten, öffnete die schmale Frau sachte den Reißverschluss der schwarzen Henkeltasche. Dann kam die Melodie heraus, klang nun ganz anders, wie verwandelt und gar nicht mehr falsch, denn sie hatte den Duft des Brotes und den Geruch der Milch in sich aufgenommen. Und der dünne Mann sagte von neuem zu der schmalen Frau, ich bin froh, dass ich dich habe, auch wenn du so schmal bist. Es war ihm ernst damit. Unten am Fluss, gleich bei der düsteren Fabrik, stand ein alter Walnussbaum. Seine Wurzeln waren krank von all den Giften, die sie täglich mit dem Wasser aus der Erde sogen. Braun und schlaff hingen seine Blätter an den Zweigen. Und schon seit Jahren trug er keine Nüsse mehr. Zu diesem Baum gingen der dünne Mann und die schmale Frau, wenn es Sonntag war. Sie ließen sich in seinem Schatten nieder und lehnten ihre Schultern an den Stamm. Es sah beinahe so aus, als wollten sie ihn stützen. »Komm, lass uns ein Picknick machen«, sprach die schmale Frau. »Ja«, sagte der dünne Mann, »ich habe Hunger wie ein Löwe.« Und sie aßen an jeder 3 Krümel Brot und tranken einen Fingerhut voll Milch dazu. Ein Krümchen Brot aber behielten sie stets übrig, für die Fische im Fluss, falls es sie noch gab. Manchmal saßen sie bis spät in den Nachmittag beieinander,

Der dünne Mann sagte leise, sehr leise, dass nur der Baum es hören konnte: Gib nicht auf, Baum. Und die schmale Frau flüsterte ihm zu: Wir brauchen dich. Es strahlte wohl ein stiller Zauber von ihren Worten aus, denn als der nächste Sturmwind an seinen Zweigen riss, hielt sich der Nussbaum tapfer, auch wenn ihm ein paar Äste brachen. Hier könne die Geschichte eigentlich zu Ende sein, doch alles kam ganz anders. Eines Tages nämlich, der Sommer ging bereits zur Neige, erwachten der dünne Mann und die schmale Frau früh am Morgen und hatten sich plötzlich gar nicht mehr lieb. Vielleicht war ein dunkler Engel durch ihre Träume geflogen. »Du bist ja so schmal, dass man sich an deiner Nase schneidet«, sagte der dünne Mann der schmalen Frau und lachte gehässig. »Und du? Du bist so dünn, dass du nicht mal einen Schatten wirfst«, erwiderte die schmale Frau. Dann drehten sie sich beide den Rücken zu und setzten sich auf einen Stuhl. Der dünne Mann schaute stur geradeaus und die schmale Frau schaute auch stur geradeaus, an jeder in die entgegengesetzte Richtung. Am selben Tag noch ging der dünne Mann in die Stadt und kaufte sich ein 4-Pfund-Brot. Das aß er ganz alleine auf, denn er wollte gerne Muskeln haben. Aber Muskeln bekommt man nur durch Sport. Also fing er an, mit schweren Handeln zu trainieren, stemmte sie mit Hau und Ruck und kriegte wirklich Muskeln. Doch dünn blieb er deswegen trotzdem. Die schmale Frau trug nun nur noch breite Kleider und setzte sich breite Hüte auf dem Kopf. Doch schmal blieb sie deswegen trotzdem. Manchmal auf dem Heimweg vom Büro kam der dünne Mann an der Straßenecke vorbei, wo die alte Frau mit dem verbeulten Blecheimer stand. Aber er mochte gar nichts mehr von ihr haben. Keinen Rheinpfann, keinen Sauerampfer, zeigte bloß mit seinem dünnen Finger auf das welke Zeug und sagte höhnisch: »Unkraut!« Da tat die alte Frau, als hätte sie es nicht gehört. Leo, dem Stadtstreicher, erging es nicht besser. Er lehnte noch immer an der Mauer bei der Roten Kriegelkirche, trank Bier und spielte unverdrossen seine Quetschkommodenmelodie. Sah er die schmale Frau in ihren breiten Kleidern kommen, haute er besonders tüchtig auf die Tasten. Aber die schmale Frau schüttelte bloß ihren schmalen Kopf mit dem breiten Hut obendrauf und sagte schnippisch: »Katzenjaul-Konzert!« Und Leo spielte weiter, ganz ungerührt. Der morsche Walnussbaum ließ seine Blätter fallen, weit vor der Zeit. Er wurde schief und schiefer. Mit einem Ächzen legte er sich schließlich nieder, fiel in den Fluss, trieb fort ins Meer samt Wurzeln. Da packte auch Leo eines Abends sein Schifferklavier zusammen, trank sein letztes Bier und zog in eine fremde Stadt. Keiner vermisste ihn, nicht einmal die schmale Frau. An der Straßenecke lag der umgestürzte Eimer, er war leer, die alte Frau verschwunden, nur noch ein Löchlein in der Luft an ihrer Stelle. Doch niemand fiel es ein, nach ihr zu fragen, nicht einmal dem dünnen Mann. So schwand der Sommer, verlor all seinen Glanz, nahm ab von Tag zu Tag. Die Zugvögel trugen ihn fort in ihrem Gefieder. In dem kleinen Zimmer wurde es kalt. Schatten krochen aus den Ecken hervor, hüllten es in dichte Düsternis. Und die dunkle Mauer ragte grau in den Himmel auf. Längst schon waren keine Bilder mehr auf ihr zu sehen. Kein weißes Schiff, kein Urwald voller Affen, keine Kamelkarawanen-Karambolage in der Wüste. Der dünne Mann und die schmale Frau jedoch merkten kaum etwas davon. Sie saßen stumm auf ihren Stühlen und stierten vor sich hin. Nur hin und wieder überkam den dünnen Mann ein stilles Traurigsein. Dann stand er auf und lief zur Tür hinaus, blieb an der Straßenecke stehen, starrte auf das Löchlein in der Luft, konnte sich an nichts erinnern. Und die schmale Frau schritt von früh bis spät vor der Roten Ziegelkirche auf und ab, hielt ihren Kopf leicht schräg, lauschte angespannt, konnte nichts vernehmen, außer dem Brausen des Verkehrs. Einmal geschah es, dass der dünne Mann und die schmale Frau einander zufällig begegneten, unten am Fluss, dort, wo der Walnussbaum gestanden hatte. Sie waren aus ganz verschiedenen Richtungen gekommen,
hatten sich unter dem Nussbaum niederlassen und aufs Wasser blicken wollen. Und vielleicht sogar ein bisschen träumen, ein jeder natürlich für sich allein. Aber der Baum war fort, trieb draußen auf den Wellen, fuhr auf dem Golfstrom übers Meer, umschiffte gerade Grönland oder die Lofoten. Da schaute der dünne Mann die schmale Frau sehr lange an. Und die schmale Frau schaute den dünnen Mann ebenfalls sehr lange an. Sie schauten sich beide sehr lange an und schämten sich voreinander. Und der dünne Mann sagte zu der schmalen Frau, »Ich bin froh, dass ich dich habe, auch wenn du so schmal bist.« Und die schmale Frau sagte zu dem dünnen Mann, »Ich bin froh, dass ich dich habe, auch wenn du so dünn bist.« Dann gaben sie sich einen dicken Kuss. Diese Geschichte hat viele Jahre auch im Schreibtisch rumgelegen, wie die meisten Geschichten von mir, bis dann ein glücklicher Umstand, es war so 2010, 2011, glaube ich, eine Anfrage vom Südwestfunk kam und die suchten auch Autoren, die Texte für sie schreiben, für die Reihe Spielraum. Und da habe ich einfach mal das hingeschickt und die sagten, ja, das ist okay, das gefällt uns. Und dadurch hat es die Geschichte jetzt auch in den Funk geschafft und ja, da kann man eigentlich zufrieden sein. Der nächste, der Kader Romeo, den ich jetzt vorlesen will, der hat es noch nicht geschafft, weder ins Rundfunkarchiv noch in irgendeinen Buchdeckel. Der liegt immer noch in der Schreibtischschublade, wo er sich hin und schmort und ja, ist sehr bekümmert deswegen. Vielleicht schafft es ja doch eines Tages mal ins Tageslicht. Theaterkader Romeo. Romeo ist mein Name. Ich bin ein Theaterkader. Von meinem Vater Hamlet habe ich das rotbraune Fell geerbt und das Talent für die Bühne. Denn mein Vater war ein bedeutender Schauspieler. Ich wurde im Theater geboren. Seit ich denken kann, ist der alte Souffleurkasten mein Schlafplatz. Abends teile ich ihn mit der Soufflöse. Ich mag sie gern, denn sie bringt mir immer ein paar Leckereien mit. Zungenwurst, feine Salami, mal auch ein Fischlein. Dafür helfe ich ihr dann mit meiner Pfote das dicke Buch umblättern, aus dem sie den Schauspielern vorsagen muss, wenn sie ihren Text vergessen haben. Schon seit meinen frühesten Kindheitstagen war es mein Traum, dort oben auf der Bühne zu stehen, so wie mein Vater Hamlet. Wie habe ich ihn als junges Kätzchen bewundert. Er konnte ohne zu blinzeln in das grelle Licht der Scheinwerfer blicken und auf der Bühne bewegte er sich mit einer Eleganz, die nicht nur die Schauspieler, sondern auch den Regisseur beeindruckte. Deshalb ließ er ihn in Stücken auftreten, in denen sonst gar keine Katzen mitspielten. Ich weiß nicht einmal, ob es überhaupt Theaterstücke gibt, in denen eine Katze vorkommt, aber der Regisseur mit dem grauen Bart war von meinem Vater so beeindruckt, dass er extra für ihn eine kleine Rolle in das jeweilige Stück hineinschrieb. Und so wandelte Hamlet dann allabendlich auf der hell erleuchteten Bühne umher, den buschigen Schwanz stolz nach oben gereckt und stieß mit seiner kehligen Katerstimme ein lautes »Miau« aus, wofür er meist Szenenapplaus bekam. Neben solch einem Vater hatte ich natürlich nicht die geringste Chance, mein Talent zu entfalten. Verspielt, wie es damals war, sprang ich mitunter auf die Bühne, wenn die Arbeiter nachmittags die Kulissen aufbauten und tollte zwischen ihren Beinen umher. Ich hegte gar keine künstlerischen Absichten. Trotzdem kam Hamlet jedes Mal vor Wut fauchend hinter dem roten Vorhang hervor und biss und kratzte mich so heftig, dass ich es rasch lernte, diesen Ort zu meiden. Noch heute trage ich die Narbe von einer solchen Züchtigung hinter meinem linken Ohr. Mir war klar, wollte ich einmal die ruhmreiche Laufbahn meines Vaters einschlagen, müsste ich ihn irgendwann zum Zweikampf herausfordern. Freiwillig würde er nie das Feld räumen, dafür war er viel zu stolz. Ich ahnte, dass es ein erbitterter Kampf werden würde. Zwar war ich damals bereits recht kräftig und hatte auch schon einige Raufereien mit jenen fremden Katzen siegreich bestanden, die sich als ungebetene Gäste manchmal in das Theater einschlichen. Aber Hamlet war ein ungleich stärkerer Gegner, der sich nicht mit ein paar
Pfotenhieben in die Flucht schlagen ließ. Ich fieberte also dem Tag entgegen, an welchem Hamlet und ich uns auf der Bühne gegenüberstehen würden, katzbuckelnd, augenfunkelnd, tiefe Knurrlaute ausstoßend. Um für den großen Zweikampf gewappnet zu sein, raufte ich im Kostümfundus stundenlang mit muffig riechenden Theatermänteln herum oder probte Drohgebärden vor den großen Spiegeln im Foyer. Am Ende jedoch scheute ich jedes Mal vor der entscheidenden Begegnung zurück. Ich gebe zu, ich hatte Angst zu unterliegen. Denn dann hätte ich das Schauspielhaus verlassen müssen. Für zwei Theaterkader war auf der Bühne kein Platz. So vergingen Wochen, Monate, Jahre, ohne dass ich einen Entschluss fassen konnte. Und es hätte sich wohl auch nichts geändert, wenn ich das Schicksal selber mir zu Hilfe gekommen wäre. Nie vergesse ich jenen denkwürdigen Abend. Ich lag wie immer auf dem Pult in dem engen Souffleurkasten und verfolgte grimmig das Spiel meines Vaters Hamlet, der gerade mit hochmütiger Miene über die Bühne schritt. Im nächsten Moment sollte er auf das rote Sofa springen, das in der Mitte der Bühne stand. So wollte es der Regisseur und so machte er es auch jedes Mal. Nur heute nicht. Stattdessen lief Hamlet nach vorn zur Rampe, kippte plötzlich zur Seite um und blieb neben dem Souffleurkasten liegen. Ich hörte das Gemurmel der Zuschauer. Die Schauspieler vergaßen ihre Rollen. Einer von ihnen ging zu Hamlet, beugte sich über ihn und schüttelte traurig den Kopf. Daraufhin begann die Souffleuse neben mir zu schluchzen. Schließlich kam ein Bühnenarbeiter hinter dem Vorhang hervor und trug meinen Vater fort. Nach einer kurzen Pause wurde das Stück weitergespielt, doch weder die Schauspieler noch die Zuschauer waren noch bei der Sache. Am nächsten Tag war Hamlets Tod das Hauptgespräch in der Theaterkantine. Und ich schämte mich insgeheim, wenn ich daran dachte, dass ich Hamlet von der Bühne hatte vertreiben wollen. Vielleicht ist er ja doch ein einzigartiger Schauspieler gewesen. Aber mein Kummer währte nicht lange, denn ich war überzeugt, dass jetzt meine Stunde gekommen sei. Ich musste mich nur bemerkbar machen. Also trieb ich mich von früh bis spät auf der Bühne herum, warf meinen Kopf in den Nacken, reckte die Brust heraus oder schlenderte gelangweilt auf und ab, die Augen vor Übertroß halb geschlossen. Kurzum, ich übte mich in all den Posen, die mein Vater so trefflich zu spielen gewusst hatte. Wenn der Regisseur mit den Schauspielern ein Stück einstudierte, hielt ich mich stets in seiner Nähe auf. Er beachtete mich nie, obwohl ich immer kühner seine Wege kreuzte. Einmal stolperte er über mich und stürzte der Länge nach auf die Bühne. Wütend warf er einen Schuh nach mir. »Was suchst du hier? Verschwinde, Kätzchen!« rief er mir nach. Ich war empört. »Kätzchen!« hatte er mich genannt. Als wäre ich nicht längst ein stattlicher, hochbegabter Kader, dem man die schwierigsten Rollen anvertrauen konnte. Aus Protest zog ich mich auf den Schnürboden zurück. Nicht einmal zum Fressen kam ich herunter. Ich schwor mir, so lange dort oben auszuharren, bis man nach mir rief oder mich suchen kam. Na, aber keiner rief nach mir. Niemand kümmerte sich um mich. In meiner Not musste ich auf Mäusejagd gehen. Das ist eine entwürdigende Tätigkeit für einen Theaterkader. Als ich es vor Hunger nicht mehr aushielt und nach unten schlich, fühlte ich mich wie ein Feldherr nach einer verlorenen Schlacht. »Da bist du ja wieder«, sagte die Souffleuse zu mir, als wäre ich nur kurz spazieren gewesen. Während meiner Abwesenheit hatte jemand ein Foto von meinem Vater Hamlet in der Ehrengalerie der Theaterschauspieler aufgehängt. Jeden Morgen, wenn ich durch den langen Flur zur Kantine lief, wo ein Fressnapf auf mich wartete, musste ich an dem Bild meines Vaters vorbei. Und stets hatte ich dabei das Gefühl, als würden mir Hamlets Augen Löcher in meinen Pelz brennen.
Meine Lage schien aussichtslos. Doch noch einmal sollte das Schicksal mir eine Chance geben. Schon seit geraumer Zeit liefen die Proben für ein neues Theaterstück. Aus verständlichen Gründen hielt ich mich von der Bühne fern. Erst am Premierenabend schlüpfte ich in den Souffleurkasten. Nicht etwa aus Neugier, sondern weil mir die Souffleuse Hähnchenbrust mitgebracht hatte. Als der Vorhang sich hob, erkannte ich gleich, dass wieder eines dieser historischen Stücke gespielt wurde, bei denen die Schauspieler in altmodischen Kostümen herumliefen und gereimtes Zeug redeten. Ich gähnte, rollte mich auf dem schmalen Pult zusammen und musste wohl einen oder zwei Akte lang geschlafen haben, als plötzlich eine Frauenstimme meinen Namen rief. Ich fuhr hoch. Auf der Bühne stand die Fassade eines Papphauses. Alle Fenster waren bloß gemalt, allein der Balkon war echt. Eine Frau beugte sich über die Brüstung, reckte die Arme in meine Richtung und rief noch einmal sehnsuchtvoll: »Romeo!« Da hielt mich nichts mehr auf meinem Platz. Ich sprang auf die Bühne, flitzte zu dem Papphaus hin, hob stolz meinen Kopf und sagte: »Miau!« Einen Moment lang war es still im Theatersaal. Dann fing jemand in den hintersten Reihen zu lachen an. Und dieses Lachen breitete sich wie Feuer rasend schnell in dem ganzen Saal aus, bis auch die Schauspieler auf der Bühne sich die Bäuche hielten. Tief beschämt floh ich hinter den Vorhang. In meiner Bestürzung achtete ich nicht darauf, wohin ich lief. Da war eine halboffene Tür, durch die ich schlüpfte. Ein Polsterstuhl, in den ich meine Krallen trieb. Der Geruch von Puder und Schminke stieg mir in die Nase. Ich rollte mich zusammen und wollte nichts mehr hören und sehen. Plötzlich ging das Licht an. In der Tür stand die Schauspielerin, die mich vom Balkon aus gerufen hatte. »Oh, Romeo«, sprach sie, »wir hatten heute 5 Vorhänge und das haben wir dir zu verdanken.« Ich begriff nicht, was sie damit meinte, denn auf der Bühne gab es nur 2 Vorhänge, einen roten aus Samtstoff und einen eisernen, der bei Feuerwehrübungen heruntergelassen wurde. Aber offenbar war mein Auftritt weit weniger peinlich gewesen, als ich befürchtet hatte, um nicht zu sagen ein Erfolg. Von diesem Tag an war ich nicht mehr das unscheinbare Kätzchen, sondern ein echter Theaterkater. Wo immer ich auftauchte, hieß es: »Seht mal, da kommt Romeo!« Ich wurde mit Leckereien verwöhnt und von zahllosen Händen gestreichelt. Selbst der Regisseur ließ sich dazu herab, mein Fell zu kraulen, als ich in der Kantine einen Hering herunterschlang. Zwar durfte ich an den folgenden Abenden während der Balkonszene nicht wieder auf die Bühne, weil es in dem Stück noch einen anderen Romeo gab, der auch einmal an die Reihe kommen wollte, doch ich konnte mir Hoffnungen machen. Als die Proben für das nächste Stück begannen, legte ich mich an den Bühnenrand und schaute geduldig zu. Gleich neben mir befand sich eine Tür, durch die die Schauspieler ein- und ausgingen. Ich hatte diesen Platz sorgfältig gewählt, denn dort war ich niemand im Weg und wurde dennoch von allen gesehen. Eines Morgens blieb der Regisseur vor mir stehen, griff sich in seinen grauen Bart und murmelte: »Also gut, Romeo, dann wollen wir es mal miteinander versuchen.« Am nächsten Tag lag ein roter Fußabtreter auf meinem Platz und ich hatte meine Rolle in dem Stück bekommen. Zugegeben, es war keine herausragende Rolle. Eigentlich hatte ich nichts weiter zu tun, als eingerollt auf dem Abtreter zu liegen und gelangweilt den Kopf zu heben, sobald die Tür aufflog und jemand die Bühne betrat. Aber gerade solch kleine Rollen wollen gespielt sein, und ich glaube, ich habe dies mit Bravour getan, wenngleich ich nie 10 Applaus bekam. Es muss etwa bei der 5. oder 6. Vorstellung gewesen sein, als es zu einem unerhörten Vorfall kam. Mitten in einer Szene spazierte eine fremde schwarze Katze über die Bühne. Das war noch nie passiert. Fauchend sprang ich von meinem Abtreter auf und stürzte ihr nach.
Hinter der Bühne bekam ich sie zu fassen. Es war ein kurzer, erbitterter Kampf, aus dem ich als klarer Sieger hervorging. Leider konnte ich nun nicht mehr auf meinen Platz zurück. Und was mich noch schlimmer traf, am folgenden Abend lag kein roter Abtreter mehr neben der Tür. Zornig jagte ich die schwarze Katze, wann immer sie mir über den Weg lief. Sie war besonders dreist und tat gerade so, als sei sie in diesem Theater zu Hause. Einmal verfolgte ich sie bis hinauf auf das Dach. Es war Nacht, Vollmond, ein lauer Wind wehte, knurrend standen wir uns gegenüber. Da geschah etwas Wunderliches mit mir. Lag es am Mondlicht, das auf dem schwarzen Fell meiner Feindin schimmerte? Waren es ihre grünen Augen, die mich gespannt musterten? Jedenfalls fühlte ich mich plötzlich an meine Kindheit erinnert, an jene Zeit, als ich fast noch ein Katzenbaby gewesen war. Auch damals hatte es ein schwarzes Fell gegeben, an das ich mich abends kuschelte, und grüne Funkelaugen, die über mir wachten. Nie in all den Jahren, welche ich in diesem Theater lebte, habe ich je wieder an meine Mutter gedacht. Und mein Vater Hamlet erwähnte sie nie mit keinem Miau, weshalb ich vermute, dass auch meine Mutter eine von jenen fremden Katzen gewesen sein muss, die er mich später erbarmungslos zu jagen gelehrt hat. Aber dort oben auf dem Dach war die ganze Erinnerung mit einem Schlag zurückgekehrt, und zu meiner Verwunderung hörte ich mich auf einmal schnurren wie ein Katzenkind. Nach diesem Erlebnis waren wir beide unzertrennlich. Wenn mich die Theaterleute mit der schwarzen Katze durch die Gänge laufen sahen, riefen sie mir nach: »Hey, Romeo, hast du deine Julia gefunden?« Um es kurz zu machen, es war eine wunderschöne Zeit. Und schon wenige Wochen später sah ich mich als glücklichen Vater dreier kleiner Kätzchen. Zwei von ihnen hatten mein braunes Fell geerbt, das dritte aber besaß das schwarze Fell seiner Mutter. Othello taufte es der Regisseur, denn es war ein Kater. Ich schloss ihn von Anfang an in mein Herz. Stundenlang spazierte ich mit Othello durch die Gänge und Flure, führte ihn in die entlegensten Winkel, um ihn mit der geheimnisvollen Welt unseres Theaters vertraut zu machen. Wenn ich mit Othello oben auf dem Schnürboden lag und auf die Bühne hinunterblickte, fühlte ich mich als der glücklichste Kater der Welt. Eines Nachmittags, als wir von einem unserer Ausflüge zurückkehrten, waren die zwei braunen Kätzchen verschwunden. Das Körbchen im Souffleurkasten, in dem sie gelegen hatten, stand leer. Auch die schwarze Katze war fort. Ich habe die drei nie wiedergesehen. Und um ehrlich zu sein, ich habe sie nicht einmal sonderlich vermisst. Katzenliebe ist ein vergängliches Ding. Mein ganzer Stolz war nun mein Sohn Othello. Ich lehrte ihn all die stolzen Posen, die ich mir von meinem Vater Hamlet abgeschaut hatte. Othello erwies sich als ein höchst gelehriger Schüler. Bereits nach wenigen Wochen vermochte ich ihm nichts Neues mehr beizubringen. Von da an ging er seinen eigenen Weg. Ich beobachtete heimlich, wie sich die Theaterleute nach ihm umdrehten, wenn er durch die Gänge schritt, oder wie der Regisseur ihn in der Kantine eigenhändig mit Heringen fütterte. Als dann wieder einmal die Proben für ein Stück begannen und ich auf der Bühne zwischen den Schauspielerbeinen umherschlich, ohne große Hoffnung freilich, eine neue Rolle zu ergattern, da kam Othello fauchend hinter dem Vorhang hervor und biss und kratzte mich unerbittlich. Eine Narbe davon trage ich noch heute hinter meinem rechten Ohr. Seither sind abermals Jahre verstrichen. Die Bühne habe ich nie mehr betreten. Ich liege viel lieber im Souffleurkasten und schaue mir die Vorstellungen an. Fast in jedem Stück tritt mein Sohn Othello auf. Er hat seinen Großvater Hamlet längst an Berühmtheit übertroffen. Kein anderer kann so schmelzen, miauend wie er, oder im Scheinwerferlicht die Zähne blicken, oder wie ein Derwisch im Kreise wirbeln, bis der ganze Saal tobt. Das ist mir ein Trost im Alter, denn meine besten Zeiten liegen hinter mir. Die Beine sind müde.
Die Augen nicht mehr so scharf wie früher. Und die Souffleuse muss mir jetzt immer die Wurst in Häppchen schneiden, damit ich sie besser schlucken kann. Kurioserweise hat der Regisseur das alte Stück wieder hervorgekramt, in dem mein Vater Hamlet einst mitgespielt hat. Sogar die rote Couch steht wieder in der Bühnenmitte. Gleich ist es soweit. Gleich wird Othello mit einem kraftvollen Satz auf die Couch springen. Schon spannt er die Muskeln. Ich drücke dir die Pfoten, mein Sohn. Mach deine Sache gut.

0: Ja, nach den Geschichten, die sich hier an Kinder und Erwachsene vielleicht richten. Ich nenne sie auch für mich immer Geschichten in der Schwebe, weil ich selber nicht entscheiden kann, ist es jetzt eigentlich für Kinder mehr oder für Erwachsene. Habe ich auch ein paar wenige Geschichten, die jetzt sich ausschließlich an Erwachsene richten. Eine davon habe ich mal vor auch circa 20 Jahren für einen Kalender geschrieben. Also es wurden Dresdner Autoren angefragt, die Kalendergeschichten schreiben. Die mussten sehr kurz sein. Und da ist so eine kleine Miniatur entstanden, die heißt der Jongleur. Als der andere ihm die vierte Fackel zuwarf, konnte der Jongleur darin nur eine Provokation sehen. Noch nie war es ihm gelungen, mit mehr als drei Fackeln zu jonglieren. Alle auf der Piazza wussten das. Er hatte nicht auf den Werfer geachtet, doch schien es ihm, als wäre es der Pantomime gewesen, den sie den Andalusier nannten. Der Wurf kam für ihn so unerwartet, dass er in einer Reflexbewegung die Fackel fing. Und da geschah ein Wunder. Spielerisch fand er den neuen Rhythmus, und als würde er täglich dieses Kunststück vollführen, ließ er die vier Fackeln kreisen. Im Nu sah er sich von Zuschauern umringt. Er vernahm Applaus, hörte die Münzen in seinem Hut klimpern. Seit Jahren stand er im Sommer jeden Abend auf der Piazza, obwohl er wusste, dass er ein Stümper war. Das wenige Geld, das ihm seine Vorführungen einbrachten, vertrank er später in der Pizzeria. Und am Tag schlug er sich als Fahrradkurier durch. Trotzdem zog es ihn immer wieder auf den Platz, in die Gesellschaft der Feuerspucker, Clowns und Akkordeonspieler. Süchtig war er nach jener Luft, die nach Schweiß und Sensationen roch. Da warf ihm der Andalusier eine fünfte Fackel zu, und der Jongleur fing auch diese, nahm sie auf in seinen Feuerkreis. Seine Hände arbeiteten von allein. Er brauchte ihr Spiel nicht mehr zu überwachen. Konnte die Augen schweifen lassen über die Piazza mit den Cafés, den flanierenden Touristen. Immer dichter umdrängten ihn die Zuschauer. Der Andalusier stand im Abseits, hielt eine weitere Fackel bereit, und wie benommen vom Rausch seines unerklärlichen Könnens, gab er ihm ein Zeichen mit dem Kopf. Als er die sechste Fackel fing, schrie das Publikum vor Begeisterung. Ein Regen von Münzen ging nieder auf den Jongleur, der seine Augen verzückt zum Himmel verleiert hatte. Plötzlich begriff er, dass dieser Augenblick unwiederbringlich war. Würde er auch nur eine Sekunde aussetzen, nie, nie mehr könnte er dieses Kunststück wiederholen. So jonglierte er weiter, sah, wie sich die Menge nach Stunden zerstreute, ermüdet von der endlosen Darbietung, sah die Lichter in den Cafés ausgehen und den Pantomimen mit seinem schwarzen Koffer davonhinken. Aber bald sah er nichts mehr. Das Licht der Fackeln blendete ihn. Längst waren sie niedergebrannt, doch sie wollten nicht erlöschen, im Gegenteil. Je mehr sie sich verzehrten, umso greller und gnadenloser wurde ihr Schein. Verloren harrte der Jongleur im Feuerkreis aus, den seine wirbelnden Hände erzeugten. Nichts erlöste ihn, bis er lautlos wie eine Motte in dem unermesslichen Glanz verging. Nun möchte ich einen Ausschnitt lesen aus meiner neuesten Geschichte, gewissermaßen ein Auftragswerk, wenn man so sagen kann, und zwar der Thomas Walter. Ist vielleicht vielen Dresdnern bekannt, spielt bei den Nierentischen am Keyboard mit. Der hat auch ein Grafikstudio und mit anderen zusammen gibt er ehrenamtlich einmal im Jahr ein sogenanntes Bookzine heraus. Das nennt sich Stadtluft und Bookzine deshalb, weil es so ein Zwitter ist zwischen Buch und Magazin. Es ist also sehr umfangreich. Und im Frühjahr wurde gerade das Heft 10 vorgestellt. Da waren prominente Autoren aus Dresden und Leipzig vertreten. Nun soll im November, glaube ich, das Heft 11 erscheinen. Und er hatte mich angefragt, willst du nicht auch mal für unser Magazin schreiben? Und ich dachte immer, Mist, ich schreibe ja bloß für Kinder und habe mich jahrelang gedrückt. Und dann habe ich einfach gesagt, okay, ja, mache ich. Und habe versucht mal eine kleine Geschichte zu schreiben, die irgendwie einen Bezug zu Dresden hat. Also das ist immer die Bedingung, um dort in dem Heft zu veröffentlichen. Meine Geschichte heißt Eine lange Reise. Und wie gesagt, ich lese jetzt ein Stück daraus, um vielleicht auch den einen oder anderen zu ermuntern, sich mal das Buchziehen zu kaufen. Eine lange Reise. Als ich aufwachte, war ich kaum mehr einen Meter groß, was ich allerdings erst später bemerkte. Im ersten Moment wusste ich überhaupt nicht, wo ich mich befand. Ich lag auf dem Rücken und starrte in einen wolkenlosen blauen Abgrund über mir. Etwas drückte mich im Hinterkopf. Ein Kieselstein vermutlich. Ich hörte Geräusche, Vogelzwitschern, von weit hinten ein metallisches Schleifen, das sich allmählich zu einem Kreischen steigerte, wie wenn eine alte Straßenbahn um eine Kurve biegt. Dann eine Stimme, die immerfort sagte, »Steh auf, Matzel, was machst du denn da?« Die Stimme kam mir vertraut vor. Aber woher? Allmählich dämmerte es mir, ich war mit dem Fahrrad quer durch die Dresdner Heide gefahren und im Alauenpark gelandet. Etwas musste mich bewogen haben, vom Rad abzusteigen und mich hinzulegen. Eine plötzliche Übelkeit, ein Schwindelanfall, ein Stechen in der Brust. Vermutlich war ich eingenickt. Jetzt lag ich merkwürdigerweise auf blankem Schotter, obwohl ich mich doch vorhin auf einer Rasenfläche ausgestreckt hatte. Bevor mir Zeit blieb, mich über diesen Umstand zu wundern, tauchte plötzlich der Kopf eines alten Mannes mit einer Schiebermütze über mir auf. Ha, aber was heißt schon alter Mann? Bin ich ja inzwischen selber einer. Schäm dich, Matzel, so rumzulegen, sagt der Mann. Es war die Stimme von vorhin. Dadurch zuckte mich ein jähes Begreifen, denn nun erkannte ich beides wieder, Gesicht wie Stimme. Es gibt ein Foto meines Großvaters auf dem Alauenplatz, aufgenommen vor dem Treppchen beim Liebestempel. Ein älterer Mann, sichtlich ein Greis schon, obwohl er auf diesem Foto um Jahre jünger sein musste, als ich es heute bin. Rundes Kinn, über den Lippen ein schmales Bärtchen, Rotzbremse, sagte man früher wohl dazu. Dunkle Augen zwischen blau verschatteten Lidern und alles überdachend jene enorme Stirn. Genau dieses Gesicht sah ich vor mir, auch die Delle an der linken Schläfe, wo unter der Haut ein Stück Knochen fehlte. Mit einem zornigen Ruck riss mich eine Hand auf die Füße, stocksteif vor Schreck stand ich, indem mir nun zweierlei klar wurde. Ich war kaum mehr einen Meter groß und ich trug äußerst peinliche Kleider. Ein grau-weißes Jäckchen, dazu ein kurzes Höschen, dessen Träger an den Schultern spannten, rote Schuhe mit Riemchen und hässliche gerippte Strümpfe, die bis in das Höschen hineinreichten und an einer Art Leibchen befestigt zu sein schienen. Viel zu schwach für eine wirksame Gegenwehr, ließ ich mich widerwillig von Großvater Richtung Bischofsweg ziehen. Für einen Moment lang gelang es mir, meinen Kopf zu wenden, um nach meinem Fahrrad Ausschau zu halten. Doch nicht nur das Rad, sondern auch der Baum, an welchen ich es gelehnt hatte, waren spurlos verschwunden. Verblüfft stellte ich fest, dass der Alauenpark, der meisten seiner Grünflächen und Bäume beraubt, nun wieder eher einem Platz als einem Park glich, so wie ich ihn von historischen Aufnahmen her kannte. Also noch überragt vom mächtigen Block der Schützenkaserne, die wie Kafkas Schloss von ihrem erhöhten Standort herabdrohte, als Schauort für Militärparaden gedient hatte. Vergeblich versuchte ich, mich aus Großvaters Hand zu befreien, und als ich etwas sagen wollte, kam nur ein klägliches Wimmern aus meiner Kehle. Inzwischen hatten wir den Bischofsweg erreicht, mit seinen klotzigen Häuserzeilen, deren rußgeschwärzte Sandstein- und Klinkerfassaden mir heute besonders bedrohlich vorkamen. Eben schickte Großvater sich an, mit mir die Fahrbahn zu überqueren, als aus der Görlitzer Straße eine alte Straßenbahn mit ihren Kastenwagen in den Bischofsweg einbog, mit demselben durchdringenden Quietschton, wie ich ihn vorhin vernommen hatte. Großvater beschleunigte seinen Schritt und ich dribbelte in meinen roten Schüchen hilflos hinter ihm her. Vor dem Haus Nummer 44 blieb er kurz stehen. Dann stemmte er sich mit einer Schulter gegen die Haustür und zerrte mich mit leichter Drehung hinter sich her. Drei Stufen führten hinauf in den schmalen Flur, von dessen schorfigen Wänden sich der Putz löste. Großvater hatte einen Schlüssel aus seiner Manteltasche gezogen. Ich beobachtete, wie er die Wohnungstür auf der rechten Seite aufschloss. Mit einem leichten Knuff in den Rücken schob er mich in den Korridor, der nur schwach erleuchtet war. Mit einem Blick erkannte ich alles wieder, was ich längst vergessen zu haben glaubte. Das kleine Schuhregal mit dem Spiegel darüber, den Garderobeständer, an dem der braune Kunstfaserpelz meiner Mutter hing, im Hintergrund den großen Kleiderschrank, ein Monstrum, ein regelrechter Kinderverschlinger. Die Tür zur Küche links von mir stand halb offen, aber so, dass ich von meinem Standort aus nur einen winzigen Ausschnitt sehen konnte. Ein Stück von einem Geschirrschrank, eine Frauenhand, die eine Zigarette hielt. Ohne dass ich sagen könnte, woher, wusste ich plötzlich, dass meine Mutter und meine Großmutter dort in der Küche waren. Inzwischen hatte Großvater seine Schiebermütze an den Garderobenständer gehängt. Er trat in die Küche, die Tür sorgsam hinter sich schließend. Ich blieb allein im Flur zurück. Wie benommen stand ich in diesem versunkenen Reich, betäubt von dem Ungeheuerlichen, welches sich mit meinem Körper zugetragen hatte. Ich hörte flüsternde Stimmen aus der Küche, begleitet von einem leisen Schluchzen. Es musste meine Mutter sein, deren Hand mit der Zigarette ich vorhin gesehen hatte. Nun begriff ich, wohin es mich verschlagen hatte. Ins Jahr 1960, nur wenige Monate vor der Trennung meiner Eltern. Jenes Jahr, in dem ich mich entschlossen hatte, erst nicht mehr zu singen und später auch nicht mehr zu sprechen. Als hätte mich das irgendwie schützen können vor dem Anbranden der äußeren Welt. Nach einer Minute kam Großvater aus der Küche zurück. Ohne ein Wort nahm er seine Schiebermütze vom Haken und mich bei der Hand. Wieder durchquerten wir den Hausflur, traten hinaus auf die Straße. Von der Tür aus waren es nur wenige Schritte bis zur Straßenbahnhaltestelle, wo Großvater mit mir stehen blieb. Noch immer sagte ich kein Wort. Er schien merklich überfordert mit dem störrisch schweigenden Kind an seiner Seite.
1: Das ist jetzt nur ein Teil der Geschichte gewesen, die ist noch wesentlich länger, aber unsere Lesestunde neigt sich dem Ende zu. Ich möchte dich unbedingt noch fragen, wenn jetzt jemand Appetit bekommen hat und möchte mal etwas von dir lesen, kannst du vielleicht den einen oder anderen Verlag noch nennen, wo du veröffentlicht wurdest?
0: Also ich habe leider wenig veröffentlicht. Das erste Bilderbuch ist bei Mittelhaufe erschienen, heißt Löwe sein ist wunderbar. Dann ist eins erschienen, Zwerg Goliath und Fräulein Lilliput. Das ist erschienen bei Lapan. Und ein drittes, Lisa und Mathilda, ist beim Brunnenverlag erschienen. Das ist ein bisschen kurios bei dem Buch gewesen. Da waren erst die Bilder da und der Verlag hat sich einen Autoren dazu gesucht. Also die Illustratorin hatte eine Grundidee, aber keine Geschichte und ich habe die Sachen komplettiert. Ja, dann gibt es noch verschiedene Veröffentlichungen in Anthologien, angefangen natürlich bei dem Kinderbuchverlag. Und was ich hervorheben möchte, auch die Zeitschrift Gecko. Da habe ich 3 oder 4 kleine Geschichten publiziert. Ja, ansonsten muss man einfach mal im Netz gucken, meinen Namen aufrufen und dann kriegt man verschiedene Hinweise auch dort geliefert, wo was von mir zu finden sind. Allerdings alle Sachen sind nur noch antiquarisch zu bekommen. Also es gibt auch 2 CDs von mir, die auf Uhrenberg-Geschichten basieren. Kann man, glaube ich, auch noch bestellen.
1: Mario Griffert, vielen Dank, dass du im Studio warst und die Lesestunde bestritten hast. Ich freue mich auf weitere Geschichten. Und liebe Hörer und Hörer, vielen Dank für eure Aufmerksamkeit. Tschüss sagen
0: Mario
1: und Olaf.
2: Der Tausendsakrament schlagt ihn tot, den Hund. Er ist ein Rezensent.
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4: Liebe Hörerinnen von Radio Dreieckland, wir begrüßen euch zum lesewütigen Kaffeekränzchen. Heute geht es um die Nelkenrevolution in Portugal 1974. Wir begrüßen auch Hörerinnen in Karlsruhe und Halle und anderen freien Radios. In den frühen Morgenstunden des 25. April 1974 erklang im portugiesischen Radio Renascença ein Lied, das auf dem Index des diktatorisch regierten Landes stand. Der im Pariser Exil lebende Sänger José Afonso sang Grandola Villa Morena. Es war das vereinbarte Signal für die konspirierenden Teile der Armee, auf die Hauptstadt Lissabon vorzurücken und dort strategisch wichtige Orte zu besetzen. Ziel dieser Bewegung der Streitkräfte war es, die seit 48 Jahren herrschende klerikal-faschistische Salazar-Diktatur abzusetzen und mit einer Übergangsregierung einen Demokratisierungsprozess einzuleiten. Auslöser für die Erhebung war der seit 1961 mit großer Brutalität geführte Kolonialkrieg gegen die Befreiungsbewegungen in Guinea-Bissau, Angola und Mosambik. Dieser Krieg hatte sämtliche Lebensbereiche der absichtlich verarmt und rückständig gehaltenen Bevölkerung erfasst, zu verstärkter innerer Unterdrückung und faktischen Ausreiseverboten für als kriegstüchtig definierte Männer geführt und tausende Tote, Versehrte und Traumatisierte gefordert. Das sorgte schließlich für Unzufriedenheit und Unruhe innerhalb der Streitkräfte. Nachdem sich Regierung und Generalität wiederholt den Forderungen nach Waffenstillstand und Unabhängigkeitsverhandlungen verweigert hatten, entschlossen sich fortschrittliche Offiziere, um Fernando José Salgueiro Maia zum Militärputsch, der die älteste faschistische Diktatur in Europa beenden sollte. Der völlig überraschende Handstreich gelang, Menschen strömten auf die Straße und unterstützten die Aufständischen. In weniger als 24 Stunden ergaben sich fast alle Regierungsinstitutionen. Schüsse fielen lediglich vor der Zentrale der Geheimpolizei. Bevor auch deren Agenten sich ergaben, erschossen sie 4 Personen. Sie waren die einzigen Toten des friedlichen Umsturzes, der als Revolution der Nelken in die Geschichte einging. In den von Birgit, Ines und Isa ausgesuchten Romanen beleuchten 3 portugiesische Autorinnen unterschiedliche Aspekte dieser Revolution. Gleich werdet ihr erfahren, um welche Bücher es geht. Isa, welches Buch stellst du vor?
5: Ich habe Die Stunde der Nelken von Lydia Jorge gelesen. Die Autorin ist eine der wichtigsten literarischen Stimmen Portugals. In ihrem Roman lässt sie tragende Figuren der Nelkenrevolution heute zu Wort kommen. In dem vielschichtigen Buch geht es ihr vor allem aber um den Umgang mit Erinnerung und den Dialog zwischen den Generationen.
4: Und welches Buch hat Birgit dabei?
6: Also ich stelle vor, Wohin der Wind uns weht von João Ricardo Petro. So, keine Ahnung, wie der Surkamp Verlag auf diesen deutschen Titel kam. Klingt wie ein Kitschroman. Der portugiesische Original ist nicht viel besser. Aber es ist kein Kitschroman. Petro ist eigentlich, also dieser Autor ist eigentlich portugiesischer Ingenieur. Er hat während der Finanzkrise seinen Job verloren und die Zeit genutzt, diesen unglaublich poetischen, rätselhaft spannenden Mehrgenerationen-Roman rund um die Nelkenrevolution und die Salazar-Diktatur in Portugal zu schreiben. Ein Glücksfall, würde ich sagen.
4: Und Ines?
7: Ich stelle euch heute den Roman Die Rückkehr, der von der portugiesischen Autorin Dulce Maria Cardoso geschrieben und von Steven Ulay ins Deutsche übersetzt wurde, vor. Das Buch erzählt die Geschichte des jugendlichen Rui und seiner Familie, die aus der verlorenen portugiesischen Kolonie Angola nach Portugal fliehen. Ein Land, das von der sogenannten Nelkenrevolution zutiefst gespalten ist.
4: Danke. Bevor die 3 ihre Bücher genauer vorstellen, hören wir das Lied, mit dem alles begann.

0: So, jetzt stellt Isa Lydia Georges die Stunde der Nelken vor.
1: Die junge Journalistin Ana Maria Machado bekommt einen Rechercheauftrag angeboten für eine Dokumentation des US-Senders CBS über die portugiesische Nelkenrevolution. Die Doku soll Teil einer Reihe mit dem Titel »Die entfesselte Geschichte« werden. Die Idee dafür stammt von einem ehemaligen Botschafter, der zur Zeit des Umsturzes in Portugal tätig war. Er will damit nicht nur sich selbst ein Denkmal setzen, sondern auch den seltenen Momenten, in denen, wie er meint, auf friedlichem Weg Utopien Wirklichkeit wurden. Zuerst wehrt sich die junge Journalistin. Sie will mit Portugal und der Revolutionsgeschichte nichts mehr zu tun haben, aus persönlichen Gründen. Ihre Eltern, zu denen sie auf Distanz gegangen ist, gehörten zum inneren Kreis der Aufständischen. Doch schließlich reist Anna doch nach Lissabon. Sie holt Margarida Lotta und Miguel Angelo, zwei ehemalige KommilitonInnen, ins Team. Im Gegensatz zu ihr sind die beiden nicht mit Revolutionserinnerungen aufgewachsen. Anknüpfungspunkt der Dokumentation ist ein Foto aus dem Arbeitszimmer von Annas Vater. Es ist ein Gruppenbild in einem Restaurant, aufgenommen etwa ein Jahr nach dem Sturz der portugiesischen Diktatur. Ein glücklicher Moment, wie es scheint. Auf der Rückseite stehen die Codenamen der Anwesenden. Die meisten sind Anna aus ihrer Kindheit vertraut, denn sie gingen in ihrem Elternhaus ein und aus. Die drei jungen ReporterInnen suchen nach und nach die einzelnen Personen auf mit einem klaren Fragekatalog. Wo waren sie? Was empfanden sie in dem Augenblick? Welche Bilanz ziehen sie heute nach 30 Jahren? Was ist das beste Bild, das sie sich nach all diesen Ereignissen bewahrt haben? Lydia Georges schreibt gegen das Vergessen an. Als eine, die den Übergang von der Diktatur in die Demokratie bewusst erlebt hat, sieht sie sich als Zeugin der Zeit. Dies wird auch deutlich aus dem portugiesischen Originaltitel Os Memoráveis, die Erinnerungswerten. Einige der Figuren des Romans sind klar an reale Personen angelehnt, andere sind Fiktion. Dies ist übrigens in der deutschen Übersetzung in einem ausgezeichneten Glossar erkenntlich. Die Autorin will die Aktivisten sichtbar machen. Doch sie lässt die jungen ProtagonistInnen ihres Romans nicht auf Helden treffen, sondern auf gebrochene Menschen, die alle versuchen, mit dem Scheitern ihrer Utopien und dem Fortgang ihrer persönlichen Geschichte zurechtzukommen. Sei es der Fotograf, der den Tag des Putsches dokumentierte und nun sein Archiv weggegeben hat und in einer leeren Wohnung haust, oder das Dichterpaar, das sich desillusioniert aufs Land zurückgezogen und in ihrem Lebensrhythmus den Tag mit der Nacht getauscht hat. Salamida, der das Lied Grandola Villa Morena im Radio spielte für den Beginn des Putsches, lebt als brotloser Rechtsanwalt und sucht bis heute das perfekte Lied für den nächsten Umbruch. Zitat: Ein Musikstück ohne Worte, ohne Schritte, ohne erkennbare Instrumente. Manchmal wusste er selbst nicht, ob es vielleicht nur ein menschlicher Schrei oder das Pfeifen eines Raubvogels wäre. Er suchte, suchte. Besonders die ehemaligen Militärs lässt die Autorin gegen Windmühlen kämpfen. Gegen Ungerechtigkeiten und die mangelnde gesellschaftliche Anerkennung, die sie erfahren haben, im Buch teils auf tragisch-komische Weise. Beispielsweise El Campeador, angelehnt an den strategischen Denker des Putsches Otelo de Carvalho. Er trainiert bei stürmischem Wetter am Strand von Lissabon ein Pferd und will es ins Wasser zwingen. Das Ganze für einen angekündigten Dreh des BBC. Doch das Filmteam taucht nicht auf. Er wurde absichtlich in eine beschämende Situation gebracht. Selbst das Schicksal des jungen Hauptmanns Maya, der durch seinen großen Mut eine Eskalation des Konflikts und ein Blutvergießen verhindert hat, ist ein tragisches. Da er früh gestorben ist, interviewt das Team seine Witwe. 9 Jahre lang wurde Maya beim Militär nicht befördert, auf ferne Inseln versetzt, bekam nie die beantragte Pension für besondere Verdienste zugesprochen. Während den Mitarbeitern der PIDE, der Geheimpolizei der Diktatur, ihre Pensionen zugestanden wurden. Auch die Tragik ihres Vaters wird Anna im Laufe des Buches erfahren. Antonio Machado war lange Jahre ein scharfsinniger Journalist, dem zugeschrieben wurde, dass er die Zukunft voraussagen konnte. Doch auch er ist auf seine Weise an den modernen Zeiten gescheitert. Das Buch endet mit dem Drehbuch, das Anna nach 6 Jahren beim CBS abgibt. Sie entscheidet sich für eine Hymne auf die Nelkenrevolution, ohne die Widersprüche und Desillusionierungen, mit denen sie bei ihren Recherchen konfrontiert war. Die Stunde der Nelken ist ein unglaublich vielschichtiges Buch, dessen Thematik weit über Portugal hinausgeht. Mich wundert, dass es 12 Jahre gedauert hat, bis es ins Deutsche übersetzt wurde. Es lässt die Begeisterung des Moments spürbar werden, aber besonders geht es Lydia Jorge um die Bedeutung von persönlichen Erinnerungen für die Aufarbeitung der Geschichte um den Dialog.

Fantastisch übersetzt von Marianne Gareis und erschienen ganz neu 2026 in der deutschen Übersetzung bei Sezension.

0: Und nun erzählt Birgit oder spricht genauer über ihr Buch Gado Pedro, wohin der Wind uns weht.
1: Genau, und ich fange mit dem Buchanfang an. Eines schien sicher zu sein. An diesem denkwürdigen 25. April 1974 schnallte sich Celestino weit vor 7 Uhr den Patronengürtel um, schulterte die Browning, prüfte, ob er noch Tabak und Blättchen hatte, vergaß die Uhr an dem Nagel, wo außerdem ein Kalender hing, und verließ das Haus. Der Himmel begann bereits aufzuklaren. Oder er klarte noch nicht auf. Auf die Schüssel Milchkaffee hatte er, ohne mit der Wimper zu zucken, 2 kräftige Schluck Schnaps gekippt. Den ersten gegen das Sodbrennen, den zweiten gegen die grüblerischen Gedanken, denn wie bereits sein Äußeres verriet, war er ein Mensch, der zu häufiger Melancholie neigte. Gegen 11 Uhr vormittags verspürten jene Menschen, die nach der grausamen Arithmetik der Scheffel, Silos, Ernten, Monde, Wechselfieber, Tierkrankheiten und Fröste lebten, noch keinen Wind der Veränderung. Männer und Maultiere pflügten in untadeliger Geometrie den Boden, während die Frauen, eingelullt von Melodien, die ihre eigenen Lippen hervorbrachten, im Dunkeln der Ställe die Tröge der Schweine, Ziegen und Kinder füllten. Und hätte jemand die Dreistigkeit besessen, diese mühseligen Arbeiten zu stören, um ihnen mitzuteilen, dass der Präsident des Ministerrats von Portugal, umzingelt von Soldaten, die seinen Rücktritt forderten, gerade in eine Lissabonner Kaserne eingesperrt worden war, hätte er als Antwort gewiss nur einen Blick absoluten Desinteresses geerntet. So beginnt das Buch. Dr. Augusto Mendes ist der Großvater in diesem fabulösen 3-Generationen-Roman. Nicht lange nach der Machtübernahme des portugiesischen Diktators Salazar hat er sich als Dorfarzt in einem gottverlassenen Nest am Ende der Welt niedergelassen. Dort kommt Sohn Antonio zur Welt und auch Duarte, der Enkel. Antonio wird als Soldat nach Angola geschickt, wo Portugal bis 1974 einen grausamen Kolonialkrieg führt. Schwer traumatisiert kehrt er zurück. Duarte ist 3 Jahre alt. Er kennt seinen Vater nur als psychisches Wrack, der in seinen Kriegsgeschichten versinkt und doch nie erzählen kann, was er erlebt hat. Der Roman reist auch mit uns nach Angola. Wir erfahren von Napalm, vielen Toten und der Kriegsmüdigkeit der Soldaten. Ein Kamerad Antonius verzieht sich auf einen Baum, um das Ende des Kriegs abzuwarten. Als das nicht geduldet wird, wählt er den Freitod. Der kleine Duarte, Antonius Sohn, flüchtet sich vor Papas Traumata und Mamas Geheimnissen in die Musik. Seine Hände bringen Partituren auf dem Klavier so zum Klingen, dass Menschen weinen müssen. Ob Beethoven oder Bach, er spürt die Komponisten so stark, dass er eins wird mit ihnen, Gabe und Fluch zugleich. Ich lese das als Metapher für Traumata, die man von den Eltern übernimmt, wie Duarte das ja auch tut. Als junger Mann wird er das Klavier in die Ecke stellen und nie mehr anrühren. Von nun an will er sich seinem eigenen Leben stellen. Autor João Ricardo

Carlo Petro hat einen klugen, klingenden Roman geschrieben. Weltereignisse erreichen das Dorf in Briefen aus dem Exil eines Freundes von Großvater Augusto. Sie bieten Orientierung bei den vielen Zeitsprüngen. Geheimnisse und Rätsel durchdringen die Geschehnisse. Wer ist eigentlich Celestino, der zu Beginn des Romans am Tag der Nelkenrevolution aufbricht, aber schon kurze Zeit später mit eingeschlagenem Kopf aufgefunden wird? Schwer gefoltert war er vor 40 Jahren in das Dorf gekommen. Wie sind die Eltern von Duarts Mutter ums Leben gekommen? Der Vater ist von einem Verhör der PIDE, der Geheimpolizei, nicht mehr heimgekehrt. Die Mutter wurde von der Straßenbahn erfasst. Warum wird über alles geschwiegen und Duarte allein gelassen mit einem Haufen Rätsel? Diese Rätsel geben dem Roman einen geheimnisvollen Sog. Als ich ihn ausgelesen hatte, musste ich gleich wieder von vorne anfangen und habe mich ein zweites Mal in dieser poetischen, augenzwinkernden Sprache verloren, genial übersetzt von Marianne Gareis. Der Roman bleibt rätselhaft wie das Leben, aber er spinnt die Geschehnisse in Portugal rund um die Nelkenrevolution ein in die Weltgeschichte. Es ist ganz fantastisch, wie der Autor Zeit dehnen und verkürzen kann. Im Moment seines Geschehens ist jeder Augenblick groß und wichtig. Das schlägt sich in sprachlicher Detailversessenheit nieder. Doch im Rückblick reduziert sich alles auf einen Schmetterlingsflügelschlag der Geschichte. Das Buch ist für ein portugiesisches Publikum geschrieben. Es empfiehlt sich, die Wikipedia-Seite zur Nelkenrevolution aufgeschlagen zu lassen. Aber selbst wenn man nicht alles versteht, ist der Roman ein außergewöhnliches Schmöker-Highlight. Ich habe vorgestellt, Wohin der Wind uns weht, von João Ricardo Petro, 2014 auf Deutsch erschienen, 230 Seiten.

0: Ja, das war nochmal José Afonso. Und jetzt lernt ihr die Rückkehr von Dulce Maria Cardoso kennen. Ines hat es ausgesucht.
1: Was bedeutet das, aufgrund von politischen Unruhen in ein Land zu fliehen, das einem so nah und doch so fern erscheint? Mit dieser Frage beschäftigt sich der Roman Die Rückkehr. Im Mittelpunkt steht der jugendliche Rui, dessen Familie 1975 Angola verlassen muss und nach Portugal zurückkehrt. Der Roman schildert dabei nicht nur den politischen und historischen Sachverhalt, sondern vor allem die persönlichen Folgen von Flucht, Verlust und Entwurzelung. Rui hat seine Kindheit in Angola verbracht und empfindet das Land als seine eigentliche Heimat. Die politischen Veränderungen nach der Unabhängigkeit Angolas zwingen seine Familie jedoch dazu, ihr Hab und Gut zurückzulassen. In Portugal angekommen, findet sich Rui in einer Welt wieder, die ihm fremd ist. Darüber hinaus muss die Familie zunächst unter schwierigen Bedingungen in einem Hotel unterkommen und wartet dort auf eine ungewisse Zukunft. Erzählt wird die Geschichte aus Ruis persönlicher Perspektive. Die LeserInnen erhalten dadurch einen unmittelbaren Einblick in seine Gedanken und Gefühle. Gleichzeitig ist seine Wahrnehmung stark von seinem Alter und seiner bisherigen Lebenswelt geprägt. Das zeigt sich besonders in seiner Sprache, die teilweise rassistisch, sexistisch und beleidigend ist. Begriffe und Vorstellungen, die aus heutiger Perspektive eindeutig problematisch sind, werden für Rui selbstverständlich verwendet. Dadurch kann die Lektüre auf die Lesenden unangenehm wirken. Gerade aber diese Art des Kommunizierens macht deutlich, wie sehr koloniale Vorstellungen und Vorurteile seine Wahrnehmung beeinflussen. Zitat: Die Angestellten wollen uns nicht hier haben und sie bedienen uns nicht gern. Sie glauben, die Pretors hätten uns dort hinausgeworfen, weil wir sie ausgebeutet haben. Wir haben alles verloren, doch sie denken, wir seien selbst schuld und verdienen es nicht, hier in einem Fünf-Sterne-Hotel zu wohnen und genauso bedient zu werden wie dort. Die Angestellten bedienen lieber die Pretors. Nicht einmal das Besteck rühren sie an, um uns zu bedienen. Sie denken, die Pretors sind Opfer, die nach 500 Jahren der Unterdrückung auch noch vor dem Krieg fliehen mussten. Sollen sie ihnen nur zu essen geben, wie wir ihnen zu essen gaben? Sollen sie es nur bedienen? Eines Tages werden sie schon sehen. Wenn sie dann auf den Aufstand proben und ihnen das antun, was sie uns angetan haben, wenn sie bei ihnen an die Tür klopfen und sie mit gefesselten Händen abführen, um sie mitzunehmen, dann werde ich lachen. Die von hier können sagen, was sie wollen. Meine Meinung werden sie nicht ändern. Pretos taugen zu nichts. Und uns sollen sie nur auslachen, bis die eine Machete in der Hand halten. Dann wird es denen von hier leid tun. Doch es wird zu spät sein. Und ich werde kein bisschen Mitleid haben. Zitat Ende. Sehr wirkungsvoll ist außerdem die stilistische Gestaltung des Romans. Cardoso verwendet die Zeichensetzung nicht nur dazu, grammatische Strukturen zu kennzeichnen, sondern auch, um Ruis Gedankenfluss und die allgemeine Unruhe der Situation abzubilden. Die Sätze wirken teilweise gehetzt und fließen ineinander. Dadurch entsteht beim Lesen ein hohes Tempo, als würden die Lesenden quasi durch die Handlung fegen. Diese Geschwindigkeit passt jedoch zur hektischen Atmosphäre des Romans und vermittelt sprachlich grandios die Orientierungslosigkeit, die Rui sowohl während der Flucht als auch während seiner Ankunft in Portugal erlebt. Die Rückkehr ist insgesamt ein eindringlicher und anspruchsvoller Roman. Besonders die Sprache und die schnelle, teilweise hektische Erzählweise verleihen dem Buch eine eigene Wirkung. Die rassistischen und abwertenden Formulierungen können zwar irritieren, sind aber ein wichtiger Bestandteil der Darstellung von Ruis Perspektive und der kolonial geprägten portugiesischen Gesellschaft. Cardoso zeigt damit eindrucksvoll, dass eine Rückkehr nicht automatisch bedeutet, wieder zu Hause zu sein. Die Rückkehr ist von Dulce Maria Cardoso geschrieben, 2021 auf Deutsch erschienen und hat 251 Seiten.

0: So, das war noch einmal José Afonso mit seinem Lied A Formiga no Carreiro. Darin geht es darum, dass man gehorsam in eine Richtung marschiert, aber wenn irgendwas passiert, dass man dann auch jederzeit die Richtung ändern kann. Das ist auch noch vor der Revolution entstanden und war auch wie Grandola lange unter Index. Ihr hört das lesewütige Kaffeekränzchen bei Radio Dreieckland oder einem anderen freien Radio eurer Wahl. Unser Thema ist heute die Nelkenrevolution in Portugal von 1974. Drei Romane wurden vorgestellt, dabei Isa mit Lydia Georges Die Stunde der Nelken, dann Birgit mit Wohin der Wind uns weht von João Ricardo Pedro und schließlich Ines mit Die Rückkehr von Dulce Maria Cardoso. Und jetzt wollen wir über die Bücher sprechen. Da habe ich mir ein paar Fragen überlegt. Und zwar die erste Frage, inwieweit spielt der Revolutionstag selbst eine Rolle in euren Romanen oder im jeweiligen Roman? Oder ist 40 bzw. 50 Jahre danach das Erinnern wichtiger?
1: Ja, ich kann ja mal anfangen in Die Stunde der Nelken. Es geht auf jeden Fall um beides. Ich habe jetzt in der Besprechung, glaube ich, den Schwerpunkt mehr auf das Thema, wie erinnert wird und wie die Protagonisten des Putsches oder des Aufstands heute mit ihren Erlebnissen und ihrer Erinnerung umgehen. Aber es ist ganz viel auch in den Interviews, die dieses junge Team führt, werden die Erlebnisse beschrieben, diese Aufbruchsstimmung, diese Unsicherheit, was passiert eigentlich, ist ganz stark Thema, auch dieses große Wunder einer der Protagonisten, nennt es eben auch eine Aneinanderreihung von Wundern. Bis hier, also dass es überall, wo es die Konfrontation gab, dann nicht zu blutigen Auseinandersetzungen kam, bis hin zu dem Wunder, was er als größtes Wunder nennt, dass sich die Aufständischen geschworen haben, dass sie keinen persönlichen Vorteil daraus ziehen wollen, was ich eigentlich eine sehr spannende Geschichte finde, die leider nicht unbedingt so hingehaut hat. Aber erstmal finde ich es eigentlich eine ganz schöne, eine spannende Sache, dass es unter denen, die da das vorbereitet haben, die sich quasi diesen Schwur gegeben haben. Ja. Und es ist, also die Aufregung wird total erfahrbar. Und wie gesagt, die Erinnerung, das habe ich ja in der Beschreibung mehr erklärt. Da kommt dann auch oft in den Interviews, habe ich doch schon ganz oft erzählt, wissen doch schon alle. Und dann kommen eben doch besondere Dinge noch zum Vorschein, wie in so einer Seitenschleife, die dann doch wieder nochmal was Neues Türchen öffnen.
2: Oder wolltest du was nachfragen? Bei Wohin der Wind uns weht von João Ricardo Pedro, da habt ihr ja gehört, am Anfang meinem Zitat wird quasi am Tag der Nelkenrevolution selbst, erfährt man das nur aus der Sicht dieser irgendwo völlig am Ende der Welt in Portugal kleinen Bauerndorfes, die eigentlich erstmal sich nicht interessieren, dann auch ganz viele Gerüchte kommen dann, was da alles passiert sein soll und so. Genau. Aber es wird trotzdem in diesem Roman sehr klar, immer wieder, dass dieser Tag der Dreh- und Angelpunkt des Romans und der Geschichte Portugals ist. Ja. Also das, weil wir durchleben ja drei Generationen und also eine lange Zeitspanne. Es springt herum und immer ist dieser Tag quasi vor diesem Tag oder nach diesem Tag. Ja. Danach hat sich die Welt verändert. Sie war eine andere in Portugal. Es geht ganz viel um Erinnern, aber auch in diesem Buch, weil, das habe ich ja auch schon in meiner Besprechung gesagt, eben Duarte, der Enkel, auf ein Meer von Geheimnissen stößt. Ne? Sein Vater schwer traumatisiert, weil er als junger Mann nach Angola geschickt wurde. Erzählt zwar ununterbrochen vom Krieg, aber erzählt eigentlich nichts. Also Duarte weiß eigentlich nichts. Ne? Wenn er als Kind fragt, wer war denn Salazar, dann kommt als Antwort, ja, der hat deine Großmutter ermordet. Aber damit kann er überhaupt nichts anfangen. Und das stimmt natürlich auch nicht, dass es eben so wie Hitler hat irgendjemand ermordet. Das stimmt natürlich nicht, dass Sascha persönlich seine Großmutter ermordet hat. Es werden so Erinnerungsbruchstücke verteilt. Und das ist auch das Thema des Buches, ja, dass du erinnern ist ganz schön schwierig, weil manche Sachen nicht erzählt werden können auch, ja, und andere Sachen sich zusammengesponnen werden. Und deswegen, genau, erinnern eigentlich immer ein ziemlicher Sumpf bleibt. Genau, und vielleicht noch dazu, das Buch ist wirklich für ein portugiesisches Publikum geschrieben. Deswegen wird auch dieser Tag selbst eigentlich gar nicht beschrieben, auch mit den Nelken, die in die Gewehrläufe, es kommt, wird gar nicht thematisiert, weil ich glaube, der Autor denkt, das wissen ja alle. So, es wurde zwar dann in viele Sprachen übersetzt, es hätte sich gelohnt, ein bisschen mehr zu erklären, aber das konnte der vorher nicht wissen, war sein Debütroman.
0: Ja, ich bin jetzt gar nicht so sicher, ob das in Portugal tatsächlich jeder weiß, jetzt, 50 Jahre danach. Ja. Auch, dass es dann zur Revolution wurde. Ich habe irgendwo mal gelesen, es war ein Militäraufstand und der wurde dann durch die Menschen, die den unterstützt haben, zur Revolution. Mhm. Und das stimmt auch. Also das war ein seltener Glücksfall, dass da ein Militärputsch also demokratisch ausging. Und man kennt es ja eigentlich nur andersrum.
2: Ja, das stimmt.
0: Und ja, jetzt wollte aber natürlich Ines auch noch was zu dieser Frage sagen.
3: Ja, in Bezug auf diese Frage, der Roman Die Rückkehr thematisiert den Tag der sogenannten Nelkenrevolution nicht, weil dieser Roman erst im Jahr 1975 beginnt. Nichtsdestotrotz spielt ja dieser Tag und das Ereignis eine große Rolle, weil die Konsequenz war, dass Portugal seine Kolonien auf dem afrikanischen Kontinent aufgegeben hat und die dortigen Staaten in die Unabhängigkeit gekommen sind, was wiederum aber auch Folgen hatte für die Portugiesinnen, die dort in diesen Staaten leben. Und das thematisiert dieses Buch natürlich aus einer sehr emotionalen, persönlichen Perspektive. Und da kommen natürlich weitere Themen mit hinein, vor allen Dingen die großen Themen Kolonialismus und Rassismus. Es gibt aber schon hin und wieder Referenzen, wenn auch indirekt, zu diesem Tag. Aber er wird nicht gefeiert, weil damit ja, hat logisch. Ja das, genau, das Alltagsleben dieser Menschen dort vor Ort geendet, so wie sie es kannten. Also sie haben aber auch das, nicht unbedingt die Diktatur an sich hochgehalten, aber das, was die Diktatur und das System Portugals mit sich gebracht hat, wurde hochgehalten, wurde zelebriert, weil da ja auch Hoffnung mit war, in den Kolonien diese aufzubauen, diese nach portugiesischem Vorbild umzuwandeln, sich natürlich ja auch überlegen gefühlt haben als Portugiesen in diesem Land, denn nur sie konnten dieses Land ja auch aufbauen.
2: Logisch.
3: Natürlich.
2: Wer sonst?
0: Ja, ja, so wurde das von denen gesehen. Und, ja. Und die Revolutionäre bzw. die Aufständischen haben ihnen ihre Heimat genommen.
3: Genau.
0: So wurde das von den Rückkehrern ja empfunden. Ja.
3: Also diese große, so eine Form von Nationalstolz kann man sagen. Die Frage ist nur, von welcher Nation? Denn viele Portugiesen haben sich ja auch mit zum Beispiel Angola identifiziert als ihr Staat und sich weniger als Portugiesinnen in dem Sinne gesehen. Das ist auch ein ganz spannender Aspekt eigentlich, der auch in dem Buch immer mal wieder aufkommt.
2: Vor allem, wenn du dort geboren bist. Exakt. Oder vielleicht schon in zweiter, dritter Generation.
3: Weil wer bist du dann?
2: Ja,
3: du sprichst
2: genau.
3: Portugiesisch,
2: ja,
3: lebst aber nicht im sogenannten Mutterland.
2: Ja, ja.
0: Genau, im sogenannten Mutterland. Ja, wie ist denn... Wird irgendwas klar darüber, wie sich die lange Diktatur auf das Leben der Menschen ausgewirkt hat? Also Unterdrückung, Zensur und fehlende Bildung für alle. Gibt es da irgendwelche Anhaltspunkte, dass man das erfahren kann? Weil das war ja auch eine wichtige ein wichtiger Grund dafür, dass es zu dieser Revolution kam?
1: Also in die Stunde der Nelken von Lydia Schorsch finde ich, ihr Schwerpunkt liegt tatsächlich woanders, in diesem Umgang heute mit der Revolution oder dem Putsch. Es wird immer wieder angedeutet in kleinen, dass der Vater von einem Protagonisten gestorben ist in einem der Gefängnisse von der Geheimpolizei oder auch die Zensur im Radio. Also es wird angedeutet, es wird nicht groß gemacht und auch nicht analysiert. Ich vermute, es liegt ein bisschen, auch die Armut nicht. Ich vermute, es liegt ein bisschen dran, dass Lydia Schorsch schon 1980 ein Buch geschrieben hat über die Nelkenrevolution, was ähnlich wie bei dem Buch, was Birgit vorgestellt hat, auf dem Land spielt tatsächlich. Und dass ich denke, dass sie dort auch nochmal einen anderen Blick drauf hatte. Und genauso, was den Kolonialismus angeht, auch da hat sie, glaube ich, 88 ein Buch geschrieben, was speziell zum Kolonialismus schwerpunktmäßig ist. Also das heißt, das sind Themen, die sie durchaus sieht und gesehen hat, aber einfach in anderen Büchern den Schwerpunkt gesetzt hat. Ja, und sie selber war auch in den Kolonien als Lehrerin eine Zeit lang, weil ihr Mann auch beim Militär war.
2: Also bei Wohin der Wind uns weht, das spielt ja auf dem bitterarmen Land. Ne? Und das wird auch beschrieben, wie Augusto Mendes, der Großvater, da als junger Mann eben hingeht, um quasi ein Stück weit ins Exil auch zu gehen, nachdem Salazar die Diktatur begonnen hat, auf wirklich die völlige, also die unglaubliche Armut trifft. Und es wird aber eben auch beschrieben, wie sich daran nichts verbessert während dieser 48 Jahre, ne, wie bewusst arm gehalten die Menschen werden und wie bewusst bildungsarm die Leute gehalten werden, damit sie eben auch als Kanonenfutter in den Kolonien sich hinschicken lassen. Mhm. Und das ist immer wieder ein Thema, auch dass 80% der Streitkräfte in den Kolonien waren und das waren junge Männer, die dorthin geschickt, die mussten dahin gehen. Ne? Und genau, die Salazar-Diktatur, genau, die wiederum ist auch eher so bruchstückhaft immer wieder, aber der ganze Roman springt ja zwischen den Zeiten, den Personen und so weiter hin und her. Und man erfährt aber dann doch eben immer wieder gerade die Frau, also die Mutter von Duarte, deren Eltern waren im kommunistischen Widerstand. Der Vater ist war beim Verhören des nicht wiedergekommen. Die Mutter ist auf völlig ungeklärte Art auf die Straßenbahn gestoßen worden. Das erfährt er aber auch erst, als er schon relativ alt ist. Ja. Also es wird halt ganz bewusst auch immer zurückgehalten. Genau, aber so erfährt man immer so bruchstückhaft diese Salazar-Diktatur und die Grausamkeit auch der PIDE, der Geheimpolizei.
0: Und bei dir?
3: Also in meinem Roman erfährt man nichts über die Salazar-Diktatur, aber über den Aspekt der Armut oder dem Zustand Portugals zu jener Zeit. Und das macht die Autorin auf zwei Ebenen. Und zwar einmal indirekt über die Mutter, die aus Portugal stammt, aber eher in ländlicher Regionen aufgewachsen ist und dann eben nach Angola gegangen ist. Und direkt über die Flucht der Familie nach Portugal, denn in Angola wurde dieses Land sehr hochgehalten. Es wurden wunderschöne Bilder gezeigt, wie toll denn das sogenannte Mutterland Portugal ist und dass es so lebenswert dort sei. Und dann kam sie dort an und es war alles andere als das. Sie wurden mit Armut konfrontiert. Mhm. Natürlich spielte der Aspekt der Rückkehrer auch eine große Rolle. Aber das gelobte Land war es nicht und ist es dann auch nie geworden in diesem Roman. Aber man hat sich damit so ein bisschen arrangiert. Auch am Ende des Romans wird die neue Wohnung, um das vielleicht ein bisschen mal vorwegzunehmen, beschrieben. Und naja, es war schon eher ein Drecksloch, das beschrieben wurde. Also nichts Wohnliches. Und dennoch hat dieser Roman es irgendwie auch geschafft, doch ein bisschen Hoffnung auch da reinzubringen und Optimismus, dass man es doch schaffen kann, auch wenn das Land noch gerade am Boden liegt.
0: Ja, ja gut. Dann wird sich jetzt natürlich noch die Frage aufdrängen, wie weit wieder Kolonialismus und der Kolonialkrieg thematisiert werden, die ja auch wiederum Auslöser für diese für die Revolution waren. Ich denke, bei dem Buch Die Rückkehr ist es am deutlichsten. Da geht es genau um diese das Dasein der Kolonialisten in den Ländern. Aber auch in den anderen Büchern spielt es da eine Rolle? Wird es thematisiert?
1: Bei Lydia George wird es angedeutet, dass sich die Militärs zum Teil aus ihren Erfahrungen in den Kolonien auch zusammengefunden haben oder sogar dort zusammengefunden haben. Es wird aber wenig beschrieben, was dort passiert ist. Es gibt eine Art Traum. Ich glaube, das war der Fotograf oder ich weiß es nicht mehr. Der beschreibt so einen Traum, so einen Albtraum, was er erlebt, was quasi wie so eine Todeserfahrung in den Kolonien ist, also wo quasi auch das Trauma und aber jetzt die Taten an den Leuten in Mosambik, in Angola von Seiten des Militärs sind gar nicht Thema.
2: So ähnlich ist es in Wohin der Wind uns weht auch. Zwar ist der Kolonialkrieg vor allem gegen Angola ein sehr großes Thema, eben durch diesen Sohn Antonio, der da hin muss. Und wir gehen dann auch mit dem Roman nach Angola selbst und erleben das dort, wie es ist. Aber es werden dann, die stoßen nie auf die Feinde sozusagen, auf die Bewohner von Angola oder die Befreiungsarmee. Also die stoßen sie natürlich schon, aber nicht in diesem Roman. Und also nicht, das kriegen wir nicht genau mit. Und von daher, es werden nur Worte reingeworfen, wie Napalm oder so, ja, wo und man sieht, wie unglaublich grausam dieser Krieg geführt wurde, nur durch Worte und Erinnerungsfetzen und so, es ist konsequent auch aus der Sicht der Portugiesen geschrieben. Es kommt kein einziger Mensch aus Angola selbst zu Wort oder aus einem anderen afrikanischen Land. Ich glaube, vielleicht wäre es auch vermessen, sozusagen das einzufügen. Ja, vielleicht ist das einfach die Sicht, die er schreibt, ne? Aber es ist natürlich, wäre es auch schön, die andere Seite mal zu hören. Da haben wir jetzt kein Buch dabei.
0: Wäre ja mal ein Thema für eine Sendung. Es gibt genügend Bücher auch von heute über diese Zeit.
1: Also ich war auch neugierig tatsächlich, oder bin neugierig geworden auf das Buch von Lydia George zum Kolonialismus. Mhm. Ne? Weil ich habe das, was ich so gelesen habe über sie, ist einfach klar, sie nimmt sich wirklich aktueller Themen an, sie analysiert die, sie recherchiert und sie verbindet es immer auf eine Art mit autobiografischen Sachen und sie macht das irgendwie ganz toll und deswegen denke ich, es wäre ein spannendes Buch, auch das von ihr zu lesen.
3: Absolut.
0: Ja, jetzt bleibt noch Ines, also du, es geht um Kolonialismus. Ich denke, du hattest vorhin so ein Zitat, wo es um Pretus geht. Sagt das irgendwas über kolonialistisches Denken des Protagonisten und vielleicht auch der Autorin? Die hat ja offensichtlich eine ähnliche Geschichte wie der Protagonist.
2: Was heißt denn Preto?
3: Preto ist ein anderes Wort wie das N-Wort, das ich nicht weiter ausführe. Mhm. Also es ist eine Beleidigung gegenüber schwarzen Menschen von Portugiesen. Und das ist ein Begriff, der viel in den Kolonien, in der ehemaligen portugiesischen Kolonien benutzt wurde, um halt eine gesellschaftliche Hierarchie sprachlich deutlich zu machen. Und auch diese kommt in diesem Roman sehr stark durch. Vor allen Dingen werden schwarze Menschen sexualisiert, abgewertet. Also eigentlich nichts anderes wie in anderen Kolonien des afrikanischen Kontinents
2: auch. Also schon knallharter Rassismus.
3: Knallharter Rassismus, der aber alltagstauglich ist. Also alle sprechen so und es hat eine sehr große Selbstverständlichkeit. Und das ist ganz spannend, weil wir haben ja einen Protagonisten, der ist so im Teenageralter. Und der hat sich das so angeeignet, diese Sprache und diesen Blick auf die Welt und auf die Menschen. Das kommt aber nicht irgendwo her. Nämlich der Vater spielt eine sehr, sehr große Rolle im Leben dieses Jungen. Da spielt natürlich das Patriarchat eben auch mit rein. Und auch der Vater hat diese Einstellung. Also dieses Buch bis zum Ende ist eigentlich so gestaltet, dass niemand versteht, warum sie Angola jetzt wirklich verlassen mussten. Es gibt immer mal wieder so ein bisschen so den Einblick dahin, ja, da fielen die ersten Schüsse, das war so ein bisschen so dieser Beginn eigentlich dieses Krieges in Angola, aber warum jetzt eigentlich auch Portugal aufgegeben hat und das Land eben den schwarzen Menschen überlassen hat, das versteht niemand und das zieht sich komplett durch dieses Unverständnis, aber auch keine Bereitschaft gegenüber, verstehen zu wollen und zu kapieren, dass die noch nie wirklich richtig dort waren, dass es noch nie eigentlich ein Land war, das zu Portugal gehörte, sondern es wurde so gemacht. Und dass das Land eigentlich befreit wurde von seinen Unterdrückern, das verstehen die nicht. Und das ist aber auch, glaube ich, so ein bisschen dieser Pessimismus und auch gleichzeitig der Zeitgeist der 60er, 70er Jahre verschiedener europäischer Gesellschaften, nicht nur Portugal, aber Portugal war mitunter am längsten ja eben europäische Kolonialmacht, dass man so viel davon profitiert hat, dass es die Kolonien gab, dass man es eigentlich so ungern auf so einer individuellen Ebene hergegeben hat. Weil auch im Buch, sie waren Profiteure, sie hatten ein nettes Haus, sie hatten ein geregeltes Gehalt, es gab so eine soziale intime Ordnung und das Leben war gut und dann auf einmal nicht mehr.
2: Das ist schon eine wahnsinnig interessante Perspektive, auch wenn ich mir echt vorstelle, dass das schwer erträglich ist, das Buch.
3: Ist es, aber es ist so eindrücklich, weil wir haben hier eine sogenannte Täterinnenseite und dass auch auf dieser Seite zwar ein anderes, aber es gibt dort ein Leid. So, und diese Schwere, das gewohnte Leben aus unterschiedlichen Gründen natürlich verlassen zu müssen, um zu überleben, wo wir ja wirklich so auf so Basis des Menschseins wieder irgendwie kommen, das ist schon hart und vor allen Dingen auch in so einem jungen Alter.
0: Also Kolonialismus als einfach als alltägliche Selbstverständlichkeit, da hat man wahrscheinlich bis auf die, die im Krieg mussten, gar nicht drüber nachgedacht.
3: Exakt.
0: Dass das vielleicht falsch sein könnte. Es waren ja immerhin 500 Jahre.
2: Stimmt.
0: Da wird es vielleicht schon genetisch, dass man denkt, Angola, Enosa und so. Also es gab ja auch in der Zeit Landkarten, die hingen in allen Schulen, Grundschulen, weil es gab ja nur 4 Jahre Schulpflicht. Auf den Stand, Portugal ist größer als Europa und da waren die Kolonien mit Portugal über Europa und es war tatsächlich insgesamt größer als Europa. Also da wurde schon auch so Nationalismus gepaart mit Kolonialismus verbreitet und ich denke, das ist in deinem Buch, also in dem Rückkehrbuch, am deutlichsten von allen. Ne? Was das dann auch mit dem Denken von so einem jungen Kind macht, der eigentlich gar keine Ahnung hat.
3: Ja. Und das Spannende ist eigentlich auch, dass es noch gar nicht so lange her ist und dementsprechend nach wie vor auch viele Familien, die in Portugal leben, betrifft. Das ist dann der Onkel oder die Mutter oder Vater, die dann vielleicht geflüchtet ist und nun in Portugal sich ein Leben aufgebaut hat.
2: Stimmt.
0: Ja, wir kommen jetzt dann so langsam dann doch zum Ende. Wir hätten zwar noch gerne über literarische Besonderheiten gesprochen, aber das habt ihr ja alle drei schon in euren Besprechungen angedeutet. Außerdem würde ich allen Hörerinnen empfehlen, die Bücher einfach zu lesen. Dann könnt ihr das selbst feststellen, was da für Besonderheiten sind. Also ihr könnt ja gerade noch mal sagen, welche Bücher ihr besprochen habt, möglichst mit allen möglichen Daten, damit die Leute das auch kaufen, die auch kaufen können oder sich besorgen können.
1: Ja, ich habe vorgestellt von Lydia Schorsch die Stunde der Nelken, übersetzt aus dem Portugiesischen von Marianne Gareis. Es ist im Original schon 2014 erschienen und jetzt endlich 2026 vom Sezession Verlag Berlin übersetzt, erschienen, hat 450 Seiten, kostet gebunden 32 € und ist auch als E-Book erhältlich.
2: Ich habe vorgestellt, Wohin der Wind uns weht von João Ricardo Petro. Es ist 2012 im Original erschienen, 2014 dann auf Deutsch im Surkamp Verlag, hat 230 Seiten und ist übersetzt von Marianne Gareis. Auf der Surkamp-Seite findet man es gar nicht mehr. Ich glaube, es ist vergriffen, aber es gibt noch ganz, ganz viele antiquarische Bücher und ich kann das nur dringend empfehlen, dass ihr das Buch lest.
3: Ich habe die Rückkehr von Dulce Maria Cardoso vorgestellt. Auch hier, dieser Roman ist 2011 im Portugiesischen erschienen und wurde erst von Stephen Ulay 2022 ins Deutsche übersetzt, beziehungsweise 2022 ist dieser Roman im Sezensionsverlag erschienen, hat 251 Seiten und das Buch kann man für 24 € erwerben.
0: Mhm. Danke. Also, ihr habt gehört, das lesewütige Kaffeekränzchen von Radio Dreieckland. Die Sendung ist am Freitag um 11 Uhr noch einmal zu hören und dann ist sie noch 7 Tage in der RDL-Mediathek nachhörbar. Und auch die Buchbesprechungen werden in Kürze auf der Webseite nachzuhören sein. Wir verabschieden uns und weisen darauf hin, dass das nächste lesewütige Kaffeekränzchen am 8. Oktober stattfindet. Da werden verschiedene Autorinnen mit ihren Müttern abrechnen. Bis dahin sagen wir Tschüss und hören jetzt noch Galinha Stumatu.
3: Tschüss.
0: Tschüss. Tschüss.

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9: Es ist der vierte Mittwoch im Monat, es ist 23 Uhr, ihr hört Coloradio, das Dave-Radio. Heute in der ersten Stunde Sounds von Poco Paradiso, ein Mitschnitt aus dem Hebelass hier in Dresden mit unter anderem Philipp Demankowski. Ja, und ihr wisst, die Sendung ist logischerweise an das Festival für elektronische Musikkultur Dresden Audiovisual Experience geknüpft, was vom 4. bis 8. November diesen Jahres stattfinden wird in wechselnden Locations. Und langsam geht's in den Endschliff und den Endspurt. Es ist noch nicht ganz klar, was alles komplett passieren wird. Einiges ist schon klar. Und was auf jeden Fall klar ist, dass es dieses Jahr ein Dave-Off geben wird am Festival Samstag, den 7. November ab 23 Uhr, nämlich im Objekt Klein A. Und den zweiten Floor werden eben Poco Paradiso bespielen. Und dazu habe ich gleich zu Beginn jetzt Don Trakos in der Leitung. In der zweiten Sendestunde erwartet euch noch der Podcast Nummer 10 vom Dresdner Visions. Der war der Gewinner von unserem DJ-Contest 2016 und ist Vinyl-Only-Player. Das also, wie gesagt, in der zweiten Stunde. Ja, viel Spaß euch mit schönen Disco-Sounds heute mal. Und jetzt gibt's schon das Interview mit Don Trakos. Viel Spaß beim Dave Radio. Okay, jetzt in der Leitung Don Trakos zum Thema Dave Off, denn erstmalig wird im OKA gefeiert und auf dem zweiten Floor sozusagen die Poco Paradiso. Das ist deine Veranstaltung dieses Jahr zum Dave 26, ist das korrekt?
10: Das stimmt, Carsten, das ist korrekt. Das ist meine bzw. unsere Veranstaltung von Poco Paradiso, von dem sympathischen Disco-Kollektiv hier aus Dresden.
9: Wollte ich gleich mal fragen, wie lange gibt es das Kollektiv schon? Wer ist alles mit drin verstrickt und wie kam es dazu mal zustande?
10: Also uns gibt es als Poco Paradiso seit 2023. Da haben wir uns sozusagen gegründet. Wir sind zu viert beziehungsweise bald zu fünft. Das ist der Konrad aka Valentino Panciake. Das ist der Markus, aka der Krökus, und das bin ich, der Don Trakos. Und ergänzt werden wir noch durch die Nane, Rotfuchs und die Elli demnächst. Und ja, wir sind fünf Mann, wir stehen alle auf Disco-Musik. Wir legen schon alle sehr lange auf und 2023 haben wir irgendwie gesagt, nachdem wir schon sehr oft auch zusammengespielt haben, lass uns doch mal was Eigenes auf die Beine stellen, lass uns einen Namen überlegen, und da sind wir irgendwie auf Poco Paradiso gekommen. Da haben wir auch ganz schnell ein Motto gefunden, das lautet nämlich bei uns: Disco ist dicker als Schickimicki. Also es gibt bei uns viel Disco, aber nicht so den ganzen Disco-Kram, den so jeder kennt, von ABBA und Gloria Gaynor und wie es alles heißt, sondern wir gucken da so ein bisschen abseits des bekannten Disco, gucken da viel auch in den 70ern und in den 80ern, viel in Italien und aber auch viel deutschen Disco und sehr gern auch Leute aus Skandinavien und aus Frankreich und aus der ganzen Welt. Viele japanische Sachen spielen wir auch und auch lateinamerikanisch, spanisch, portugiesisch. Also wir sind da sehr breit gefächert und wie gesagt, wir lieben Disco-Musik und egal wo die herkommt, wir legen die auf.
9: Cool.
10: Und machen dies Jahr den kleinen Flur, dem Barflur im OKA.
9: Was ja super musikalisch da reinpasst, auf jeden Fall vom Clash. Und du sagst gerade selbst, 23 so ein bisschen gegründet das Ganze. Wo war der denn überall schon unterwegs? Gibt es da ein paar Sachen? Ist es so ein bisschen wie ein Wanderzirkus halt oder habt ihr eine feste Residenz hier irgendwo?
10: Wir haben eine feste Residenz und zwar einmal im Monat, immer den letzten Sonnabend des Monats im Hebedas. Da spielen wir immer als Poco Paradiso, meistens zu dritt. Wenn mal jemand nie kann von uns, dann laden wir uns auch mal jemanden ein. Genau, das ist so unser festes Standbein einmal im Monat. Ansonsten haben wir jetzt bei der Scheuneröffnung zum Beispiel gespielt. Wir haben oft den Offline-Sommermarkt und Offline-Wintermarkt gespielt. Wir haben eigene Partys schon gemacht mit zum Beispiel Mr. Fantasy, auch im Dev-Rahmen vor 2 Jahren. Wir hatten die Kathmandu für unsere erste Party da aus Barcelona. Wir hatten Automatik Amore aus Berlin schon bei Partys von uns. Damals auch in der Koralle zum Beispiel Partys gemacht. Also wir sind da sehr häufig unterwegs und spielen mal hier, mal da, mal dort und ja.
9: Cool.
10: Jetzt auch im Ocker.
9: Und Paradiesvogel, kann man ja sagen, ist immer auf dem Flyer zu sehen.
10: Ja, das ist so ein Papagei, das ist so ein bisschen unser Logo. Ja. Und der Vulkan dahinter. Vielleicht kennt das der eine oder andere schon.
9: Hast du mal irgendwo einen Sticker gesehen, genau. Wo findet man euch im Netz? Gut, okay, jetzt zum dev-festival.de auf jeden Fall ja für die Veranstaltung, aber so allgemein, habt ihr da irgendwie einen Webauftritt?
10: Ein Webauftritt nicht direkt, aber bei Instagram Poco-Paradiso, da findet man uns oder auch auf Soundcloud Poco Paradiso. Mhm. Ja, das sind so unsere Hauptanschau-Sachen, wo man sich so ein bisschen über uns informieren kann.
9: Okay, und gehen wir nochmal auf die Dave auf ein. Ihr habt Gäste eingeladen. Wer ist das alles? Wie lange wird das alles gehen im OK an dem Tag?
10: Also soweit ich weiß, ist geplant die Party von 23 bis 8 Uhr am nächsten Morgen. Und wir haben eingeladen eine junge Frau zum Beispiel aus Prag, die Schurigen, die wird kommen, dann aus Halle an der Saale, die DJ Halumi, und wir haben aus Paris den Mono Dominical. Ich glaube, der hat dort sogar so ein eigenes kleines Disco-Café und macht auch selber da Disco-Partys in Paris und man kennt sich halt so irgendwie über 3 Ecken und jetzt haben wir ihn einfach eingeladen und er hat jetzt auch zugesagt und wird kommen und dann machen wir uns dann eine schöne Nacht im kleinen Flur im OKA am 7.11.
9: Okay, genau. Und vom Sound selber her, geschwindigkeitstechnisch, geht es dann wirklich mal rauf und runter von 80 bis 180 BPM oder ist das so relativ Geschwindigkeit? Oder wie würdest du es umschreiben für Leute, die es noch gar nicht kennen?
10: Es wird auf keinen Fall bis 180 hochgehen. Also ich denke mal so, es wird sich alles so um die 100 bis 125 bewegen. Mhm. Ich kann natürlich jetzt nicht für die anderen alle sprechen, was da für Geschwindigkeiten aufgerufen werden, aber ich denke mal so zwischen 100 und 120 werden wir uns bewegen, sodass es alles auf jeden Fall tanzbar ist und ordentlich in die Hüfte geht und man gut dazu tanzen kann. Das ist uns, glaube ich, auch wichtig. Aber die 180, die knackt man auf keinen Fall, Carsten.
9: War bloß die Frage, das wird wahrscheinlich dann auf dem Mainfloor passieren mit
10: Techno. Das ist, denke ich mal, eher eine Sache des Mainfloors. Da kann man dann richtig abgehen.
9: Also zusammengefasst, Samstag, der 7. November, korrekt? Ab 23 Uhr im OKA, die Poco Paradiso mit hochkarätigen Gästen. Ja. Ich danke dir erstmal für die Infos, wünsche viel Spaß auf jeden Fall auf dem Dave dieses Jahr. In der nächsten Sendung haben wir auf jeden Fall noch, denke ich, den Vorstand oder die Lotte, ich weiß es noch nicht genau, mit am Mike, wo dann wirklich das komplette Programm safe ist und dann kriegt er da komplett alle Informationen. Don Trakos, ich danke dir. Bis dahin.
10: Danke, Carsten. Schönen Abend noch. Danke.
9: Ebenso.
10: Tschüss.

0: Ihr hört das DEFRADIO auf Coloradio jeden vierten Mittwoch im Monat von 23 bis 1 Uhr. Im Nachgang dann auf unserem Soundcloud Dave Festival Channel. Alle Infos zum diesjährigen Dresden Audiovisual Experience Festival findet ihr auf www.dave-festival.de. Da könnt ihr schon mal langsam ein bisschen rein und durchklicken. Es gibt jede Menge Infos in den nächsten Wochen für eben den Festivalzeitraum vom Mittwoch, 4. November bis Sonntag durchgehend den 8. November mit jede Menge Workshops, DJ-Contests und Veranstaltungen natürlich. Ja, und in der nächsten Sendeausgabe kurz vorm Festivalbeginn gibt es auf jeden Fall diverse Interviews mit den jeweils einzelnen Veranstaltern der Dave Orga Crew und den verschiedensten Sachen, ne? Also Martin Luther Kirche wird wieder bespielt zu Bayante Club am Sonntag oder eben OKA und vieles mehr. Bleibt auf jeden Fall dran. Und jetzt gibt es den Podcast Nummer 10.
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0: Es ist kurz vor eins, heute Nacht, am Donnerstagmorgen sozusagen. Das war das Dave Radio, wie jeden vierten Mittwoch im Monat von 23 bis 1 Uhr mit eurem Gastgeber Digital Chaos. Ich werde das Ganze auch mit dem Jahreswechsel übergeben an die Lotte. Und wer noch Zeit außer Dave Orga Crew hat, ja, bis es soweit ist, gibt's auf jeden Fall ja bald, wie gesagt, das Festival Dresden Audiovisual Experience, das Festival für elektronische Musikkultur vom 4. bis 8. November. Checkt auf jeden Fall unsere Website dave-festival.de. Wen Content interessiert, checkt auch unseren YouTube-Channel in Bild und Ton oder nur in Ton auf Soundcloud, ebenfalls Dave Festival mal eingeben. Ja, wir hören uns in genau einem Monat wieder, dann mit allen finalen Informationen zum Inhalt des Festivals. Ja, und das wird dann der Mittwoch sein, und zwar der 28. Oktober. Ganz genau, unbedingt dann wieder einschalten, und wenn ihr mögt, wenn es euch interessiert, Party-Dates, Record-News und DJ-Sets in Konferenz mit Dresden, Leipzig, Chemnitz gibt's morgen Abend in meiner nächsten Radiosendung Up to Date mit Chris Weifauer aus Chemnitz, Christopher Holl aus Leipzig und Digital Chaos aus Dresden. Checkt's unbedingt aus, da gibt's schon exklusiv die Party-Dates für den Folgemonat und noch den Rest für jetzt September, 21 Uhr. Bis morgen, ciao, ciao bei Up to Date auf Coloradio. Bye, bye.
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2: Herzlich willkommen zum Magazin am Mittwoch, dem 23. September. Es begrüßt euch Olaf heute mit einem kulturellen Programm. Zuerst schauen wir mal nach Polis. Aber bevor wir ein kleines Interview machen, was dort passiert, dort gibt es eine Vernissage am 26. möchte ich noch ein Interview wiederholen, in Teilen zumindest, denn heute beginnt das Literaturfest in Dresden, hier im Zentralwerk, mit Norbert Strein um 19 Uhr. Dann habe ich ein Interview geführt, es beginnt auch am Wochenende, am 27. Meisterwerke, Meistersinger, Meisterwerke, Meisterinterpreten. Da habe ich ein kleines Interview geführt. Am Sonntag gibt es Theater, inklusives Theater in Dresden, auch da ein Interview. Und ja, habt vielleicht gemerkt, es gibt im Albertinum auch wieder eine neue Ausstellung, eine besondere Ausstellung. Da habe ich auch ein Interview mit dem Kurator geführt. Also heute viel Kultur. Und ich beginne mit der bolschewistischen Kurkapelle Schwarz-Rot, mit dem Farbfilm.

0: Ja, das war die Chorkapelle Schwarz-Rot. Und jetzt geht es gleich nochmal weiter mit einem gekürzten Interview, was ich mit Helge Panschmidt, dem Organisator und Leiter des Literaturfestivals, geführt habe, das heute beginnt. Literatur jetzt, das Dresdner Literaturfestival findet vom 23. bis zum 27. September statt im Zentralwerk. Der Deutsche Buchpreis ist einer der wichtigsten Literaturpreise, die es hierzulande gibt. Und von der Longlist mit über 20 Autoren gibt es jetzt sechs Autorinnen, also fünf Autorinnen, ein Autor. Und eine aus dem Osten hat es geschafft, nämlich Peggy Mädler, und die habt ihr auch im Festival schon länger geplant. Und das ist eigentlich schön, dass also auch so eine wirklich jetzt deutschlandweit bekannte Autorin hier liest.
1: Genau, mit den Preisen, also natürlich ist es toll, wenn man so ein Näschen hat, hatten wir ja auch ein paar Mal, aber man muss natürlich auch sagen, man weiß, wie Juryentscheidungen zustande kommen. Es ist auch immer ein bisschen Glück dabei, es ist ein bisschen eine gewisse Dynamik. Genau, heute kam frisch rein, dass der Norbert Gstrein, der zur Eröffnung liest, jetzt auch für den österreichischen Buchpreis nominiert ist. Also es sind wieder ein paar Bücher dabei, auf die sich offensichtlich viele Leute einigen können. Wir wissen zum Beispiel auch bei Norbert Gstrein, das ist ein Buch, was man, also da muss man in der Bibliothek schon Monate vorher sich das reservieren, weil es permanent ausgeliehen ist. Das ist ja auch immer so ein schöner Indikator dafür, dass ein Buch wirklich, sag mal, weitergereicht wird, im Gespräch ist, ne? Und das ist so eins der Bücher der Saison ist. Und da sind wir natürlich auch sehr, sehr froh, dass wir ihn zum Beispiel auch nach Dresden holen können.
0: Und ja, er eröffnet ja dann das eigentliche
1: Genau.
0: Festival am 23.
1: So ist das, genau.
0: Kannst du vielleicht ganz kurz noch mal was zu Peggy Mädlers Roman sagen, um vielleicht.
1: Also zu dem kann ich ausgerechnet nicht so viel
0: Also.
1: sagen, weil das ist eigentlich eine Sache, die über das Sozietätstheater zu uns gekommen ist. Und wir haben uns dann als Kooperationspartner eingeklinkt, aber da ist sozusagen die Initiative nicht von uns gekommen. Deswegen, da bin ich eigentlich selber gespannt, was uns da erwartet.
0: Dann sind wir jetzt am 23. und mit Norbert Gstrein.
1: Ja.
0: Und wie geht es weiter? Nach welchen Gesichtspunkten habt ihr euch die
1: Ja.
0: Autorinnen und Autoren ausgesucht? Habt ihr irgendwie ein Genre als Höhepunkt oder eine Autorengruppe?
1: Ja, das Wichtigste ist uns, glaube ich, zum einen eine große Breite an Formaten abzubilden, dass man halt sieht, was macht die deutsche Gegenwartsliteratur aus, was gibt's da halt, ne? Und das heißt, das sieht man dann auch im Programm. Wir haben ein philosophisches Sachbuch, wir haben aktuelle Belletristik, wir haben Lyrik, wir haben auch, na, vielleicht eher so ein Diskursbuch wie den Jens Balzer. Also es geht sehr darum, eine Breite zu zeigen. Oft ist es dann so, wenn das Programm steht, dann wird uns so im Nachhinein klar, ah, hier zeichnen sich ja bestimmte Themen ab. Dieses Jahr würde ich sagen, ist es ganz klar Liebe und Beziehung. Vielleicht auch kein Zufall, vielleicht ist es das, was man in diesen irren Zeiten braucht, das Einzige, was einen rettet. Wir haben mit der Ruth Maria Thomas am Donnerstag einen Roman, wo es um Liebe geht, wo die beiden aus sehr unterschiedlichen wirtschaftlichen Verhältnissen kommen, ne? Wir haben mit der Svenja Flasspöhler jemand, der das philosophisch betrachtet, wie sich das mit der Freiheit in einer Beziehung, mit der Freiheit der Bindung verhält, ne? Wir haben mit der Ronja von Rönne, ja auch eine sehr bekannte Autorin, am Samstag, wo es darum geht, um das Thema Selbsttäuschung in der Liebe oder auch toxische Liebe, so. Und das sind so Sachen, das planen wir natürlich nicht. Wir gucken nach den Neuerscheinungen, wir gucken, wer auf Tour ist. Ja, man muss ja auch bedenken, uns gibt's nur 4 Tage, 5 Tage im Jahr, und der September ist ein Monat, wo die Autoren und Autoren sehr gefragt sind, sehr viel unterwegs sind, kurz vor der Messe. Da muss vieles passen, sag ich mal.
0: Und das passt ja, wenn man sich die Namen anguckt. Gibt es vielleicht auch Autorinnen, Autoren, die sagen, wann habt ihr euer nächstes Festival? Ich würde unbedingt kommen.
1: Ja, die haben wir inzwischen durchaus. Ich glaube, die Verlage haben uns auf dem Schirm. Wir haben das auch, wir pflegen das auch, ne? Wir sehen auch zu, dass wir bei anderen Festivals präsent sind. Wir treffen die Leute, die das Booking für die Verlage machen, auf den Messen. Wir hören immer schon so ein bisschen voraus, wer ist in einem Jahr vielleicht mit einem neuen Roman da, wo man schnell sein muss, damit man überhaupt noch reinrutscht in diese 3, 4 Lesungen. Ich kann mal ein Beispiel sagen, wir haben uns auch um Judith Herrmann bemüht. Lange nicht in Dresden gewesen, haben wir erfahren, 250 Anfragen, 5 Lesungen macht sie. Hat nicht geklappt mit Dresden, aber da sieht man auch mal, wie so das Verhältnis bei bekannteren Autoren, von Angebot und Nachfrage ist. So.
0: Wenn man im vergangenen Jahr nach dem Festival Mütter und Väter gefragt haben oder Großeltern und die haben gesagt, hier, euer Kleiner oder so, eure Kleine war doch bei dem Kinderlesefestival und man hat nur wirklich überbordende Lobeshymnen gehört. Wie war dein Eindruck? Und ich freue mich auch, dass ihr das dieses Jahr wieder macht.
1: Ja, wir sind riesig froh, dass die Maike Bayer vor ein paar Jahren zu uns gekommen ist und den Impuls eingebracht hat, dass wir das als einen festen Teil des Festivals etablieren. Ich glaube, wenn man jetzt ein eigenes Kinderliteraturfestival auf die Beine gestellt hätte, es wäre sehr viel unwahrscheinlicher gewesen in heutigen Zeiten, dass man dafür jetzt noch eine feste Förderung kriegt. Aber so ist es Teil von unserem Festival und es ist auch die Idee, auch da wieder, dass alles zusammengehört. Also nicht nur die Genres gehören zusammen, sondern auch alte und junge Leserinnen und Leser gehören zusammen. Und ich glaube, das ist ein Großteil des, oder so ein bisschen Erfolgsgeheimnis ist, glaube ich, auch die entspannte Umgebung einfach. Ne? Also die Eltern wissen inzwischen, die können da hinkommen. Die Kinder können ab einem gewissen Alter fast selbstständig zwischen dem Kleinsaal und dem großen Saal wechseln. Wir haben Angebote für die ganz Kleinen ab 4, 5 mit so Bilderbüchern und Projektionen. Wir haben aber auch bis zu dem Bereich, wo man die Leute gar nicht so leicht erreicht, Jugendbuch 12, 13, 14, wo dann sich viel einfach in der Lebenswelt ändert. Auch da bieten wir immer wieder was an. Und dann kann man aber halt auch einfach, wenn man mal den Kopf voll hat, dann eine Stunde im Hof sein und kann eine Pizza essen und kann ein bisschen rumtoben. Und es ist einfach so das, was wir auch bei dem Erwachsenenprogramm versuchen, einen schönen Tag, ein schönes Gesamterlebnis, einen schönen Abend zu haben und nicht eben nur gezielt für eine Sache hinzukommen und 2 Stunden später wieder heimzugehen.
0: So ein Festival ist ja auch immer die Möglichkeit für relativ unbekannte Autorinnen, Autoren, erstmal sich vorzustellen, einem größeren Publikum. Wie weit sieht das aus hier mit Regionalen, wobei ich regional wirklich durchaus Sachsen, Anhalt, Thüringen und Brandenburg mit einbeziehe. Inwieweit sind die Gast hier bei euch in diesem Jahr?
1: Also wir haben immer mal lokale Leute mit einbezogen in den Lesungen, auch bei den Moderationen. Dieses Jahr, sage ich ganz ehrlich, ist es nicht so. Mhm. Wir sind aber gerade dabei, uns ein Format auszudenken, wie wir das in den nächsten Jahren hinkriegen, so dass wir auf der einen Seite den Horizont so ein bisschen weiten und eben auch, weiß ich nicht, Leute aus ganz Deutschland oder sogar aus anderen Ländern herholen und gleichzeitig hier eine starke Verankerung in der lokalen Literaturszene haben, die ja, muss man sagen, doch recht übersichtlich ist andererseits. Ne? Also da ist schon uns wichtig, da auch auf ein gutes Verhältnis zu schauen, dass wir hier nicht so ein U-Boot sind, was landet, wo dann alle Gäste aus Berlin kommen. Das wollen wir natürlich nicht. Aber da muss man erstmal ein Format finden, weil nur die Sachen einfach mit ins Programm aufzunehmen, zeigt die Erfahrung, das wird dann vom Publikum auch nicht so gut angenommen. Also man muss das irgendwie gut einbetten und man muss ein gutes Format finden, man muss das gut vermitteln und da sind wir dran, uns noch was auszudenken.
0: Hast du vielleicht noch, ich weiß, die Frage ist, ja, gehört sich eigentlich nicht, hast du vielleicht noch 1, 2 Tipps?
1: Ja, jetzt? Ja, die habe ich auf jeden Fall. Und zwar möchte ich noch mal den Samstagabend hervorheben, die letzten 2 Veranstaltungen. Also der 26. Samstag, genau, Sabine Rückert, manchen noch bekannt als stellvertretende Chefredakteurin der Zeit, macht jetzt einen der erfolgreichsten Podcasts überhaupt im deutschsprachigen Raum, Zeitverbrechen. Und sie liest den Egon Erwin Kisch als Vorläufer im Prinzip von diesen True-Crime-Reportagen und hat seine Texte nochmal in der Art neu gelesen. Die Texte werden von einem Schauspieler, von dem Martin Blühle, den man hier vom Theater kennt, gelesen. Die Herausgeberin dieses Bandes ist da, der in der anderen Bibliothek erschienen ist, und Sabine Rückert selbst. Das wird eine unterhaltsame Sache. Und danach haben wir noch was sehr Spezielles, wo wir uns selber überraschen lassen, weil wir versuchen da mal einen neuen Trend aufzunehmen. Es gibt ja diese Celebrity Book Clubs, das kommt aus Amerika, wo bekannte Leute, die Literatur hat es ja immer nicht so leicht, wirkliche Stars zu produzieren. Also gibt es dann immer Leute, die ihren Ruhm sozusagen umleiten, die zum Beispiel Schauspieler oder Sportler, Dua Lipa zum Beispiel, so ein wirklich weltbekannter Popstar, die dann plötzlich einen Book Club macht oder so. Und das Format gibt es jetzt auch im Deutschen, ist auf Instagram schon zu sehen, gibt es aber auch live. Und wir haben eine junge Autorin, Yadi Yasemin Önder, super Buch, Anti Müller, vielleicht eins der lustigsten Bücher der Saison. Und dazu wird eine Bekannte drin,

0: Dich auch, ich werde auch kommen.
1: Sehr schön, danke.
0: Ja, das war das Festival unter www.dresden, unter Literatur. Jetzt findet ihr alle Veranstaltungen mit Öffnungszeiten, Eintritt und so weiter. Ich spiele jetzt zum heutigen 100. Geburtstag von John Coltrane, dem großartigen und wegweisenden US-amerikanischen Jazz-Saxophonisten, After the Rain.

Ja, das war John Coltrane. Jetzt warte ich noch auf den Anruf, der wird gleich kommen. Und wir reden über eine. Ah, jetzt klingt es, Moment.

0: Hallo?
1: Gut, warte.
0: Ja.
1: So, jetzt habe ich Vanja am Telefon von der Bürgerbühne vom Montagscafé. Hallo, Vanja.
0: Hallo, Olaf, freut mich.
1: Vanja, du rufst an, weil du uns irgendetwas erzählen willst über eine Veranstaltung, die jetzt am 26. September ab 15 Uhr im Stadtteilhaus Johannstadt stattfinden wird, also am Sonnabend.
0: Genau, ich möchte einfach alle Hörerinnen und Hörer einladen zu einer Nachbarschaftsaktion. Wir waren jetzt 3 Monate lang im Stadtteil Johannstadt unterwegs mit insgesamt 11 KünstlerInnen aus Berlin und aus Dresden
1: Warte mal,
0: und
1: Vanja.
0: haben Geschichten gesammelt.
1: Warte mal, kannst du irgendwo hingehen, wo du ein bisschen besseren Empfang hast? Es kommt etwas verzerrt hier an.
0: Aha, komisch. Ich habe vollen Empfang und ich stehe auf dem Dach.
1: Bei uns ist das kann natürlich auch an unserem Telefon liegen. Aber mach mal weiter. Also ich habe es verstanden, aber es ist schwer zu verstehen.
0: Gut, ich versuche es nochmal. Also, wir machen eine Nachbarschaftsaktion und erzählen Geschichten zusammen mit 11 KünstlerInnen aus Dresden und Berlin über den Stadtteil Johannstadt. Und das findet im neu eröffneten Stadtteilhaus in Johannstadt statt, am Samstag ab 15 Uhr.
1: Wo ist Ihr Stadtteilhaus? Hast du noch die Straße und Hausnummer?
0: Ja, das ist in der Kaiserstraße 11, unweit von der Totenhauer Straße. Ein riesiges neues Stadtteilhaus, ganz wunderbar, frisch eröffnet, frisch gebaut, für alle ein Hingucker. Und dort dürfen wir die gesamte Dachterrasse bespielen.
1: Was hat Nukios gemacht in der Zeit?
0: Also Nukios steht ist so ein Platzhalter für, am Kiosk kann man eigentlich alles Mögliche erleben. Ne? Man kann Gespräche führen, man kann auf unbekannte Menschen treffen, aber auch vielleicht andere Sprachen, Kunstformen. Wir haben diesen Kiosk so ein bisschen quasi neu interpretiert und KünstlerInnen eingeladen, mit uns am Kiosk zu stehen und zu arbeiten mit den Leuten, die einfach dran vorbeilaufen.
1: Du hast in der Mitteilung geschrieben, wir lieben Geschichten, egal ob selbst gezeichnet, erzählt, gemalt, genäht, gesungen, gebastelt oder getöpfert. Wie ist das angenommen
0: Genau.
1: worden? Wie ist das angenommen worden? Habt ihr immer genug Menschen gehabt, die gezeichnet, ge erzählt, gemalt und so weiter haben?
0: Ja, das fing eigentlich schon damit an, wenn wir unseren kleinen Anhänger aufgebaut haben, dass dann schon die Leute stehen geblieben sind und gefragt haben, was ist das denn für ein Ding? Weil das sieht schon etwas ungewöhnlich aus für einen normalen Autoanhänger, weil sich der so auseinanderklappen lässt wie ein Schuhkarton und sehr bunt ist und irgendwie ja unüblich. Und dann haben die meisten Leute dann schon gewartet. Und es waren immer so, wir haben nur so 3, 4 Stunden gestanden, 40 bis 80 Leute dann
1: Oh,
0: da in diesen Stunden.
1: das ist erstaunlich. Ja? Kannst du
0: Ja.
1: bitte, weil du jetzt einen tollen Empfang hast und sehr, sehr gut zu verstehen bist, kannst du vielleicht nochmal sagen, was ihr dann am Sonnabend ab 15 Uhr machen werdet? Also nochmal
0: Also um
1: wiederholen.
0: 15 Uhr, genau, um 15 Uhr gibt es eine Vernissage, also eine Ausstellungseröffnung all der Geschichten, die wir in den vergangenen Monaten gesammelt haben, mit KünstlerInnen aus Dresden und Berlin im neuen Stadtteilhaus Johannstadt. Und da geht es um Keramik, um Musik, um textile Skulpturen, um Zeichnungen, um eine Baumexperience, also eine Baumperformance. Es geht auch um Live-Animationen, genau, und viele andere Sachen. Wir werden kochen für ungefähr 50 Personen, also es kann wirklich jeder kommen und wir freuen uns auf neugierige Besucherinnen.
1: Ich habe gerade mal in das Wetter reingeschaut. Ihr habt also am Sonnabend, wenn die Vorhersage im Großen und Ganzen stimmt, wirklich gutes Wetter zu erwarten. 20 Grad ohne Regen, ohne Niederschlag. Das passt eigentlich
0: Sehr
1: auch
0: gut.
1: gut dazu. Vanja,
0: Das brauchen wir.
1: dann danke ich dir. Mit der abschließenden Frage noch. Am Montag darauf geht es ganz normal weiter mit dem Montagskaffee.
0: Genau, am 28. ist dann wieder Montagscafé, also wir haben nur einen Tag Pause und dort haben wir 2 Berliner Filmemacherinnen eingeladen, Die haben einen Film gemacht, der heißt Interception. Und da geht es um eine immersive Diskriminierungserfahrung. Also man kann, sie haben einen Dokumentarfilm gedreht, aber auch ein Handyspiel dazu entwickelt, sodass man so ein bisschen mehr nachempfinden kann, wie fühlt sich eigentlich Diskriminierung aus verschiedenen Perspektiven an. Und diesen Film und das Spiel zusammen mit den Macherinnen stellen wir vor.
1: Kannst du noch eine Adresse sagen, wo ich nachschauen kann, wenn ich jetzt nicht alles mitbekommen habe? Habt ihr noch irgendwo?
0: Also man kann bei Instagram immer unser aktuelles Programm erfahren, auch bei Facebook und auf der Webseite vom Staatsschauspiel, wenn man dort Montagscafé einfach ins Suchfenster eingibt.
1: Wunderbar, dann kann nicht schief gehen. Ich wünsche euch einen schönen, informativen, ereignisreichen und interessanten Sonntagnachmittag und bedanke mich, dass du hier angerufen hast.
0: Vielen Dank. Ja, ich freue mich. Danke, Olaf. Ja. Und tschüss. Bis bald.
1: Bis bald. Tschüss.
0: Ja.
1: So, und das war Vanja Saatkamp vom Montagscafé vom Stadtschauspiel am Sonnabend ab 15 Uhr im neuen Stadtteilhaus Johannstadt. Und ich spiele jetzt noch die Ballade von den Seeräubern, nochmal die bolschewistische Chorkapelle Schwarz-Rot.

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0: Ja, jetzt gibt es im Staatsschauspiel wieder eine Premiere. Die ersten drei haben schon stattgefunden. Dazu wird es in den nächsten Tagen auch, werden da auch Interviews veröffentlicht. Jetzt habe ich ein Interview geführt für die nächste Uraufführung, die auch am 26. September im Kleinen Haus 1 stattfindet. Und zwar heißt das Theaterstück Neuer Versuch. Und das ist ein besonderes Theaterstück, weil es hier wirklich um Inklusion geht. Hört dazu mehr in dem Interview. Bis zum vergangenen Jahr lief in Dresden das Festival Fast Forward, europäisches Festival für junge Regie. Der Preis der Jury, also der Hauptpreis des Festivals, besteht darin oder bestand darin, muss man leider sagen, weil es das Festival seit diesem Jahr nicht mehr gibt, in einer Aufführung hier am Staatsschauspiel Dresden, dass also das Siegerensemble eine eigene Arbeit hier inszenieren kann. Und das Brüderpaar Guillaume und Clément Papachristou hat 2024 gewonnen mit dem Stück Ein Versuch, fast wie jeder andere auch. Und jetzt steht auf dem Plan des Staatsschauspiels im Kleinen Haus ein neuer Versuch. Die Dramaturgin dieses Stückes ist Lea Auperle und ich freue mich, dass sie ein bisschen Zeit hat, uns davon zu erzählen. Hallo Lea.
1: Hallo, ich freue mich auch.
0: Die Namensähnlichkeit ist sicher nicht willkürlich.
1: Also Neuer Versuch setzt natürlich den Versuch fast wie jeden anderen auch fort. Und in der ersten Produktion der beiden Brüder beschäftigen sie sich eben sehr viel mit sich selbst, also mit ihrer eigenen Geschichte als Zwillingsbrüder und mit ihren eigenen Unterschieden und Gemeinsamkeiten. Und jetzt bei Neuer Versuch wird der Fokus quasi nochmal mehr ausgeweitet und es geht allgemeiner auch um Unterschiede und Gemeinsamkeiten, nicht nur in so einer sehr spezifischen Brüderkonstellation, sondern eben strukturell auch. Und bei den beiden Brüdern ist es ja so, dass Guillaume im Rollstuhl sitzt infolge von einer Zerebralparese seit seiner Geburt. Und Clément eben nicht. Und dadurch waren Clément sehr viele Dinge möglich, die das für Guillaume nicht waren. Er konnte zum Beispiel einen akademischen Werdegang absolvieren, der relativ klassisch ist, war im Konservatoire in Liège. Und Guillaume musste quasi auf anderen Wegen, auf Umwegen eigentlich zum Theater und zu diesem Metier finden und hat in inklusiven Tanz- und Theatergruppen auch in Marseille dann gearbeitet und macht jetzt eben einige Produktionen mit seinem Bruder zusammen. Und darum ging es eben viel in Versuch, wie fast wie jeder andere auch, um diese unterschiedlichen Voraussetzungen, mit denen sie ins Leben gestartet sind und natürlich auch darum, wie es bei Zwillingen eben immer ist, wie man sich miteinander vergleicht, wie man sich abheben kann voneinander, obwohl man eben sehr, sehr viele Dinge teilt, quasi nochmal verschärft durch diese Situation der Behinderung. Und jetzt beim neuen Versuch ist es so eigentlich ein größer angelegtes Laboratorium, wo wir schauen, was uns unsere Ensemblemitglieder und die GastkünstlerInnen verbindet und wo eben unterschiedliche Wahrnehmungen und Lebenserfahrungen auch da sind. Und das ist alles ein relativ heikles Themenfeld, weil man natürlich oft Gefahr läuft, entweder zu sehr die Differenzen rauszustellen und dann in Richtung von so einem Othering zu rutschen, also von einer Markierung des anderen als irgendwie fremd und wirklich grundlegend anders. Oder man dazu tendiert, dann das Verbindende zu sehr zu betonen und dann ist es oft so, dass man Dinge relativiert oder pauschalisiert. Und das ist wirklich eine Art von Parcours um Fallen herum, wie die beiden Brüder auch sagen. Und sie sagen auch, für sie ist das genau das, das Spannende eigentlich daran. Aber das ist so das Spannungsfeld, in dem wir uns bewegen.
0: Bei dem Stück 2024 war das auch so, dass interessanterweise auch das Publikum mit einbezogen wurde. Und ich habe ein paar Stimmen gehört, auch damals, ich habe mir das auch angesehen, die also total begeistert waren, wie anders, aber wie trotzdem wie empathisch das war, wie die Emotionen sehr stark waren. Habt ihr auch vor, in diesem Stück das Publikum mit einzubeziehen?
1: Ja, das haben wir tatsächlich geplant. Also ich habe es auch gesehen, damals live in Hellerau wurde das gezeigt und ich fand das auch extrem spannend und sehr, sehr klug auch konstruiert, weil es sehr viel beispielsweise um Zugänglichkeiten ging und um Barrieren und auch um Blicke von Menschen auf Menschen mit Behinderung unter anderem. Und das war aber alles, wurde gar nicht explizit verbalisiert, sondern es lag alles quasi zwischen den Zeilen. Und ich weiß noch, dass das Stück anfing damit, dass Clément eben Guillaume im Rollstuhl eine Treppe runtergerollt hat und ihn wirklich bugsieren musste in diesen Theatersaal und damit schon so eben indirekt verhandelt wurde, wer hat Zugang zu einer Bühne, wer hat keinen. Und dann war es auch so, dass das Publikum eben auch insofern integriert wurde, als sie immer wieder ihre Plätze wechseln mussten und Guillaume sich immer wieder mit seinem Rollstuhl umpositioniert hat. Dadurch wurde das auch auf eine sehr clevere Art gespiegelt, diese Notwendigkeit, die er eigentlich hat in seinem Leben, eben immer mit diesem doch relativ sperrigen Rollstuhl zu hantieren, weil die Welt eben immer noch eine voller Barrieren ist. Und in dem Fall war es dann das Publikum, das eben damit einen Umgang finden musste und für das es eine Weile lang relativ unkomfortabel wurde. Und bei diesen Vorgängen, bei diesen Umzügen durch den Raum mussten sie auch immer wieder sich dann dem Scheinwerferlicht exponieren, sind dann immer vor die Blicke der anderen getreten. Und auch das fand ich sehr klug, dass es eben das Publikum war, das dann auf eine Weise hervorgehoben war und nicht Guillaume, dem das sonst immer passiert in seinem Leben, dass er markiert ist als jemand, der anders ist durch diesen Rollstuhl und die Behinderung. Und bei uns wird das auch so sein, dass wir am Schluss das Publikum einladen wollen zu uns an einen Tisch. Wir haben ein Schreibdispositiv, bei dem die SchauspielerInnen und die GastkünstlerInnen miteinander eben in ein Gespräch treten und dann Dinge, die sie abtippen, die ihnen sehr wichtig sind, quasi in Form von einem Text behalten können und auch ausdrucken können. Da geht es uns darum, dass sich die Stimmen von diesen Leuten, eben von den vier Beteiligten, materialisieren können auf eine Art und dass man auch AutorInnen schafft, über das eigene Leben beanspruchen kann. Und am Schluss ist es eben so, dass die ZuschauerInnen reingeholt werden und gebeten werden, auch noch was abzutippen, wenn sie Lust haben, was ihnen am Herzen liegt oder was sie beitragen wollen zu diesem Abend, weil wir eben eine Einladung aussprechen wollen und unsere Bühne auch absichtlich so konstruiert haben, dass es einen fließenden Übergang gibt zwischen Zuschauerraum und eben der Bühne selbst und man diese beiden Welten auch da in Kontakt bringen kann und ein bisschen verschmelzen lassen kann.
0: Das Stück hat keinen Beititel nach oder Text von. Wer hat das Stück entwickelt? Wer hat die Texte geschrieben?
1: Genau, es ist eine Stückentwicklung. Das heißt, wir haben alle selbst im Ensemble die Texte erarbeitet. Eben unsere zwei Ensemblemitglieder, Carina Plachetka und Viktor Tremmel und Lisa Zocher und Pierre Zinke, die unsere beiden GastkünstlerInnen sind. Und wir sind so vorgegangen, dass wir wirklich diese Duos, wir haben immer in Duos gearbeitet, die beiden Frauen zusammen und die beiden Männer zusammen, die haben wir an den Tisch gesetzt und sie haben sich wirklich unterhalten und hatten auch einen Fragenkatalog vorliegen, den sie einander dann gestellt haben. Und daraus sind dann wirklich ziemlich natürliche Gespräche entstanden, auch mit sehr tiefen Auseinandersetzungen zu so großen Lebensthemen wie Körperlichkeiten, unterschiedliche Mobilitäten, auch Begehren, der Blick der anderen auf einen selbst. Und diese Gespräche, die haben wir dann eben verschriftlicht wirklich mit diesem Schreibdispositiv und haben daraus dann einen riesigen Materialpool generiert und daraus wiederum dann Texte ausgewählt und versucht, die dann zu verflechten, sodass verschiedene Motive wiederkehren und es eben quasi ein Ganzes ergibt mit einer roten Linie, die sich durch den Abend zieht. Und das war relativ anspruchsvoll tatsächlich, weil wir eben gemerkt haben, dass die Form dieses Prozesses auch eigentlich der Inhalt ist, also dass das Aufeinandertreffen, die Begegnung auch wirklich den Inhalt des Abends darstellen. Aber natürlich braucht man dann auch noch andere inhaltliche Schwerpunkte. Und wir haben uns zum Beispiel viel eben mit Selbst- und Fremdbildern auseinandergesetzt. Wie ist es als schauspielender Mensch auf der Bühne zu stehen und exponiert zu sein? Wie ist es als Mensch mit Behinderung, das immer im Alltag zu erfahren? Und haben uns dann auf eine spielerische und theatrale Art und Weise da reingeworfen. Aber der Text ist aus unserem Ensemble raus entstanden und dann eben zusammengestellt worden von mir und den beiden Brüdern in der Regie.
0: Jetzt interessiert mich natürlich auch, wie ihr die vier SchauspielerInnen gewonnen habt, weil das ist sicher nicht ein Stück für jeder Mensch.
1: Ja, genau, das ist eine interessante Frage. Wir haben in unserem Ensemble einige SpielerInnen, die sich sehr für das Fast Forward Festival schon immer interessiert haben, weil das natürlich auch wahnsinnig toll war, dass so die Welt zu uns nach Dresden gekommen ist, junge europäische Theaterschaffende. Und beispielsweise Carina Plachetka war da immer sehr engagiert und hat sich viele Produktionen auch angeschaut. Dadurch wurde dann ihr Interesse auch schon mal geweckt. Das sind einfach immer ganz andere künstlerische Handschriften und ja auch andere Systeme, die dann mit unserem quasi auch in einen Clash oft geraten, so, wo sich dann beide Systeme so ein bisschen anpassen müssen. Und wir haben in unserem Ensemble rumgefragt, wer sich vorstellen kann, eben bei dieser Stückentwicklung dabei zu sein, weil es wirklich anspruchsvoll ist, weil man sich eben mit dem eigenen Körper auseinandersetzt, auch mit Themen wie Sexualität, darüber haben wir viel gesprochen. Das ist ja durchaus heikel auch und nicht alle haben Lust, sich da reinzubegeben. Und dann ist dieser inklusive Aspekt ist natürlich auch sehr ungewohnt für die SpielerInnen in unserem Haus. Und Genau, wir haben dann Gespräche geführt, haben auch unsere beiden GastkünstlerInnen bei Castings dann ausgewählt, weil wir da auch eine Professionalität eben vorausgesetzt haben, haben dann Lisa Zocher mit ihrem Tanzhintergrund gewinnen können und Pierre Zinke, der auch schon sehr viel tätig war, auch für Theaterproduktion von Farbwerk und anderen Vereinen und haben dann diese vier Menschen miteinander zusammengebracht und dann hat sich relativ schnell rausgestellt, dass die einfach extrem gut passen und dass beispielsweise Pierre und Victor sich auf einer Humorebene sehr, sehr gut verbinden können und Carina und Lisa einfach eine extrem große Sensibilität haben füreinander und eine sehr große Offenheit und Neugierde und wir fanden, dass sich das einfach wahnsinnig gut ergänzt und dann hatten auch alle vier Beteiligten Lust dabei zu sein und sich da zu öffnen für dieses Zusammentreffen.
0: Das Theaterstück lebt ja nicht nur vom Text allein, sondern klar, es wird geschauspielert, aber es werden auch irgendwie andere tänzerische Momente vorhanden sein?
1: Ja, wir haben einen ganz tollen Choreografen, Julien Rossin, der auch Teil des französischen Teams ist, französisch-belgisch. Die arbeiten in Liège und auch in Marseille. Und er hat auch eine Art von Pool entwickelt, Materialpool mit unseren KünstlerInnen, mit tänzerischen, choreografischen Elementen. Auch da wurde ganz viel improvisiert auf den Proben. Einerseits haben wir die Texte so generiert, aber auch Bewegungssequenzen und haben uns dann immer Elemente rausgepickt, die uns interessiert haben und Bilder, die wir schön fanden und spannend mit ihm zusammen, weil diese Begegnung sich eben nicht nur auf einem sprachlichen Niveau vollziehen soll, sondern auch auf einem körperlichen. Und man da natürlich nochmal auf eine ganz andere Art Verbindungen herstellen kann und sich da auch nochmal zeigt, wie unterschiedlich eben Körper sein können und wie man sich da gegenseitig bereichern kann. Und wir haben jetzt unter anderem einen Fokuspunkt Schwansee, weil eben Lisa Zocher erzählt hat aus ihrem Werdegang und sich eben immer interessiert hat dafür, dass auch schon mal in der Produktion getanzt hat und das natürlich verbunden ist mit ganz spannenden Themenkomplexen, mit Körpernormen, mit so dem klassischen Ballett und das fanden wir spannend und haben das dann mit einfließen lassen in unsere Choreografien.
0: Wer hat die Regie und die Dramaturgie mit unterstützt?
1: Wir haben ein riesiges Team, auch deswegen, weil es eben viele Herausforderungen gibt, weil wir Übersetzungsprozesse haben, die eben immer parallel laufen. Es ist ja ein bilinguales Team, das ist also Französisch und Deutsch waren unsere Arbeitssprachen, dann wurde aber auch immer wieder noch Englisch gesprochen und Spanisch. Und dafür haben wir dann Übersetzerinnen noch an Bord geholt, die auch die Texte, die eben entstanden sind, ins Französische übertragen haben, wirklich auf einem literarischen Niveau. Dann haben wir eine Produktionsleiterin, das ist Charlotte Orti, die das Fast Forward Festival immer kuratiert hat und jetzt eben in dieser Funktion für uns tätig ist, weil es einfach ein wahnsinniger organisatorischer und logistischer Mehraufwand ist und wir auch merken, dass wir bei uns im Haus einfach wirklich Dinge strukturell jetzt angehen müssen, um inklusiv arbeiten zu können. Ganz profane Dinge auch, wie dass wir einfach barrierefreie Toiletten zum Beispiel konstruieren mussten erstmals. Und dafür haben wir sie dann an Bord geholt für den organisatorischen Part und die Probenplanung. Dann natürlich der übliche Stab, den man hat, RegieassistentInnen. Wir haben eine Bühnenbildnerin und Kostümbildnerin, die eben diesen Raum geschaffen hat, wo so ein Zusammentreffen auch mit dem Publikum möglich ist und der so modular funktioniert mit vielen Elementen wie Spiegelrampen oder mit Tüchern, mit Kleidern, die von der Decke kommen, die so theatrale Effekte eben ermöglichen und Verwandlungsprozesse. Von unserem Choreografen habe ich ja schon erzählt. Und dann haben wir auch verschiedene Arbeitsassistenzen für unsere KünstlerInnen mit Behinderung. Zum Beispiel Guillaume Papacristo, der ja eben auch Regie führt, hat verschiedene Arbeitsassistenzen. Und das sind Menschen, die einerseits ihm in seinem Alltag helfen, ihn da unterstützen und andererseits aber auch wirklich künstlerisch tätig sind und beispielsweise immer parallel zum Probenprozess mit ihm nochmal durchgehen, was erarbeitet wurde, weil er teilweise auch nicht immer mit dabei sein kann. Er braucht dann Pausen, hat einfach einen anderen Zeitrhythmus und dann sprechen sie das nochmal durch, damit er in den Prozess involviert bleiben kann und wirklich auch Teil von diesem Leitungsteam bleiben kann, das Mixed Abled Led ist, also ein Regisseur mit Behinderung und einer ohne. Das ist sehr wichtig.
0: Jetzt hast du das gut illustriert, wie groß der Mehraufwand ist gegenüber einer normalen Theaterinszenierung. Wer unterstützt das Stadtschauspiel? Das kann das sicher nicht alleine stemmen.
1: Ja, wir haben ganz viele UnterstützerInnen zum Glück, denen wir sehr dankbar sind. Unter anderem haben wir einen Inklusionscoach vom Rambazamba-Theater, den Leiter Jakob von Wienskowski. Dann wurden wir vom Quabis-Team der Technischen Universität Dresden unterstützt. Die haben Proben besucht und uns auch Rückmeldung gegeben, unter anderem zu einer Hauptprobe und zum Programmheft und uns nochmal auf Dinge hingewiesen. die einfach ihrer Expertise angehören. Dann haben wir mit dem Rolli-Team zusammengearbeitet, die uns auch unterstützt haben durch Infrastruktur quasi. Und wir hatten verschiedene Menschen, die auch beispielsweise Dinge gemacht haben wie Bühnenbegehungen mit einem Rollstuhl, um einmal zu testen, ob das Bühnenbild dafür wirklich tauglich ist. Also es war wirklich ein breiter Stab an UnterstützerInnen beteiligt. Das Institut Français hat uns subventioniert. Das war sehr vielseitig.
0: Jetzt ist das Stück natürlich nicht nur für Menschen mit oder auch nur für Menschen ohne Behinderung, sondern für beide Bevölkerungsgruppen. Wie werden Menschen, die also Unterstützungsbedarf benötigen, ermutigt, in das Stück zu gehen?
1: Also wir haben jetzt wirklich darauf geachtet, dass es auch zugänglich ist, dass es natürlich muss sein, ne, wenn man eine solche Produktion macht, dass Menschen dann auch wirklich real eingeladen sind, da teilzunehmen. Und deswegen haben wir Übertitel in leichter Sprache entwickelt. Dann begleiten wir das auch durch Gebärdendolmetscherinnen und haben Rollstuhlplätze geschaffen. Das heißt, wir haben unsere Stuhl quasi Sitzordnung auch wirklich so angepasst, dass in den ersten Reihen einige Menschen mit Rollstühlen sitzen können. Das muss trotzdem angemeldet werden, wie das hier üblich ist, damit wir uns darauf einstellen können, weil wir auch verschiedene Aufzüge haben, um die Leute dann in den Saal zu bringen. Aber es gibt wirklich genügend Platz für die Menschen und wir wollen natürlich dezidiert auch Leute einladen, mit Behinderung sich das Stück anzuschauen.
0: Meine abschließende Frage, wer sollte das Stück besuchen?
1: Alle sollten das Stück besuchen, natürlich. Vielleicht um unsere Performerin Lisa zu zitieren, sie hat gesagt, dass ihre große Hoffnung ist, Menschen mit Behinderung, die im Publikum sitzen, zu empowern und ihnen auch das Gefühl zu geben, dass auf der Bühne vielleicht die Dinge gesagt werden, die sie auch gerne mal sagen würden und zu denen sie nicht die Möglichkeit haben. Sie hat schon ganz oft formuliert, dass ihr eben wahnsinnig wichtig ist, dass wir so ein Mixed-Abled-Regie-Team haben, weil sie den Eindruck hat, dass dadurch einfach Erfahrungen, die sie gemacht hat in der Gesellschaft, wie sie angeschaut wird, wie Zugänglichkeit ist für Orte oder eben auch nicht, dass die geteilt werden von Guillaume und dass dadurch einfach ein größeres Verständnis da ist, als man das sonst voraussetzen kann in anderen Produktionen oder Zusammenhängen. Und sie sagt, dass Guillaume eben oft von Komplizinnenschaft spricht und sie wirklich das Gefühl hat, er ist ihr Komplize. Und genau das möchte sie eigentlich auch sein für die Menschen im Publikum. Dementsprechend ist das auf jeden Fall eine Zielgruppe. Aber natürlich genauso auch Menschen ohne Behinderung oder ohne sichtbare Behinderung. Man kann ja auch viel mehr Menschen in diesen Pool reinzählen, als man oftmals denkt. Auch Menschen mit psychischen Krankheiten zum Beispiel oder alte Menschen einfach. Es sind ja wirklich 10% der Bevölkerung von Behinderungen betroffen, mindestens. Das wird oft unterschätzt und aber auch die Leute, die das nicht sind, wollen wir natürlich einladen und ich finde persönlich auch jetzt gerade nach den Wahlen, wo eine Partei ja jetzt sehr viele Stimmen erhalten hat, die sich eben dezidiert gegen Inklusion ausspricht, sollten sich wirklich alle Menschen dieses Stück anschauen, weil es extrem wichtig ist, da was dagegen zu setzen, dass so an diesen Säulen unserer Gesellschaft gerade gesägt wird, die ja Teilhabe am kulturellen und sozialen Leben für alle Menschen garantieren. Und ich glaube, wir sind da gerade dabei, einige Dinge über Bord zu werfen, die ganz existenziell sind. Und wenn das passiert, dann wird unsere ganze Gesellschaft verarmen und nicht nur die marginalisierten Gruppen, die davon direkt betroffen sind. Deswegen denke ich, ist es ganz, ganz wichtig, sich das ins Bewusstsein zu holen und auch wirklich einfach Kontakt aufzunehmen mit Menschen mit Behinderungen, die ja leider in unserer Gesellschaft oft noch so einer getrennten Sphäre angehören und mit denen man oft nicht so viel Berührung hat. Aber ich glaube, die Inszenierung kann sehr viel Empathie schaffen und so einladen in andere Welten quasi als die eigene. Und das ist sehr, sehr wichtig.
0: Ein neuer Versuch, ein Theaterstück in der Regie von Guillaume und Clément Papacristo, steht auf dem Spielplan des kleinen Hauses. Die Dramaturgie liegt in den Händen von Lea Auperle und mit ihr habe ich gesprochen und bedanke mich ganz herzlich.
1: Vielen Dank.

Und jetzt gibt es wieder etwas Musik, und zwar von Ray Charles, der heute seinen 96. Geburtstag gefeiert hat oder hätte. 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

0: Wir haben einen Gast im Studio.
1: Ja, einen Gast. Es gibt dann einen Beitrag von mir über Hellerau. Da gibt es jetzt die Woche, also bis Ende Oktober geht das Ganze, jüdisches Leben in...
0: Das müsstest du sehr vorher sagen. Jetzt hast du noch knapp 2 Minuten für deinen Tipp.
1: Jüdisches Leben in Dresden, das kommt danach. Und morgen gibt es wieder eine Demo, morgen tagt der Stadtrat in Dresden. Um 16.30 Uhr vorm Kulturpalast und da geht es um die Kürzungen, die ja durchgeführt werden sollen. Und das Bündnis heißt Kürzungen nicht mit uns, dort könnt ihr euch gerne informieren. Kommt da zahlreich hin oder beobachtet den Stadtrat bei den Haushaltsplanungen. Morgen soll es verabschiedet werden. Menschen reden davon, dass das wahrscheinlich morgen nicht stattfinden wird, die Verabschiedung.
0: Genau. Also morgen ab wie viel Uhr und wo genau?
1: Der Stadtrat, 16.30 Uhr im Kulturpalast und der Stadtrat tagt meines Erachtens ab 16 Uhr im Ratshaus, also im alten Rathaus in der Goldenen Pforte. Informiert euch einfach beim Ratssystem der Stadt Dresden, da steht das auch alles drauf. Ich glaube, morgen sind alle Veranstaltungen öffentlich. Es gibt auch Sitzungen, wo es um Gelder geht, die nicht öffentlich sind, aber ich glaube, morgen ist das nicht der Fall.
0: Ja, ich glaube, bei der Info kann man auch den Ablaufplan, also die Punkte, die behandelt werden, sich anschauen.
1: Genau, also da kann man
0: die Tagesordnung mit dabei.
1: Die Tagesordnung ist dabei und es geht vor allen Dingen um Haushalt. Ja. 20, 27, 28.
0: Gut. Und jetzt ist es gleich um 7 und da du jetzt schon einmal da bist, können wir ja wieder mal einen Abendgruß von Christiane Lochmann verlesen. Die Geschichte heißt Huhn Frieda und der falsche Frühaufsteher.
1: Im Mai war der Bauernhof von Familie Heller besonders schön. Zwischen den Beeten blühten gelbe und weiße Blumen. Die Apfelbäume trugen helle Blüten und über den Gemüsegarten summten die ersten Bienen. Huhn Frieda liebte diese Jahreszeit sehr. Am liebsten scharrte sie morgens im weichen Boden, suchte nach Körnern und beobachtete, wie die Sonne langsam über den Scheunendach aufstieg.
0: Normalerweise begann der Tag auf dem Hof immer gleich. Erst wurde es ein wenig heller, dann raschelte es im Stroh und schließlich stellte sich Hahn Kasimir auf den Zaunpfahl und krähte mit voller Brust.